Heute Nacht mit Tobias Hürenbach. Herzlich willkommen. Hallo zu dieser Stunde hier im ARD-Nachtkonzert. Die beginnt mit Musik von Johann Sebastian Bach. Seine Ouvertüre D-Dur, Bachwerkeverzeichnis 1069 wollen wir hören. Mit dem Symphonieorchester des Bayerischen Rundfunks, hier im Jahr 1985, dirigiert von Hiroshi Wakasugi.

Die Orchester-Ouvertüre D-Dur Bachwerkeverzeichnis 1069 von Johann Sebastian Bach zu hören. Mit dem Symphonieorchester des Bayerischen Rundfunks unter der Leitung von Hiroshi Wakasugi hier im heutigen ARD-Nachtkonzert. Und da geht es weiter mit Kammermusik von Melanie Bonis, der französischen Komponistin. Ihre Sonate Fis-Moll, die schrieb sie für Violine und Klavier. Das sind hier die amerikanische Geigerin Jelena Uriosti und Tom Poster am Klavier.

Jelena Juriosti, Violine und Tom Poster, Klavier mit der Sonate Fis-Moll von Melanie Bonis. Hier im ARD-Nachtkonzert haben wir jetzt Musik von Joseph Haydn ausgewählt, und zwar seine Sinfonie F-Dur Hoboken 167. Wir hören das NDR Elbphilharmonieorchester, dirigiert von Herbert Blomstedt, 2001 in der Musikhalle in Hamburg.

Das NDR Elbphilharmonieorchester, dirigiert von Herbert Blomstedt, mit dieser Sinfonie F-Dur hier von Josef Haydn in dieser Nacht auf Mittwoch. Schön, dass Sie mit dabei sind hier im ARD-Nachkonzert. Kammermusik von Franz Schubert haben wir jetzt für Sie. Sein Streichquartett C-Dur mit dem Quartior Modigliani.

Philippe Bernard, Violine, Loïc Riault, Violine, Laurent Marfait, Viola und François Kiefer, Violoncello. Sie bilden das Quartuor Modigliani und präsentierten hier das Streichquartett C-Dur von Franz Schubert. Unser nächster Meister heißt Alexander Glasunow. Von ihm das Violinkonzert A-Moll in einer tollen Einspielung des Landesjugendsinfonieorchesters Hessen, dirigiert von Nicolas Pasquet. Und die Solistin hier bei dieser Aufnahme, bei diesem Konzertmitschnitt, Anna-Katharine Klaus.

Applaus für das Landesjugendsinfonieorchester Hessen und den Dirigenten Nicolas Pasquet sowie für die Solistin Anna-Katharine Klaus. Sie präsentierten hier 2009 in Frankfurt das Violinkonzert A-Moll von Alexander Glasunow. Kurz vor 4 Uhr ist es hier im ARD-Nachtkonzert. Hören Sie jetzt noch einen kleinen Auszug aus dem Prager Karneval von Bedřich Smetana.

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1: Um 4 Uhr mit Wolfgang Berger. Die USA haben erneut Ziele im Iran attackiert. Laut US-Militärs handelt es sich bei den Schlägen um eine Reaktion auf iranische Angriffe auf Handelsschiffe in der Straße von Hormus. Aus der Nachrichtenredaktion Lukas Kram.
2: Das für den Nahen Osten zuständige Regionalkommando des US-Militärs teilte mit, es habe eine Serie von heftigen Angriffen gestartet. Iranische Staatsmedien berichteten über mehrere Explosionen im Süden des Landes. Es seien unter anderem Hafenstädte getroffen worden. In einer ersten Reaktion kündigte der Iran Vergeltung an. Zuvor waren mindestens 3 Tanker in der Straße von Hormus angegriffen worden. Die USA machten die iranische Regierung dafür verantwortlich. Das Vorgehen des Iran sei unbegründet, gefährlich und ein eindeutiger Verstoß gegen die eigentlich geltende Waffenruhe. Daraufhin hatten die USA bereits ihre Sanktionen auf iranisches Öl wieder in Kraft gesetzt.
1: Deutschland hat der NATO-Verteidigungsausgaben in Rekordhöhe gemeldet. Die Bundesregierung übermittelte für dieses Jahr einen Betrag von 124,7 Milliarden Euro. Das geht aus Daten hervor, die die NATO zum Beginn ihres Gipfeltreffens in Ankara veröffentlichte. Das entspricht im Jahresvergleich einem Plus von gut einem Viertel und fast 2,7% des deutschen Bruttoinlandsprodukts. Innerhalb der NATO geben damit in absoluten Zahlen nur die USA mehr Geld für Verteidigung aus. Grüne Bundestagsabgeordnete wollen eine Abstimmung über die Krankenkassenreform im Bundestag womöglich per Eilantrag stoppen. Parteichef Banaschak kündigte dazu eine Beschwerde grüner Parlamentarier vor dem Bundesverfassungsgericht an. Banaschak sagte den Zeitungen der Mediengruppe Bayern, es gebe so viele kurzfristige Änderungen am Gesetz, dass keine vernünftige Beratung ermöglicht werde. Eigentlich soll der Bundestag bereits Ende der Woche über die Reform der gesetzlichen Krankenversicherung entscheiden. Der Gesetzentwurf der Bundesregierung soll die Beiträge der Krankenversicherung stabilisieren und sieht Einschnitte sowie zusätzliche Kosten für Versicherte vor. Bei der Fußball-WM in den USA, Kanada und Mexiko ist auch das letzte Achtelfinale gespielt. Die Schweiz hat Kolumbien aus dem Turnier befördert. Aus dem ARD-WM-Team Michael Küster.
3: Wirklich hochklassig ist dieses Achtelfinale zwischen der Schweiz und Kolumbien nicht gewesen. Fast folgerichtig ging es nach 120 torlosen Minuten ins Elfmeterschießen, in dem die Schweizer die glücklicheren waren. Mit 4:3 ziehen die Eidgenossen ins Viertelfinale ein, wo der Gegner am Sonntag Argentinien heißt. Der Titelverteidiger hatte sich schon am Abend mit 3:2 gegen Ägypten durchgesetzt. Dabei drehten die Südamerikaner innerhalb von nur 13 Minuten einen 0:2 Rückstand. Am heutigen Mittwoch ist erstmals bei dieser WM spielfrei, bevor es morgen Abend mit dem ersten Viertelfinale zwischen Frankreich und Marokko weitergeht.
1: Das waren die Nachrichten. Es ist jetzt 4:03 Uhr.
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4: Theodor Dubois, Édouard Lalo und Gioachino Rossini teilen sich diese Stunde hier im ARD-Nachtkonzert. Ganz herzlich willkommen, heißt sie Tobias Führenbach. Ja, wir beginnen mit dem ältesten dieser drei Komponisten. Gioachino Rossini ist das. Seine Streichersonate Nummer 2 A-Dur mit dem neuen Berliner Kammerorchester unter der Leitung von Michael Erxleben.

Michael Erksleben und das neue Berliner Kammerorchester präsentierten die Streichersonate Nummer 2 A-Dur von Gioachino Rossini hier in dieser Nacht auf Mittwoch. Sie hören das ARD-Nachkonzert. Und da geht es weiter mit Musik von Théodore Dubois. Und zwar war das ein ganz eifriger Franzose, ein Organist und auch langjähriger Direktor des Pariser Konservatoriums. Sein Concerto Capriccioso, das schrieb er für Klavier und Orchester.

Jean-François Heisser und das Orchestre Poitou-Charentes mit dem Concerto Capriccioso von Théodore Dubois. Als nächstes Musik von Édouard Lalot. Wir bleiben also in Frankreich, hören Introduktion und Scherzo von Lalot. Das Ganze geschrieben für Violine und Orchester. Thomas Christian und das WDR Funkhausorchester sind das.

Thomas Christian und das WDR Funkhausorchester, dirigiert von Stéphane Blunier, mit Introduktion und Scherzo für Violine und Orchester von Édouard Lalo. Tour de France hier im ARD Nachtkonzert. Es übernimmt Jules Massenet. Seine Orchestersuite Nummer 4 darf es sein, mit dem New Zealand Symphony Orchestra unter der Leitung von Jean-Yves Ossens.

Gewaltiges Ende hier, der Orchestersuite Nummer 4 von Jules Massenet. Wir hörten das New Zealand Symphony Orchestra unter der Leitung von Jean-Yves Ossons. Und nach der vollen Kapelle jetzt ganz kleine, feine Kammermusik noch bis zu den 5 Uhr Nachrichten, komponiert von Frédéric Chopin.

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1: Um 5 Uhr mit Wolfgang Berger. Die USA haben erneut Ziele im Iran attackiert. Laut US-Militär handelt es sich bei den Schlägen um eine Reaktion auf iranische Angriffe auf Handelsschiffe in der Straße von Hormus. Aus der Nachrichtenredaktion Lukas Kram.
2: Das für den Nahen Osten zuständige Regionalkommando des US-Militärs teilte mit, es habe eine Serie von heftigen Angriffen gestartet. Iranische Staatsmedien berichteten über mehrere Explosionen im Süden des Landes, es seien unter anderem Hafenstädte getroffen worden. In einer ersten Reaktion kündigte der Iran Vergeltung an. Zuvor waren mindestens 3 Tanker in der Straße von Hormus angegriffen worden. Die USA machten die iranische Regierung dafür verantwortlich. Das Vorgehen des Iran sei unbegründet, gefährlich und ein eindeutiger Verstoß gegen die eigentlich geltende Waffenruhe. Daraufhin hatten die USA bereits ihre Sanktionen auf iranisches Öl wieder in Kraft gesetzt.
1: Deutschland hat der NATO Verteidigungsausgaben in Rekordhöhe gemeldet. Die Bundesregierung übermittelte für dieses Jahr einen Betrag von knapp 125 Milliarden Euro. Das geht aus Daten hervor, die die NATO zum Beginn ihres Gipfeltreffens in Ankara veröffentlichte. Das entspricht im Jahresvergleich einem Plus von gut einem Viertel und fast 2,7% des deutschen Bruttoinlandsprodukts. Innerhalb der NATO geben damit in absoluten Zahlen nur die USA mehr Geld für Verteidigung aus. Grüne Bundestagsabgeordnete wollen eine Abstimmung über die Krankenkassenreform im Bundestag womöglich per Eilantrag stoppen. Parteichef Banaschak kündigte dazu eine Beschwerde grüner Parlamentarier vor dem Bundesverfassungsgericht an. Banaschak sagte der Mediengruppe Bayern, es gebe so viele kurzfristige Änderungen am Gesetz, dass keine vernünftige Beratung ermöglicht werde. Der Bundestag soll bislang Ende der Woche über die Reform der gesetzlichen Krankenversicherung entscheiden. Der Gesetzentwurf soll die Beiträge stabilisieren und sieht Einschnitte und zusätzliche Kosten für Versicherte vor. Bei der Fußball-WM in den USA, Kanada und Mexiko ist auch das letzte Achtelfinale gespielt. Die Schweiz hat Kolumbien aus dem Turnier befördert. Aus dem ARD-WM-Team Michael Küster.
3: Wirklich hochklassig ist dieses Achtelfinale zwischen der Schweiz und Kolumbien nicht gewesen. Fast folgerichtig ging es nach 120 torlosen Minuten ins Elfmeterschießen, in dem die Schweizer die glücklicheren waren. Mit 4:3 ziehen die Eidgenossen ins Viertelfinale ein, wo der Gegner am Sonntag Argentinien heißt. Der Titelverteidiger hatte sich schon am Abend mit 3:2 gegen Ägypten durchgesetzt. Dabei drehten die Südamerikaner innerhalb von nur 13 Minuten einen 0:2 Rückstand.
1: Das waren die Nachrichten. Das Wetter in Deutschland. Tagsüber gebietsweise Regen im Nordosten und äußersten Südwesten, zeitweise heiter. Höchstwerte im Nordosten 19 bis 25 Grad, im Südwesten bis 32 Grad. Es ist 5:03 Uhr.
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4: Mit Tobias Hürenbach herzlich willkommen zu dieser Stunde. Einen schönen Start in den Mittwochmorgen.

Costanza glaubt sich von ihrem Mann auf einer einsamen Insel ausgesetzt. Das ist mal so die Grundlage für die Operette, wie Josef Haydn sie nannte. Die unbewohnte Insel, das war die Ouvertüre dazu mit der österreichisch-ungarischen Haydn-Philharmonie unter der Leitung von Adam Fischer. Hier am Mittwochmorgen, jetzt im ARD-Nachtkonzert, Gitarre und Orchester in Szene gesetzt. Diese Komposition hier von Ettore Villa-Lobos, das Gitarrenkonzert, daraus der zweite Satz mit Julian Bream und dem London Symphony Orchestra.

stimmungsvolle Grüße von Ettore Villa-Lobos, das Andantino aus seinem Gitarrenkonzert mit Julian Bream und dem London Symphony Orchestra. Die Leitung hatte hier André Previn. Das ist das ARD-Nachtkonzert, präsentiert von BR Classic. Einen schönen Mittwochmorgen. Hallo.

Rebecca Maurer am Hammerflügel zu erleben mit Thema und Variationen von Josef Martin Kraus. Das ungarische Bauernmädchen Margit verliebt sich in einen Maler aus der Stadt. Ja, und sie folgt ihm auch in die Großstadt, stellt dort jedoch fest, dass sie nicht in diese fremde, oberflächliche Welt passt. Das ist die Handlung der Operette »Wo die Lerche singt« von Franz Leha. Und so geht sie los. Hier die Ouvertüre.

Franz Leha, ein Meister dieser theatralischen Vorhangöffner, das hat er hier einmal mehr bewiesen. Die Ouvertüre zur Operette, wo die Lerche singt, war das hier mit dem WDR-Funkhausorchester im heutigen ARD-Nachkonzert am Mittwochmorgen. Schön, dass Sie eingeschaltet haben. Wir machen weiter mit der Kammerata Bern. Unter der Leitung von Thomas Füri präsentiert das Orchester uns die Sinfonie B-Dur von Franz Xaver Richter.

Musik von Franz Xaver Richter, ein bedeutender, heute wenig beachteter Vertreter der Mannheimer Schule. Die Kammerata Bern wollte das ändern und hat einige Aufnahmen von Werken Franz Xaver Richters hier eingespielt. Wir hörten die Sinfonie B-Dur unter der Leitung von Thomas Füri das Ganze aufgenommen. Noch ein paar Takte von Charles Gounod jetzt im ARD-Nachkonzert. Und zwar hören wir das Scherzo aus seiner ersten Sinfonie D-Dur. Das Orchestra della Svizzera Italiana spielt unter der Leitung von Oleg Caetani.

Das Scherzo aus der ersten Sinfonie D-Dur von Gilles Gounod war das mit dem Orchestra della Svizzera Italiana. Soweit das heutige ARD-Nachtkonzert. Falls Sie heute am Mittwoch noch eine große Mission, eine wichtige Mission vor sich haben, dann hier noch passende Musik von John Williams für Sie. Ich wünsche Ihnen einen guten Start in diesen Tag. Gerne auf bald wieder. Ciao, tschüss.

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1: 6 Uhr. US-Armee meldet Angriffe auf den Iran. Grüne wollen eventuelle Abstimmung über Kassenreform stoppen. Argentinien und die Schweiz stehen im WM-Viertelfinale. Das Wetter, mehr Wolken als Sonne, meist trocken bei 20 bis 28 Grad. Mein Name ist Katrin Austermann. Guten Morgen. Die USA haben wieder Angriffe gegen den Iran geflogen. Vom US-Militär hieß es, Ziele seien unter anderem iranische Luftabwehrsysteme und Radaranlagen gewesen. Eigentlich gilt seit Mitte Juni eine Waffenruhe zwischen beiden Seiten. ARD-Korrespondent Martin Ganselmeier.
2: Die USA werfen der iranischen Regierung vor, zum wiederholten Male Handelsschiffe in der Straße von Hormuz attackiert zu haben. Die US-Regierung antwortete deshalb mit einer doppelten Strafe. Zum einen heftige Luftangriffe auf militärische Einrichtungen im Süden des Iran. Zum anderen wurden die Sanktionen auf iranisches Öl wieder in Kraft gesetzt. Dies soll den wirtschaftlichen Druck auf Teheran erhöhen.
1: Nach den US-Angriffen hatte der Iran mit Vergeltung gedroht. Der Golfstaat Kuwait meldete am frühen Morgen Raketen- und Drohnenangriffe. Auch in Bahrain gab es Luftalarm. Die Grünen überlegen, ob sie die Abstimmung über die Krankenkassenreform diese Woche im Bundestag stoppen. Parteichef Banaschak sagte der Mediengruppe Bayern, es gebe kurzfristig Änderungen am Gesetz auf über 278 Seiten. Das sei stümperhaft und missachte die parlamentarische Arbeit. Denkbar ist ein Eilantrag wie jener, mit dem im Sommer 2023 das Gesetzgebungsverfahren zum sogenannten Heizungsgesetz gestoppt wurde. In Frankreich will die rechtsnationale Politikerin Le Pen bei der Präsidentschaftswahl antreten, obwohl sie wegen Veruntreuung verurteilt worden ist, zu einem Jahr Hausarrest mit einer elektronischen Fußfessel. ARD-Korrespondentin Caroline Düller.
3: Mit präsidialer Miene erklärte die dreifache Präsidentschaftskandidatin des rechtsnationalen Rassemblement National am Abend, dass sie ihre Partei auch noch ein viertes Mal in den Präsidentschaftswahlkampf führen wird. Und das, obwohl ein Pariser Berufungsgericht Le Pen der Veruntreuung von EU-Geldern für schuldig befunden und damit das Urteil der ersten Instanz im Grundsatz bestätigt hatte. Le Pen kündigte an, dagegen in Revision zu gehen und das Kassationsgericht anzurufen.
1: Im New Yorker Stadtteil Manhattan droht ein Hochhaus einzustürzen. Mehrere Stahlträger haben sich verbogen. Das Hochhaus und auch umliegende Häuser wurden vorsorglich geräumt. Das Gebäude aus den 1970er Jahren wird gerade umgebaut und war früher Sitz des Pharmakonzerns Pfizer. In Darmstadt hat das neue Viererbündnis gestern Abend seine Pläne für die gemeinsame Stadtpolitik vorgestellt. Es besteht aus den Parteien SPD, CDU, FDP und der unabhängigen Fraktion UFBASE. Sie bilden zusammen eine Minderheitenregierung. HR-Reporter Mike Markloff.
4: Zusammen kommen sie auf 30 Sitze im Stadtparlament. Zu wenig, um nötige Mehrheiten für Abstimmungen zu bekommen. Dafür fehlen 6 Stimmen. Und deshalb wird das Bündnis viele Einzelgespräche mit den anderen Parteien führen müssen, um Abstimmungen durchzubringen. Wichtigster Punkt, so Oberbürgermeister Benz, sei die Konsolidierung des Haushalts. Aber auch Themen wie Sicherheit, Bildung, Digitalisierung oder Umwelt hat sich das Bündnis auf die Fahnen geschrieben.
1: Bei der Fußball-WM steht jetzt nach Argentinien auch die Schweiz im Viertelfinale. Die Entscheidung gegen Kolumbien fiel allerdings erst im Elfmeterschießen. Aus dem ARD-WM-Team Michael Küster.
5: Fast folgerichtig ging es nach 120 torlosen Minuten ins Elfmeterschießen, in dem die Schweizer die glücklicheren waren. Mit 4:3 ziehen die Eidgenossen ins Viertelfinale ein, wo der Gegner am Sonntag Argentinien heißt. Der Titelverteidiger hatte sich schon am Abend mit 3:2 gegen Ägypten durchgesetzt. Am heutigen Mittwoch ist erstmals bei dieser WM spielfrei, bevor es morgen Abend mit dem ersten Viertelfinale zwischen Frankreich und Marokko weitergeht.
1: Und das passiert heute noch. In Ankara geht der NATO-Gipfel weiter. Thema wird unter anderem die Lastenteilung in der Allianz sein zwischen den USA und den übrigen Verbündeten. Seit Monaten spitzt sich der Übernahmekampf um die Commerzbank zu. Heute will die italienische Großbank UniCredit bekannt geben, wie viele Commerzbank-Aktionäre das Angebot für einen Aktientausch angenommen haben. Und die Deutsche Bahn setzt künftig auf KI, um Fahrgäste schneller über Ausfälle und Verspätungen zu informieren. Genauere Details stellt Bahnchefin Palla später vor. Das waren die Nachrichten. Das Wetter. Es ist oft bewölkt heute, die Sonne kommt aber ab und zu auch mal raus, vor allem am Nachmittag, 20 bis 28 Grad. Morgen ist es im Nordosten wechselhaft, im Südwesten meist sonnig, bei 22 bis 31 Grad dann. Die weiteren Aussichten, am Freitag und Samstag viel Sonne und kaum noch Wolken, maximal 34 Grad. Die Zeit 6.05 Uhr.
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1: Mit Katrin Mohn. Schönen guten Morgen zusammen.

Die Heidelberger Sinfonika unter Thomas Fey mit dem dritten Satz aus der 7. Londoner Sinfonie von Joseph Haydn. Für andere Dasein, das ist nicht selbstverständlich. Wenn dem aber so ist, dann ist das ein echtes Geschenk. Darum geht's in unserem Zuspruch heute Morgen. Und in unserer Reihe Musik geht durch den Magen geht es heute um Tafelmusik. Sie soll bei Tisch für noch mehr Genuss sorgen. Und was genau sich dahinter verbirgt, das stellen wir Ihnen gegen 7:15 vor.

0: Das Detroit Symphony Orchestra unter der Leitung von Neeme Järvi mit dem Menuett für Orchester von Giovanni Bolzoni. 6.14 Uhr ist es und sozusagen eine lyrische Uhrzeit, denn hier kommt unser Gedicht.
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0: Wolken von Wisława Szymborska. Es liest Brigitte Asheuer.
2: Mit der Beschreibung der Wolken müsste ich mich eilen. Schon im Bruchteil eines Moments sind sie nicht mehr die, sind sie andere. Ihre Eigenschaft ist, sich in Formen, Schattierungen, Posen, im Wechselspiel niemals zu wiederholen. Nicht beschwert mit dem Erinnern von nichts, erheben sie sich mühelos über die Fakten. Was wären das schon für Zeugen? Sie zerwehen sofort in jede Richtung. Verglichen mit Wolken erscheint das Leben verwurzelt, fast schon dauerhaft und beinahe ewig. Neben den Wolken sieht der Stein sogar aus wie ein Bruder, auf den man sich verlassen kann. Doch sie, nun ja, sind ferne und scheue Cousinen. Mögen die Menschen sein, wie sie wollen, und dann der Reihe nach jeder von ihnen sterben. Sie, die Wolken, geht das nichts an. Alles. Über deinem ganzen Leben und über meinem, noch nicht ganzen, paradieren sie protzend wie einst permanent. Sie sind nicht verpflichtet, mit uns zu vergehen. Sie fließen, ohne dass wir sie sehen.

Jewgeni Kurjow war das am Klavier mit dem zweiten Impromptu Fis-Dur von Frédéric Chopin. Entstanden 1839 und 1840 wurde es dann veröffentlicht. Das ist eins der drei Impromptu, die Chopin zu Lebzeiten veröffentlicht hat. Chopin war gerade aus Mallorca zurück. Es ging ihm gesundheitlich gar nicht gut, eher schlecht. Er verbrachte den Sommer dann mit Georges Sand in Nohant. Für ihn war das eine sehr glückliche und auch produktive Zeit.

Romain Lulu war seine Trompete und das Ensemble Convergence mit Zapateado von Pablo de Sarasate. Beim Zapateado werden die Schuhe, die Zapatos, beim Tanzen als Instrument verwendet. Rhythmisches Stampfen sozusagen und Sarasate überträgt das dann auf die Violine. Der Hessentag in Fulda ist schon ein paar Wochen her. Für Eva-Maria Baumgarten hat er etwas Bleibendes, denn bei ihr hat sich eine Szene, ein Gespräch von Vater und Kind ganz besonders eingeprägt. In gut 4,5 Minuten erfahren Sie die Einzelheiten nach diesem dritten Satz aus dem Mandolinenkonzert Es-Dur von Giovanni Paisiello.

0: Mit diesem Mandolinenkonzert S-Dur von Giovanni Paisiello wird es 6.31 Uhr. Raffaele La Ragione war das an der Mandoline. Unter der Leitung von Francesco Corti hat er mit dem Barockensemble Il Pomodoro den dritten Satz gespielt aus Paisiellos Konzert für Mandoline, Streicher und Basso Continuo S-Dur. 6.31 Uhr ist es und damit Zeit für unseren Zuspruch. Gott bewahre, sagt man in Situationen, in denen man eigentlich sagen möchte, bloß nicht, bewahre mich davor. Eva Maria Baumgarten, katholische Gemeindereferentin aus Hildersegg-Weisbach, übersetzt Gottes Bewahren positiv. Denn Gott bewahrt uns vor so vielem, ist für uns da ganz ungefragt. Und sie hat eine Szene beobachtet, die dieses bedingungslose Dasein und Helfen in unsere Welt holt, sozusagen überträgt. In Fulda hat sie diese für sie sehr einprägsame Szene beobachtet.
1: Vor knapp 3 Wochen war in Fulda der 63. Hessentag. Über 1 Million Menschen strömten durch die gesamte Stadt und genossen ein herrliches Programm. Mit so viel Liebe zum Detail hatten die Veranstalter alles organisiert. Überall Stände, Bühnen, Initiativen. Menschen, die gezeigt haben, wofür ihr Herz schlägt. Bunt, vielfältig, lebendig. Und mittendrin ein starkes Gefühl von Gemeinschaft. So mein Resümee. Auch mein Weg über den Hessentag war geprägt von unzähligen, schönen und inspirierenden Begegnungen. Bekannte, Freunde, Kollegen. Manche flüchtig, andere intensiver. Eine Randbegegnung lässt mich bis heute nicht los. Obwohl ich nur im Vorübergehen Zeugin eines Gesprächs wurde. Ein kleiner Junge, vielleicht 5 oder 6 Jahre alt, steht auf dem Gelände der Bundeswehrschau in der Fuldaaue. Neben ihm sein Vater. Der Sohn fragt, Papa, was sind das für Männer in diesen grünen Anzügen? Der Vater bleibt stehen, wendet sich seinem Sohn zu und legt ihm die Hand auf die Schulter. In meinem Kopf sofort ein skeptisches, was kommt denn jetzt? Und dann sagt der Vater, das sind Menschen, die alles dafür tun, andere Menschen zu beschützen. Auch uns, wenn wir in Gefahr sind. Diese Männer und Frauen sind sogar bereit, für andere Menschen, die sie gar nicht kennen, ihr Leben einzusetzen und zu sterben, um sie zu beschützen. Stille. Die beiden gehen weiter. Ich auch. Aber dieser Moment ist geblieben. In mir klingt nach, es gibt Menschen, die dich gar nicht kennen und ihre Berufung trotzdem darin sehen, alles dafür zu geben, dass es dir gut geht. Im ersten Moment denke ich, so etwas kenne ich von Menschen, die mir besonders nahestehen. Partner, Eltern, Geschwister, beste Freunde. Aber Fremde? Und ich frage mich selbst, was bin ich bereit für andere zu geben? Wie weit würde ich gehen? Und ganz ehrlich, kann ein Mensch diesen Anspruch überhaupt erfüllen? Für mich ist dieser Moment noch mehr. Er ist auch ein Moment, in dem mir etwas von Gott aufgeht. Ich bin Gott so wichtig, dass er alles dran setzt, mich zu bewahren. Das heißt nicht, dass alle Herausforderungen und Schwierigkeiten an mir vorübergehen. Aber es heißt, gerade in diesen schwierigen Momenten will Gott mich in seiner Liebe halten und bewahren. Manchmal vergesse ich das. Aber das Gespräch zwischen Vater und Sohn hat mich daran erinnert. Denn im Kern geht es genau darum im christlichen Glauben. Gott kommt uns entgegen. Er hat seinen Sohn Jesus in die Welt gesandt, damit wir gerettet werden, damit wir leben, damit wir nicht verloren gehen. Und Jesus gibt dafür sein Leben, damit wir sagen können, da ist einer, der es wirklich gut mit mir meint, ein Freund.

Sharon Kamm war das an der Klarinette, Itamar Golan am Klavier mit Il Carnevale di Venezia von Alamiro Giampieri. Der war selbst Klarinettist und eben auch Komponist. Seine Bearbeitung des Carnevale di Venezia gehört zu den beliebtesten Konzertstücken für Klarinette. 6.41 Uhr ist es. Unseren Zuspruch, den Sie eben gehört haben von Eva Baumgarten, finden Sie auf unserer Homepage hr2.de. Geben Sie im Suchbegriff Zuspruch ein. Unter Podcast finden Sie alle Zusprüche.

Das neapolitanische Lied für Orchester von Nikolai Rimsky-Korsakow, gespielt vom BBC Philharmonic Orchestra unter der Leitung von Wassily Sinaisky. Musikalische Vorlage war Luigi Denzas Funiculi Funicula. Musik geht durch den Magen. Denken Sie nur an die Tafelmusik. Die hat eine lange Tradition, obwohl mit ihr kein bestimmtes Musik

0: Gesellschaft. Darstellungen wie dieser Kupferstich aus der Mitte des 17. Jahrhunderts erzählen uns noch heute von der damals üblichen Praxis, bei der Tafel zu musizieren. Die Tafelmusik lässt sich bis ins Mittelalter zurückverfolgen. So war es etwa in den Klöstern üblich, bei den Mahlzeiten entweder aus der Bibel vorzulesen oder aber die erbaulichen Texte in gesungener Form zu gutieren. Auch bei Feierlichkeiten, Hochzeiten und Banketten durfte die Musik nicht fehlen. Und wer es sich leisten konnte, der gönnte sich die musikalische Untermalung seiner kulinarischen Freuden auch im privaten Speisezimmer. Als Genrebezeichnung ist der Begriff der Tafelmusik seit dem 16. Jahrhundert gebräuchlich, zur Unterscheidung von der Sakral- und der Kammermusik. Welche Art von Musik damit gemeint war, ist dagegen nicht genauer definiert. Als Tafelmusik galten Vokale wie instrumentale Stücke in verschiedenen Gattungen und Besetzungen. Lediglich der leichte, unterhaltende Charakter dieser Musik lässt sich als kleinster gemeinsamer Nenner ausmachen. Seit dem beginnenden 17. Jahrhundert erschienen immer mehr Sammlungen dieser frühen U-Musik in Druck. Sie tragen so klingende Namen wie Banchetto Musicale, Musikalische Tafelfreud, Mensa Sonora oder im Falle von Valentin Rathgebers Mitte des 18. Jahrhunderts in Augsburg gedruckter Sammlung Ohrenvergnügendes und gemütergötzendes Tafelkonfekt. Auch die Wahl der Instrumente ist den historischen Berichten und Darstellungen zufolge recht unterschiedlich. Die Besetzungen reichen von der sogenannten stillen Musik mit Laute und Harfe über gemischte Streicher- und Blasensembles bis zu den schon viel weniger stillen Trompeten. Diese hatten sogar eine zeremonielle Funktion. Bei großen Staatsbanketten kündigten sie den nächsten Gang an. Je lauter das Instrument, desto besser war daran getan, die Musiker ein wenig abseits von der Tafel zu positionieren. Auf vielen Bildern spielen sie von Balkonen auf die Tischgesellschaft herunter. Ganz anders verhielt sich das beim berühmten Fasanenfest Philipps des Guten 1474 in Lille. Da sollen an die 20 Musiker mitten in der Pastete Platz genommen haben. Na dann, guten Appetit!
1: Musik geht durch den Magen. Das war Teil 3 unserer Reihe. Diesmal hat uns Stefanie Bielmeier-Frank Tafelmusik vorgestellt. Und hier kommt jetzt ein Auszug aus der berühmtesten Tafelmusik, das Konzert A-Dur von Georg Philipp Telemann. Emmanuel Pahü hören Sie an der Flöte, Rainer Kussmaul an der Geige, Georg Faust am Cello und die Berliner Barocksolisten unter Rainer Kussmaul mit dem Allegro daraus.

Das Allegro aus dem Konzert A-Dur aus der Tafelmusik von Georg Philipp Telemann. Der war von 1712 bis 1721 städtischer Musikdirektor und Kapellmeister an der Barfüßerkirche und an St. Katharinen in Frankfurt. In der Stadt am Main hat er das Collegium Musicum geleitet und das Musikleben Frankfurts ganz entscheidend mitgeprägt. Jetzt wird es 6.56 Uhr, 6:04. Werfen wir einen Blick auf unser Nachmittagsprogramm. 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Und inzwischen ist es 6:57 Uhr. 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
2: 7 Uhr. USA greifen Ziele im Iran an. Bundestag berät über neue Digitalbefugnisse für die Polizei. Argentinien und die Schweiz stehen im WM-Viertelfinale. Das Wetter, mehr Wolken als Sonne, meist trocken, 20 bis 28 Grad. Mein Name ist Katrin Austermann. Guten Morgen. Die USA haben wieder Ziele im Iran attackiert. Vom US-Militär hieß es, im Visier hätten unter anderem iranische Luftabwehrsysteme und Radaranlagen gestanden. Aus der Nachrichtenredaktion Lukas Kram.
3: Iranische Staatsmedien berichteten über mehrere Explosionen im Süden des Landes. Es seien unter anderem Hafenstädte getroffen worden. In einer ersten Reaktion kündigte der Iran Vergeltung an. Zuvor waren mindestens 3 Tanker in der Straße von Hormus angegriffen worden. Die USA machten die iranische Regierung dafür verantwortlich. Das Vorgehen des Iran sei unbegründet, gefährlich und ein eindeutiger Verstoß gegen die eigentlich geltende Waffenruhe. Daraufhin hatten die USA bereits ihre Sanktionen auf iranisches Öl wieder in Kraft gesetzt.
2: Nach den US-Angriffen haben die iranischen Revolutionsgarden inzwischen Ziele in den Golfstaaten Kuwait und Bahrain attackiert. Das Staatsfernsehen meldet, es seien wichtige US-Armeeanlagen ins Visier genommen worden. Bundeskriminalamt und Bundespolizei sollen mehr digitale Befugnisse bekommen. Erlaubt sein soll auch der Einsatz von KI-Software. Der Bundestag berät heute in erster Lesung über den Entwurf von Innenminister Dobrindt. Kritik kommt vorab von Bürgerrechtlern. ARD-Hauptstadtkorrespondent Markus Sambade.
4: Ihre Sorge ist, dass der Staat unverhältnismäßig in Grundrechte eingreift. Es sind zwar im Gesetz Regeln und Beschränkungen vorgesehen, Kritiker befürchten, dass am Ende doch riesige Datenbanken mit Personenprofilen bei den Behörden entstehen könnten und dass dabei auch Unschuldige ins Visier geraten. Und bei der Verwendung von KI-Software, da befürchten Kritiker, dass Daten deutscher Bürger in die Hände von ausländischen Unternehmen gelangen könnten und man dann keine Kontrolle mehr hat.
2: Im Prozess rund um den Wilke-Wurst-Skandal startet heute der 2. Verhandlungstag vor dem Landgericht Kassel. Angeklagt sind 3 ehemalige Führungskräfte der nordhessischen Wurstfabrik. HR-Reporter Fabian Schmidt.
5: Es geht unter anderem um fahrlässige Tötung und Körperverletzung. Einer der Verteidiger hat bereits angekündigt, heute einen Befangenheitsantrag gegen den vorsitzenden Richter zu stellen. Wenn der geprüft wurde, möchte die Kammer in die Beweisaufnahme starten. Zunächst sollen medizinische Sachverständige aussagen. Sie sollen unter anderem klären, ob es einen zweifelsfreien Zusammenhang gibt zwischen 11 Listeriose-Todesfällen und Produkten von Wilke-Wurst.
2: Mitten im New Yorker Stadtteil Manhattan droht der Einsturz eines Wolkenkratzers mit 37 Stockwerken. Das Gebäude steht ganz in der Nähe von berühmten Sehenswürdigkeiten, zum Beispiel der Grand Central Station oder dem Chrysler Building. ARD-Korrespondentin Giselle Uka.
6: Die Straßen drumherum wurden gesperrt, benachbarte Gebäude geräumt. Die Feuerwehr wurde eigentlich wegen auf die Straße fallender Ziegelsteine alarmiert. Beim Eintreffen stellten die Beamten dann fest, dass sich 2 tragende Säulen aus Stahl im 21. und 22. Stock des Hauses massiv verformt hatten und fast eingeknickt waren. Noch dazu sollen die Böden einiger Stockwerke durchhängen. Das leerstehende Hochhaus aus den 70er Jahren war früher der Hauptsitz des Pharmakonzerns Pfizer.
2: Bei der Fußball-WM stehen jetzt auch die letzten beiden Teams für das Viertelfinale fest, Argentinien und die Schweiz. Die Schweizer setzten sich in der Nacht im Elfmeterschießen gegen Kolumbien durch mit 4:3. Vorher waren keine Tore gefallen. ARD-Sportreporter Henrik Lückhoff.
7: Im Elfmeterschießen hielt der Schweizer Torwart Gregor Kobel von Borussia Dortmund dann einen Ball und hatte damit großen Anteil am ersten WM-Viertelfinale der Schweiz seit 1954. Jetzt treffen die Eidgenossen auf Argentinien. Das Team um Superstar Lionel Messi drehte in der Schlussphase gegen Ägypten einen 0:2 Rückstand in einen 3:2 Sieg. Heute ist der erste spielfreie Tag dieser Weltmeisterschaft, bevor es ab morgen mit dem Viertelfinale weitergeht.
2: Und das passiert heute noch. In Ankara geht der NATO-Gipfel weiter. Thema wird unter anderem die Lastenteilung in der Allianz sein. Die Deutsche Bahn setzt künftig auf KI, um Fahrgäste schneller über Ausfälle und Verspätungen zu informieren. Genauere Details stellt Bahnchefin Paller später vor. Und in Wiesbaden spricht die Polizei heute Mittag gezielt Jugendliche an. Es geht darum, wie sie sicher mit dem E-Scooter unterwegs sein können. Das waren die Nachrichten. Das Wetter. Heute gibt es viele Wolken und nur vereinzelt Sonnenschein, vor allem am Nachmittag dann. Es bleibt trocken bei 20 bis 28 Grad. Morgen ist es teils wechselhaft, teils auch sehr sonnig bei 22 bis 31 Grad. Die weiteren Aussichten. Am Freitag und Samstag sonnig, trocken und noch wärmer bis maximal 34 Grad. Die Zeit 7.05 Uhr.
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8: Mit Katrin Mund. Schönen guten Morgen zusammen.

Das Orchester Musica Antiqua unter Reinhard Göbel mit dem Konzertsatz C-Moll von Johann David Heinichen. Hier ist HR2 Kultur am Mittwochmorgen. Wer bestimmt, was gelesen werden darf? Das ist unser Hingehört-Thema heute und Sie können sich beteiligen. In den USA werden tausende Bücher aus Schulen und Bibliotheken entfernt, oft wegen Themen wie Rassismus, sexueller Identität oder Diversität. Und auch in Deutschland geraten Bibliotheken und einzelne Titel zunehmend in politische Auseinandersetzungen. Wo endet gesellschaftliche Debatte? Wo beginnt Zäsur? Und wer entscheidet, welche Geschichten gelesen werden dürfen, wessen Geschichten erzählt werden? Wo verläuft für Sie denn eigentlich die Grenze zwischen berechtigter Kritik an einem Buch und dem Versuch, unliebsame Inhalte aus dem öffentlichen Raum zu verbannen? Wer sollte entscheiden, welche Bücher in Schulen und Bibliotheken angeboten werden? Fachleute? Eltern, Politik oder die Einrichtungen selbst. Reden Sie mit 069 155 2225 oder schreiben Sie uns eine E-Mail an hr2@hr.de, Stichwort hingehört. Ich bin auf jeden Fall gespannt auf Ihre Meinung. In unserer Frühkritik geht es heute um den Film Mit leiser Stimme und NS-Raubkunst im Schloss von Sanary in Eichenzell bei Fulda. Gibt es belastete Objekte? Wie wird mit identifizierten Gegenständen umgegangen? Erste Ergebnisse zur Provenienzforschung wurden jetzt der Presse vorgestellt. Bei uns erfahren Sie die Einzelheiten.

0: Leonie Karatas war das am Klavier mit der vierten der April-Prelüde für Klavier von Vitislava Kapralova. Und damit kommen wir zu unserem Gesprächsthema heute.
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0: Wer bestimmt, was gelesen werden darf? Schauen wir vielleicht in die USA. Dort sind Auseinandersetzungen um Bücher längst keine Einzelfälle mehr. In vielen Bundesstaaten werden Titel aus Schulen und Bibliotheken entfernt, wenn sie sich mit Rassismus, Queerness und Diskriminierung beschäftigen. Dort werden Lehrpläne verändert und Kulturinstitutionen zum Gegenstand politischer Konflikte. Unser USA-Korrespondent Carsten Kühntop weiß mehr darüber, also frage ich ihn. Schönen guten Morgen.
2: Ja, ich grüße Sie.
0: Im Schuljahr 24/25 wurden über 6.800 Bücher verboten bzw. entfernt. Vom laufenden Schuljahr gibt es noch keine Zahlen, denn das läuft ja auch noch. Um welche Bücher geht es denn da?
2: Es dreht sich vor allem um Bücher, die sich mit LGBTQ-Identitäten oder Fragen beschäftigen, wo es um Rassismus geht, wo es um die amerikanische Geschichte geht, wo es aber auch um die Sexualität von Jugendlichen geht. Und zwar der Bereich sowohl Fiction oder Non-Fiction, Genderfragen, das sind vor allem Bücher, die immer wieder auf den Index kommen, aber kurioserweise auch Bücher, die Stephen King geschrieben hat.
0: Und warum genau kommen die auf den Index?
2: Es ist so, wenn man das zusammenfasst, dass es sich aus Sicht der Kritiker um Bücher handelt, wo man dafür sorgen muss, dass Kinder geschützt werden vor sexuellen Inhalten, die für ihr Alter noch nicht angemessen seien oder die vielleicht sogar pornografisch seien. Da geht es dann um einzelne Szenen unter Umständen auch oder Profanität in der Sprache. Dann wird argumentiert, dass einzelne Bücher umstrittene Konzepte rund um Rasse oder Gender Identity vorstellen in einer Art und Weise, wie es den religiösen Vorstellungen zum Beispiel einiger Menschen oder moralischen Vorstellungen einiger Menschen widerspricht. Und diese Leute argumentieren dann, dass es letztlich die Eltern sein sollen und nicht die Schulen, die entscheiden, was ein Kind liest.
0: Welche Rolle spielt die MAGA-Bewegung bei diesen Bücherverboten? Ist das ein Randthema oder vielleicht auch schon ein wichtiger Teil ihrer politischen Agenda?
2: Die USA sind seit vielen Jahren ja in so etwas wie einem Kulturkampf. Es geht hier nicht mehr ausschließlich darum, wer die richtige Politik macht, sondern das ist alles auch Teil eines Kulturkampfes. Und diese Frage, was dürfen Kinder lesen oder was ist in Büchereien erhältlich zum Ausleihen, das ist dadurch automatisch auch ein Teil dieses Kulturkampfes. Und die MAGA-Bewegung ist voll drin in diesem Kulturkampf. Ich denke, dass sie eine wichtige Rolle spielt. Wir hören, dass seit etwa 5 Jahren diese Praxis der sogenannten Bücherverbote zugenommen hat. Und das hat sicherlich dann eben auch damit zu tun, dass die MAGA-Bewegung in dieser Zeit stärker geworden ist.
0: Sie sprechen von einem Kulturkampf. Wer genau entscheidet in den USA denn darüber, welche Bücher an Schulen gelesen werden dürfen? Und wo verläuft hier die Grenze zwischen demokratischer Mitbestimmung und vielleicht auch Zensur?
2: Ja, für mich ist das ein ganz wichtiger Punkt, dass diese sogenannten Bücherverbote tatsächlich Ausdruck gelebter Demokratie sind, so komisch das klingt. Also wenn wir nach unten gehen, unterhalb der Ebene der Bundesstaaten, da haben wir es mit School Districts zu tun und die Leute, die in diesen School Districts das Sagen haben, die werden in der Regel gewählt. Als ein Elternteil zum Beispiel habe ich die Möglichkeit, eine Kandidatin, einen Kandidaten zu bestimmen, der oder die tatsächlich sich offen für den Verbot bestimmter Werke einsetzt oder für eine bestimmte Politik diesbezüglich ist. Insofern kann man sagen, liegt es der anderen Seite, den Gegnern solcher sogenannten Bücherverbote, die könnten natürlich eben auch auf die Barrikaden gehen und für ihre Position werben. Die meisten der sogenannten Bücherverbote gehen gehen aber in den USA von rechts aus, von den Konservativen. Es gibt aber genauso gut auch auf der linken Seite des politischen Spektrums einige Fälle, wo sich Leute stark gemacht haben, bestimmte Bücher aus dem Verkehr zu nehmen oder aus der Bücherei zum Beispiel zu entfernen. Also wenn in einem historischen Werk, wo es beispielsweise um Sklaverei geht, wenn da das N-Wort drin vorkommt, da haben Leute argumentiert, das sei ein Wort, das doch heute hurtful sei, dass also Schmerzen sozusagen psychische verursache bei den jungen Lesern und haben sich dann dafür stark gemacht, dass es rauskommt aus der Bücherei.
0: Was machen die Bücherverbote mit dem Land? Inwiefern sorgen sie für eine weitere gesellschaftliche Spaltung, wenn es denn so ist?
2: Ich denke nicht, dass die Spaltung, die wir erleben, diese tiefe Polarisierung, dass das in irgendeiner Form Ausdruck dieser Entwicklung ist. Denn wir müssen sehen, es gibt auch eine ganz klare Gegenentwicklung. Also seit langem zum Beispiel haben sie Büchereien oder auch Buchläden, die immer wieder so etwas wie Wochen des verbotenen Buches anbieten sozusagen und noch einmal herausstellen, hier, das sind Werke, die andernorts nicht gelesen werden sollen oder aus der Bücherei entfernt worden sind. Hier tun wir das sozusagen nochmal ins Schaufenster. Da gibt's eine Gegenbewegung. Und die liberale Seite, die Demokraten, denen steht es frei, da eben auch entsprechend für zu werben. Das passiert auch. Aber natürlich ist es Ausdruck eines allgemeinen Klimas, wo sich beide Seiten voneinander wegentfernen, nicht nur politisch, sondern auch kulturell.
0: In den USA sind reihenweise Titel der Weltliteratur verboten. Was das mit dem Klima im Land macht, darüber habe ich mit unserem ARD-Korrespondenten Carsten Kühntopp gesprochen. Ganz herzlichen Dank.
2: Sehr gerne.
0: Und jetzt sind Sie dran. Wie sehen Sie das? Sollten Schulen und öffentliche Bibliotheken grundsätzlich Zugang zu allen Büchern bieten? Oder gibt es Inhalte, die dort nichts zu suchen haben? Wer sollte entscheiden, welche Bücher in Schulen und Bibliotheken angeboten werden? Fachleute, Eltern, Politik oder die Einrichtungen selbst? Wo fängt für Sie Zensur an? Wo hört sie auf? 069 155 2225, das ist die Telefonnummer zum Mitreden. Sie können uns auch eine E-Mail schreiben an hr2@hr.de, Stichwort hingehört. Ich bin sehr gespannt auf Ihre Anrufe und auf Ihre E-Mails.

0: Philippe Villafranca war das, an der Geige Manon Louis, an der Harfe, mit Meditation aus Thaïs von Jules Massenet. Die Oper mit Uraufführung im Jahr 1894 spielt im Alexandria des 4. Jahrhunderts in Ägypten. Es geht um eine Kurtisane, die zur Heiligen wird, und um einen Mönch, der erkennt, dass seine Frömmigkeit von menschlicher Liebe überschattet war. 7.24 Uhr ist es jetzt. Was ist Kreativität in Zeiten von KI? Was sind die Medien und Wahrnehmungsformen der Kunst, um den Sehnsüchten und Mängeln unserer Zeit zu begegnen? Mit dieser und anderen Fragen beschäftigt sich die Ausstellung Silver Egg, die Sinnlichkeit der Medienkunst im ZKM in Karlsruhe. Gezeigt werden rund 50 Werke von Künstlerinnen und Künstlern aus aller Welt, die nicht nur unseren Sehsinn, sondern auch unseren Tast-, Geruchs- und Hörsinn ansprechen. Marie-Dominique Wetzel hat sich die Ausstellung angesehen.
1: Küsse können sich so gut anfühlen und nicht nur unseren Puls hochjagen, sondern auch die verschiedensten Gehirnregionen enorm stimulieren. Das niederländische Künstlerduo Karen Lanzel und Herman Maat lädt Paare im ZKM zur Kussperformance ein, setzen ihnen Elektronenhauben auf und die dabei gemessenen Herzfrequenzen und Gehirnströme werden nicht nur grafisch auf dem Boden rund um das Paar dargestellt, sondern auch in Sounds verwandelt. Auch die dänische Videokünstlerin Sissel Marie Thon interessiert sich für die Abläufe in unseren Körpern. Allerdings ist ihr Ansatz weniger romantisch. Sie hat für ihre neueste Arbeit mit einem biochemischen Labor zusammengearbeitet. Dabei wurde ihr Blut abgenommen und ihre Zellen unter Mikroskop mit Mikroplastik infiltriert. Das war so eine surreale Erfahrung, meine Zellen außerhalb meines Körpers zu sehen, wie sie da quicklebendig waren und als sie dann das Mikroplastik eingeimpft bekamen, langsam abstarben. Das hat mich wirklich sehr betroffen gemacht. Natürlich kann ich das hier im Museum nicht nachmachen, aber ich wollte eine künstlerische Arbeit entwickeln, die eine körperliche Erfahrung erlaubt. Die Ausstellungsbesucherinnen und Besucher können sich in bequeme Sessel vor einen großen Videoscreen setzen und an einen Herzfrequenzmesser anschließen. Ihr Puls steuert dann auf dem Videoscreen eine Art futuristische Kämpferin, die versucht, sich gegen Mikroplastikpartikel zu wehren. Der Künstler Marco Barotti nutzt Schallwellen für einen ökologisch guten Zweck. Er hat die Klanglandschaft gesunder Korallenriffe aufgenommen und beschallt damit geschädigte Riffe, um sie zum Wachstum anzuregen. In seiner raumgreifenden Audio-Video-Installation kann man bei dieser Langzeitstudie zusehen und in die wunderbare, heute so bedrohte Unterwasserwelt abtauchen. Viele der Künstlerinnen und Künstler aus aller Welt wurden durch das ZKM erst dazu animiert, sich mit der Sinnlichkeit von Medienkunst auseinanderzusetzen und Kunstwerke zu schaffen, die unsere Sinne in neuer Art und Weise ansprechen, erklärt die Kuratorin der Ausstellung, Annette Holzheit.
2: Jetzt sind wir ein Haus für Medienkunst. Was heißt Medien? Medien verbinden uns mit der Welt. Wir sind heute hyperverbunden über unsere Smartphones, aber natürlich auch Medien stärken unsere Sinne. Die Verstärkung des Sehens, des Hörens und hybride Medienkunst ermöglicht uns auch Dinge in Bewegung zu setzen, selber über Interfaces und heute natürlich im Austausch mit der KI. Also da sehe ich die große Chance, nach Kunstwerken zu schauen, die nicht das kalte Technoide in den Vordergrund stellen.
1: Warum die Ausstellung dazu allerdings den gedanklichen Umweg über die kreative Energie des Eros bemüht, ist nicht ganz nachvollziehbar, aber letztendlich auch nicht entscheidend. Denn die gezeigten künstlerischen Positionen sind so vielfältig in ihren Herangehensweisen und Zielsetzungen, dass diese Ausstellung nicht nur zum sinnlichen Erlebnis wird, sondern auch zeigt, wozu das ZKM in der Lage ist. Internationale Künstlerinnen und Künstler zu neuen Arbeiten anzuregen und zusammen mit neuester Technologie und Wissenschaft unsere Perspektiven zu erweitern.
0: Marie-Dominique Wetzel über die Ausstellung Die Sinnlichkeit der Medienkunst im ZKM in Karlsruhe. Die Ausstellung geht noch bis zum 21. Februar 2027.

0: Die Royal Strings waren das unter der Leitung von Magnus Eriksson mit dem Intermezzo aus der kleinen Suite A-Moll von Carl August Nielsen. 7.34 Uhr wird es und wir kommen zu unserer Frühkritik. Ulrich Sonnenschein ist bei mir, um mit mir über den Film mit leiser Stimme zu sprechen. Er läuft morgen im Kino an. Im Mittelpunkt steht ein lesbisches Pärchen, die in Paris lebende Lilia und Alice. Beide reisen sie nach Tunesien, dem Geburtsland von Lilia. Der Anlass ist die Beerdigung ihres Onkels und die beiden Frauen wohnen nicht zusammen im tunesischen Familienwohnsitz, sondern übernachten getrennt, Alice in einem Hotel. Denn die Familie weiß nichts von der Beziehung. Eine lesbische Beziehung wird in Tunesien bestraft und Lilia beginnt Nachforschungen über ihre Familie anzustellen und erfährt Geheimnisse. Welche? Das erzählt uns jetzt Ulrich Sonnenschein. Uli, was finden Sie raus?
1: Das Interessante an diesem Film ist, dass er tatsächlich Homosexualität als Zentrum sieht und trotzdem eine Geschichte drumherum erzählt. Also es ist ein Familiengeheimnis. Letztendlich weiß die Familie, dass der verstorbene Onkel, zu dessen Beerdigung sie kommt, homosexuell war. Was die Familie nicht weiß und erst sukzessive rausfindet, ist, dass er tatsächlich einem Gewaltverbrechen zum Opfer gefallen ist, denn er wurde unbekleidet auf der Straße gefunden. Und die Homosexualität war eben dieses wohlgehütete Familiengeheimnis. Innerhalb der Familie wurde es einigermaßen offen behandelt. Die Schwester des Onkels Lias Mutter hat ihn immer verteidigt, aber offen wurde natürlich nie darüber geredet, nach außen hin schon gar nicht.
0: Wieso heißt der Film eigentlich mit leiser Stimme? Also wieso leise und nicht laut?
1: Es wäre schön, wenn man mit lauter Stimme protestieren könnte gegen das Verbot von Homosexualität. Das ist aber in Tunesien nicht möglich. Es gibt zwei Dimensionen. Das eine ist die lauten Stimme innerhalb des Hauses, die nach außen dringen und ganz leise werden und innerhalb der Gesellschaft eben kaum hörbar. Das andere ist eine innere leise Stimme, die Lilia dazu bringt, herauszufinden, was ist mit diesem Onkel passiert? Warum ist die Polizei so zurückhaltend und warum sagen sie bei einem Besuch im Haus, hätten sie uns mal gesagt, dass er homosexuell ist, dann hätten wir gleich ganz anders ermitteln können, nämlich auch gegen ihn. Homosexualität als Straftatbestand ist gesellschaftliches Unrecht. Interessant dabei ist aber, dass diese leise innere Stimme, die Lilia hört, nicht dazu führt, dass es einen offenen, lauten Protest gibt, sondern lediglich dazu führt, dass sie innerhalb der Familie ihre eigene Homosexualität, ihr eigenes Liebesleben offenbart. Und das ist auch nicht ganz einfach, denn sie muss nicht nur sich selbst überwinden, das zu offenbaren, sondern auch damit klarkommen, dass die Mutter, die zwar die Homosexualität des Onkels verteidigt hat, das bei ihrer Tochter aber überhaupt nicht akzeptieren kann.
0: Also Homosexualität spielt eine große Rolle in dem Film, du hast es gesagt. Wie ist denn die politische Dimension dabei?
1: Das Interessante dabei ist, dass Tunesien schon so eine Art Rechtsstaat ist. Denn am Ende gibt es eine Szene, da wird ein Verdächtiger Homosexueller, der auch angeklagt ist als Homosexueller, aufgrund von Verfahrensfehlern aus der Haft entlassen und kann auch nicht weiter verurteilt werden. Also es gibt rechtsstaatliche Prinzipien, die eben den Straftatbestand Homosexualität mit einschließen. Das ist, glaube ich, für uns das Absurde, dass eine sexuelle Orientierung, ein Liebesgefühl so unter Strafe gestellt werden kann. Und das arbeitet der Film wunderbar heraus, denn es geht in dieser Beziehung zwischen Lilia und Alice beispielsweise nicht so sehr darum, wie können wir unsere Liebe leben. Sie leben in Paris, sie haben eine gemeinsame Wohnung, sie wollen gemeinsam ein Kind adoptieren oder bekommen und aufziehen und schaffen das auch am Schluss des Films, sondern es geht darum, wie gehen wir mit Tabus um, wie gehen wir mit Verboten um, welche gesellschaftliche Dimension hat das, wenn wir uns aus unserem Kulturkreis in einen anderen begeben, wo das, was wir erleben, nicht mehr akzeptiert wird. Das sind die Fragen, die der Film stellt und das ist so eine politische Dimension, die viel tiefer geht, also die auch mich berührt, wo ich weder von Tunesien noch von Homosexualität betroffen bin.
0: Die politische Dimension ist das eine, die bildliche, die andere. Wie ist der Film gedreht?
1: Es ist ein, wie oft aus diesem Kulturkreis kommende Film, ein sehr ruhiger Film. Es spielt viel so im Dämmerlicht, im Halbschatten tatsächlich da, wo sich die Figuren mit ihrer sexuellen Orientierung aufhalten müssen. Es ist ein Film, der sehr auf das Narrative setzt, nicht so sehr auf eine explosive Bildhaftigkeit. Und sehr dialogstark realistisch ist. Also man kann sich quasi hineinversetzen in diese Familienstrukturen, die zusammensitzen bei Beerdigungsritualen, die mehrere Tage dauern und verschiedene Familienessen beinhalten. Man sitzt quasi dabei und zittert um der Geheimnisse, die da unterm Tisch liegen.
0: Ein ergreifendes und elegant inszeniertes Familiendrama über Identität, Familie und die zerstörerische Kraft des Unausgesprochenen. Mit leiser Stimme erzählt Leila Bouzid, wie die Vergangenheit die Gegenwart heimsucht. Das waren Informationen von Ulrich Sonnenschein. Ganz herzlichen Dank dafür.

0: Mit dieser Musik von Georg Friedrich Händel wird es 7.42 Uhr. Die Accademia Byzantina hat den zweiten Satz gespielt aus Händels Sonate H-Moll, Opus 2, Nummer 1. Wir feiern dieses Jahr 80 Jahre Hessen und wir erzählen ganz interessante Geschichten. Mozart zum Beispiel war mal in Offenbach. Wer hätte das gedacht?
1: War er nun da oder nicht? Na klar, sagen sie in Offenbach und berufen sich auf Emil Pirazzi.
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1: Der Offenbacher Chronist aus dem 19. Jahrhundert war zu Mozarts Lebzeiten zwar noch nicht geboren, hielt aber fest, das musikalische Genie sei 1790 in der Stadt gewesen, bei Familie André, um genau zu sein. Johann André, selbst ein Komponist von Rang, hatte in Offenbach einen Musikverlag samt Notendruckerei gegründet und Wolfgang Amadeus Mozart soll dort ein Werkstattfest besucht haben. Sicher ist, er war im Herbst 1790 zur Kaiserkrönung nach Frankfurt gereist. Begeistert war er von Offenbachs Nachbarstadt offenbar nicht. In einem Brief an das liebste, beste Weibchen, seine Frau Konstanze, schrieb er:
3: Es ist alles Prallerei, was man von den Reichsstädten macht. Berühmt, bewundert und beliebt bin ich hier gewiss. Übrigens sind die Leute aber hier noch mehr Pfennigfuchser als in Wien.
1: Später zahlte es Konstanze Mozart den Frankfurter Pfeffersäcken sozusagen heim. Was sie an handschriftlichen Notizen ihres früh verstorbenen Gatten besaß, verkaufte sie 1799 wohin? Genau, nach Offenbach, an Johann Anton André. Der führte inzwischen den von seinem Vater gegründeten Musikverlag. Zum Nachlass gehörten die Originalpartituren von Figaros Hochzeit und der Zauberflöte und eine eingängige Serenade, die erst viele Jahrzehnte später Beachtung finden sollte, die kleine Nachtmusik.
0: Und hier kommt jetzt Musik von Mozart. Dieses Divertimento in D-Dur, KW 136, oft auch als erste Salzburger Sinfonie bezeichnet, gehörte zu dem umfangreichen musikalischen Nachlass, den der Offenbacher Verleger Johann Anton André im Jahr 1799 von Mozarts Witwe Konstanze Mozart erworben hat. Die Handschrift der drei sogenannten Salzburger Divertimenti, KV 136 bis KV 138, war Teil dieses weltberühmten Konvoluts und bildete einen wertvollen Grundstock des Andreschen Verlagsarchivs in Offenbach.

0: Besuchermagnet. In den prunkvollen Innenräumen des heutigen Museums befinden sich kostbare chinesische Vasen, wertvolle Ölgemälde, historische Holzschränke. Und woher stammt das alles? Im Nationalsozialismus mussten viele jüdische Kunstsammler ihr Hab und Gut verkaufen und das meist weit unter dem Wert. Die Kulturstiftung des Hauses Hessen als heutiger Besitzer des Schlosses hat jetzt die Herkunft der Kunstschätze überprüfen lassen und hat überraschend viele Sammelobjekte als NS-belastet identifiziert. Michael Pörtner über die NS-Raubkunst im Schloss Fansenerie und wie damit umgegangen wird.
1: Der Knabe aus Marmor blickt unschuldig rein. Er steht im Schloss Fasanerie in Eichenzell bei Fulda.
2: Hier steht eine Marmorskulptur eines jungen Knaben. In dem Fall ist es der junge Herkules als Kind, der mit einer Schlange ringt oder die besser gesagt wirkt. Die Skulptur stammt vermutlich aus der Werkstatt von Algardi, einem italienischen Bildhauer der Bernini-Zeit, also um die Mitte oder zweite Hälfte des 17. Jahrhunderts.
1: Kunsthistoriker Sven Papstmann hat ganz genau die Herkunft der Statue untersucht. Ursprünglich stand der Marmorknabe nämlich in der Villa Rothschild in Königstein im Taunus. Die jüdischen Vorbesitzer mussten in der NS-Zeit ihr Hab und Gut verkaufen, weit unter Wert.
2: Die Villa ist später an Georg von Opel verkauft worden, also dem großen industriellen Automobilhersteller, Automobilverkäufer. Georg von Opel verkaufte das Inventar sukzessive ab 1939 bis 1942 in verschiedenen Auktionen beim Kunsthaus Heinrich Hahn in Frankfurt am Main. Und aus diesen Auktionen sind eben Stücke hier in die Sammlung gelangt. Dazu gehört eben auch diese Herkulesfigur, die 1939 erworben worden ist.
1: Der Marmorknabe, teure chinesische Vasen, wertvolle Ölgemälde, seltene Holzschränkchen. Der Kunsthistoriker hat 30 Kunstschätze aus dem Schloss Fasanerie als NS-Raubkunst identifiziert. 3 Jahre lang hat er daran gearbeitet, Aufschriften untersucht, Auktionskataloge aus der NS-Zeit gewälzt. Entlarvend waren letztlich die Fotos in den alten Auktionskatalogen mit den Notizen des Versteigerers. Eine ziemliche Detektivarbeit.
2: Das ist die berühmte Nadel im Heuhaufen zu suchen, gerade eben bei der Ausgangslage hier im Haus mit eben einer dünnen Quellenlage vor Ort oder Dokumentationslage. War das schon eine besondere Herausforderung, ja.
1: Sein Forschungsbericht ist 600 Seiten lang. 200 Kunstobjekte hat er untersucht. 11 galten von vornherein als verdächtig. Heißt, ihre problematische Herkunft war bekannt, aber noch nicht dokumentiert. Doch es tauchten 19 weitere belastete Objekte auf. Mit so vielen hatte selbst der Forscher nicht gerechnet. Der heutige Besitzer Donatus Landgraf von Hessen gibt die unrechtmäßig erworbenen Stücke an die Erben der jüdischen Vorbesitzer zurück. Durchaus mit Erleichterung.
3: Ach, das ist ein gutes Gefühl, ja. Also meine Familie und auch der Vorstand und das Kuratorium der Kulturstiftung des Hauses Hessen hat das von Anfang an sehr ernst genommen. Und wir wollten immer sehr offen mit solchen Themen umgehen und von daher freut es mich, dass wir jetzt zu einem guten Ergebnis gekommen sind, also das Projekt abgeschlossen haben.
1: Die Rückgabe erfolgt spät, über 80 Jahre nach Kriegsende. Sein Großvater Philipp von Hessen war überzeugter Nationalsozialist. Er hatte die Kunstschätze auf Auktionen erworben, meist weit unter Wert. Man hat jetzt zwar versucht, sich mit den Erben auf einen Preis zu einigen, damit sie im Museum verbleiben können, aber das Haus Hessen will den Besitz der Kulturstiftung ohnehin dem Land Hessen übereignen. Die zurückgegebenen Kunstschätze sind für das Schloss Fasanerie als Ausstellungsstücke verloren. Der Museumsdirektor Markus Miller bedauert das.
4: Es ist natürlich, wenn ich das jetzt aus Museumssicht sagen darf, ist es natürlich tragisch. Es sind sehr schöne Stücke, die dazugehören. Ich leide darunter, aber gleichzeitig bin ich natürlich glücklich, dass hier spätes Recht oder Unrecht ausgeglichen wird.
1: Einige der Kunstschätze können nicht zurückgegeben werden. Grund: ein klarer Besitzer bzw. dessen Erben ließen sich nicht namentlich feststellen. 6 weitere Objekte gelten ebenfalls als NS-belastet. Sollten weitere im Schloss Fasanerie auftauchen, will die Hausstiftung auch diese zurückgeben. Einige wenige Exponate konnten durch die Nachforschungen aber auch entlastet werden. Heißt, sie sind rechtmäßig erworben worden.
0: Michael Pörtner über NS-Raubkunst im Schloss Fasanerie in Eichenzell bei Fulda.

0: Die Helsinki Strings haben Sie da gehört unter der Leitung von Chobo Chilvoy und Geso Silvoy mit dem dritten Satz aus der Serenade E-Moll von Edward Elgar. 7.54 Uhr ist es jetzt. Sie haben am 16. Juli noch nichts vor. Dann haben wir jetzt was für Sie.
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0: 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Ich sage Ihnen auch die Nummer 069 155 6012, 069 155 6012. Ich drücke Ihnen die Daumen. Und jetzt ist es 4 Minuten vor 8, nach 8. Fragen wir wieder, wer bestimmt, was gelesen werden darf? Kann der vorhin beschriebene Kulturkampf in den USA auch bei uns stattfinden? Gibt es womöglich schon erste Anzeichen? Darüber rede ich mit Christoph Bartmann, der sich seit langem mit Kulturpolitik beschäftigt und der auch ein Buch geschrieben hat, Attacke von rechts, der neue Kampf um die Kultur. Gegen 10 nach 8 hören Sie, was er dazu sagt.

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1: 8 Uhr. Grüne wollen Abstimmung über Krankenkassenreform stoppen. NATO-Gipfel in Ankara geht weiter. Argentinien und die Schweiz erreichen WM-Viertelfinale. Das Wetter, mehr Wolken als Sonne, meist trocken, 20 bis 28 Grad. Mein Name ist Katrin Austermann. Guten Morgen. Die Grünen wollen verhindern, dass in dieser Woche über die Krankenkassenreform abgestimmt wird. Die Fraktionsvorsitzende im Bundestag Dröge sagte am Morgen im ZDF, das Gesetz bedeute massive Einschnitte ins Gesundheitswesen. Das könne nicht im Eilverfahren durch den Bundestag kommen.
2: Montagabend haben unsere Abgeordneten 300 Seiten Änderungsanträge bekommen. Dienstag hat die Koalition gesagt, die waren fehlerhaft und müssen nochmal neu gemacht werden. Das heißt, bis heute haben wir keine finale Fassung. Diese Eile, die die Koalition gerade an den Tag legt, die hat nur damit zu tun, dass sie Angst haben, dass der Bundesrat ansonsten einmal darüber nachdenkt, was dort vorgelegt wird. Wir werden die Absetzung dieses Gesetzes im Deutschen Bundestag beantragen.
1: Trotz der geltenden Waffenruhe haben die USA den Iran wieder angegriffen. Laut US-Militär wurden über 80 Ziele unter Beschuss genommen, etwa iranische Luftabwehrsysteme. Begründet wurde die Angriffswelle damit, dass der Iran vorher Tanker in der Straße von Hormuz attackiert haben soll. Die iranischen Streitkräfte haben inzwischen reagiert. Nach eigenen Angaben wurden US-Stützpunkte in den Golfstaaten Kuwait und Bahrain beschlossen. Zweiter Tag des NATO-Gipfels in Ankara. In der türkischen Metropole soll es vor allem ums Geld gehen. Hintergrund ist Kritik von US-Präsident Trump, die Europäer würden zu wenig in Rüstung und Verteidigung investieren. ARD-Korrespondent Benjamin Großkopf.
3: NATO-Generalsekretär Rutte will Trump heute das Gegenteil beweisen. Kanzler Friedrich Merz hofft weiter auf einen so wörtlich Geist von Ankara und meint damit ein Zeichen für die Geschlossenheit des Bündnisses. Trump dämpfte allerdings direkt nach Ankunft die Erwartung, dass dieser Gipfel harmonisch abläuft. Enttäuscht sei er von der NATO, sagte der US-Präsident und spielte dabei vor allem auf die Zurückhaltung der Europäer im Irankrieg an.
1: In Venezuela steigt die Zahl der Erdbebenopfer weiter an. Der Präsident der Nationalversammlung, Rodriguez, bestätigte nun die Zahl von fast 3.700 Toten. Die Trümmer von eingestürzten Häusern oder Wohnungen werden weiter durchsucht, oft von verzweifelten Angehörigen. Viele internationale Rettungsteams haben das Land inzwischen verlassen. Die beiden Beben hatten Venezuela vor 2 Wochen erschüttert. In Dietzenbach im Kreis Offenbach ist heute früh ein Geldautomat in der Sparkassenfiliale gesprengt worden. Die Täter sind noch auf der Flucht. HR-Reporter Tobias Weiler-Mattes.
4: Mit einem lauten Knall werden die Menschen rund um die Gallische Straße in Dietzenbach im Kreis Offenbach heute geweckt. Zeugen sehen, wie sich 2 Personen danach vermutlich auf einen Roller schwingen und davonrasen. Es kann aber auch ein Motorrad gewesen sein, hat mir ein Polizeisprecher gesagt. Der Innenraum der Sparkasse ist stark beschädigt. Ob und wie viel Geld die Automatensprenger in Dietzenbach erbeuten konnten, ist noch unklar. Auch wie hoch der Schaden ist, muss erst noch geklärt werden.
1: Bei der Fußball-WM stehen jetzt auch die beiden letzten Teams für das Viertelfinale fest, Argentinien und die Schweiz. Die Schweizer setzten sich in der Nacht im Elfmeterschießen gegen Kolumbien durch mit 4:3. Vorher waren keine Tore gefallen. ARD-Sportreporter Henrik Lückhoff.
5: Im Elfmeterschießen hielt der Schweizer Torwart Gregor Kobel von Borussia Dortmund dann einen Ball und hatte damit großen Anteil am ersten WM-Viertelfinale der Schweiz seit 1954. Jetzt treffen die Eidgenossen auf Argentinien. Das Team um Superstar Lionel Messi drehte in der Schlussphase gegen Ägypten einen 0:2 Rückstand in einen 3:2 Sieg.
1: Und das passiert heute noch. Der Bundestag diskutiert über zusätzliche Ermittlungsmöglichkeiten im Netz. Dabei geht es vor allem darum, Fotos und andere biometrische Daten automatisiert abzugleichen. Im Prozess rund um den Wilke-Wurst-Skandal startet in Kassel der 2. Verhandlungstag. Es werden die Aussagen von 2 medizinischen Gutachtern erwartet. Und bei der Fußball-WM liegen fast 30 Spieltage hinter uns. Heute steht eine kurze Pause an, bevor es morgen mit dem Viertelfinale weitergeht. Das waren die Nachrichten. Das Wetter. Heute gibt es viele Wolken und nur vereinzelt Sonnenschein, vor allem am Nachmittag. Es bleibt trocken, 20 bis 28 Grad. In der Nacht dann lockere Wolken oder klar und auch trocken, 17 bis 11 Grad. Morgen ist es teils wechselhaft, teils auch sehr sonnig, 22 bis 31 Grad. Die weiteren Aussichten. Am Freitag und Samstag sonnig, trocken und noch wärmer, bis maximal 34 Grad. Die Zeit 8.05 Uhr.
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1: Ich bin Katrin Mohn. Schönen guten Morgen zusammen.

Musik von Tommaso Giovanni Albinoni, Frank de Bruyne hörten Sie an der Oboe. Zusammen mit der Academy of Ancient Music London hat er unter der Leitung von Christopher Hockwood den ersten Satz gespielt aus Albinonis Concerto a Cinque C-Dur. Wer bestimmt, was gelesen werden darf? Das ist unser Thema heute, bei dem Sie sich beteiligen können. In den USA werden tausende Bücher aus Schulen und Bibliotheken entfernt, die sich mit Rassismus, sexueller Identität oder Diversität beschäftigen. Wo endet gesellschaftliche Debatte? Wo beginnt Zensur? Wer entscheidet, welche Geschichten gelesen werden dürfen und welche nicht? Auch in Deutschland geraten Bibliotheken und einzelne Titel immer mehr in politische Auseinandersetzungen. Und über diesen politischen Kampf rede ich gleich mit Christoph Bartmann, der als einstiger Leiter mehrerer Goethe-Institute auf der Welt einen globalen Blick auf die Thematik hat. Und gerne reden wir auch mit Ihnen. Wo verläuft Ihrer Meinung nach die Grenze zwischen Kritik und dem Versuch, unliebsame Inhalte aus dem öffentlichen Raum zu verbieten? Wo fängt Zensur für Sie an? Wo hört sie auf? Und wie würden Sie reagieren, wenn ein Buch, das Sie sehr gefesselt und auch angeregt hat, plötzlich nicht mehr verfügbar ist? 069 155 2225, das ist die Telefonnummer zum Mitreden. Sie können uns auch schreiben an hr2@hr.de. Stichwort hingehört. Ich bin auf jeden Fall sehr gespannt. Und ganz unabhängig davon haben wir auch noch einen Buchtipp für Sie. Zähe Hunde von Falun Elli Kos. Und wir fragen, wie geht es mit der Kunsthalle in Mainz weiter, inhaltlich und auch finanziell?

0: Sheiko Kenny Mason war das am Cello, Isata Kenny Mason am Klavier mit dem Lied ohne Worte von Felix Mendelssohn Bartholdy. Der Begriff Lied ohne Worte geht eventuell auf seine Schwester Fanny zurück. 1828, so heißt es, habe Felix Mendelssohn Bartholdy ihr ein Klavierstück mit dem Titel Lied ins Notenalbum eingetragen und diese habe die Komposition in einem Brief an Karl Klingemann als Lied ohne Worte bezeichnet. Auf jeden Fall hat sie auch einige dieser Liedcharakterstücke komponiert. So viel steht fest. 13 Minuten nach 8 ist es und wir wollen ganz gern mit Ihnen ins Gespräch kommen zum Thema verbotene Bücher.
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0: Wer entscheidet eigentlich darüber, welche Bücher in einer Bibliothek stehen und welche nicht? Diese Frage wird zurzeit nicht nur in den USA heftig diskutiert. Dort werden tausende Bücher aus Schulen und öffentlichen Bibliotheken entfernt, ganz oft, weil sie Themen wie Rassismus, Diversität oder sexuelle Identität behandeln. Aber auch in Deutschland geraten Bibliotheken und ihr Bestand immer mehr in politische Auseinandersetzungen. Wo genau verläuft die Grenze zwischen Demokratie, Debatte und Zensur? Und warum ist Kultur selbst zum Gegenstand politischer Kämpfe geworden? Darüber möchte ich jetzt sprechen mit Christoph Bartmann. Er hat viele Jahre Goethe-Institute geleitet, unter anderem in New York, in Amsterdam und in Warschau. Und er beschäftigt sich seit langem mit Kulturpolitik. In seinem neuen Buch Attacke von Rechts, der neue Kampf um die Kultur, analysiert er, warum Kultur für rechte Bewegungen zu einem zentralen politischen Schauplatz geworden ist. Schönen guten Morgen, Christoph Bartmann.
2: Guten Morgen.
0: In den USA erleben wir unter der MAGA-Bewegung, dass Bücher aus Schulbibliotheken entfernt werden, dass Lehrpläne verändert werden und Kulturinstitutionen unter politischen Druck geraten. Inwiefern sind diese sogenannten Bookbans ein sichtbarer Ausdruck des Kulturkampfs, den Sie in Ihrem Buch auch beschreiben?
2: Die Bookbans in den USA sind wahrscheinlich die Spitze der gesamten Tendenz, die man vielleicht als Kulturkampf beschreiben kann oder nach amerikanischer Diktion als War on Culture, also Krieg gegen die Kultur. Ein Begriff, den die amerikanischen Konservativen schon seit etwa 30 Jahren im Munde führen. Aber jetzt hat das Ganze neue Dringlichkeit bekommen, dadurch, dass sie die Konservativen, also die extremen Rechten, jetzt in immer mehr Bundesstaaten und eben auch im Gesamtstaat regieren und damit Dinge tun können, die sie früher nicht tun konnten. Das bedeutet zum Beispiel auch, dass sehr konservative Frauen, sogenannten Moms for Liberty, lassen sich dann so ganz konzertiert in Elternvereine und so wählen und bestimmen von dort her beispielsweise, was für Schulbibliotheken überhaupt angeschafft werden darf und was raus muss.
0: Und somit ist Kultur auch zum zentralen politischen Schlachtfeld geworden. Warum kämpfen rechte Bewegungen heute eigentlich so intensiv um Bibliotheken, um Schulen, Museen und Theater und nicht zuerst um klassische Kulturpolitik?
2: Ich glaube, Sie haben eine richtige Intuition, wenn Sie das tun, nämlich Sie ahnen, dass in Bibliotheken mehr zu holen ist für Ihre Agenda als nur mit, ich sag mal, Theatern oder Oper oder Konzerten und dergleichen. Also wenn man auf die Gedanken der Jugend Einfluss nehmen will und also früh eingreifen will sozusagen in die Bildung von politischen Auffassungen, Überzeugungen und dergleichen, dann tut man das am besten natürlich in der Schule und dann tut man das am besten auch in den Fächern, in denen es tatsächlich um Weltanschauung geht. Und das ist sicher eher der Literaturunterricht als Mathematik, wobei man sagen muss, dass man im rechtsextremen Lager auch gegen die Naturwissenschaften Abneigungen hegt. Also das geht dann so gegen den Unterricht in seiner ganzen Breite. Aber Literatur ist per se natürlich ein Kampfplatz von widerstreitenden Überzeugungen. Und da herrscht rechts die Auffassung, dass viel zu lange in Schulen und im Unterricht und eben auch in Bibliotheken die Linke das Sagen gehabt hätte. Und dem will man jetzt einen Riegel vorschieben.
0: Ist das ein rein amerikanisches Phänomen oder sehen Sie ähnliche Entwicklungen inzwischen auch in Deutschland? Vielleicht weniger spektakulär, aber eben nach demselben Muster.
2: Ich sehe sie im Moment noch nicht in Deutschland, also ganz sicher nicht so spektakulär, aber eigentlich überhaupt erst noch im Entstehen begriffen. Also man muss jetzt zum Beispiel abwarten, was passiert, wenn die AfD vielleicht mal einen Kultusminister oder eine Kultusministerin stellt. Am konkretesten ist diese Gefahr ja gegeben in Magdeburg, also Sachsen-Anhalt, wo ja im September gewählt wird. Dann könnte es sein, dass eine AfD-geleitete Kultuspolitik, also die sich ganz stark mit Schule und Unterricht und solchen Themen beschäftigt, versucht Einfluss zu nehmen auf dergleichen. Und das haben wir in Deutschland so noch nicht gesehen. Das heißt dann ganz konkret, dass wahrscheinlich, sagen wir, die Anschaffungspraxis bestimmter Büchereien und Bibliotheken, soweit unter im Zugriff sozusagen der Landesregierung, dann von dort her kontrolliert wird. Und das wäre tatsächlich ein Novum. Noch weit entfernt von dem amerikanischen Bücherbann, aber ein Schritt in dieselbe Richtung.
0: Herr Bartmann, Sie haben Goethe-Institute in Polen, in den USA und anderen Ländern geleitet. Welche Erfahrungen haben Sie denn dort gemacht, die Ihnen heute vielleicht helfen zu verstehen, wie autoritäre oder populistische Bewegungen Kultur für ihre politischen Ziele nutzen?
2: Ja, ich hatte insofern Glück, als ich in den USA war, kurz bevor Trump, also Trump 1, gewählt wurde, also 2016. Ich habe also die USA in einer liberaleren Ära kennenlernen dürfen. Dann kam ich nach Polen und dort hatte gerade Peace, also die Recht und Gerechtigkeit, diese rechtspopulistische Partei, die Wahlen gewonnen und blieb dann 8 Jahre an der Macht. Da konnte man dann eigentlich sehr schön sehen, was eine rechte, rechtsextreme Kulturpolitik kann, aber auch was sie nicht kann. Also ich glaube, sie kann sehr viel zerstören, vor allem dort, wo tatsächlich der Gesamtstaat Einfluss auf die Kulturpolitik hat. Also wenn es um die großen Museen geht oder nationale Institute. In Polen geht es immer um Fragen der Erinnerungskultur und des Gedächtnisses und so. Und die Frage, welche Auffassung von der polnischen Geschichte ist die richtige? Und da hat die PiS-Regierung sehr energisch oder rabiat sozusagen durchregiert, wenn es darum ging. Aber da gibt es darunter die Ebene der Städte und so, wo dann der Einfluss der staatlichen Kulturpolitik gar nicht so weit geht. Und da habe ich das Gefühl gehabt, dass ich durch die Vielfalt der politischen Zuständigkeit für die Kultur, also von Stadt über Bundesland bis hin zum Bundesstaat, die Kultur als Ganze gar nicht so leicht vereinnahmen lässt. Und das gibt mir auch immer etwas Hoffnung in Bezug auf Fantasien von einem Gesamtzugriff auf die Kultur, wie man sie jetzt rechts entwickelt.
0: Politischer Kampf um die Kultur. Wo genau verläuft die Grenze zwischen demokratischer Debatte und Zensur? Das waren Hintergründe von Christoph Bartmann, der viele Jahre Goethe-Institute geleitet hat, unter anderem in New York, Amsterdam und Warschau und der ein Buch geschrieben hat. Attacke von rechts, der neue Kampf um die Kultur. Ganz herzlichen Dank.
2: Sehr gerne.
0: Und jetzt sind Sie gefragt, wo verläuft für Sie die Grenze zwischen berechtigter Kritik an einem Buch und dem Versuch, unliebsame Inhalte aus dem öffentlichen Raum zu verbannen? Wer sollte entscheiden, welche Bücher in Schulen und Bibliotheken angeboten werden? Haben Sie vielleicht schon mal ein Buch gelesen, das Ihre Sicht auf ein gesellschaftliches Thema wirklich komplett verändert hat? Und wie würden Sie reagieren, wenn dieses Buch plötzlich nicht mehr verfügbar wäre? Wie stehen Sie dazu? Rufen Sie an 069-155-2225. Sie können uns auch eine E-Mail schreiben an hr2@hr.de. Stichwort hingehört. Ich danke Ihnen.

Der Walzer aus dem ersten Akt des Balletts Coppelia von Léo Delibes, gespielt vom Orchester Les Siècles unter der Leitung von François Xavier Roth. Im Laufe der Handlung stellt sich raus, Coppelia ist gar kein Mensch, sondern eine Puppe. Eine Geschichte über Liebe, Eifersucht, Täuschung und über die Grenze zwischen Mensch und Maschine. Eine Geschichte, die, so viel kann ich verraten, gut ausgeht.

0: Der zweite Satz aus der 10. Klaviersonate G-Dur von Ludwig van Beethoven mit Pavel Kolesnikow am Klavier. Jetzt nehmen wir Sie mit nach Mainz. Nein, nicht zum ZDF, nicht zu den Mainzelmännchen, auch nicht in die Uni. Wofür ist Mainz noch bekannt? Für die Fastnacht, für Gutenbergs Erfindung des Buchdrucks. Nein, all das ist jetzt kein Thema, denn es geht um die Kunsthalle. Direktorin Stefanie Böttcher verlässt das Haus. Ihre Stelle ist nicht neu ausgeschrieben und auch die Finanzierung ist noch vollkommen unklar. Die Zukunft der Kunsthalle ist ungewiss. Nathalie Kurt mit den Hintergründen.
1: Ungewisse Zukunft, aus wäre ein Armutszeugnis, Schlagzeilen der letzten Wochen und Monate rund um die Debatte um die mögliche Schließung der Kunsthalle Mainz sind schon kein gutes Zeichen. 10 Jahre lang hat die Kunsthistorikerin Stefanie Böttcher die Institution für zeitgenössische Kunst international bekannt gemacht und in ihrer Zeit auch vor Ort Kooperationen vor allem mit der Kunsthochschule Mainz und deren Studierenden ins Leben gerufen. Martin Henatsch, Rektor der Kunsthochschule.
2: Wir alle wissen, dass die Finanzierung der Kunsthalle nicht gesichert ist, dass es zeitweise sehr kritisch um die Kunsthalle aussah. Und als Rektor der Kunsthochschule bin ich eigentlich schon qua Amt verpflichtet, mich da ganz besonders für einzusetzen, dass diese Institution als die einzige große, professionell finanzierte und mit internationaler Ausstrahlung versehene Institution für zeitgenössische Kunst in Mainz bestehen bleibt.
1: Die Kunsthalle Mainz ist für die Studierenden der Kunsthochschule ein sehr wichtiger Ort, denn dort können sie internationale Positionen kennenlernen, sich mit ihnen auseinandersetzen und sich messen. Ein Ort, der für alle bedeutend ist, die an zeitgenössischer Kunst interessiert sind. Bislang haben die Mainzer Stadtwerke nach eigenen Angaben in den letzten 18 Jahren rund 10 Millionen Euro in die Kunsthalle investiert, doch künftig sehen sie sich nicht mehr in der Pflicht. Nach den jüngsten Gesprächen zwischen der Stadt Mainz, dem Land Rheinland-Pfalz und der Mainzer Stadtwerke AG als bisheriger größter Geldgeber ist der Weiterbetrieb der Kunsthalle immerhin bis Mitte 2027 gesichert. Die Kunsthochschule Mainz profitiert noch von dem bislang gesicherten Zeitraum. Sie ist im nächsten Sommer bei dem Festival Plurale, Festival der jungen Talente, dabei. Martin Henatsch.
2: Plurale ist ein Festival, das seit 20 Jahren existiert, eigentlich zwischen den hessischen Kunsthochschulen. Seit 6 Jahren nun auch mit der Kunsthochschule Mainz. Es wird alle 2 Jahre ausgetragen an wechselnden Orten. Zuletzt in der Dokumentahalle in Kassel, davor im Frankfurter Kunstverein. Jetzt sind wir an der Reihe und diese Vereinbarung ist vor 2 Jahren getroffen worden.
1: Auch das Mainzer Staatstheater ist an der Plurale beteiligt. Alles Vereinbarungen, die noch mit Stefanie Böttcher getroffen wurden. Doch jetzt ist die Kunsthalle ohne Führung. Der Mainzer Kulturdezernent Atta Delvaste versichert immer wieder, an einer Lösung zu arbeiten. Viel Zeit bleibt nicht. Der Rektor der Kunsthochschule Mainz, Martin Henatsch, behält trotzdem seinen Optimismus. Was anderes bleibt ihm derzeit auch nicht übrig.
2: Ich bin tatsächlich hoffnungsvoll, dass die Kunsthalle auch künftig wieder eine professionelle Leitung erhalten wird, dass wir jetzt eine Interimszeit irgendwie überstehen müssen, bis sich die Dinge neu zusammengerüttelt haben. Ich bin sehr froh und dankbar, dass sich die Stadt klar committed hat, dass die Stadt deutlich gesagt hat, auch der Kulturausschuss der Stadt, dass er den Stadtrat weitergegeben hat. Sie wollen die Kunsthalle auch künftig halten, weiterentwickeln und erkennen an, dass die Kunsthalle für die zur Stadt Mainz dazugehört, wie die Fastnacht, wie Mainz 05, die Universität, das Marktfrühstück. Ja, also man stelle sich vor, Mainz hätte keine einzige Institution dieser Art, dann wäre Mainz die einzige Landeshauptstadt Deutschlands, die kein Ausstellungsraum für zeitgenössische Kunst.
1: Eigentlich müssten schon jetzt die Pläne und die Finanzierung für 2028 stehen, Künstler angefragt und eingekauft werden. Doch nichts davon ist möglich, da niemand derzeit weiß, wer die Kunsthalle künftig leitet, ob es überhaupt eine Leitung geben wird und wo ab dem nächsten Sommer das Geld dafür herkommen soll. Zwar ist eine Zwischenlösung gefunden, ohne klares Konzept besteht aber die Gefahr, dass die Nutzung der Mainzer Kunsthalle langfristig dem Zufall überlassen wird.
0: Wie geht es weiter mit der Kunsthalle Mainz und kann es überhaupt weitergehen? Die Kunsthalle Mainz steht vor der Schließung zum Jahresende. Nathalie Kurt war das mit Hintergrundinformationen.

Musik von Jean-Philippe Rameau, La Poule, die Henne, gespielt von Les Talents Lyriques unter Christophe Rousset. Die Bewegungen und Laute einer Henne musikalisch darstellen, das war das Ziel, das Gackern, das Picken der Henne auf dem Boden und auch die Nervosität dieser Tiere. Denn es war ganz beliebt im Barock, Natur, Tiere oder bestimmte Charaktere musikalisch darzustellen.

0: Waiting for Signals, so heißt diese Musik von John Barry aus dem Film Enigma, das Geheimnis. Gespielt hat das Royal Konzertgebäude Orchestra Amsterdam unter der Leitung von John Barry. 8.40 Uhr ist es und ich habe einen Buchtipp für Sie. Zähe Hunde von Falun Elikos, eine Familiengeschichte voller Risse. Adas Kindheit ist geprägt von Kälte und Härte der Eltern und in Zähe Hunde ringt sie nun um Nähe, um Identität und Befreiung. Eine berührende Geschichte von Trauer, Mut und Selbstfindung. Auf Niederländisch heißt der Roman Rouwdouwers, was so viel bedeutet wie Trauernde, Trauergast oder Trauerbegleiter. Die niederländische Tageszeitung Het Parool wählte den Roman zu einem der 10 besten Bücher des Jahres 2024. Jetzt ist Rouwdouwers also auf Deutsch erschienen unter dem Titel Zähe Hunde. Claudia Cosmo hat den Roman gelesen.
1: Ada und Bro sind Geschwister, wie sie unterschiedlicher nicht sein könnten. Seit ihrer Geburt sind ihre jeweiligen Rollen festgelegt.
2: Ich stürzte lautlos aus unserer Mutter heraus. Die meisten Babys kommen heulend zur Welt. Ich nicht. Ich weiß das, weil unser Vater ständig wieder davon anfing. Dass ich nicht geheult habe. Es wurde meine Entstehungsgeschichte. Hat nicht geheult. Anders als du. Das weiß ich, weil deine Geburt meine erste Erinnerung ist. Unsere Eltern waren knapp 20 und schon kaputt, wie das bei Arbeitstieren so ist.
1: Adas Eltern sind jung, unerfahren, kämpfen sich so durch und sind hart zueinander. Die Kinder haben sie sich untereinander aufgeteilt. Da für den als Gärtner arbeitenden Vater Durchhaltevermögen und Arbeitseifer zählen, ist ihm Ada zugeteilt, die belastbar und stets bemüht ist, ihrem gnadenlosen und brutalen Vater alles recht zu machen und den Bruder vor ihm zu beschützen.
2: Unser Leben war an Bedingungen geknüpft, das habe ich immer gewusst. Schon in meinen frühesten Erinnerungen war mein Leben nichts Selbstverständliches oder Verlässliches.
1: Ada kommt an ihre Mutter nicht heran. Letztere entzieht sich der Realität und kuschelt sich an ihren Liebling, ihren labilen und schutzbedürftigen Sohn. Irgendwann läuft alles aus dem Ruder. Die Eltern trennen sich und die Kinder wohnen teils beim Vater, der in einem Trailerpark in einem beengten Wohnwagen haust. Dort gilt es für Ada und ihren Bruder, sich möglichst still und unauffällig zu verhalten, um sich den Unmut des unberechenbaren Vaters nicht zuzuziehen. Falun Elikos Roman »Zähe Hunde« ist die bewegende und traurige Geschichte einer jungen Frau, die seit der Kindheit ein raues Leben führt. Koos erzählt auf mehreren Zeitebenen. Adas Kindheit, ihre Teenagerzeit und ihr Aufenthalt im spanischen Galizien mit Mitte 20, wo sie bei Molina wohnt und als Holzfällerin arbeitet. Molina ist ein gefühlsgestörter Mensch, der seine beiden Hunde wie Arbeitstiere einsetzt. Adas komplexe Beziehung zu ihrem Vater spiegelt sich in Molinas Beziehung zu seinen Hunden wider, die trotz aller Widrigkeiten zäh sind. Genauso wie Ada.
2: Die Hunde lecken den Zucker vom Boden. Sie schauen mit gesenkten Köpfen rauf zu Molina. Auch ich schaue aus den Augenwinkeln zu ihm. Dir würde diese wortlose Welt gefallen.
1: So wie in dieser Szene spricht Ada auch im Verlauf des gesamten Romans ihren Bruder an. Ihm gilt eigentlich die gesamte Aufmerksamkeit. Für ihn rekapituliert sie die Familiengeschichte und ihren eigenen Lebensweg. Denn die Lebenswege zwischen Ada und Bros trennen sich ab einem gewissen Zeitpunkt. Die größte Zäsur ist dessen Tod.
2: Immer öfter erwische ich mich dabei, wie ich dich zuquatsche, als würdest du neben mir stehen, als sähst du alles, was ich sehe. Du bist nicht da, und trotzdem fühlt es sich an, als würdest du mit mir mitschauen.
1: Der Roman »Zähe Hunde« lässt die Leserinnen und Leser zu Zeugen einer Familientragödie werden, aus der Ada versucht herauszukommen. Durch die Freundschaft mit einer Malerin aus reichem Haus gelingt es ihr, ein Kunststudium zu absolvieren. Doch letztendlich wird sie auf sich selbst zurückgeworfen und erkennt, dass sie ihre Gefühle zulassen muss, um sich innerlich zu befreien. Aus dem kleinen Kind, das nie heulen durfte, wird eine junge Frau, deren Tränen eine Befreiung sind. Falun Elikos hat eine bewegende Geschichte über Trauer, Schuldgefühle, wütende Verzweiflung und die Suche nach Zugehörigkeit geschrieben.
0: Claudia Cosmo über Zähe Hunde von Falun Elikos. Das Buch hat 303 Seiten, ist im Aufbau Verlag erschienen und kostet 24 Euro.

0: Die Schlittschuhläufer Opus 183 von Emil Waldteufel, gespielt vom Rundfunkorchester des Südwestfunks unter Klaus Arp. Emil Waldteufel hat über 250 Tänze komponiert, vor allem Walzer. Und die klingen schon wie die von Johann Strauss' Sohn. Der hat seine Laufbahn am Wiener Hof gerade mal 2 Jahre, bevor Waldteufel in Paris Kammerpianist der Kaiserin Eugenie wurde und schließlich Hofballdirektor Napoleons III. Wurde. Er hat ausschließlich am Klavier komponiert und die Werke wurden dann nachträglich orchestriert. 9:10 ist es. Zeit, mit Ihnen ins Gespräch zu kommen.
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0: Wer bestimmt, was gelesen werden darf, das ist unser Thema heute und Stefanie Blumbecker ist bei mir. Ich habe dich sehr beschäftigt gesehen, Stefanie. Du warst im Gespräch mit Hörern, hast ihre E-Mails gelesen, hast Anrufe entgegengenommen oder abgehört. Was war denn der Tenor unserer Hörerinnen und Hörer? Was denken Sie über verbotene Bücher und den Umgang damit?
2: Ja, also sehr kontrovers, muss man tatsächlich sagen. Wir haben sehr unterschiedliche Rückmeldungen bekommen. Frau Stern hat uns angerufen und sie gibt zu bedenken, dass auch Bücher eine Altersgrenze haben sollten. Genauso sagt sie wie das Angebot im Handy. Sie findet es problematisch, dass man, also vor allem Kinder, im Handy alles anschauen dürfen und bei Büchern nicht. Also jetzt auf die USA bezogen. Sie sagt aber auch, es sollte natürlich Grenzen geben. Also sie findet, dass nationalsozialistische Literatur wie zum Beispiel Mein Kampf für Kinder nicht zugänglich sein sollten. Genauso wie auch Literatur, die zu Hass und Mord aufruft oder zur Selbsttötung und dass insgesamt einfach auch bei Büchern auf Altersgrenzen geachtet werden sollte. Dann hat uns Thomas Josek geschrieben und er sagt, dass das Interview, das wir zum Thema Bücherverbot gesendet haben, heute Morgen mit Carsten Kühntop aus den USA, in seinen Augen einseitig sei. Er sagt, es soll der Eindruck entstehen, dass die konservative Magerbewegung der zentrale Treiber dieser Entwicklung sei. Es gehe aber auch in die andere Richtung und das einzige konkrete Beispiel, das unser Amerika-Korrespondent genannt habe, sei die Verwendung des sogenannten N-Wortes in Literatur, dass die dann eben auch verboten wird. Und er sagt, damit wird vor allem eine neu entstandene kulturelle Übersensibilisierung adressiert, die paradoxerweise dazu führt, dass gerade ältere, anerkannte Literatur auf den Index gesetzt wird. Und dieses Phänomen, so sagt er, beobachten wir auch in Europa. Dabei wäre es die Aufgabe einer aufgeklärten Gesellschaft, mündige Menschen zu erziehen, keine Besserwisser, die uns vor komplexen oder unbequemen Texten schützen sollen. Mhm. Dann haben wir einen Anruf bekommen von einem Herrn, der seinen Namen nicht genannt hat. Und dieser Mann kritisiert,

0: kritisiert eine, wie er es nennt, einseitig linke Dominanz in den Zivilgesellschaften, die sich schon seit Jahrzehnten aufgebaut habe. Er sieht eine Zensur. Er habe vor Jahren versucht, einen Titel von Rolf-Peter Sieferle in der Buchhandlung zu bestellen. Ich muss dazu sagen, ich habe das kurz nachrecherchiert. Dieses Buch, das er nennt, gilt als eine wichtige neurechte Bezugsquelle für den sogenannten Auschwitz-Mythos, dass eine Opferumkehr im Nationalsozialismus versucht. Und für den Politikwissenschaftler Herfried Münkler ist genau dieses Buch, das er genannt hat, ein zutiefst antisemitisches. Jedenfalls sei es diesem Herrn erst nach dem dritten Versuch gelungen, das Buch zu bestellen. Es ist ihm wohl gelungen. Also ob das dann eine Zensur ist, das Versuch würde ich jetzt noch in Frage stellen. Dann hat uns Irene Weingärtner angerufen und sie sagt, das Thema bereite ihr ganz großes Unbehagen, also wie das in den USA gerade zu beobachten ist. Denn, so sagt sie, es geht ja nicht um Bücher, die irgendwelche volksverhetzenden Theorien vertreten, die dort verbannt werden aus den Bibliotheken und aus den Schulen. Das ist für sie die Grenze, also Volksverhetzung, an der der Staat vielleicht eingreifen muss und auch regulieren muss. Sie sagt, alles andere muss eine Demokratie aushalten können. Für sie sind Bücher wie George Orwell 1984 oder auch Jugendbücher, die sich mit den Themen Rassismus, Faschismus, Feminismus auseinandersetzen, mit den Rechten von LGBTQ plus Themen, dass das eben keine volksverhetzenden Schriften seien, sondern dass Kinder und Jugendlichen umgekehrt, wenn sie diese Bücher nicht lesen können, dass ihnen dann die Möglichkeit genommen wird, sich ein eigenes Bild zu machen, selbst zu denken und zu demokratischen Menschen heranzuwachsen. Und sie endet mit dem Gedanken, dass wir so etwas, also solche Bücherverbote in Deutschland schon einmal hatten und sie will, dass das nie wieder passiert.
1: Ein Thema, ganz unterschiedliche Gedanken. Vielen Dank, Stefanie Blumenbecker, fürs Zusammenfassen und vielen Dank an Sie für Ihre Beteiligung.

Mit dieser Gavotte aus der Suite G-Dur von Johann Ludwig Bach, einem entfernten Verwandten von Johann Sebastian Bach, wird es 8.56 Uhr gespielt. Das hat das Consort Ripieno Concertino. Und nach 9 nehmen wir Sie mit nach Karlsbad zum internationalen Filmfest Carlo Vivari. Das feiert in diesem Jahr 80-jähriges Bestehen.

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1: War Arthur Schopenhauer ein Romantiker? Die Frage wurde oft gestellt, aber nie eindeutig beantwortet. Die Studioausstellung im Deutschen Romantikmuseum wagt einen Blick auf die Beziehungen, die Schopenhauer zu den Protagonisten der Romantik hatte. Nicht bloß in der Literatur, auch in den Naturwissenschaften, der Philosophie, der Indologie und der Musik gibt es Verbindendes. Zu sehen sind einige bislang unbekannte Dokumente. Schopenhauer und die Romantik. Der Weg führt nach innen. Im Deutschen Romantikmuseum Frankfurt noch bis zum 13. September.
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2: 9 Uhr. Grüne wollen Abstimmung über Krankenkassenreform stoppen. Iran reagiert auf Angriffswelle der US-Armee. Unbekannte sprengen Geldautomat in Dietzenbach. Das Wetter mehr Wolken als Sonne, meist trocken, 20 bis 28 Grad. Mein Name ist Katrin Austermann. Guten Morgen. Die Grünen wollen verhindern, dass in dieser Woche über die Krankenkassenreform abgestimmt wird. Die Fraktionsvorsitzende im Bundestag Dröge sagte am Morgen im ZDF, das Gesetz bedeute massive Einschnitte ins Gesundheitswesen. Das könne nicht im Eilverfahren durch den Bundestag kommen.
3: Montagabend haben unsere Abgeordneten 300 Seiten Änderungsanträge bekommen. Dienstag hat die Koalition gesagt, die waren fehlerhaft und müssen nochmal neu gemacht werden. Das heißt, bis heute haben wir keine finale Fassung. Diese Eile, die die Koalition gerade an den Tag legt, die hat nur damit zu tun, dass sie Angst haben, dass der Bundesrat ansonsten einmal darüber nachdenkt, was dort vorgelegt wird. Wir werden die Absetzung dieses Gesetzes im Deutschen Bundestag beantragen.
2: Bundeskriminalamt und Bundespolizei sollen mehr digitale Befugnisse bekommen. Erlaubt sein soll auch der Einsatz von KI-Software. Der Bundestag berät heute in erster Lesung über den Entwurf von Innenminister Dobrindt. Kritik kommt vorab von Bürgerrechtlern. ARD-Hauptstadtkorrespondent Markus Ambale.
4: Ihre Sorge ist, dass der Staat unverhältnismäßig in Grundrechte eingreift. Es sind zwar im Gesetz Regeln und Beschränkungen vorgesehen, Kritiker befürchten, dass am Ende doch riesige Datenbanken mit Personenprofilen bei den Behörden entstehen könnten und dass dabei auch Unschuldige ins Visier geraten. Und bei der Verwendung von KI-Software, da befürchten Kritiker, dass Daten deutscher Bürger in die Hände von ausländischen Unternehmen gelangen könnten und man dann keine Kontrolle mehr hat.
2: Trotz der geltenden Waffenruhe haben die USA den Iran wieder angegriffen. Laut US-Militär wurden über 80 Ziele unter Beschuss genommen, etwa iranische Luftabwehrsysteme. Begründet wurde die Angriffswelle damit, dass der Iran vorher Tanker in der Straße von Hormus attackiert haben soll. Die iranischen Streitkräfte haben inzwischen reagiert. Nach eigenen Angaben wurden US-Stützpunkte in den Golfstaaten Kuwait und Bahrain beschossen. Mitten im New Yorker Stadtteil Manhattan droht der Einsturz eines Wolkenkratzers mit 37 Stockwerken. Das Gebäude steht ganz in der Nähe von berühmten Sehenswürdigkeiten, zum Beispiel der Grand Central Station oder dem Chrysler Building. ARD-Korrespondentin Giselle Uecker.
5: Die Straßen drumherum wurden gesperrt, benachbarte Gebäude geräumt. Die Feuerwehr wurde eigentlich wegen auf die Straße fallender Ziegelsteine alarmiert. Beim Eintreffen stellten die Beamten dann fest, dass sich zwei tragende Säulen aus Stahl im 21. und 22. Stock des Hauses massiv verformt hatten und fast eingeknickt waren. Noch dazu sollen die Böden einiger Stockwerke durchhängen. Das leerstehende Hochhaus aus den 70er Jahren war früher der Hauptsitz des Pharmakonzerns Pfizer.
2: In Dietzenbach im Kreis Offenbach ist heute früh ein Geldautomat in der Sparkassenfiliale gesprengt worden. Die Täter sind noch auf der Flucht. HR-Reporter Tobias Weiler-Mattes.
6: Mit einem lauten Knall werden die Menschen rund um die Gallische Straße in Dietzenbach im Kreis Offenbach heute geweckt. Zeugen sehen, wie sich zwei Personen danach vermutlich auf einen Roller schwingen und davonrasen. Es kann aber auch ein Motorrad gewesen sein, hat mir ein Polizeisprecher gesagt. Der Innenraum der Sparkasse ist stark beschädigt. Ob und wie viel Geld die Automatensprenger in Dietzenbach erbeuten konnten, ist noch unklar. Auch wie hoch der Schaden ist, muss erst noch geklärt werden.
2: Im Hochtaunuskreis hat es gestern Abend einen Waldbrand gegeben. Das Feuer brach bei Wallroth-Hasselbach aus. Betroffen war eine Fläche von etwa 2 Fußballfeldern. Laut Feuerwehr wurden die Löscharbeiten durch starken Wind erschwert. Am späten Abend kam dann die Entwarnung. Was das Feuer genau ausgelöst hat, ist noch unklar. Bei der Fußball-WM liegen fast 30 Spieltage hinter uns. Heute steht eine kurze Pause an, bevor es morgen mit dem Viertelfinale weitergeht. Dafür qualifiziert haben sich zuletzt auch die Schweiz und Argentinien. Die Schweiz setzte sich im Elfmeterschießen mit 4:3 gegen Kolumbien durch. Argentinien gewann 3:2 gegen Ägypten. Das waren die Nachrichten. Das Wetter. Heute gibt es mehr Wolken als Sonne und die kommt vor allem am Nachmittag mal raus. Es bleibt trocken bei 20 bis 28 Grad. In der Nacht ist es teils locker bewölkt, teils auch klar, 17 bis 11 Grad dann. Morgen im Nordosten weniger Sonne, im Südwesten mehr, 22 bis 31 Grad. Die weiteren Aussichten. Am Freitag und Samstag überall sonnig, trocken und noch wärmer bis maximal 34 Grad. Die Zeit 9.04 Uhr.
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7: Mit Katrin Mund. Schönen guten Morgen zusammen.

Vier Orchesterstücke aus der Oper The Fairy Queen von Henry Purcell gespielt hat das Freiburger Barockorchester unter der Leitung von Thomas Hengelbrock. Hier ist HR2 Kultur am Mittwochmorgen. Wir nehmen Sie gleich mit nach Karlsbad zum Filmfestival Carlo Vivari. Und um 9:30 geht's dann weiter mit unserer Lesung Deutschstunde von Siegfried Lenz.

0: Musik von Louis Moreau Gottschalk. Philipp Martin hat auf dem Klavier seine Waldlichtungspolka Forest Glade Polka Opus 25 gespielt. 13 Minuten nach 9, hier ist HR2 Kultur. Karlovy Vary, Karlsbad, der Kurort im Westen der Tschechischen Republik, verwandelt sich einmal im Jahr in ein Zentrum für ganz anspruchsvolle Autorenfilme aus aller Welt beim Internationalen Filmfestival von Karlovy Vary. In diesem Jahr wird hier ein doppeltes Jubiläum gefeiert, denn vor 80 Jahren fand das Festival zum ersten Mal statt. In diesem Jahr ist es die 60. Ausgabe vom 3. bis zum 11. Juli. Christoph Schäffer war für uns dort.
1: Die Liebesgeschichte von Nino und Jasmina beginnt schon in der Kindheit. Eine Liebe in Beirut in Zeiten des Krieges, davon erzählt der Film A Sad and Beautiful World. Warmherzig, komisch und ergreifend. Der libanesische Regisseur Cyril Aris kommt immer wieder gerne mit seinen Filmen nach Karlovy Vary. Es ist mein Lieblingsfestival, nicht nur wegen der wunderschönen Theater und der schönen Stadt, sondern vor allem wegen des Publikums. Niemand liebt Filme so wie das Publikum von Karlovy Vary. Ein Riesengeschenk für uns Filmemacher. Karlovy Vary. Karlsbad im Westen der Tschechischen Republik nahe der bayerischen Grenze. Hier wurde vor 80 Jahren das internationale Filmfestival ins Leben gerufen, damals als Schaufenster der sozialistischen Filmproduktion. In diesen Tagen findet es zum 60. Mal statt und feiert damit ein doppeltes Jubiläum. Stargäste in diesem Jahr sind unter anderem Dustin Hoffmann und Juliette Binoche. Im Wettbewerb um den Kristallglobus für den besten Film sind viele Produktionen aus Mittel- und Osteuropa zu sehen, aber auch Skandinavien, Asien und Lateinamerika sind stark vertreten. Ein Thema, das viele beschäftigt, Familie in all ihren Dimensionen. Etwa im dänischen Wettbewerbsbeitrag Der Gast von Mads Mengel, in dem eine egozentrische Mutter eine Familienfeier sprengt. Oder in dem Drama A Happy Family von Jan-Erik Mack aus der Schweiz.
2: Ich möchte wissen, wo meine Kinder sind.
3: Aber bitte, lass es zu.
2: Eine Mutter muss wissen, wo ihre Kinder sind.
4: Tiefstufe.
2: Okay.
4: Tief- und Ruhestufe.
1: Eine Mutter kämpft um das Sorgerecht für ihre Kinder, großartig gespielt von Anna Schinz, einer der herausragenden Filme im Wettbewerb. Auch der tschechische Beitrag Chica Checa, tschechisches Mädchen, begeistert, eine Komödie über ein schwules Coming-out und ein Leben als Drag Queen.
5: Ja, ich bin gay. Ich arbeite nicht in Bance. Ich lebe als Drag Queen.
4: Ja gut, so.
1: Dass solche Filme in Tschechien schon bald nicht mehr produziert werden könnten, davor warnt Regisseur Šimon Holý bei der Weltpremiere im großen Saal von Karlovy Vary. Das tschechische Fernsehen hat diesen Film koproduziert. Ohne das tschechische Fernsehen wird es bald keine queeren Filme mehr geben. Die neue rechtspopulistische Regierung in Prag nämlich schafft gerade die Gebührenfinanzierung des öffentlich-rechtlichen Rundfunks ab. Und Kulturminister Otto Klempiersch hat kürzlich sogar ein Ende der staatlichen Förderung für queere Filme angekündigt. Das ist der düstere Schatten über dem 60. Filmfestival von Karlovy Vary. Immerhin artikuliert sich auch hier lautstark der Widerstand der tschechischen Kulturszene.
0: Christoph Schäffer über das Filmfestival Karlovy Vary, das noch bis zum 11. Juli geht.

0: Die Camerata Berolinensis war das mit dem vierten Satz aus dem Trio C-Moll von Johann Stamitz, dem Vater von Karl Stamitz. 9.20 Uhr ist es. Schauen wir vielleicht auf den Mittag heute in HR2 Kultur. Nach den 12 Uhr Nachrichten heißt es hier wieder HR2 Doppelkopf. Unser Gast heute ist der Autor und Spiegeljournalist Benjamin Mark. Er spricht über das Funktionieren in der Berufswelt, über ein Familienleben mit Depressionen, über Tatendrang und Antriebslosigkeit. Seine Überzeugung, Bücher und Filme, die Depressionen differenziert und respektvoll thematisieren, helfen, psychische Krankheiten ins Bewusstsein zu rücken.
1: Ich glaube, das zu normalisieren hilft total. Ich erinnere mich daran, dass in den 90er Jahren war dann der depressive Freund oder die depressive Freundin so der Sidekick. Das war dann immer so eine Chiffre dafür, dass jemand so ein bisschen tiefsinnig ist und ein besonderer Mensch und so. Aber es ist halt eine Krankheit, es war irgendwie so ein Gimmick, wenn vielleicht DrehbuchautorInnen gerade nichts Besseres mehr eingefallen ist, was irgendwie noch Gefühle auslösen könnte. Und heute finde ich es eigentlich ganz gut, dass eben psychische Erkrankungen, psychische Besonderheiten immer wieder thematisiert werden auf ganz viele unterschiedliche Arten. Ich glaube, wir lernen daraus alle, dass wir alle nicht so gleich sind. Und ich glaube, das ist eine ganz große Befreiung für uns alle, für ganz viele Menschen. Das ist wie, wenn man zu Leuten geht und da ist immer aufgeräumt, weil jeder immer aufräumt.
2: Furchtbar, furchtbar. Ja?
1: Weil jeder immer aufräumt, bevor die Leute kommen. Alle denken, überall ist aufgeräumt, außer bei mir. Wir müssen alle aufhören, aufzuräumen.
2: Ja.
0: Sagt der Autor und Journalist Benjamin Mark heute im Doppelkopf nach den 12 Uhr Nachrichten um 23 Uhr und in ARD Sounds.

Die Sicilien Estour von Maria Theresia von Paradis. Am Cello hörten Sie Rafaela Gromes, am Klavier Julian Riem. 9:55 ist es und 9:30 geht's hier weiter mit unserer Lesung Deutschstunde von Siegfried Lenz.

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1: Weiter geht's mit der Autorenlesung von Deutschstunde, dem bekannten Roman des Schriftstellers Siegfried Lenz, der in diesem Jahr 100 Jahre alt geworden wäre. Heute hören wir die 8. von 40 Folgen. Unser Erzähler, der 21-jährige Sigi Jepsen, sitzt weiterhin im Gefängnis, weil er Bilder des Malers Nansen an sich genommen hat. Er soll nun eine Strafarbeit darüber verfassen. Beim Schreiben erinnert er sich daran, wie alles anfing. Wie sein Vater, der pflichtbewusste Polizeiposten von Ruckbühl, das Malverbot der NS-Behörden überwachte. Doch Sigi ist gerade aus seinen Erinnerungen gerissen worden. Ein Psychologiestudent namens Mackenroth will seine Diplomarbeit über ihn schreiben. Titel: Kunst und Kriminalität. Darin wolle er ihn verteidigen, erklärt er Sigi. Der wimmelt den ungebetenen Besucher bald ab, findet aber nicht so schnell in seine Kindheitserinnerungen zurück.
2: Wo war es? Wo schnappte sie mich? An der Schaukel? In der Laube? Auf der Holzbrücke? Die blaue Fahne hatte ich jedenfalls in der Hand und ich war auf der Suche nach etwas. Der Wind hatte nachgelassen. Auf einmal stand meine Mutter vor mir, streng, sehr erregt. Sie wollte etwas sagen und konnte es nicht. Nur ein kurzes Stöhnen gelang ihr. Und dann blickte sie das gelbliche Gebiss, wie so oft, wenn sie außer sich war, wenn sie verletzt und enttäuscht war. Sie griff nach meiner Hand. Sie presste meine Hand gegen ihre Hüfte. Ruckartig wandte sie sich um, warf den Kopf in den Nacken, gerade so weit, wie es der feste, mit Netz und Haarnadeln gesicherte und an eine glänzende, geschwulst erinnerte Haarknoten erlaubte, und riss mich mit aus dem Garten, aus dem Geburtstag. Mit ihrem erschreckenden Gang, der fast etwas Panisches hatte, lief die flache, hochgewachsene Frau mir voraus und zerrte mich über den Rasen am Atelier vorbei, über den Hof, immer noch ohne ein Wort und auch achtlos an dem Kulturfilmkapitän Andersen vorbei, der uns nichts anderes zuzurufen hatte als: Bald gibt es was zu essen. Und mit mir im Schlepp stieß sie das schwingende Holztor auf und stürzte über die lange, mit Erlen flankierte Auffahrt zum Teich, den wir gebückt erklommen und, ohne zurückzublicken auf Blekenwarf, wieder verließen, indem wir zur Seeseite hinunterstolperten. Aus mittlerer Entfernung, denke ich mir, musste Gudrun Jepsen etwa den Eindruck einer Mutter gemacht haben, die in überzeugender Verzweiflung mit ihrem Sohn in die Nordsee gehen will. Schon überlegte ich, was ich tun sollte, wie groß vor allem meine Verpflichtung war, Mutter wartend durch die Brandung zu begleiten und mit ihr gehorsam vor der Wrackboje zu versinken. Als sie wieder die Richtung änderte und unter dem Deich weiterging, unsichtbar jetzt für alle, die uns von Blicken warf, nachgeblickt hätten. Sie ließ meine Hand los. Sie befahl mir, voranzugehen, und ich fragte sie, ohne mich umzudrehen, warum wir den Geburtstag so plötzlich verlassen hatten. Ich bekam keine Antwort. Da fragte ich sie, ob Vater auch den Geburtstag verlassen hatte oder gleich verlassen würde, und sie schnaubte leicht und schwieg. Sie schwieg, bis wir am rot bemützten automatischen Feuer waren. Da sagte sie: Schnell, komm schnell. Ich muss ein Beruhigungspulver nehmen. Ich muss mich hinlegen. Und danach überholte sie mich und achtete nicht mehr darauf, ob ich ihr noch folgen konnte. Wir gingen nach oben an meinem Zimmer vorbei, stiegen auf den Boden und öffneten die Tür zur Bodenkammer, in der Adi wohnte. Da stand sein Pappkoffer. Auf dem Fensterbrett blinkte sein Rasierzeug. Ein Pullover lag da. Unter dem Schemel warteten neue Segeltuchschuhe auf schönes Wetter. Eine Schirmmütze, ein Schal, ein Stapel Taschentücher lagen auf der Kommode und auf dem Kopfkissen des Bettes lag ein Buch: Wir nahmen Narvik. Pack alles zusammen, sagte meine Mutter. Und, weil ich mich nicht rührte, pack alles in den Koffer. Nochmals musste sie mich auffordern, Addis Sachen in seinen Pappkoffer zu legen. Und als ich es dann tat, unter ihren kontrollierenden Blicken, sagte sie leise: Wir dürfen nichts vergessen. Er soll alles mitnehmen, alles. Sie reichte mir einen billigen, gewiss unbenutzten Fotoapparat zu und sagte: Steck den zwischen die Socken. Einen Schlips legte sie selbst zusammen und steckte ihn unter die Oberhemden. Wir falteten, kniften, pressten, stauten, bis nichts mehr in der Kammer an Adi erinnerte, außer seinem Koffer. Und als Gudrun Jepsen den Koffer aufnahm und hinaustrug, konnte niemand den Widerwillen übersehen, der ihre Hand versteifen ließ. Was dachte ich mir dabei? Ich dachte zuerst, dass sie Adi mit einem besseren Zimmer belohnen wollte, hoffte auch schon, ihn als Zimmergenossen zu bekommen. Doch wir stiegen hinab bis zum Flur und dort, neben dem Büro meines Vaters, ließ sie den Koffer aus Kniehöhe fallen, drückte ihn gegen die Wand und klopfte sich die Hände ab. »Reißt er ab?«, fragte ich. Und sie schon wieder beruhigt, »er hat hier nichts verloren, darum reißt er ab.« Ich habe mit ihm gesprochen. »Warum?«, fragte ich. »Warum muss er abreisen?« »Das verstehst du nicht«, sagte meine Mutter und blickte durch das Fenster über das flache Land nach Blekenwarf hinüber und auf einmal, ohne sich zu bewegen oder die Stimme zu heben, »wir brauchen keinen Kranken in der Familie.« Verstecke. Aber ich muss den Morgen beschreiben. Auch wenn wir mit jeder Erinnerung eine neue Bedeutung finden, ich musste eine langsame Morgendämmerung stattfinden lassen, in der sich ein unaufhaltsames Gelb mit Grau und Braun auseinandersetzt. Ich muss einen Sommer einführen mit unbegrenztem Horizont, mit Kanälen und Kiebitzflug, Kondensstreifen muss ich über den Himmel ziehen, das hallende Tuckern eines Kutters hinter dem Deich hörbar machen. Ich muss, um diesen unbestimmten Morgen wiederherzustellen, Bäume und Hecken verteilen, flache Gehöfte ohne Rauchsäulen, muss auch mit loser Hand schwarz-weiß geflecktes Vieh über die Weiden verstreuen. Solch ein Morgen war es, als ich erwachen musste, weil es an meinem Fenster tickte und pickte, immer wieder und immer ungeduldiger, und zuerst blieb ich liegen und horchte nur auf die kleinen Schläge gegen das Glas. Aber ich brauchte mehr als einen Augenblick, um meinen Bruder Klaas zu erkennen oder wiederzuerkennen, der dort unten stand in Uniform und mit dem plumpen, weißen Verband, das möchte ich meinen. Darauf konnte auch niemand gefasst sein, dass er hier auftauchen würde in solcher Morgenfrühe, ohne Anmeldung. Denn nach seiner Selbstverstümmelung erfuhren wir nur, dass er in einem Lazarett für Gefangene in Hamburg geheilt wurde. Keiner von uns durfte ihn besuchen. Gesprochen wurde nicht über ihn. Und die beiden Karten, die er aus dem Lazarett geschrieben hatte, waren gewiss ohne Antwort geblieben. Klaas trat aus dem Schuppen, winkte mir, trat wieder zurück und ich lief zum Bett, zur Tür, lauschte, lief wieder zum Bett, zog Hemd und Hosen an. Bevor ich auf den Flur ging, gab ich ihm vom Fenster aus ein Zeichen. Auf dem Flur rührte sich nichts. Sie schliefen noch. Sie schliefen in ihren langen, rauen Nachthemden. Unter schwerem Zudeck schliefen sie, auf harten, grauen, selbstgewebten Laken. Und über den Schläfern blickten sich von den beiden einzigen, einander gegenüberhängenden Bildern Theodor Storm und Letto Vorbeck an. Und beide, der Husumer Dichter und der General, wollten nicht von dem starräugigen Misstrauen lassen, mit dem sie sich unaufhörlich musterten. Gegen die Wand geduckt schlich ich vorbei, seitwärts die Treppen ab, vorbei am Polizeiposten Ruckpel, der auf einem Bügel in der Flurgarderobe hing. Die Stille dieses Hauses war kaum zu glauben. Wie kühl der Hausschlüssel war. Langsam drehte ich ihn um, ich spürte die Kraft der Feder, ich konnte den Schlüssel lautlos umdrehen. Doch dann sprang die Tür auf mit einem knirschenden Geräusch und ich dachte schon, dass jetzt oben mein Vater erscheinen würde und so weiter. Aber alles blieb still. Ich zwängte mich hinaus. Vorsichtig zog ich die Tür zu und flitzte über den Hof in den Schuppen. Und da kauerte wirklich Klaas, mein Bruder. Helläugig, rundes Gesicht und kurzes, blondes, verklebtes Haar. Sein verbundener Arm ruhte auf dem Hauklotz. Seine Uniform stand offen am Hals. Mein Bruder kauerte dort mit all seiner Angst. Und es war diese Angst, die nicht nur jede Frage unnötig machte, sondern auch alles zugab. Den Ausbruch aus dem Gefangenenlazarett, die Umwege vor Streifen und Kontrollen, nächtliche Fahrt und Wanderung hier herauf, langes Sichern, geduckten Lauf, seine Angst erzählte alles über ihn. Er sagte kein Wort zur Begrüßung, packte mich einfach am Hemd und zog mich zu sich hinab neben den Hauklotz, von wo aus wir das Schlafzimmerfenster beobachteten. Das heißt, er sah fortwährend hinauf, während ich sein müdes, stumpfes Gesicht betrachtete, die schlammbespritzte Uniform und den plumpen Gipsverband, auf dem irgendjemand, vermutlich er selbst, eine Zigarette ausgedrückt hatte. Anscheinend rechnete er damit, dass man mich im Haus gehört und, nachdem man mein leeres Bett gefunden hatte, vom Fenster aus nach mir Ausschau halten würde. Doch da bauschte sich keine Gardine, kein Schatten erschien. Und nach einer Weile drückte mein Bruder mich auf den Boden und setzte sich seufzend, spreizbeinig neben mich, den Rücken gegen die Wand des Schuppens gelehnt. Seine Lippen zitterten. Er fror vor Müdigkeit. Auf seinem Kinn schimmerten rötlich Bartstoppeln. Wo ist seine Mütze, dachte ich. Und, da ich sie nicht fand, stellte ich mir einen Sprung vor, bei dem er sie verloren hatte, ein Sprung vom fahrenden Güterzug oder über einen Graben. Behutsam rutschte ich auf dem Boden nach vorn, ging auf die Knie und sah nah in sein Gesicht, bis er die Augen öffnete und sagte, »Du musst mich verstecken, Kleiner.« Ich half ihm aufzustehen. Er klammerte sich fest an mich, schwankte, wäre fast eingeknickt und hingefallen, aber dann fing er sich und lächelte zögernd und fragte, »Du hast doch ein gutes Versteck.« »Ja«, sagte ich. Und von da an gehorchte er mir und war einverstanden damit, dass ich aus dem Schuppen trat und sicherte, und nicht nur dies. Er sah nur noch mich an und war bereit, alles zu tun oder zu wiederholen, was ich befahl oder selbst tat. Ich lief bis zum alten Kastenwagen und duckte mich. Er lief bis zum alten Kastenwagen und duckte sich. Ich sprang über den Ziegelweg und rutschte die Böschung hinunter. Er sprang über den Ziegelweg und rutschte die Böschung hinunter. Vor bis zur Schleuse. Vor bis zur Schleuse. Ich sagte, wir müssen über die Wiese ins Schilf. Und er wiederholte, ins Schilf? Gut. Er fragte nicht, wohin wir gingen oder wie weit. Er folgte mir ohne Neugierde, auch ohne Ungeduld. Und ich pflügte uns seinen Kurs durch das Schilf mit ausgestreckten und spitz zusammenlaufenden Armen und hielt dabei auf den alten Mühlenteich zu und auf die flügellose, verfallende Windmühle, mit der der Wind nichts mehr anfangen konnte. Der sumpfige Boden federte. Manchmal gab die verfilzte Oberfläche nach, der Fuß brach ein und torfbraunes Wasser sprudelte in die Löcher. Wir stöberten Wildenten auf. Ich sah überall Augen. Rauschend richtete sich das Schilf hinter uns auf. Die Wildenten flogen eine Schleife und fielen hinter uns wieder ein. In der grünen Dämmerung hatte ich das Gefühl, mich auf dem Grund der See zu bewegen, durch schlaff wallende Tangwälder, durch lauerndes Schweigen vorwärts. Dann lichtete sich der Schilfgürtel und wir hatten den Mühlenteich vor uns und dahinter auf rostigem Drehkranz die Mühle. »Da?« fragte mein Bruder und ich nickte, sicherte nach allen Seiten, bevor ich über den Holzzaun kletterte und zu dem befestigten Weg lief, der zur Mühle hinaufführte. Wie soll ich meine Lieblingsmühle vorstellen? Auf künstlichem Hügel stand sie, stand erwartungsvoll, wenn auch flügellos gegen Westen. Ihre Zwiebelkuppe war mit Schiefer besetzt. Der achteckige, aus übereinander genagelten Planken gebaute Turm hatte zwei Blitzschläge überstanden. Die hoch eingeschnittenen, in weiße Rahmen gefassten Fenster waren zerbrochen. Das Flügelkreuz lag zerkleinert und verfaulend an der Ostseite im Gras, zwischen ausgedehnten Mühlsteinen, speichenlosen Rädern und Hufeisen. Die zersplitterte Tür hatte sich lange nicht schließen lassen, bis ich den Boden abtrug und die Angeln neu richtete. Regen, Wind und die Jahre hatten die Rampe zum Einsturz gebracht. Es zog in meiner Mühle, es knackte, pfiff und polterte. Und wenn der Wind umsprang von West nach Ost, dann rumorte es oben in der Kuppel und ein Flaschenzug senkte sich quietschend aus der Höhe, konnte allerdings keine Last finden. Da wurden Glasscherben zerkleinert. Da segelten Fledermäuse, die wie Pappstücke aussahen, lautlos über die Tenne. Und lose Blechverkleidung schepperte unter der geringsten Berührung. Zerzaust und angeschlagen, verkommen, mit trockenen Scheißhaufen garniert, war meine Mühle sich selbst überlassen, stand schwarz und untauglich im Blickfeld zwischen Ruckbüll und Blekenwarf. Und wenn sie überhaupt noch zu etwas diente, dann dazu, unser Erstaunen darüber hervorzurufen, dass sie jeden Orkan im Frühjahr überstand und die Herbststürme. Aber wir dürfen nicht zu lange draußen bleiben, auch wenn da noch mehr über die Außenansicht der Mühle zu sagen wäre, beispielsweise über ihr Spiegelbild im Mühlenteich und über die eingekerbten Anfangsbuchstaben und Pfeile und Herzen in der Tür. Denn wir haben keine Zeit zur Besichtigung, müssen gebückt den befestigten Weg hinauf an der eingestürzten Rampe vorbei zum Eingang, der tief in den künstlichen Hügel eingeschnitten ist. Klaas selbst, das nehme ich doch an, gewahrte von meiner Mühle zunächst nicht mehr als ihre schwarze, starre Erhebung. Er brauchte ja auch nicht mehr zu sehen, da er sich mir anvertraut hatte ohne Einschränkung. Und keuchend trottete er hinter mir her, den verbundenen Arm gegen den Körper gepresst, das Gesicht so tief gesenkt, dass er gerade noch meine nackten Beine sehen konnte. Ich riss die Tür auf. Ich ließ ihn herankommen, schob ihn in den kühlen Treppenraum und schloss die Tür. Wir standen still nebeneinander. Wir lauschten nach oben, hörten jedoch nichts als das verhallende Tuckern des Kutters hinter dem Deich. Nicht einmal das huschende Geräusch fliehender Mäuse war zu hören, obwohl das immer zu hören war, wenn man die Mühle betrat. Scharf und schmal einbrechendes Licht durchzitterte die Dämmerung. Zugluft muss ich erwähnen und das Schwanken der hölzernen Treppe, aber vielleicht bilde ich mir das Schwanken nur ein. Mein Bruder tastete nach meiner Hand und fragte, hier? Und ich sagte, oben, oben ist meine Kammer. Dann führte ich ihn die Treppe hinauf in den Mahlraum, dort legte ich eine Leiter an, die ich hinter den alten Mehlkästen versteckt hielt. Wir stiegen nach oben und zwängten uns durch eine Luke, zogen die Leiter zu uns herauf und legten wir uns noch einmal an, bis wir in einer Kammer fast unter der Kuppe waren. Ich will sie meine Kammer nennen. Es gelang ihm nicht, sich zu entspannen, locker auszustrecken. Immer war etwas an ihm in Bereitschaft. Er suchte Deckung, er sammelte sich zum Sprung oder verbarg den plumpen Verband unter seinem Körper. Ich legte ihm eine Hand auf die Brust. Er zuckte zusammen. Ich wischte ihm den Schweiß vom Gesicht. Er fuhr auf. Erst nachdem ich ihm eine Zigarette angesteckt hatte, wurde er ruhiger und hob beide Beine aus das Lager aus Schilf und Säcken, das für ihn ein wenig zu kurz war.

Ich an seinen schmalen, hellen Augen, erwartete wohl etwas von mir, packte mich auf einmal und warf mich hin neben seinem Lager und drückte mich auf den Boden mit dem Gewicht seiner Angst, bis ich bemerkte, was er erwartete und ihm alles versprach, worauf er sich erschöpft, aber zufrieden zurückwarf und mir befahl, ein Pappstück aus dem verbrochenen Fenster zu ziehen. Unsere Gesichter näherten sich einander, berührten sich fast, als wir hinausblickten über das flache, morgendliche Land in der Sonne, das wir gemeinsam absuchten und erforschten, bis zur fernen Beuge des Deiches, bis zum bemützten automatischen Leuchtfeuer. Das Auto erkannten wir gleichzeitig. Von der Husumer Chaussee rollte es heran. Die Sonne zerplatzte auf der Windschutzscheibe. Es war ein dunkelgrünes Auto, das langsam dahinfuhr, neben spiegelnden Gräben. Plötzlich in den Ziegelweg nach Ruckwil einschwenkte und noch langsamer wurde, aber nicht hielt. Hinter den struppigen Hecken von Holmsen war verschwand und wieder hervorkam, als ich nicht mehr damit rechnete. Wieder sprang blendendes Licht von der Windschutzscheibe ab. Kühe trotteten vor bis zum Draht, um das Auto zu erwarten. Doch im letzten Augenblick erschraken sie und warfen den plumpen Bug im Sprung zur Seite, während das Auto lautlos weiterrollte und unter dem Schild Polizeiposten Ruckbill hielt. Mein Bruder nahm fest meinen Arm, drückte zu in unabsichtlicher Erregung, als die Türen des Autos aufflogen und vier Männer in ledernen Mänteln ausstiegen und sich ohne weitere Verständigung, schulmäßig, man weiß schon wie, auf unser Haus zu bewegten von verschiedenen Seiten. Unser Haus geschickt, noch locker einkreisten, vier Männer in gleichen Mänteln, mit den gleichen Hüten auf dem Kopf und alle trugen die Hände in den Taschen. Ich meine, die hatten Übung darin, auszuschwärmen und sich unauffällig zu bewegen. Einer setzte mühelos über den Gartenzaun. Heute weiß ich, warum Klaas, ohne mich anzusehen, ohne den Druck auf meinen Arm zu verringern, plötzlich sagte, hau ab, Kleiner, schnell, lauf nach Hause. Und ich weiß auch, warum er mir keine Zeit mehr zu einer Frage ließ, sondern mich zur Luke schubste, dringend und unnachsichtig. Hau ab! Das war alles, was er sagte. Nur später, als ich am Fuß der Leiter stand, rief er noch einmal, Essen! Wenn du zurückkommst, bring was zu essen mit. Da ich meinem Bruder Klaas immer gehorcht hatte, turnte ich an der Leiter hinab, wie er es verlangte, versteckte die Leiter hinter den Mehlkästen, sprang, wie er es verlangte, über die Auffahrt zum Teich, pflügte durch den Schilfgürtel, lief bis zur Schleuse vor und dann geduckt auf der Grabenböschung weiter. Am alten Kastenwagen konnte ich mich aufrichten und sorglos tun. Von jetzt an war mir eine Entfernung vom Haus nicht nachzuweisen. Ich schlenderte zum Auto, das noch immer unter dem Schild stand, umrundete es, sah auf dem Tacho neugierig nach der Höchstgeschwindigkeit und drückte einmal auf die Hupe, was zur Folge hatte, dass ein kurzer, stämmiger Kerl im Ledermantel aus dem Haus stürzte und mich beim Kragen nahm. Wohin ich gehöre, wollte er wissen. Was ich in dieser Frühe hier draußen zu suchen hätte, sollte ich ihm sagen. Um alle Fragen auf einmal zu beantworten, nannte ich meinen Namen, zeigte auf das Fenster meines Zimmers und sagte, da wohne ich. Es gelang ihm nicht, mir zu trauen. Der stämmige Mann hielt mich am Hemdkragen fest und führte mich ins Haus, ins Büro meines Vaters. Da saßen sie alle. Gegen das Licht saßen die drei Männer in Ledermänteln und vor ihnen, nur mit Hose und Unterhemd bekleidet, die Hosenträger verkantet über der Schulter, weder rasiert noch gewaschen oder gekämmt, mit einem Wort, vor den steifen Silhouetten der mänteltragenden Männer saß ein betretener, offenbar gerade aus dem Schlaf getrommelter Polizeiposten Ruckbill, der mir mindestens wie 95 vorkam. Als er gefragt wurde, ob ich sein Sohn sei und zum Haus gehöre, musterte er mich lange. Er schien tatsächlich Mühe zu haben, mich wiederzuerkennen. Doch auf eine wiederholte Frage nickte er, Gott sei Dank schwach, aber er nickte. Und darauf hörte das Zerren an meinem Hemdkragen auf. Der kurze, stämmige Kerl ließ mich los, trat vor meinen Vater, legte die Hände auf dem Rücken zusammen und begann zu wippen. Auf und ab wippte er mit seinen dicken Gummisohlen und blinzelte aus seinen Kalbsaugen den gerahmten Spruch an, der über dem Schreibtisch meines

0: Vaters hing. Morgenstunde hat Gold im Munde. Weil keiner mich fortschickte, sah ich mich schnell in dem Büro, um das zu betreten, wie mein Vater verboten hatte. Aber da gab es nichts, was mich interessierte. Es sei denn, einen Stempelhalter mit vier daran hängenden Stempeln sowie eine geflochtene Troddel von einem Polizeisäbel, die matt schimmerte. Mein Vater saß noch schläfrig und ergeben da, als ob er überhaupt nichts zu sagen hätte. Flach ruhten seine Hände auf den Oberschenkeln. Der Oberkörper hielt sich steif an der Lehne, das Kinn war angezogen und die Lippen standen offen. Er konnte nicht verbergen, dass er an etwas dachte. Auch wenn er aus den Augenwinkel den kurzen, stämmigen Kerl beobachtete, der jetzt mit beleidigender Langsamkeit die Fotografien betrachtete, mit denen die ganze Wand überm Schreibtisch bedeckt war.
1: Siegfried Lenz las die 8. von 40 Folgen seines Romans Deutschstunde. Wir wiederholen die heutige Folge um 14.30 Uhr und morgen geht's weiter. Wir begleiten die Lesung wie üblich natürlich auch in ARD Sounds und dort finden Sie unter dem Titel Lost und Lenz 100 Chronisten aus Ost und West noch viele weitere Prosawerke von Siegfried Lenz und auch von Erich Lost. Beide Schriftsteller wären in diesem Jahr 100 Jahre alt geworden.

0: Daniel Hope hörten Sie in der Geige, Maria Totenhaupt an der Harfe mit Seamumos von Mario Castelnuovo Tedesco. Eigentlich für Geige und Klavier hier mit Geige und Harfe. 10:03 ist es. Nach den 10 Uhr Nachrichten übernimmt hier Christiane Hillebrand das Mikro. Christiane, auf welche Höhepunkt in deinem Programm können wir uns freuen?
1: Ja, wir beschäftigen uns mal mit dem Thema Tafelmusik. Was ist das eigentlich genau? Welche Musik wird als Tafelmusik bezeichnet? Wann war die Hochzeit dieser Tafelmusik? Natürlich denken wir da sofort an Musik von Georg Philipp Telemann und da hören wir natürlich auch einen Ausschnitt. Und wir haben 3 Hymnen von Friedrich Hölderlin im Programm. Richard Strauss hat sie vertont. Das ist ein von ihm sehr bedeutender dreiteiliger Liederzyklus für hohe Singstimme und Orchester. Und in den 3 Texten, da geht es um Liebe, Humanität und Heimat. Und Richard Strauss hat diese Musik für hohe Singstimme und sehr groß besetztes Orchester geschrieben. Wir hören eine Aufnahme mit der finnischen Sopranistin Soile Isokoski. Soweit der Überblick.
0: Ich wünsche Ihnen auf jeden Fall einen anregenden Vormittag. Danke dir, Christiane. Viel Spaß also mit Christiane und mit HR2 Kultur. Mein Name ist Katrin Mund. Machen Sie es gut und wenn Sie mögen, dann hören wir uns morgen Nachmittag wieder. Tschüss.

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1: 10 Uhr. UniCredit sichert sich mehr als 44% an der Commerzbank. Grüne wollen Abstimmung über Krankenkassenreform stoppen. Rechenzentrum in Babenhausen wird doch nicht gebaut. Das Wetter, mehr Wolken als Sonne, meist trocken, 20 bis 28 Grad. Mein Name ist Katrin Austermann. UniCredit kommt einer Mehrheit bei der Commerzbank näher. Die italienische Großbank teilte mit, dass nun 17,6% der Aktien aus dem Übernahmeangebot gekauft werden konnten. Damit steige der UniCredit-Anteil an der Commerzbank auf gut 44%. Mit weiteren Kaufoptionen und Finanzinstrumenten käme man sogar auf mehr als 47%. UniCredit will nun versuchen, weitere Aktien zu übernehmen. Bei einer Mehrheit müssten aber auch die Aufsichtsbehörden noch zustimmen. Die Commerzbank lehnt bis jetzt eine Übernahme ab. Die Zahl der Angriffe auf Bahnmitarbeiter und Bundespolizisten ist weiter hoch. Das steht in einer Antwort des Bundesinnenministeriums auf eine Anfrage der Linken. Die Zahlen beziehen sich auf die Zeit von Januar bis Mai. ARD-Hauptstadtkorrespondent Oliver Neuroth.
2: In diesem Zeitraum hat die Polizei mehr als 1600 Fälle erfasst, in denen Bahnmitarbeiter Opfer von Straftaten wurden. Am häufigsten ging es um Körperverletzungen und Bedrohungen, jeweils rund 660 Mal. Fast 4700 Mitarbeiter der Bundespolizei sind in den ersten 5 Monaten des Jahres Opfer einer Straftat geworden. Meistens waren es sogenannte Widerstandshandlungen, also jemand hat sich dagegen gewehrt, dass er oder sie festgenommen oder die Identität festgestellt werden sollte. Der linken Abgeordnete Bartsch fordert von Innenminister Dobrindt und Bahnchefin Paller, dass sie sich für mehr Sicherheit im Bahnverkehr einsetzen.
1: Die Grünen wollen verhindern, dass in dieser Woche über die Krankenkassenreform abgestimmt wird. Die Fraktionsvorsitzende im Bundestag Dröge sagte am Morgen im ZDF, das Gesetz bedeute massive Einschnitte ins Gesundheitswesen. Das könne nicht im Eilverfahren durch den Bundestag kommen.
3: Montagabend haben unsere Abgeordneten 300 Seiten Änderungsanträge bekommen. Dienstag hat die Koalition gesagt, die waren fehlerhaft und müssen nochmal neu gemacht werden. Das heißt, bis heute haben wir keine finale Fassung. Diese Eile, die die Koalition gerade an den Tag legt, die hat nur damit zu tun, dass sie Angst haben, dass der Bundesrat ansonsten einmal darüber nachdenkt, was dort vorgelegt wird. Wir werden die Absetzung dieses Gesetzes im Deutschen Bundestag beantragen.
1: Die Waffenruhe zwischen den USA und dem Iran wird wieder auf die Probe gestellt. Die US-Armee hat nach eigenen Angaben Ziele im Iran angegriffen. Das iranische Militär hat darauf reagiert und US-Stützpunkte in der Golfregion attackiert. ARD-Korrespondent Moritz Behrendt.
4: Die Golfstaaten Kuwait und Bahrain meldeten am frühen Morgen, dass ihre Luftabwehr aktiviert wurde. Der Iran habe Drohnen und Raketen auf Ziele in ihren Ländern abgeschossen. Der jüngste militärische Schlagabtausch zwischen den USA und dem Iran ähnelt Konfrontationen aus den vergangenen Wochen. Nach iranischen Angriffen auf Handelsschiffe in der Straße von Hormus bombardierten die US-Streitkräfte Ziele im Iran. Als nächste Reaktion folgte der iranische Beschuss in den arabischen Staaten Kuwait und Bahrain. Über Schäden ist von dort bislang nichts bekannt.
1: Das einsturzgefährdete Hochhaus im New Yorker Stadtteil Manhattan ist nach Notreparaturen für stabil erklärt worden. Ein Sprecher der Baubehörde sagte, die Evakuierungen rund um das Hochhaus seien aufgehoben. Der Bau aus den 1970er Jahren war Hauptsitz der Pfizer-Gruppe. Künftig sollen dort Luxuswohnungen entstehen. Deshalb werden die oberen 15 der 37 Stockwerke verbreitert. Gestern knickten dabei Stahlstützen ein, Gebäudeteile fielen aus dem 20. Stock auf die Straße. Das große Rechenzentrum auf dem ehemaligen Kontinentalgelände in Babenhausen im Rhein-Main-Gebiet wird jetzt doch nicht gebaut. Der Investor ist nach Medienberichten überraschend abgesprungen. Grund für das Aus soll der lange Planungsprozess gewesen sein. Jetzt wird ein neuer Investor gesucht. Bei der Fußball-WM ist heute der erste spielfreie Tag. Morgen geht es dann mit dem Viertelfinale weiter. Dafür hat sich in der Nacht als letztes die Schweiz qualifiziert nach einem 4:3 im Elfmeterschießen gegen Kolumbien. ARD-Sportreporter Henrik Lückhoff.
5: Im Viertelfinale geht's für die Schweiz gegen Argentinien, das nach einem 0:2 Rückstand noch mit 3:2 gegen Ägypten gewonnen hat. Während in Argentinien der Jubel über den Comeback-Sieg riesig war, war bei den Ägyptern der Frust groß über den französischen Schiedsrichter Letexier, der mehrere strittige Entscheidungen gegen die Nordafrikaner getroffen hatte. Ägyptens Trainer Hussam Hassan sprach gar von Manipulation.
1: Das waren die Nachrichten. Das Wetter. Heute gibt es viele Wolken und nur vereinzelt Sonnenschein, vor allem am Nachmittag. Es bleibt trocken, 20 bis 28 Grad. In der Nacht lockere Wolken oder klar und trocken, 17 bis 11 Grad dann. Morgen ist es teils wechselhaft, teils auch sehr sonnig bei 22 bis 31 Grad. Die weiteren Aussichten: am Freitag und Samstag sonnig, trocken und noch wärmer bis maximal 34 Grad. Die Zeit 10.05 Uhr.
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6: Dazu begrüßt Sie heute Christiane Hillebrand. Schön, dass Sie mit dabei sind.

0: So beginnt die diebische Elster von Gioachino Rossini. Das war die Ouvertüre daraus. Und Ruben Gazayan war hier der musikalische Leiter. Er ist ja seit 2022 Chefdirigent des Württembergischen Kammerorchesters. Hier war er zu Gast beim HR Symphonieorchester, das wir hier gehört haben. Es geht um Tafelmusik. Tafelmusik hat eine lange Tradition, obwohl mit ihr kein bestimmtes musikalisches Genre verknüpft ist. Hauptsache, sie störte nicht beim Essen oder besser noch, sie erhöhte sogar den Genuss. Stefanie Biermeier-Frank hat für uns am Tisch Platz genommen für einen kleinen Überblick über die musikalischen Geschmacksverstärker.
1: Ein knappes Dutzend edler Damen und Herren in stattlichen Garderoben sitzt um eine reichlich gedeckte Tafel. Der Duft von gebratenem Geflügel liegt in der Luft. Diener balancieren aufgetürmte Teller und Platten durch den Raum und am äußeren rechten Bildrand, da sitzen drei Musiker. Mit Viola da Braccio, Viola da Gamba und Laute unterhalten sie die feine Gesellschaft. Darstellungen wie dieser Kupferstich aus der Mitte des 17. Jahrhunderts erzählen uns noch heute von der damals üblichen Praxis, bei der Tafel zu musizieren. Die Tafelmusik lässt sich bis ins Mittelalter zurückverfolgen. So war es etwa in den Klöstern üblich, bei den Mahlzeiten entweder aus der Bibel vorzulesen oder aber die erbaulichen Texte in gesungener Form zu gutieren. Auch bei Feierlichkeiten, Hochzeiten und Banketten durfte die Musik nicht fehlen. Und wer es sich leisten konnte, der gönnte sich die musikalische Untermalung seiner kulinarischen Freuden auch im privaten Speisezimmer. Als Genrebezeichnung ist der Begriff der Tafelmusik seit dem 16. Jahrhundert gebräuchlich, zur Unterscheidung von der Sakral- und der Kammermusik. Welche Art von Musik damit gemeint war, ist dagegen nicht genauer definiert. Als Tafelmusik galten Vokale wie instrumentale Stücke in verschiedenen Gattungen und Besetzungen. Lediglich der leichte, unterhaltende Charakter dieser Musik lässt sich als kleinster gemeinsamer Nenner ausmachen. Seit dem beginnenden 17. Jahrhundert erschienen immer mehr Sammlungen dieser frühen U-Musik in Druck. Sie tragen so klingende Namen wie Banchetto Musicale, Musikalische Tafelfreud, Mensa Sonora oder im Falle von Valentin Ratgebers Mitte des 18. Jahrhunderts in Augsburg gedruckter Sammlung Ohrenvergnügendes und gemütergötzendes Tafelkonfekt. Auch die Wahl der Instrumente ist den historischen Berichten und Darstellungen zufolge recht unterschiedlich. Die Besetzungen reichen von der sogenannten stillen Musik mit Laute und Harfe über gemischte Streicher- und Blasensembles bis zu den schon viel weniger stillen Trompeten. Diese hatten sogar eine zeremonielle Funktion. Bei großen Staatsbanketten kündigten sie den nächsten Gang an. Je lauter das Instrument, desto besser war daran getan, die Musiker ein wenig abseits von der Tafel zu positionieren. Auf vielen Bildern spielen sie von Balkonen auf die Tischgesellschaft herunter. Ganz anders verhielt sich das beim berühmten Fasanenfest Philipps des Guten 1474 in Lille. Da sollen an die 20 Musiker mitten in der Pastete Platz genommen haben. Na dann, guten Appetit!
0: Das Bild, das bekommen wir jetzt so schnell nicht wieder aus dem Kopf. Stefanie Biermeier-Frank war das über Tafelmusik, ein Beitrag aus einer Reihe von BR Klassik. Musik geht durch den Magen. Ja, und beim Begriff Tafelmusik denken wir an die Tafelmusik von Georg Philipp Telemann, die wohl berühmteste Tafelmusik, die wir kennen. Und aus dieser Tafelmusik hören wir jetzt das Konzert in A-Dur.

Das Allegro aus dem Konzert A-Dur aus der Tafelmusik war das. Tafelmusik erste Produktion Nummer 3 mit dem Flötisten Emmanuel Pahü und mit Rainer Kussmaul, Violine, Georg Faust, Cello und den Berliner Barocksolisten. Tafelmusik von Georg Philipp Telemann. Und jetzt kommen wir zu einem kleinen Liederzyklus von Richard Strauss. Richard Strauss hat 3 Hymnen von Friedrich Hölderlin vertont, sein Opus 71. Und in den 3 Texten geht es um Liebe, um Heimat, aber auch um das Thema Humanität. Richard Strauss hat eine hohe Stimme gewählt und ein sehr groß besetztes Orchester mit vielen, vielen Instrumenten, Bassklarinette zum Beispiel ist mit drin, Piccoloflöte. Wir hören jetzt eine Aufnahme mit der finnischen Sopranistin Soile Isokoski und sie wird begleitet vom Philharmonischen Orchester Helsinki unter Leitung von Oko Kamo.

Die Sopranistin Soile Isokoski und das Philharmonische Orchester Helsinki haben wir hier gehört mit den drei Hymnen von Friedrich Hölderlin, Opus 71 von Richard Strauss. 11:11 haben wir es jetzt. Sie hören H2 Kultur am Mittwochvormittag. Musik von Johann Sebastian Bach steht auf dem Programm. Er hat 6 sogenannte französische Suiten geschrieben. Er hat sie selbst nicht so genannt, aber später wurden diese 6 Suiten als französische Suiten zusammengefasst, weil sie eben diesem eleganten französischen Stil entsprechen. Bach verwendet hier zum Beispiel die typischen Tanzsätze Allemande, Courante, Sarabande oder auch Gigue. Und wir hören jetzt die letzte dieser 6 Suiten, die 6. französische Suite in E-Dur, Bach-Werke-Verzeichnis 817 in einer Aufnahme mit Glenn Gould.

0: Glenn Gould war das mit der sechsten französischen Suite, Bachwerkeverzeichnis 817 von Johann Sebastian Bach. Naturfotografie ist beeindruckend, mitunter aber auch sehr schwierig herzustellen. Davon kann der Fotograf und Abenteurer Michael Martin berichten. Denn gerade ist er von seinen Reisen nach Chile, Argentinien und Botswana zurückgekehrt und er hat beeindruckende Fotos von Geparden, Nilpferden und Giraffen mitgebracht. Das sind nicht irgendwelche Schnappschüsse, sondern sorgsam arrangierte Bilder, die immer wieder wie Gemälde wirken und neben den dokumentarischen auch eine ästhetische Absicht erkennen lassen. Welche Begegnungen ihm bei den letzten Reisen besonders hängen geblieben sind, das hat er meiner Kollegin Nicole Abraham erzählt.
1: Also in Botswana fand ich es toll, beim Djobe-Fluss, im Djobe-Nationalpark fotografiert und bin da einer jungen Gepardenfamilie am frühen Morgen, es war fast noch dunkel, begegnet und die Gepardenmutter mit ihren Kindern so in den Büschen zu sehen und das dann auch noch fotografisch festzuhalten. Das sind nicht nur tolle Bilder, das sind halt einfach ganz tiefe Naturerlebnisse und die denke ich um mein ganzes Leben.
2: Wo liegt für Sie denn der Reiz, der persönliche Reiz dieses Exotischen? Und Hand aufs Herz, finden Sie solche faszinierenden Motive in Kontrast dazu auch mal vor der eigenen Haustür, zum Beispiel in Bayern?
1: Nee, also die gäbe es vielleicht in Bayern schon. Da bräuchte man sehr viel Geduld. Und ich trenne das ziemlich strikt in meinem Leben. Einerseits die Fernreisen mit anderen Kontinenten, ob Antarktika oder in der Arktis oder irgendwo im Himalaya, und meinem Leben zu Hause. Das besteht vor allem natürlich aus Büro, aus Organisation, aus den Vortragstourneen. Und wenn ich hier mal Urlaub mache, jetzt gerade, dann bin ich unterwegs in den Alpen in der Regel. Also jetzt bin ich gerade auf dieser Grande Traversata della Alpi, einer Alpendurchquerung unterwegs. Und da gibt es keine Kamera, da gibt es ja auch, wenn es geht, kein Handy und habe ich so ganz für mich dann. Und was mich wirklich reizt, ist so der Kontrast zwischen unserem Leben in Mitteleuropa und diesen völlig anderen Lebenskonzepten der Menschen, aber auch der Tiere und Pflanzen, eher in anderen Klimazonen.
2: Wo haben Sie denn da den größten Kontrast gefunden?
1: Ja, eigentlich schon in der Antarktika. Ich war am Südpol, ich war in den Tregalsgebirgen, in Queen's Maudland, in der Zentralantarktis. Ja, diese Abwesenheit von jeglichem Leben, das totale Weiß. Und dann nehmen Sie die Sahara, Tschad. Das ist so ganz anders. Einerseits nicht nur landschaftlich, sondern auch einfach ja, die Lebenswirklichkeit der Menschen, wo ich mich manchmal schon frage, mit was für Problemen wir uns eigentlich in Europa herumschlagen und wie wir das dann auch einordnen, wenn man sieht, wie Menschen in der Sahelzone, in Mauretanien, wo ich kürzlich war, ja, einfach zu überleben versuchen. Und dann, finde ich, nordet es einen immer ganz gut wieder ein und man wird demütig, komme ich zurück von den Reisen.
2: Wenn wir jetzt Ihre Bilder anschauen, dann wirken diese oft gar nicht wie Dokumentarfotografie, sondern fast wie gemalt. Wie finden Sie Ihre Motive und wie entstehen diese Bilder konkret vor Ort? Hat das auch mit diesen langen Wartezeiten zu tun?
1: Gar nicht. Ich bin ein sehr ungeduldiger Mensch. Ich weiß nur, zu welcher Jahreszeit ich wohin fahren muss. Ich war jetzt eben auf dem argentinischen Altiplano im Juni unterwegs. Dort ist Winter. Das heißt, ich habe stahlblauen Himmel, eisige Temperaturen, aber eben diese klare Sichten. Wenn ich dann früh aufstehe, lange vor Sonnenaufgang, und mich genau dorthin bewege, wo es dieses Motiv geben könnte, dann ist der Erfolg eigentlich fast garantiert. Und ich bin ja studierte Geograf und ich sehe meine Bilder schon dokumentarisch, dass die natürlich oft ästhetisch sind, bringt die Sache mit sich nicht. Ich freue mich, wenn die Natur diese Ästhetik bietet, aber ich sehe mich jetzt weniger als Künstler, eher so in der naturwissenschaftlichen Ecke.
2: Wie wichtig sind Ihnen trotzdem diese Kompositionen? Man muss ja auch gerne gucken können und das hilft natürlich auch bei den Vorträgen.
1: Absolut. Natürlich, ich mache meine Bücher, Kalender, Vorträge, Filme, da spielt die Ästhetik eine Rolle. Die transportiert da dann eben auch die Themen. Aber Ästhetik ist kein Selbstzweck. Die Erde ist wunderschön und das versuche ich zu zeigen und vor allem versuche ich zu animieren, sie einfach endlich besser zu schützen. Und gerade ich auf den Reisen kriege so viel schändliche Umweltverschmutzung mit, die Folgen des Klimawandels mit, die Lebenswirklichkeit der Einheimischen mit. Und ich denke, da haben gerade wir in den Industrieländern viel Schuld auf uns geladen und täten gut daran, uns einfach mehr um den Zustand unserer Erde zu kümmern.
2: Neben den Landschaften und den Tieren begegnen Ihnen auf den Reisen, auf den vielen Reisen natürlich auch viele Menschen. Wir haben schon drüber gesprochen. Machen Sie eigentlich auch Porträts?
1: Ganz gerne. Also ich fotografiere sehr gerne Menschen. Das habe ich auch im Laufe der Jahre gelernt, dass die Voraussetzung für ein gutes Porträt letztendlich Vertrauen ist. Sie müssen es aber schaffen, als Fotograf Vertrauen aufzubauen. Das kann mal ein Blick reichen. Manchmal kaufe ich vielleicht einer Marktfrau irgendwas ab, was ich gar nicht brauche, um irgendwie Kommunikation zu bekommen. Oder ich bitte meinen Guide zu übersetzen und lege die Karten auf den Tisch, dass ich Profifotograf bin, dass ich doch gerne ein Porträt der Familie machen möchte. Die Bilder sind vorher alle gefragt, also abgesprochen wäre zu viel, aber ich habe mir eine Erlaubnis geholt, so Bilder quasi um die Ecke mit Teleobjektiven sich zu klauen, funktioniert nicht. Wenn es funktioniert, sind die Ergebnisse bescheiden. Und das habe ich einfach gelernt, wie man Menschen ein gutes Gefühl gibt, sich fotografieren zu lassen. Und ich gebe dann viele Bilder auch dann raus. Früher mit Polaroid-Fotos, heute, indem ich es vielleicht auf das Handy von dem Fotografierten dann überspiele.
2: Wie schön. Die Planung für den nächsten Vortragswinter steht bereits. Sie gehen eben mit der Multivision Terra und auf Rädern um die Welt auf große Tournee. Wie wichtig ist Ihnen denn dieser direkte Austausch mit dem Publikum nach all den einsamen Monaten auf Expedition? Aber Sie haben ja auch einen Guide dabei.
1: So einfach ist es nie auf der Welt. Man ist immer umgeben von Menschen. Ich bin aber auch gern umgeben von Vortragsbesuchern. Mir macht das Spaß. Ist ja auch toll, wenn man seine Bilder zeigen kann. Und wenn man das in Form von großen Multivisionen mit toller Musik auf der Bühne machen kann, umso schöner. Und mal davon ganz abgesehen, das finanziert mein Leben. Ich habe im Alter von 15 Jahren, 1978, meinen ersten öffentlichen Vortrag gehalten. Bin seit 48 Jahren auf der Bühne, war 2000 Mal auf der Bühne gestanden und mir macht es immer noch Spaß. Es ist immer noch so, dieses Kribbeln, Leute mit Bildern und dem Live-Kommentar zu berühren.
2: Und wer nach Ihren Vorträgen selbst die Reiselust verspürt, der kann Sie im Frühjahr 2027 sogar als Experten nach Madagaskar oder Namibia begleiten. Was ist das Ziel dieser speziellen Fotoreise und worauf dürfen sich die Teilnehmer freuen? Das ist kein Scherz, das machen Sie.
1: Ich mache normalerweise gar nichts mit Tourismus, mache keine Fotoreiseleitungen, mache keine Fotoworkshops. Zum Glück sage ich, weil ich wäre auch kein guter Fotoreiseleiter, bin viel zu ungeduldig. Wir finanzieren quasi die Vorträge. Aber da ein Freund von mir zwei Reisen nächstes Jahr macht und mich eingeladen hat, mitzukommen, habe ich das einfach gepostet. Ich habe da finanziell gar nichts davon, sondern ich bin dabei und wer Lust hat, kann mitfahren.
0: Das ist doch ein tolles Angebot. Ja, und wer Michael Martin live erleben möchte am 8. Januar, da ist er auch in unserem Sendegebiet in Neu-Isenburg. Es ist natürlich noch ein bisschen hin. Wer möchte, kann vorher auf seiner Website stöbern. Unter anderem gibt es dort Tipps, wie man auch als Hobby-Handy-Fotograf oder Fotografin vielleicht schönere Fotos machen kann. Michael-martin.de, das ist die Adresse. Und das vollständige Gespräch mit Michael Martin, das finden Sie bei uns im Netz unter hr2.de. Ein Trompetenkonzert von Alexander Arutyunyan folgt jetzt hier bei uns. Das Trompetenkonzert in Astur. Simon Höfele ist der Solist und er spielt zusammen mit dem BBC National Orchestra of Wales unter Leitung von Duncan Ward.

Das war das Trompetenkonzert in Astur des armenischen Komponisten Alexander Arutyunyan. Simon Höfele hat hier gespielt, zusammen mit dem BBC National Orchestra of Wales. Die Leitung hatte Duncan Ward. Das war damals die Debüt-CD-Aufnahme von Simon Höfele. Und jetzt folgt Musik von Jean Sibelius, Finlandia, Opus 26, mit dem Philharmonischen Orchester Stockholm unter Leitung von Andrew Davis.

0: Finlandia, Musik von Jean Sibelius war das. Sein Werk Opus 26, das Philharmonische Orchester Stockholm hat unter Andrew Davis gespielt. Der tunesische Film mit leiser Stimme läuft morgen im Kino an. Und dabei dreht es sich um die in Paris lebende Lilia, die in ihr Geburtsland Tunesien reist, um bei der Beerdigung ihres Onkels dabei zu sein. Begleitet wird sie von ihrer Lebensgefährtin Alice, die aber nicht mit im tunesischen Familienwohnsitz wohnt, sondern in einem nahegelegenen Hotel unterkommt. Selbst Lilias Mutter ahnt nämlich nichts von der lesbischen Beziehung ihrer Tochter, mit der sie nicht nur Schande über ihre Familie bringen würde, sondern die in Tunesien sogar unter Strafe steht. Als Lilia während der mehrtägigen Trauerfeier erfährt, dass ihr Onkel unter rätselhaften Umständen ums Leben gekommen ist, beginnt sie, eigene Nachforschungen anzustellen. Meine Kollegin Katharin Mund hat heute Morgen mit Uli Sonnenschein über den Film gesprochen und ihn zunächst gefragt, um welche Familiengeheimnisse es geht.
1: Das Interessante an diesem Film ist, dass er tatsächlich Homosexualität als Zentrum sieht und trotzdem eine Geschichte drumherum erzählt. Also es ist ein Familiengeheimnis. Letztendlich weiß die Familie, dass der verstorbene Onkel, zu dessen Beerdigung sie kommt, homosexuell war. Was die Familie nicht weiß und erst sukzessive rausfindet, ist, dass er tatsächlich einem Gewaltverbrechen zum Opfer gefallen ist, denn er wurde unbekleidet auf der Straße gefunden. Und die Homosexualität war eben dieses wohlgehütete Familiengeheimnis. Innerhalb der Familie wurde es einigermaßen offen behandelt. Die Schwester des Onkels Lilias Mutter hat ihn immer verteidigt, aber offen wurde natürlich nie darüber geredet, nach außen hin schon gar nicht.
2: Wieso heißt der Film eigentlich mit leiser Stimme? Also wieso leise und nicht laut?
1: Es wäre schön, wenn man mit lauter Stimme protestieren könnte gegen das Verbot von Homosexualität. Das ist aber in Tunesien nicht möglich. Es gibt zwei Dimensionen. Das eine ist die lauten Stimme innerhalb des Hauses, die nach außen dringen und ganz leise werden und innerhalb der Gesellschaft eben kaum hörbar. Das andere ist eine innere leise Stimme, die Lilia dazu bringt, herauszufinden, was ist mit diesem Onkel passiert? Warum ist die Polizei so zurückhaltend und warum sagen sie bei einem Besuch im Haus, hätten sie uns mal gesagt, dass er homosexuell ist, dann hätten wir gleich ganz anders ermitteln können, nämlich auch gegen ihn. Homosexualität als Straftatbestand ist gesellschaftliches Unrecht. Interessant dabei ist aber, dass diese leise innere Stimme, die Lilia hört, nicht dazu führt, dass es einen offenen, lauten Protest gibt, sondern lediglich dazu führt, dass sie innerhalb der Familie ihre eigene Homosexualität, ihr eigenes Liebesleben offenbart. Und das ist auch nicht ganz einfach, denn sie muss nicht nur sich selbst überwinden, das zu offenbaren, sondern auch damit klarkommen, dass die Mutter, die zwar die Homosexualität des Onkels verteidigt hat, das bei ihrer Tochter aber überhaupt nicht akzeptieren kann.
2: Also Homosexualität spielt eine große Rolle in dem Film, du hast es gesagt. Wie ist denn die politische Dimension dabei?
1: Das Interessante dabei ist, dass Tunesien schon so eine Art Rechtsstaat ist. Denn am Ende gibt es eine Szene, da wird ein Verdächtiger Homosexueller, der auch angeklagt ist als Homosexueller, aufgrund von Verfahrensfehlern aus der Haft entlassen und kann auch nicht weiter verurteilt werden. Also es gibt rechtsstaatliche Prinzipien, die eben den Straftatbestand Homosexualität mit einschließen. Das ist, glaube ich, für uns das Absurde, dass eine sexuelle Orientierung, ein Liebesgefühl so unter Strafe gestellt werden kann. Und das arbeitet der Film wunderbar heraus. Denn es geht in dieser Beziehung zwischen Lilia und Alice beispielsweise nicht so sehr darum, wie können wir unsere Liebe leben. Sie leben in Paris, sie haben eine gemeinsame Wohnung, sie wollen gemeinsam ein Kind adoptieren oder bekommen und aufziehen und schaffen das auch am Schluss des Films, sondern es geht darum, wie gehen wir mit Tabus um, wie gehen wir mit Verboten um, welche gesellschaftliche Dimension hat das, wenn wir uns aus unserem Kulturkreis in einen anderen begeben, wo das, was wir erleben, nicht mehr akzeptiert wird. Das sind die Fragen, die der Film stellt und das ist so eine politische Dimension, die viel tiefer geht, also die auch mich berührt, wo ich weder von Tunesien noch von Homosexualität betroffen bin.
2: Die politische Dimension ist das eine, die bildliche die andere. Wie ist der Film gedreht?
1: Es ist ein, wie oft aus diesem Kulturkreis kommende Film, ein sehr ruhiger Film. Es spielt viel so im Dämmerlicht, im Halbschatten tatsächlich da, wo sich die Figuren mit ihrer sexuellen Orientierung aufhalten müssen. Es ist ein Film, der sehr auf das Narrative setzt, nicht so sehr auf eine explosive Bildhaftigkeit und sehr dialogstark realistisch ist. Also man kann sich quasi hineinversetzen in diese Familienstrukturen, die zusammensitzen bei Beerdigungsritualen, die mehrere Tage dauern und verschiedene Familienessen beinhalten. Man sitzt quasi dabei und zittert um der Geheimnisse, die da unterm Tisch liegen.
0: Uli Sonnenschein im Gespräch mit Katrin Mund über ein ergreifendes und elegant inszeniertes Familiendrama über Identität, Familie und die zerstörerische Kraft des Unausgesprochenen. Mit in dem Film mit leiser Stimme, da erzählt Regisseurin Leila Bouzid, wie die Vergangenheit die Gegenwart einholt. Ab morgen ist der Film in den Kinos zu sehen. Die vierte Symphonie von Josef Mislewitschek, die steht jetzt auf unserem Programm mit dem Orfeo Barockorchester unter Michi Geig.

0: Das war die vierte Sinfonie in D-Dur von Josef Mislevicik. Heute nach den 15 Uhr Nachrichten, da gibt es wieder eine Ausnahme der Sendung Kaisers Klänge. In weißem Schimmer, Musik für den Mond, hat Nils Kaiser heute für uns zusammengestellt.
1: Fly me to the moon.
2: Das Interesse am Mond ist neu entfacht, seit die Crew von Artemis II ihm wieder näher gerückt ist. Wir beleuchten heute einmal seine musikalische Seite.
3: Beloved Moon.
2: Mit seinem sanften Schimmer erzeugt der Mond Melancholie und Sehnsucht.

Die Sendung hören Sie heute Nachmittag um 15.04 Uhr. Die Wiederholung gibt es dann am Donnerstagabend nach den 20 Uhr Nachrichten und am Sonntag nach den 13 Uhr Nachrichten.

vier Cellisten zusammen sind sie die Quattro Celli. Das war Musik aus der Suite Espagnol von Isaac Albeniz Asturias. 12:05 haben wir es jetzt im Doppelkopf, gleich nach den 12 Uhr Nachrichten. Da hören Sie heute ein Gespräch mit dem Journalisten, Autor und Schriftsteller Benjamin Mark. Er spricht über ein Depressionstagebuch. Bis zu den Nachrichten jetzt noch Musik von Erich Wolfgang Korngold. Much Ado About Nothing, eine Suite für Orchester. Den Schluss daraus hören Sie jetzt noch. Das London Symphony Orchestra spielt hier unter Leitung von André Brévin.

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2: 12 Uhr. Neue Attacken von USA und Iran überlagern NATO-Gipfel. Apple scheitert mit Klage vor EU-Gericht. Lagerhalle der Grimm-Festspiele in Hanau verwüstet. Das Wetter, mehr Wolken als Sonne, meist trocken, bis 28 Grad. Mein Name ist Claudia Meichelbeck. Die neue Eskalation im Iran-Krieg überlagert den NATO-Gipfel im türkischen Ankara. Die USA und der Iran hatten sich wieder gegenseitig angegriffen. Am Rande des Gipfels erklärte US-Präsident Trump die vereinbarte Waffenruhe für beendet. ARD-Korrespondent Benjamin Großkopf.
3: Was mich betrifft, es ist vorbei, sagte Trump wörtlich bei einem Gespräch mit NATO-Generalsekretär Rutte hier in Ankara. Er wolle nichts mehr mit den Machthabern in Teheran zu tun haben. Damit ist genau das eingetreten, was die NATO-Strategie im Vorfeld des Gipfels versucht hatten zu vermeiden. Die wieder aufgeflammten Kämpfe zwischen dem Iran und den USA überlagern die Gespräche. Trump sagte heute auch wieder, dass er sehr enttäuscht sei über die NATO-Partner, die ihm im Konflikt mit dem Iran nicht helfen würden.
2: Immer mehr Menschen beschweren sich beim Polizeibeauftragten des Bundes, sowohl Beschäftigte der Polizeibehörden als auch Bürgerinnen und Bürger. Nach einem neuen Bericht gab es rund 420 Beschwerden, fast 60% mehr als im Jahr davor. Es ging vor allem um Diskriminierung und Racial Profiling, etwa bei Grenzkontrollen, aber auch um schlechte Arbeitsbedingungen und Fälle sexueller Belästigung. Die UniCredit kommt einer Mehrheit bei der Commerzbank näher. Im Rahmen eines Übernahmeangebots hat die italienische Großbank jetzt weitere Commerzbank-Aktien erhalten. Damit steigt ihr direkter Anteil auf gut 44%, HR-Reporter Alexander Schmidt.
4: Außerdem hat die UniCredit über Kaufoptionen Zugriff auf weitere Commerzbank-Aktien und käme so nach eigenen Angaben auf mehr als 47%. Die UniCredit war vor knapp 2 Jahren bei der Commerzbank eingestiegen und hatte Anfang Mai ein Übernahmeangebot vorgelegt, das eine halbe eigene Aktie je Commerzbank-Papier vorsah. Sowohl das Management der Commerzbank als auch die Belegschaft und die Bundesregierung, die 12% an den Aktien hält, lehnen eine Übernahme durch die UniCredit ab.
2: Rückschlag für Apple in der EU. Der US-Technologiekonzern muss sich in der Europäischen Union an schärfere Regeln halten. Das hat das EU-Gericht in Luxemburg entschieden. ARD-Korrespondentin Katrin Schmidt.
5: Die Richter am Europäischen Gericht in Luxemburg bestätigen mit ihrem Urteil die Einstufung der Kommission, die den Apple-Konzern als Digitalunternehmen mit besonders großer Marktmacht sieht. Die besonderen Verpflichtungen laufen vor allem darauf hinaus, dass Apples Dienste interoperabel sein müssen, also nicht als geschlossene Systeme funktionieren, die Wettbewerber ausschließen. Denn das Ziel der EU-Kommission ist, dass Verbraucherinnen und Verbraucher weitgehend selbst entscheiden können, welche App-Stores, welche Messenger-Dienste und welche Plattformen sie nutzen.
2: Apple kann gegen das Urteil noch vorgehen. Lagerhalle der Grimm-Festspiele in Hanau verwüstet. Wie die Stadt mitgeteilt hat, sind Unbekannte dort eingebrochen und haben einen Schaden von bis zu 10.000 Euro angerichtet. Die Täter besprühten Wände und Böden mit Farbe, zündeten Pyrotechnik und fuhren mit einem Gabelstapler durch die Halle. Unter anderem seien Bühnen- und Kulissenelemente beschädigt worden. Der Festspielbetrieb sei aber nicht beeinträchtigt. Bei der Fußball-WM steht heute der erste spielfreie Tag an. 8 Teams kämpfen jetzt noch um den WM-Titel und das erste Viertelfinale steht dann morgen an zwischen Frankreich und Marokko. Das waren die Nachrichten. Das Wetter. Heute Nachmittag bekommen die Wolken immer mehr Lücken und die Sonne zeigt sich öfter. Bis auf ein paar Regentropfen bleibt es trocken bei höchstens 20 bis 28 Grad. In der Nacht kühlt es ab auf 17 bis 11 Grad. Morgen ist es dann im Nordosten von Hessen zeitweise stark bewölkt. Im Südwesten scheint meistens die Sonne. Je nachdem steigen die Werte auf 22 bis 31 Grad. Es ist 12.04 Uhr.
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7: Mit Juliane Bergmann. Mein heutiger Gast scheint keine Angst vorm Ich in Texten zu haben. Im Spiegel erscheinen seine Selbsterfahrungsreportagen über Kuschelpartys, über seinen Besuch im Schweigekloster oder seinen Zuckerverzicht, über sein Vatersein oder über die wiederentdeckte Jugendliebe. Und bei all dem macht er kein Geheimnis aus seinen eigenen Depressionen. Sein neues Buch dokumentiert all diese Facetten. Es ist vielleicht noch persönlicher als alles, was man sonst schon von ihm lesen konnte. Der in Hamburg lebende Autor und Journalist Benjamin Mark ist heute mein Gast hier im Studio. Ich freue mich. Hallo und herzlich willkommen, Benjamin Hallo. Mark.
8: Hallo, vielen Dank für die Einladung.
7: 2020 erschien Ihr erstes Buch über Depressionen. Wenn das noch geht, kann es nicht so schlimm sein. Der NDR hat auch ein Hörspiel draus gemacht. Ausgezeichnet war es als Buch des Jahres der Hamburger Literaturpreise. Und Sie selbst nennen es Zwillingstext von diesem neuen Buch, über das wir heute sprechen wollen. Bewerbungen um einen Job als Mensch, das bei Suhrkamp erschienen ist. Es handelt sich um Ihr Online-Tagebuch mit Posts, die Sie ab Frühjahr 2025 auf Instagram veröffentlicht haben. Herr Mark, haben Sie heute schon Tagebuch geschrieben?
8: Ich schreibe eigentlich nie Tagebuch, weil ich das, was in meinem Kopf passiert, auch oft so uninteressant finde. In diesem Fall, im letzten Frühjahr, habe ich mich so ein bisschen kurz geschlossen und habe es so gemacht, ich habe immer die Texte so ins Telefon getippt, wo ich gerade war, halt so im Bett, bevor die Kinder wach sind oder im Café oder im Bus, und habe dann immer so das reingetippt, einmal drüber geguckt und online gestellt. Sonst hätte ich das nicht geschrieben, weil nur für mich. Ich weiß ja ungefähr, was bei mir los ist, und ich muss das später auch wirklich lieber nicht mehr nachlesen.
7: Sie sagen kurz geschlossen. Was für ein Kurzschluss ist da passiert?
8: Ich glaube, es ist so, dass mir viele Dinge eigentlich ein bisschen schwer fallen und dass ich vor denen ein bisschen Angst habe. Und zum Beispiel Tagebuch schreiben, da ist man dann ja man selbst und man hat noch ein zweites Gegenüber, das man zu Papier gebracht hat. Und das möchte ich lieber nicht machen, weil ich mir selbst oft schon ein bisschen zu viel bin oder ich mich blöd finde und denke, ich das jetzt noch aufzeichnen. Und der Kurzschluss war eben die Veröffentlichung. So aufzeichnen, das bin ich, oh Gott. Aber bevor man denkt, das bin ich, oh Gott, ist es ja schon weg, ist es draußen.
7: Ihre Musikauswahl, die könnte nicht passender starten. Wir hören Christiane Rösinger mit Lob der stumpfen Arbeit. Was bedeutet Ihnen dieses Lied?
8: Meine Eltern sind so Arbeiter gewesen. Und da ging es immer sehr darum, dass man vielleicht selbst bei der Bahn arbeitet, Lokführer ist, bei der Sparkasse arbeitet, aber dass es Leute gibt, die arbeiten gar nicht oder die sind Handwerker, die haben es noch nicht ins Büro geschafft. Man musste es ins Büro schaffen, weil das war der nächste Schritt, weil man dann seinen Körper nicht kaputt macht. Und ich habe irgendwann gelernt, diese Unterschiede nicht mehr zu machen, sondern jeden Menschen, der irgendwas macht, dafür zu schätzen und das gut zu finden, mich zu bedanken bei den Menschen. Ich wohne in Hamburg in einem Viertel, das heißt Phoenixviertel in Harburg, und da ist immer alles wie eine Möbelausstellung. Überall stellen Leute ihren Müll raus, überall liegt irgendwas rum, und da sind eben diese Menschen und die kümmern sich darum, dass da immer aufgeräumt wird, und ich bedanke mich immer bei denen, und ich weiß gar nicht, ob die das total albern oder doof finden, aber ich denke immer so, oh, wie geil ist das denn? Und die meisten Menschen machen ja schon coole Sachen. Ich habe zum Beispiel, stelle ich mir manchmal vor, wie ich so als Kassierer in einem Supermarkt arbeiten müsste, und das könnte ich ja gar nicht, das Talent habe ich gar nicht. Den ganzen Tag gucken Leute von oben auf mich runter und wollen, dass ich schnell bin, schnell, weil die wollen weiter, ich bin nur so ein Ding, das denen im Weg steht und bitte schnell machen soll, das könnte ich überhaupt nicht aushalten. Da würde ich nach einer Woche durchdrehen. Dann denke ich so, wie geil es ist, dass es Leute gibt, die dieses Talent haben, da sitzen zu können und meine Waren scannen und mich abkassieren zu können, weil sonst hätte ich ja gar nichts zu essen. Und dann denke ich so, gut, ich bin jetzt Autor, Journalist, ist auch ganz cool, aber ist jetzt nicht besser oder schlechter, ist halt was anderes.
7: Christiane Rösinger singt ja, Artikel schreiben konnte ich nie leiden.
8: Das ist auch die Hölle, echt. Nervt oft, oder?

0: Benjamin Marx. Sie sind Jahrgang 1978, stammen aus Badowiek bei Lüneburg, sind Autor und Journalist in Hamburg, seit 2008 bei Spiegel Online, inzwischen beim Spiegel, haben 2 Söhne, 8 und 12 Jahre alt, zumindest zum Zeitpunkt des Buches. In dem Buch also, in Bewerbungen um einen Job als Mensch, lernen wir sie in vielen Rollen kennen. Als Journalist, als Vater, als Partner, als Ex-Partner. Für wen haben Sie dieses Tagebuch geschrieben?
1: Letztlich habe ich das Tagebuch für mich geschrieben, um in irgendeiner Form in der Welt zu sein, glaube ich. Ich habe zu der Zeit eine sehr schlimme Zeit gehabt. Ich war ja nicht so depressiv, dass ich jetzt gar nichts machen konnte, aber ich habe mich so sehr unverbunden mit der Welt gefühlt und der Welt fremd und fern und habe gedacht, ich gehöre da gar nicht so richtig rein, wie so ein Satellit, der irgendwie kaputt ist und um die Erde fliegt, aber einfach nicht abstürzen will oder kann. Und ich hatte das Gefühl, dass ich mich in irgendeiner Form verbinden möchte mit der Welt. Das heißt, ich habe meine Gedanken, meine Gefühle aufgeschrieben. Es war ja auch eine krasse Zeit. Da wurde Trump gewählt im letzten Frühjahr. Da hat die CDU mit der AfD bei einer Entscheidung gemeinsame Sachen gemacht. Das war natürlich oder das ist natürlich eine Welt, in der es auch schwer ist, sich aufzuhalten, bei der es schwer ist, sich mit der zu verbinden. Und ich war sehr in so einem Modus, ich bin so da, aber ich weiß gar nicht, wo.
0: Als Teenagerin, da hatte ich an meinem Tagebuch so ein Schloss und das hätten meine Brüder sicherlich leicht öffnen können, aber es gab mir zumindest das Gefühl von Schutz. Sie verzichten bewusst auf Schutz, sowohl in Ihrem journalistischen Schreiben als auch jetzt in diesem Tagebuchtext. Wie ist das für Sie, sich so komplett schutzlos zu zeigen?
1: Für mich hat das eine große Einfachheit. Ich denke, manchmal Menschen, die so viele Ebenen haben oder bestimmte Arten zu sein in bestimmten Kontexten, in Jobs, bei der Familienfeier, zu Hause mit den Kindern, draußen mit den Kindern, das stelle ich mir sehr schwer vor, diese ganzen Rollen einzunehmen. Und für mich habe ich gemerkt, es ist einfach immer ungefähr derselbe zu sein und Geheimnisse zu haben oder Dinge zurückzuhalten, stresst mich. Und dann denke ich, hast du einfach keine oder kaum Geheimnisse. Und dann ist es schon gut. Und ich wünsche mir auch so sehr, dass wir alle vielleicht mehr miteinander reden können. Die größten Probleme entstehen ja da, wo nicht geredet wird oder nicht gut geredet wird oder nicht offen geredet wird oder auf eine Art geredet wird, wo man schon merkt, es geht um eine bestimmte Sache und nicht um die Personen und nicht um das Miteinander vielleicht.
0: Sprechen möchte ich über Ihre Poetik, Ihre Sprache, die ist so ganz fantasievoll. Da habe ich so ein paar Beispiele rausgeschrieben. Zwischenmenschlich gibt es sowas wie Mikroblödheiten oder Ihr Kopf, den bezeichnen Sie als anders nützlich. Oder Sie sind heutzutage, sagen Sie über sich selbst, alterswild geworden oder erleben sowas wie eine aus Versehen Freiheit und jemanden, den Sie durch Intelligenz attraktiv finden, den nennen Sie Kopfhot. Man schreibt ja normalerweise ins Tagebuch so ganz intuitiv und spontan. Wie spontan sind solche Wortneuschöpfungen für Sie?
1: Absolut spontan. Also wie gesagt, ich habe das so runtergeschrieben, dann noch einmal drüber gelesen, die schlimmsten Interpunktionsfehler rausgehauen, wobei ich wirklich nicht gut in Interpunktion bin. Und versucht vielleicht manchmal noch einen Satz, der ganz verästelt war, ein bisschen zu beschneiden. Aber in der Regel ist das dann so in meinem Kopf. Und ich habe auch das Gefühl, dass diese Worte, die mache ich ja nicht, um ein tolles Wort zu benutzen, sondern weil ich in dem Moment merke, dass es das richtige Wort zu sein scheint.
0: Und die Sprache hat dann für Sie nicht genug treffende Worte, dann erfinden Sie selbst.
1: Manchmal ist ja Sprache auch ein bisschen wie so eine angezogene Handbremse. Also Sprache kann interessante Sachen machen. Sprache kann uns an Orte führen, an die wir ohne Sprache nicht kommen würden. Wir fühlen, wir denken, wir kreieren unsere Welt mit Sprache. Gleichzeitig kann Sprache natürlich auch Erzählungen herstellen, die uns auf total komische Holzwege führen. Und es ist eben so, dass Sprache ja so lebendig ist, dass man so viel damit machen kann und dass man so viele Feinheiten damit in etwas gießen kann, vermittelbar machen kann. Das liebe ich sehr. Und dann gibt es eben doch so Worte, die man gerade brauchen kann. Und man darf die dann machen.

0: Mini Ripperton war das mit Les Fleurs von Charles Stepney. Warum haben Sie sich den Song gewünscht, Herr Mark?
1: Der Song ist ja die Geschichte einer Blume aus der Sicht einer Blume. Und das finde ich wahnsinnig schön. Also manchmal die Perspektiven zu wechseln, manchmal sich vorstellen, dass man was ganz anderes ist und was das dann bedeutet. Ich finde ja Empathie total toll. Und ich finde, das ist auch so ein geiler Muskel, den kann man trainieren. Man kann üben, sich in andere Menschen zu versetzen, andere Dinge zu versetzen. Man kann auf einmal die Welt ganz anders betrachten. Und daran erinnert mich der Song immer mal wieder, wenn ich mich gerade selbst nicht daran erinnern kann.
0: Sie sagen, Ihre Depressionen spielen an jedem einzelnen Tag eine Rolle. Wie beeinflussen die Ihr Leben?
1: Jeden Tag geht es mir irgendwie und jeden Tag muss ich irgendwie damit umgehen, wie es mir geht. Zum Beispiel bin ich am Wochenende 2000 Kilometer Auto gefahren mit ganz viel Energy Drink im Kopf und merke jetzt, dass ich ganz ausgehöhlt bin immer noch davon. Was mich daran so kriegt, ich bin dann nicht so nett, wie ich gern wäre, zum Beispiel zu meinen Kindern. Also es geht dann, ich sage dann, oh Alter, ich kann gerade nicht, stopp so. Oder sag so, nee, jetzt hör mal auf, mir hier die letzten M&Ms zu klauen. Ich werde dann so ein bisschen kindisch. Je müder ich bin, desto jünger werde ich. Da bin ich dann vielleicht so 8,5 gewesen. Diese Depressionen sorgen dafür, dass jeder Schlenker, glaube ich, in meinem Leben, dass ich da ein bisschen später erst gegenlenken kann oder gar nicht gegenlenken kann, gar nicht weiß, wo gerade das Lenkrad ist oder das ist rutschig. Ich habe das Gefühl, dass in meinem Kopf immer so 20% der Energie, die ich so als Mensch haben könnte, geht darin, dass ich halt mit diesem Kopf irgendwie umgehen muss und mich irgendwie in der Welt bewegen muss.
0: Sie sind Vater von 2 Söhnen im Schulalter. Wie erklärt man denn Depressionen seinen Kindern?
1: Es ist relativ schwierig. Ich glaube nicht, dass ich das richtig mache auf die eine richtige Art. Und manchmal mache ich das vielleicht auch gar nicht gut. Also ich habe viel, als die Kinder noch jünger waren und die Depression noch stärker im Vordergrund war, weil ich auch immer mal wieder krankgeschrieben war, immer mal wieder im Krankenhaus in der Psychiatrie war für ein paar Wochen, habe ich oft abends, wenn wir so im Bett waren zusammen, habe ich mit denen so darüber geredet, wie es so geht denen. Und dann habe ich gesagt, wie es mir so geht. Ich habe gesagt, dass ich die Kinder immer liebe und dass das ganz wichtig ist, dass die das wissen, dass auch wenn ich manchmal doof bin und mich dann danach dafür entschuldige, auch während ich doof war, liebe ich die Kinder. Dann finde ich eher mich doof als die. Dass wenn ich mal wütend bin oder genervt, dass das eigentlich mehr mit meiner Angst, mit meinem Überfordertsein zu tun hat, als mit ihnen. Als Kind denkt man ja oft, ich erinnere mich daran, dass man so der Mittelpunkt der Welt ist. Und dass man an allem schuld ist, vor allem, was so passiert. Und ich habe versucht, den Kindern diese Angst zu nehmen. Und was ich heute im Alltag mache, ist so manchmal sagen, okay, heute bin ich ein bisschen dünnhäutig. Wenn ihr mich den ganzen Tag benutzen wollt, müsst ihr jetzt ein bisschen vorsichtiger mit mir sein, weil sonst reiche ich nicht bis 20.30 Uhr oder so.
0: Sie haben gerade gesagt, Sie finden sich manchmal doof. Wer Depressionen hat, der hat weniger ein Konflikt mit der Außenwelt, sondern mit sich selbst. Sie beschreiben es als Kämpfe mit sich selbst. Sie sind ihr hinterlistigster Feind, ihr schlechtester Freund, ihr gemeinster Chef, ihr hasserfülltester Angreifer. So sind ihre Formulierungen. Haben Sie einen Weg gefunden, mit diesem inneren Kampf umzugehen?
1: Also ich habe kein Patentrezept dafür, aber eine Sache, die ich gemerkt habe, ist, dass diese dunklen Gefühle, diese starken Gefühle, die haben eine hohe Gravitation. Der Alltag ist ja manchmal ein bisschen labbrig und langweilig und dann kommt so ein starkes Gefühl, so ein starkes schwarzes Gefühl um die Ecke und hat diese Anziehungskraft. Das ist so, oh, da passiert was Großes, wie, keine Ahnung, einer von diesen endlos langen Metallica-Songs oder so, der einen so voll kriegt oder. Und dann denke ich so, Benjamin, stopp, das muss jetzt nicht sein. Das zieht dich zwar an, aber das muss dich nicht anziehen. Wie eben vielleicht manchmal, wenn man über so ein Geländer guckt in eine große Tiefe und man fühlt sich so runtergezogen. Man weiß jetzt, man muss da nicht runter. In meinem Kopf war es oft so, weil man ja denkt, das verletzt einen nicht, ist ja nur der Kopf, bin ich da runter, weil ich solche Sachen auch immer interessant fand. Heute gehe ich da weniger runter.
0: Gedanklich.
1: Ganz genau. Und heute bin ich auch eher bereit, mal sowas zu machen wie, ach genau, früher war es immer so, wenn es mir schlecht ging, Dann habe ich ganz viel gearbeitet, damit ich nicht nutzlos bin. Und ich habe mich ganz viel entschuldigt. Heute weiß ich, wenn ich lange Listen mache beim Arbeiten oder mich oft entschuldige, dann muss ich ein bisschen aufpassen. Dann braut sich da was zusammen im Hinterkopf. Und dann bin ich mittlerweile gut darin geworden, mich nicht nutzlos und scheiße zu finden, wenn ich mich mal ausruhe. Und das hilft dann oft. Also die leichtesten Zugänge zu meinem Kopf haben die Depressionen, wenn ich sehr dünnhäutig bin. Wenn diese Türen in meinem Kopf, wo die Depressionen dahinter in der Kammer sind, vielleicht besonders dünn geschliffen sind gerade. Und dann muss man eben gucken, dass man die Tür ein bisschen sein lässt, ein bisschen Ruhe an die Tür lassen und dann ist wieder besser. Und dann schließt die wieder ein bisschen besser.
0: Hier ist Townes Van Zandt mit Langs. Was ist das für ein Lied für Sie?
1: Townes Van Zandt ist ja so ein dünnhäutiger Musiker, der ganz viel darüber gesungen hat, wie es ist, in dieser Welt zu sein, in dieser Welt fremd zu sein, Langs, das Atmen, das Nicht-Atmen-Können, das die einfachsten Dinge nicht tun zu können, da auf einmal nicht mehr zu funktionieren, darüber ein Lied zu haben, das ist gut, weil ich dann weiß, ich bin nicht der Einzige, dem das so geht.

0: Ihr Buch, über das wir heute sprechen, heißt Bewerbungen um einen Job als Mensch. Ist Menschsein eine Karriere, ein Job, ein Auftrag, Herr Mark?
1: In dem Tomte-Song gibt es so eine ganz, ganz gute Zeile, nämlich: Das Leben ist so hart, es sollte ein Job sein, man sollte Geld dafür bekommen. Das hat T.S. Ullmann gesungen, bevor es diese allgemeinen Diskussionen über das bedingungslose Grundeinkommen gab. Ist das Leben Arbeit, ist die Frage, ne? Ist das Leben ein Job? Also man kann sich das, glaube ich, aussuchen, was das Leben ist. Ich glaube erstmal, man hat so ein Leben und kann halt so gucken, was man macht. Und ich glaube nicht, dass eins besser ist als das andere. Ich glaube, es gibt Menschen, die zum Beispiel jeden Tag zur Arbeit gehen, da ihre Freunde, Freundinnen haben, die Menschen um sich rum, da ihre Aufgabe haben, sich darin wiederfinden, was machen, was gut ist, vielleicht gerne mehr Geld haben oder so. Ich habe gemerkt, dass für mich die Arbeit etwas ist, um Geld zu verdienen für mein Leben, um Zeit mit meinen Kindern zu verbringen, um rum zu experimentieren in meinem Leben, zu gucken, was man damit alles machen kann, irgendwie meinem wilden Kopf irgendwie zu folgen, dem ganzen Quatsch, der darin los ist, und manchmal daraus was zu machen. Und ich habe immer gedacht, wenn ich ganz alt bin, wäre ich gern so ein kleines bisschen weise. Und ich habe dann irgendwann gedacht, ich möchte eigentlich keine Karriere machen, sondern lieber so eine Menschkarriere. Dass man irgendwie ein Mensch ist, der vielleicht freundlich zu anderen ist und trotzdem vollständig und trotzdem für die Dinge einsteht, die ihm wichtig sind. Vielleicht kann man es so unterbrechen, dass man sagt, ich möchte ein Leben führen, ich möchte ein Mensch sein, der nicht mehr Gewalt in die Welt bringt, sondern der versucht, Gewalt auf eine gute Art zu begegnen und ein gewaltloses Leben zu führen.
0: Sie beschreiben im Buch, welchen Blick auf Arbeit Ihr Vater Ihnen mitgegeben hat, dass zum Beispiel eine 5-Tage-Woche das Richtige ist. Am Wochenende hat er einen Zweitjob auf dem Bau gemacht, um den Hauskredit der Familie abzubezahlen. Der hat als Hobby Holzhacken gehabt und der hat dann, als er in Rente war, haben irgendwie Kopf und Körper nicht mehr so richtig was miteinander anzufangen gewusst. Wie schwer fiel es Ihnen, Ihre eigene Definition von Arbeit zu finden?
1: Also die eigene Definition von Arbeit zu finden war relativ leicht, aber die dann eben auch ankommen zu lassen im Kopf, also das nicht nur zu denken, sondern wirklich zu fühlen, gar nicht im Kopf ankommen zu lassen, sondern im Körper, dass sich nicht aufträgt, sondern dass man das wirklich leben kann, das war gar nicht so einfach. Und manchmal denke ich heute noch, Benjamin, vielleicht hängst du zu viel herum, vielleicht schaffst du zu wenig, vielleicht machst du zu wenig. Aber ich denke dann auch, glücklicherweise bin ich ja gar nicht so wichtig. Es wartet ja niemand auf mich oder sagt, ich müsste das und das und das machen. So an seinem freundlichen Verschwinden immer so zu arbeiten und zu sagen, ich kann das alles machen, aber ich muss nichts davon machen, außer dass ich mich um die Kinder kümmere, für die da bin. Das ist irgendwie auch eine große Freiheit, finde ich, weil auf einmal ist das Leben nicht so ein schmaler Bürokorridor, wo man immer durch muss, sondern so ein weites Feld. Und da kann man dann gucken, was man da machen will.
0: Man kennt das ja, im Journalismus gibt es so Deadlines und die Angst vorm weißen Blatt und Zeitdruck, auch hohe Ansprüche an sich selbst. Wie gelingt es Ihnen, ein Arbeitsablauf zu haben, trotz der Depressionen oder mit den Depressionen?
1: Tatsächlich, das kündigt sich im Buch so ein bisschen an. Da habe ich große Probleme, einen Artikel zu beenden, was mich komplett zerlegt, leider. Ich habe danach tatsächlich darum gebeten, ich habe eine Schwerbehinderung. Ich habe eine Depressions-50% Schwerbehinderung. Und ich habe darum gebeten, dass ich einige Zeit lang aus dem Schreiben so ein bisschen rausgenommen werde und habe jetzt einen Job bei einem Feinschmecker-Magazin und kümmere mich so um Rezepte, schreibe meine Kochbuchrezension, kleine übersichtliche Dinge, und das gefällt mir gerade gut, weil es eine große Freiheit ist. Es ist ja auch, im Kochtopf gibt es ja auch zum Beispiel keinen Krieg und keinen Trump, und das beruhigt mich gerade sehr, und es ist auch eine interessante Frage der Selbstdefinition. Vorher ist man so durch diesen Verlag gelaufen und war so der Typ, der manchmal so komische Geschichten raushaut, die aber auch irgendwie geil sind. Und auf einmal läuft man da durch und ist der Typ, der macht die Rezepte und so ein paar andere Sachen mit Kochen. Und da dann einmal richtig das an sich ranzulassen und zu reflektieren, wer bin ich eigentlich jetzt gerade hier, wer möchte ich sein, was daran tut mir weh und muss mir das eigentlich wehtun oder kann ich das eigentlich ganz gut ertragen? Das war sehr aufregend und aufschlussreich.
0: Wir hören jetzt Richard Dawson mit Polytunnel. Das Lied kommt auch im Buch vor. Polytunnel sind so einfache Gewächshäuser. Und Sie sagten vorher, das vielleicht wichtigste Stück für Sie. Warum?
1: In Polytunnel geht es darum, dass Menschen in ihre Schrebergärten gehen und dort Gemüse anpflanzen und Früchte anpflanzen, die ernten, die essen, die zubereiten, das gemeinsam machen. Auf eine Art ist das ja eine Utopie, wegzukommen von der ganzen Komplexität und Pseudokomplexität der Welt, wo alles Formulare hat, wo viel in Büros stattfindet, jenseits von einem echten Leben, wo viel Gespräch, viel Dialog auch stattfindet, jenseits von echtem Leben und eben dann an diesen Ort zu gehen, der irgendwie auch ein gemachter Ort ist. Das ist jetzt nicht die freie Natur. Man hat so seinen Schrebergarten da, die Hände in die Erde zu stecken, das zu spüren, etwas zu essen herzustellen, mit Menschen zusammen zu sein, die alle das Gleiche machen, nämlich zu gucken, wie aus nichts was wird. Das finde ich eine sehr beruhigende und schöne Vorstellung. Und das ist in vielen Kontexten, also im Arbeitskontext, im Familienkontext, im Liebes- und Beziehungskontext, ist das für mich ein Bild, das ich nicht vergessen möchte. Out the gate.

0: Benjamin Mark, wir leben in krisenhaften, angespannten Zeiten. Sie sagen, Kunst kann uns retten. Welche Kunst rettet Sie?
1: Haha, Kunst kann uns retten. Das war so ein Satz aus dem Tagebuch, ne? Mhm. Den habe ich mal ausprobiert. Welche Kunst rettet mich? Ich glaube, ich bin ganz kunstdurchflossen. Mhm. Nämlich von Musik, von Videospielen, von Comics, von Romanen, von jedweden Erzählungen, von Malerei. Und das ist so schön, weil ich fische mit einem sehr großmaschigen Netz. Ich merke mir nicht gut Dinge. Und von vielen Begegnungen oder Sachen, die mir passieren, bleiben eher die Emotionen als die Fakten hängen. Und wenn ich dann so kunstdurchflossen bin, dann fühlt sich das ganz warm und gut an. Und ich glaube, das gibt mir auch Halt, weil jede Kunst ist ja auch ein Gesprächspartner auf Augenhöhe. Kein Buch. Dieses Buch, das ich geschrieben habe, ist nicht vollständig. Das Buch wird vollständig, wenn ein Leser, wenn eine Leserin kommt. Wir treffen uns auf der Hälfte. Ich habe alles reingetan, was ich zu der Zeit wusste und was mir wichtig war. Vielleicht haben der Leser oder die Leserin Lust, alles, was Sie wissen und alles, was Sie beschäftigt, mitzubringen und zu gucken, was haben wir da gemeinsam, wenn wir das alles auf einen Haufen werfen. Und diese Schönheit der Kunst, dass sie nur vollständig wird durch RezipientInnen, das bereitet mir eine unglaubliche Freude. Ich habe auch viele Bilder in meiner Wohnung hängen und mit denen rede ich. Also nicht, ich rede nicht laut mit denen, aber wir kommunizieren eigentlich ständig miteinander. Die Bücher in meinem Regal stehen da, weil ich mich daran erinnern möchte, dass die mal ein paar Wochen lang ganz intensiv gegenüber für mich waren.
0: Sie probieren auch einiges aus. Das hat Sie zum Beispiel zum Häkeln geführt oder zum Kuscheltreff, zum Ecstatic Dance.
1: Oh Gott, ja.
0: Einiges ist für Sie sogar zum Ritual geworden. Sie waren sogar gerade am Polarkreis. Was hat Ihnen am meisten Spaß gemacht von diesen Abenteuern?
1: Das Häkeln ist wirklich eine ganz großartige Sache. Wenn es mir sehr schlecht geht, fällt es mir manchmal schwer, anwesend zu sein zwischen Personen, weil entweder spreche ich und habe das Gefühl, ich rede nur Quatsch oder offenbare, wie schrecklich und blöd ich bin damit, oder ich rede gar nicht und denke, ich bin gar kein Teil davon. Wenn ich eine Häkelnadel und so ein Wollknäuel, am liebsten mit einer Wolle, die sich gut anfühlt, mir ist gar nicht so wichtig, was dann am Ende daraus wird, aber eine Wolle, die sich gut anfühlt, und dann häkelt man so, dann macht man was und ist trotzdem anwesend. Auch das ist, glaube ich, so ein Selbstkurzschließen. Also wenn ich häkle, dann fühle ich mich auf eine Art vollständig, die ertragen kann, dass ich unter anderen Menschen bin.
0: Und was war von Ihren Ausprobieraktionen etwas, wo Sie sagen würden, oh je, das...
1: Sie wollen...
0: Nee, ich will auf gar nichts hinaus.
1: Sie wollen auf die Sache mit dem Haschkeks hinaus. Das wollen Sie ganz bestimmt. Was richtig dumm war, ich habe mal so einen Artikel gemacht darüber, wie leicht man medizinisches Gras bekommt, Cannabis bekommt, über Verschreibung rezeptpflichtig. Und dann hatte ich noch eine Menge davon zu Hause und ich back so gern. Und habe ich gedacht, mache ich mal so Haschkekse. Habe mir das alles genau angeguckt, wie das geht. Habe das dann so gemacht. Ich habe einem Freund ein Foto geschickt und er war so, Benjamin, ganz schön groß sind die. Naja. Und dann waren die so fertig. Und dann sind die Kinder in die Schule gegangen. Und ich hatte den Tag frei. Und dann dachte ich, ach, dann probiere ich mal so einen. Und irgendwann, Alter, war ich total jenseits von allem. Ich habe mich nur so eckig bewegt. Irgendwann habe ich mich so aufs Sofa gelegt und gewartet, bis es vorbeigeht. Und das hat so ungefähr 10 Stunden gedauert. Und das Geile war, ich bin ja sehr, sehr lange schon in Therapie. Ganz viel, was ich in Therapien gelernt habe, hat mir in dem Moment total geholfen. Das Beste war, als ich auf einmal dachte, hier ist zu wenig Luft im Zimmer, habe ich so das Fenster aufgemacht, immer noch zu wenig Luft. Und dann dachte ich so, Benjamin, hast du in deinem Leben schon mal die Erfahrung gemacht, dass in diesem Zimmer zu wenig Luft ist? Mhm. Nein. Dachte ich so, Alter, naja, also gut weg, selbst therapiert.
0: Ihre Haltung ist, machen ist besser als nicht machen. Das ist ja aber gerade für Menschen mit Depressionen schwierig, weil der Antrieb oft fehlt. Wie gelingt Ihnen das trotzdem?
1: Vielleicht ist wichtig, einschränkend zu sagen, machen ist für mich besser als nicht machen.
0: Okay.
1: Ich möchte nicht, dass das jetzt so eine Chaka-Sache wird. Wir müssen immer alles machen und jeder geht anders damit um. Jeder möchte Sachen machen oder nicht machen. Jeder möchte unterschiedliche Sachen machen. Bei mir ist es so, ich bin unglaublich neugierig. Ich will alles ausprobieren. Diese Neugierde, die sorgt dafür, dass ich ständig Sachen ausprobiere. Und das macht so viel Spaß, weil ich mir dann auch irgendwie selber zeige, wie reich das Leben ist. Und was für ein Geschenk das ist, wie viel man machen kann. Auch hier mitten in Deutschland. Wir sind ja ziemlich reich, wir sind ziemlich sicher. Und wir sind gar nicht so getrieben von den Umständen oder von unseren Bedürfnissen, weil wir eigentlich auch, wenn wir nicht besonders reich sind, immer noch ganz schön reich sind, die meisten von uns. Und dann kann man eben sein Leben damit verbringen, Quatsch zu machen und an diesem Quatsch zu wachsen oder sich danach auszurichten. Und das ist schon aufregend.

0: Bonnie Prince Billy mit A Minor Place. Was macht dieses Lied mit Ihnen, Herr Mark?
1: Ich glaube, es macht mich demütig. Man denkt ja manchmal so, man ist der Mittelpunkt der Welt und die ganze Welt ist irgendwie in einem drin. Man ist so in der Welt, aber die ganze Welt ist auch nur für einen da. Und wenn ich solche Lieder höre, dann erinnere ich mich daran, dass jeder andere Mensch da draußen einen genauso großen, weiten Kopf hat, wie wir alle, Probleme hat, Wünsche hat, Pläne, Träume. Und wenn ich mich daran erinnere, dann fühle ich mich ein bisschen heiler, weil die Verwundungen, die ich mir selbst zufüge, sind auch immer Verwundungen, die, glaube ich, passieren, wenn ich zu viel Oberfläche habe, denke, zu viel geht mich an, zu viel kann mich treffen. Und wenn ich dann so groß bin wie jeder andere Mensch und weiß, dass alle anderen Menschen mich auch von außen sehen und ich so groß oder so klein bin, wie die mich gerade sehen können, dann denke ich, das ist schön, diese Kleinheit zu haben und diese Größe, das beides in sich so vereinen zu können und das beides haben zu dürfen. Klingt das mega esoterisch?
0: Nein, nein, nein.
1: Bisschen wie ein Teebeutelspruch.
0: Hm? Nein, ich weiß, Teebeutelsprüche mögen Sie gar nicht. Das habe ich gelernt bei der Lektüre Ihres
1: Buches. Ich arbeite daran, Teebeutelsprüche
0: zu akzeptieren.
1: Zu akzeptieren und ihren Wert zu erkennen und für mich nutzbar zu machen.
0: Wie akzeptiert sind denn inzwischen psychische Krankheiten in unserer Gesellschaft? Was ist da Ihre Meinung?
1: Es kommt ein bisschen vielleicht darauf an, die psychische Erkrankung und wie man die betrachtet. Also ADHS zum Beispiel ist ja, sagen wir mal, aus der Entfernung ziemlich akzeptiert. Wenn man dann jemandem begegnet, der eben mit ADHS leben muss, dann ist es vielleicht manchmal schwieriger, dann wird man vielleicht doch ungeduldig. Depressionen hat so einen Bonus, weil das auch so romantisch wirkt. Oft werden ja Depressionen und Trauer oder Melancholie verwechselt, wobei da einfach ein total easier Unterschied ist, nämlich Trauer und Melancholie, das sind produktive Prozesse. Da passiert etwas in dir, man verarbeitet etwas und am Ende hat man etwas durchtrauert, durchfühlt. Depressionen sind destruktiv, Depressionen fallen auf dich runter, sind zerstörerisch, wollen dich kaputt machen. Ich glaube, dass wir da weiter werden müssen und dass wir da viel noch verstehen können, ohne eben unbedingt Verständnis zu haben. Meine Therapeutin sagt manchmal zu mir, okay, und jetzt schalten Sie mal Ihre Empathie ab. Was würden Sie sagen, wie ist diese Person einfach, wenn Sie sich nicht in die hineinfühlen? Und dann sage ich so, ja, dann ist sie ein Arschloch. Und ich glaube, man kann aber beides haben. Man kann irgendwie sehen, dass ein Mensch echte Probleme hat und dass es echt eine Herausforderung ist, Mensch zu sein. Puh. Man kann aber auch sehen, dass man seine Grenzen hat und dass man nicht alles mit sich machen lassen muss.

0: Körper reagiert auf meinen Kopf. Und ich glaube, wir sind gerade in einer Gesellschaft, die immer enger wird, die immer weniger Raum für Persönliches lässt. Und ich glaube, wenn wir als arbeitende Menschen immer mehr unsere Persönlichkeit aussparen müssen, dann muss das irgendwo hin. Und wir werden mehr psychische Erkrankungen haben und wir werden uns besser um die Psyche der Menschen kümmern müssen, wenn das die Gemeinschaft nicht mehr macht bei der Arbeit, wo man irgendwie einen Kaffee trinkt und mal eine halbe Stunde rumhängt und einfach über das Wochenende redet oder über Fußball. Wenn es diese ganzen Sachen nicht mehr gibt, nicht mehr geben darf, weil das zu wenig optimal ist, wenn man das Gefühl hat, Menschen durchoptimieren zu müssen. Mhm. Menschen sind nicht optimal und alles, was die Menschen durchoptimieren, wo sie sich optimal zeigen bei der Arbeit, das alles wird woanders rauskommen und man braucht da Hilfe. Und das nicht zu sehen, das wird uns um die Ohren fliegen.
1: Hilft es fürs Verständnis für psychische Gesundheit in der Gesellschaft? Hilft es, dass in Büchern, in Filmen mehr über zum Beispiel Depressionen geschrieben und gesprochen wird?
0: Ich glaube, das zu normalisieren hilft total. Ich erinnere mich daran, dass in den 90er Jahren war dann der depressive Freund oder die depressive Freundin so der Sidekick. Das war dann immer so eine Chiffre dafür, dass jemand so ein bisschen tiefsinnig ist und ein besonderer Mensch und so. Aber dass es halt eine Krankheit ist, war damals, es war irgendwie so ein Gimmick, wenn vielleicht DrehbuchautorInnen gerade nichts Besseres mehr eingefallen ist, was irgendwie noch Gefühle auslösen könnte. Und heute finde ich es eigentlich ganz gut, dass eben psychische Erkrankungen, psychische Besonderheiten immer wieder thematisiert werden auf ganz viele unterschiedliche Arten. Ich glaube, wir lernen daraus alle, dass wir alle nicht so gleich sind. Und ich glaube, das ist eine ganz große Befreiung für uns alle, für ganz viele Menschen. Das ist wie, wenn man zu Leuten geht und da ist immer aufgeräumt, weil jeder immer aufräumt.
1: Furchtbar, furchtbar. Ja?
0: Weil jeder immer aufräumt, bevor die Leute kommen. Alle denken, überall ist aufgeräumt, außer bei mir. Wir müssen alle aufhören, aufzuräumen.
1: Ja. Ihr Buch am Stück zu lesen, muss ich gestehen, das hat schon was mit mir gemacht. Das hat mich ganz schön umgehauen. Was halten Sie von Triggerwarnungen für Kunst, also zum Beispiel für Depressionsbücher?
0: Finde ich richtig gut. Ich glaube, es gibt so eine Mischung. Einerseits finde ich es gut, den Leuten zu sagen, da kann das und das und das kommen. Andererseits finde ich es wichtig, den Leuten auch so eine Eigenverantwortung zu geben. Und auch eine Triggerwarnung kann ja auch ein Spoiler sein. Also ich finde Triggerwarnungen gut, weil ich finde, jeder sollte selbst entscheiden dürfen, was er liest. Und dann eben auch Sachen auslassen, die die Person nicht lesen möchte. Ja, doch überall Triggerwarnungen hin und dann kann man ja gucken. Ich finde eigentlich,
1: was man sich zumutet.
0: Also ja, auch da versuchen wir versuchen ordentlich zu sein und freundlich zu sein, niemandem was zuzumuten. Und da werden wir aber auch so ein bisschen langweilig fast, weil ich zum Beispiel, ich möchte überwältigt werden manchmal von Kunst. Mhm. Ich habe gelesen Die Straße von Cormac McCarthy. Ich lag im Bett neben der Mutter der Kinder und ich habe die ganze Zeit geheult. Und Friederike war irgendwann so, Alter, was ist denn, warum liest du das weiter? Und ich so, weil es so unglaublich gut ist. Und ich möchte, dass Bücher mich überfallen. Mhm. Und ich finde aber auch, das kann jeder für sich entscheiden. Wer das nicht möchte, super cool, Triggerwarnung, schreibt das davor.
1: Aber für Sie eher nicht.
0: Für mich eher nicht. Mhm.
1: Wir hören jetzt Cass Elliot, auch bekannt als Mama Cass, mit Make Your Own Kind of Music, ebenfalls ein Wunsch von Benjamin Mark.

0: Benjamin Mark, in Ihrem Tagebuch schreiben Sie, Ihr Life Goal, also Ihr Lebensziel, ist Quatsch, Spielen, täglich Lieben üben und dazwischen den Gesichtsausdruck eines Babys bei einer Beerdigung. Was ist das für ein Gesichtsausdruck?
1: Ich war mal bei einer Beerdigung und dort waren ganz viele alte Frauen, so alte Omas, die Männer sind dann ja immer schon tot. Mhm. Und dann waren wir da und hatten so unsere Kinder dabei und die waren so 3 und 0 und haben so Sachen gemacht da einfach, weil die sind ja auf der Beerdigung, aber die verstehen Tod noch gar nicht, sondern die sind einfach da mit anderen Leuten in einem Raum. Und diese älteren Frauen, die waren so glücklich, dass da Babys dabei waren, Kinder dabei waren, die diesem Tod seine Schärfe genommen haben, seine Scherbenhaftigkeit und die diesen Tod abgerundet haben und gesagt haben, hier geht was, aber hier ist auch was, hier kommt was. Irgendjemand nimmt das ganz ernst, irgendjemand ist ganz traurig, aber irgendjemand ist auch ganz fröhlich, weil man den Schnuller aufgehoben hat. Und das ist ja schön, dass das alles so gleichzeitig da sein darf. In meiner Familie war es oft so, dass nur eine Sache sein durfte. Wenn man auf einer Beerdigung war, musste man ganz traurig und ganz still sein. Aber das Leben ist so voll mit Kram und voll mit Gefühlen. Und warum nicht einfach immer 5 oder 6 Sachen gleichzeitig da haben, wenn sich das gut anfühlt, wenn das eine gute Mischung ist?
0: Sagt der Autor und Journalist Benjamin Mark. Mit ihm habe ich heute gesprochen über sein Buch Bewerbungen um einen Job als Mensch. Danke, dass Sie mein Gast waren, Herr Mark.
1: Ich danke, dass Sie mir so lange zugehört haben.
0: Ich bin Juliane Bergmann.
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1: 13 Uhr. Polizeibeauftragter kritisiert Kontrollen an deutschen Grenzen. Deutsche Bahn will bei Kundeninformationen nachbessern. Rhein ruft UniCredit und Commerzbank zum Dialog auf. Das Wetter, viele Wolken, ab und zu Sonne, bis 28 Grad. Mein Name ist Claudia Meichelbeck. Der Polizeibeauftragte des Bundes Grötsch kritisiert die Kontrollen an den deutschen Grenzen als enorme Belastung für die Beamten. Grötsch hat seinen Jahresbericht vorgelegt und fordert, die Kontrollen zu überdenken. ARD-Hauptstadtkorrespondentin Ruth Kirchner.
2: Bereitschaftspolizisten des Bundes kämen wegen der vielen Einsatzstunden nicht mehr aus den Stiefeln raus, so Grötsch. Vor dem Hintergrund der gesunkenen Zahl unerlaubter Einreisen fordert er eine Debatte über die Zukunft der Grenzkontrollen. Im Zusammenhang mit den Grenzkontrollen erreichen Grötsch auch zunehmend Beschwerden über Diskriminierung und sogenanntes Racial Profiling. Insgesamt ist die Zahl der Eingaben an den Polizeibeauftragten mit über 420 gegenüber dem Vorjahr deutlich gestiegen.
1: An den Bundesbeauftragten können sich Polizeibeschäftigte wenden, aber auch Bürgerinnen und Bürger. Die neue Eskalation im Iran-Krieg überlagert den NATO-Gipfel in der Türkei. US-Präsident Trump sagte in Ankara, er halte das Abkommen mit dem Iran für gescheitert. Es sei Zeitverschwendung, mit der iranischen Führung zu reden. Wenn seine Unterhändler das aber wollten, dürften sie das. Weil der Iran Handelsschiffe in der Straße von Hormus attackiert haben soll, hatten die USA in der Nacht wieder Ziele im Iran angegriffen. Der Iran beschoss dann US-Stützpunkte in der Golfregion. Deutschland darf seine Subventionen für Stromkosten in der Industrie ausweiten. Das hat die EU-Kommission in Brüssel mitgeteilt. Ein Kommissionssprecher bestätigte, dass die Bundesregierung weitere Industriezweige entlasten kann. Davon sollen nach Angaben aus Berlin unter anderem die Chemie- und die Glasindustrie profitieren. Die Deutsche Bahn will ihre Kunden künftig besser informieren, zum Beispiel über Verspätungen oder Gleiswechsel. Der Konzern hat ein Sofortprogramm aufgelegt, in das er bis Ende des Jahres 50 Millionen Euro investieren will. ARD-Reporterin Anja Dobrodinsky.
3: Geplant sind zum Beispiel 7000 neue Anzeiger an kleinen, mittleren und großen Bahnhöfen. Sie sollen besser lesbar sein und mehr Informationen als bisher anzeigen. Die Bahn-App DB-Navigator soll in Zukunft Gleisänderungen schneller anzeigen, nämlich nur noch 2 Sekunden, nachdem die Änderung auch auf dem Bahnsteig angezeigt wird. Bisher verging meist 1 Minute. Die unterschiedlichen Angaben verwirrten die Reisenden. Damit die Informationen auch schnell in der App und an den Bahnhöfen ankommen, modernisiert die Bahn ihre IT und die Prozesse in den Leitstellen.
1: Das große Rechenzentrum auf dem ehemaligen Kontinentalgelände in Babenhausen im Rhein-Main-Gebiet wird jetzt doch nicht gebaut. Der Investor ist nach Medienberichten überraschend abgesprungen. Grund für das Aus soll der Planungsprozess gewesen sein, der dem Investor zu lange gedauert habe und zu unsicher gewesen sei. Jetzt wird ein neuer Investor gesucht. Mit Blick auf eine mögliche Übernahme der Commerzbank durch UniCredit hat Hessens Ministerpräsident Rhein beide Banken zum Dialog aufgerufen. Rhein sagte, es gehe darum, einen gemeinsamen Weg zu suchen. Die italienische Großbank UniCredit hatte heute mitgeteilt, dass sie sich im Rahmen ihres Übernahmeangebots weitere Commerzbank-Aktien gesichert hat. Ihr direkter Anteil liege jetzt bei 44%. Die Commerzbank lehnt eine Übernahme bislang ab. Das waren die Nachrichten. Das Wetter. Heute Nachmittag lockern die Wolken öfter auf und die Sonne kommt mal zum Vorschein. Nur ganz selten fallen ein paar Regentropfen. Die Höchstwerte liegen zwischen 20 und 28 Grad. Kommende Nacht kühlt es ab auf 17 bis 11 Grad. Morgen gibt es im Nordosten von Hessen viele Wolken. Nach Südwesten hin scheint öfter die Sonne. Es bleibt überall trocken bei maximal 22 bis 31 Grad. Und die Aussichten Freitag und Samstag sonnig und trocken bis 34 Grad. Es ist 13.04 Uhr.
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4: Und da geht es weiter mit Christiane Hillebrand und mit Musik von Franz Liszt.

Der erste Mephisto-Walzer von Franz Liszt war das, hier gespielt hat Jewgeni Kissin zum Auftakt in diesen Mittwochmittag in HR2 Kultur. Was haben wir vor in den kommenden 2 Stunden? Wir stellen den schwedisch-jüdischen Komponisten Jakob Mühlrath vor, einen der interessantesten zeitgenössischen Komponisten seiner Gegengeneration. Von ihm wird Musik aufgeführt, uraufgeführt, sogar beim Schleswig-Holstein-Musikfestival. Da ist Schweden Schwerpunkt. Ja, dann hören Sie nachher auch eine Symphonie von Robert Schumann, seine erste, die Frühlingssymphonie. Außerdem eine Flötensonate von Johann Sebastian Bach. Und die nächste Musik, die ist von Giuseppe Nicolini. Nicolini war ein italienischer Opernkomponist, einer der produktivsten seiner Zeit, das heißt Ende des 18., Anfang des 19. Jahrhunderts. Er hat 45 Opern geschrieben und eine davon ist Traiano in Dacia. Daraus hören Sie jetzt die Arie A se mi lasci o cara mit dem Countertenor Franco Fagioli. Und er wird begleitet vom Orchestre dell'Opera Royale. Die Leitung hat Stefan Plevniak.

0: Der Countertenor Franco Fagioli hat hier gesungen, eine Arie aus Traiano in Dacia von Giuseppe Niccolini. 13 Uhr und genau 23 Minuten haben wir es jetzt. 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Stockholm gilt als Wiege des Swedish Pop und hat darüber hinaus natürlich auch eine florierende Klassikszene, aber auch eine Indie- und Jazzszene. Das Konzerthaus im Zentrum der schwedischen Hauptstadt ist weltberühmt und nicht nur, weil dort jedes Jahr die Nobelpreise verliehen werden. Dieses Jahr ist Stockholm Städteschwerpunkt beim Schleswig-Holstein Musikfestival und dabei wird auch ein Werk des schwedisch-jüdischen Komponisten Jakob Mühlrath uraufgeführt, einem der interessantesten zeitgenössischen Komponisten seiner Generation. ARD-Korrespondentin Jana Simran hat den 35-Jährigen in seiner Heimatstadt getroffen und sich von ihm sein musikalisches Stockholm zeigen lassen.
1: Ein imposanter, hellbraun gestrichener Klotz mitten im Zentrum von Stockholm. Die Königliche Oper liegt am Ufer des Strömmen, der die Ostsee mit dem Mälersee verbindet. Vor dem Gebäude parken Reisebusse, auf der Rückseite schlendern Touristen vorbei. Jakob Mühlrath kommt mit dem Leihfahrer zum Treffpunkt am Szeneneingang gegenüber der Roten Jakobskirche, ganz in Schwarz gekleidet und mit wehenden, dunklen Locken. Der 35-Jährige hat organisiert, dass wir rein können in die Oper, obwohl sie jetzt im Sommer geschlossen ist. Für ihn hat sie eine ganz besondere Bedeutung, erzählt der junge Komponist. Denn einer seiner ersten professionellen Aufträge war ein Ballett, das hier aufgeführt wurde.
2: Ich glaube, ich war damals 21 und unglaublich nervös. Aber ich fand es natürlich auch toll.
3: Also fantastisch, roligt.
1: Inzwischen bewegt sich Mühlrath wie selbstverständlich in dem traditionsreichen Haus.
2: Wir sitzen hier gerade im unglaublich schönen Goldfoyer. Ein riesiger Saal mit toller Akustik, mit Kristallkronleuchtern, goldenen Wänden und handbemalten Decken. Ein fantastisch schöner Raum.
3: Fantastisch, wackiger Raum.
1: Und einer von vielen wichtigen Orten der Musikstadt Stockholm.
2: Ich denke zum einen an die neue Konzerthalle, die gerade gebaut wird, im Gasometer. An das Fylkingen, eine Bühne für experimentelle Musik. Dann denke ich an die Erik-Eriksson-Halle und die Kirchenmusik, die in vielen Stockholmer Kirchen gespielt wird. Das ist ebenfalls fantastische Musik. Und an das Konzerthaus Musikaliska am Nybrokai. Da ist die Zukunft gerade ein bisschen unsicher. Aber es gibt hier riesiges Potenzial und wird spannend zu sehen, wie es weitergeht.
3: Es gibt spannend zu sehen, wo die Tavergen.
1: Jakob Mühlrath und seine Werke wie Kaddisch sind aus der Stockholmer Musikszene nicht mehr wegzudenken. Geboren 1991 in der schwedischen Hauptstadt, kam er schon als Teenager zur Musik.
2: Ich würde sagen, das hat schon angefangen, bevor ich die Musik gefunden habe. Als ich 6 war, dachte ich, ich könnte mit Gott sprechen. Ich war extrem religiös, anders als meine Eltern. Ich bin in einer jüdischen Familie aufgewachsen, aber nicht orthodox.
1: Mit 14 findet er einen defekten Synthesizer.
2: Damals kämpfte ich mit einer Dyslexie, konnte kaum lesen und schreiben. Ich dachte, Scheitern sei meine Persönlichkeit. Dann hat mein Vater diesen Synthesizer repariert und das Instrument in mein Zimmer gestellt. An einem langweiligen Tag begann ich darauf rumzuklimpern, Rondo alla Turca von Mozart.
1: Er bringt sich selbst Klavierspielen bei, nimmt später Unterricht und studiert Komposition in Gotland, Stockholm und London. Heute schreibt er Kammer-, Orchester- und Chormusik. Die Musik, sagt er, hat die Religion für ihn ersetzt. Neben der Oper will Jakob Mühlrath noch einen weiteren Musikort in Stockholm zeigen. Mit dem Leihroller geht es am Wasser entlang. Schließlich sind wir an der Bärwaldhalle, dem Konzerthaus des schwedischen Rundfunks im Stadtteil Östermalm. Dort sei sein erstes großes Chorwerk uraufgeführt worden, erinnert sich Jakob Mühlrath. Das sei eine Art Durchbruch gewesen.
2: Es ist also wirklich ein Ort, der mir viel bedeutet. Und ich glaube, es war auch die Konzerthalle, wo ich zum ersten Mal überhaupt klassische Musik gehört habe.
1: Und das geht in dieser Konzerthalle besonders gut, findet der Komponist.
2: Ich finde es wirklich beeindruckend, weil sie praktisch in einen Berg gesprengt wurde. Von außen sieht sie eher bescheiden aus. Aber wenn man reingeht, hat man ein echtes Wow-Gefühl.
1: In der Bärwaldhalle hat Jakob Mühlrath einst die klassische Musik für sich entdeckt. Heute gehört er selbst zu den Komponisten, die das Musikleben weit über Stockholm hinaus prägen, mit einem Werk, das so vielfältig ist wie die schwedische Hauptstadt selbst.
0: Jana Simram hat den Komponisten Jakob Mühlrath getroffen in seiner Heimatstadt Stockholm. Stockholm ist Städteschwerpunkt beim Schleswig-Holstein Musikfestival und da wird dann auch ein Werk des schwedisch-jüdischen Komponisten Jakob Mühlrath uraufgeführt. Und wir hören jetzt auch Musik von ihm, und zwar einen Walzer aus dem schwedischen Filmdrama Burn All My Letters, am Klavier gespielt von Jakob Mühlrath selbst.

Karins Walz aus dem Film Burn All My Letters. Das war Musik von Jakob Mühlrath. Die Sächsische Staatskapelle hören wir jetzt unter Christian Thielemann mit Musik von Robert Schumann. Die erste Sinfonie in B-Dur, Opus 38, steht auf dem Programm, die sogenannte Frühlingssinfonie.

Die Frühlingssymphonie, die erste Symphonie von Robert Schumann haben wir hier gehört. Die Sächsische Staatskapelle hat gespielt unter Leitung von Christian Thielemann. Und wir schauen an dieser Stelle schon mal auf den heutigen Abend. In sich gekehrt und intensiv, so klingt die Musik, die heute Abend im Mittelpunkt des ARD-Konzerts steht.

Das zweite Violinkonzert von Dmitri Schostakowitsch, das ist eines der Lieblingswerke von Isabel Faust. Sie hat es zu einem Konzert mit dem WDR-Symphonieorchester mitgebracht, bei dem sie zurzeit Artist in Residence ist. Beim zweiten Stück des Abends war auch der WDR-Rundfunkchor mit dabei. Mit überwältigender Klangfülle glänzt dann die dritte Symphonie von George Enescu. Einer der faszinierendsten Komponisten überhaupt für den Dirigenten Christian Macellaro. Und heute Abend können Sie diese beiden starken Stücke hören in einer Konzertaufnahme aus der Kölner Philharmonie vom 27. Juni um 20.03 Uhr hier in HR2 Kultur. Eine Sonate für Flöte und Cembalo, die hören Sie jetzt von Johann Sebastian Bach in H-Moll, Bachwerkeverzeichnis 1030. Irena Grafenauer Flöte, sie spielt zusammen mit Brigitte Engelhardt Cembalo.

Irina Grafenauer Flöte und Brigitte Engelhardt Cembalo. Die beiden haben hier die Sonate für Flöte und Cembalo in H-Moll, Bachwerkeverzeichnis 1030 von Johann Sebastian Bach gespielt. 7 Minuten gleich vor 2:30, um 2:30, da geht's in unserer Lesung weiter mit die Deutschstunde von Siegfried Lenz. Und bis dahin jetzt noch Musik von Richard Strauss. Sie hören noch den Schluss der Cello-Romanze in F-Dur mit Mischa Majski, Cello und Pavel Gelilow, Klavier.

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2: Wir fahren fort mit der Autorenlesung von Deutschstunde, dem bekannten Roman des Schriftstellers Siegfried Lenz, der in diesem Jahr 100 Jahre alt geworden wäre. Heute hören wir die 8. von 40 Folgen. Unser Erzähler, der 21-jährige Siggi Jepsen, sitzt weiterhin im Gefängnis, weil er Bilder des Malers Nansen an sich genommen hat. Er soll nun eine Strafarbeit darüber verfassen. Beim Schreiben erinnert er sich daran, wie alles anfing. Wie sein Vater, der pflichtbewusste Polizeiposten von Rugbühl, das Malverbot der NS-Behörden überwachte. Doch Siggi ist gerade aus seinen Erinnerungen gerissen worden. Ein Psychologiestudent namens Mackenroth will seine Diplomarbeit über ihn schreiben. Titel: Kunst und Kriminalität. Darin wolle er ihn verteidigen, erklärt er Siggi. Der wimmelt den ungebetenen Gast bald ab, findet aber nicht so rasch in seine Kindheitserinnerungen zurück.
3: Wo war es? Wo schnappte sie mich? An der Schaukel? In der Laube? Auf der Holzbrücke? Die blaue Fahne hatte ich jedenfalls in der Hand und ich war auf der Suche nach etwas. Der Wind hatte nachgelassen. Auf einmal stand meine Mutter vor mir, streng, sehr erregt. Sie wollte etwas sagen und konnte es nicht. Nur ein kurzes Stöhnen gelang ihr. Und dann blickte sie das gelbliche Gebiss, wie so oft, wenn sie außer sich war, wenn sie verletzt und enttäuscht war. Sie griff nach meiner Hand. Sie presste meine Hand gegen ihre Hüfte. Ruckartig wandte sie sich um, warf den Kopf in den Nacken, gerade so weit, wie es der Feste mit Netz und Haarnadeln gesicherte und an eine glänzende, geschwulst erinnerte Haarknoten erlaubte, und riss mich mit aus dem Garten, aus dem Geburtstag. Mit ihrem erschreckenden Gang, der fast etwas Panisches hatte, lief die flache, hochgewachsene Frau mir voraus und zerrte mich über den Rasen am Atelier vorbei, über den Hof, immer noch ohne ein Wort und auch achtlos an dem Kulturfilmkapitän Andersen vorbei, der uns nichts anderes zuzurufen hatte als: Bald gibt es was zu essen. Und mit mir im Schlepp stieß sie das schwingende Holztor auf und stürzte über die lange, mit Erlen flankierte Auffahrt zum Teich, den wir gebückt erklommen und, ohne zurückzublicken auf Blekenwarf, wieder verließen, indem wir zur Seeseite hinunterstolperten. Aus mittlerer Entfernung, denke ich mir, musste Gudrun Jepsen etwa den Eindruck einer Mutter gemacht haben, die in überzeugender Verzweiflung mit ihrem Sohn in die Nordsee gehen will. Schon überlegte ich, was ich tun sollte, wie groß vor allem meine Verpflichtung war, Mutter wartend durch die Brandung zu begleiten und mit ihr gehorsam vor der Wrackboje zu versinken. Als sie wieder die Richtung änderte und unter dem Deich weiterging, unsichtbar jetzt für alle, die uns von Blicken warf, nachgeblickt hätten. Sie ließ meine Hand los. Sie befahl mir, voranzugehen, und ich fragte sie, ohne mich umzudrehen, warum wir den Geburtstag so plötzlich verlassen hatten. Ich bekam keine Antwort. Da fragte ich sie, ob Vater auch den Geburtstag verlassen hatte oder gleich verlassen würde, und sie schnaubte leicht und schwieg. Sie schwieg, bis wir am rot bemützten automatischen Feuer waren. Da sagte sie: Schnell, komm schnell. Ich muss ein Beruhigungspulver nehmen. Ich muss mich hinlegen. Und danach überholte sie mich und achtete nicht mehr darauf, ob ich ihr noch folgen konnte. Wir gingen nach oben, an meinem Zimmer vorbei, stiegen auf den Boden und öffneten die Tür zur Bodenkammer, in der Adi wohnte. Da stand sein Pappkoffer. Auf dem Fensterbrett blinkte sein Rasierzeug. Ein Pullover lag da. Unter dem Schemel warteten neue Segeltuchschuhe auf schönes Wetter. Eine Schirmmütze, ein Schal, ein Stapel Taschentücher lagen auf der Kommode und auf dem Kopfkissen des Bettes lag ein Buch »Wir nahmen Narvik«. »Pack alles zusammen«, sagte meine Mutter. »Und, weil ich mich nicht rührte, pack alles in den Koffer.« Nochmals musste sie mich auffordern, Adis Sachen in seinen Pappkoffer zu legen. Und als ich es dann tat, unter ihren kontrollierenden Blicken, sagte sie leise, »Wir dürfen nichts vergessen. Er soll alles mitnehmen.« Alles. Sie reichte mir einen billigen, gewiss unbenutzten Fotoapparat zu und sagte, steck den zwischen die Socken. Einen Schlips legte sie selbst zusammen und steckte ihn unter die Oberhemden. Wir falteten, kniften, pressten, stauten, bis nichts mehr in der Kammer an Adi erinnerte, außer seinem Koffer. Und als Gudrun Jepsen den Koffer aufnahm und hinaustrug, konnte niemand den Widerwillen übersehen, der ihre Hand versteifen ließ. Was dachte ich mir dabei? Ich dachte zuerst, dass sie Adi mit einem besseren Zimmer belohnen wollte, hoffte auch schon, ihn als Zimmergenossen zu bekommen. Doch wir stiegen hinab bis zum Flur und dort, neben dem Büro meines Vaters, ließ sie den Koffer aus Kniehöhe fallen, drückte ihn gegen die Wand und klopfte sich die Hände ab. »Reißt er ab?«, fragte ich, und sie schon wieder beruhigt, »er hat hier nichts verloren, darum reist er ab.« »Ich habe mit ihm gesprochen.« »Warum?«, fragte ich. »Warum muss er abreisen?« »Das verstehst du nicht«, sagte meine Mutter und blickte durch das Fenster über das flache Land nach Blekenwarf hinüber und auf einmal, ohne sich zu bewegen oder die Stimme zu heben. »Wir brauchen keinen Kranken in der Familie.« »Verstecke!« Aber ich muss den Morgen beschreiben. Auch wenn wir mit jeder Erinnerung eine neue Bedeutung finden, ich musste eine langsame Morgendämmerung stattfinden lassen, in der sich ein unaufhaltsames Gelb mit Grau und Braun auseinandersetzt. Ich muss einen Sommer einführen mit unbegrenztem Horizont, mit Kanälen und Kiebitzflug, Kondensstreifen muss ich über den Himmel ziehen, das hallende Tuckern eines Kutters hinter dem Deich hörbar machen. Ich muss, um diesen unbestimmten Morgen wiederherzustellen, Bäume und Hecken verteilen, flache Gehöfte ohne Rauchsäulen, muss auch mit loser Hand schwarz-weiß geflecktes Vieh über die Weiden verstreuen. Solch ein Morgen war es, als ich erwachen musste, weil das an meinem Fenster tickte und pickte, immer wieder und immer ungeduldiger. Und zuerst blieb ich liegen und horchte nur auf die kleinen Schläge gegen das Glas. Aber ich brauchte mehr als einen Augenblick, um meinen Bruder Klaas zu erkennen oder wiederzuerkennen, der dort unten stand in Uniform und mit dem plumpen, weißen Verband. Das möchte ich meinen. Darauf konnte auch niemand gefasst sein, dass er hier auftauchen würde in solcher Morgenfrühe, ohne Anmeldung. Denn nach seiner Selbstverstümmelung erfuhren wir nur, dass er in einem Lazarett für Gefangene in Hamburg geheilt wurde. Keiner von uns durfte ihn besuchen. Gesprochen wurde nicht über ihn. Und die beiden Karten, die er aus dem Lazarett geschrieben hatte, waren gewiss ohne Antwort geblieben. Klaas trat aus dem Schuppen, winkte mir, trat wieder zurück und ich lief zum Bett, zur Tür, lauschte, lief wieder zum Bett, zog Hemd und Hosen an. Bevor ich auf den Flur ging, gab ich ihm vom Fenster aus ein Zeichen. Auf dem Flur rührte sich nichts. Sie schliefen noch. Sie schliefen in ihren langen, rauen Nachthemden. Unter schwerem Zudeck schliefen sie, auf harten, grauen, selbstgewebten Laken. Und über den Schläfern blickten sich von den beiden einzigen, einander gegenüberhängenden Bildern Theodor Storm und Letto Vorbeck an. Und beide, der Husumer Dichter und der General, wollten nicht von dem starräugigen Misstrauen lassen, mit dem sie sich unaufhörlich musterten. Gegen die Wand geduckt schlich ich vorbei, seitwärts die Treppen ab, vorbei am Polizeiposten Ruckpel, der auf einem Bügel in der Flurgarderobe hing. Die Stille dieses Hauses war kaum zu glauben. wie kühl der Hausschlüssel war. Langsam drehte ich ihn um, ich spürte die Kraft der Feder, ich konnte den Schlüssel lautlos umdrehen. Doch dann sprang die Tür auf mit einem knirschenden Geräusch und ich dachte schon, dass jetzt oben mein Vater erscheinen würde und so weiter. Aber alles blieb still. Ich zwängte mich hinaus. Vorsichtig zog ich die Tür zu und flitzte über den Hof in den Schuppen. Und da kauerte wirklich Klaas, mein Bruder. Helläugig, rundes Gesicht und kurzes, blondes, verklebtes Haar. Sein verbundener Arm ruhte auf dem Hauklotz. Seine Uniform stand offen am Hals. Mein Bruder kauerte dort mit all seiner Angst. Und es war diese Angst, die nicht nur jede Frage unnötig machte, sondern auch alles zugab. Den Ausbruch aus dem Gefangenenlazarett, die Umwege vor Streifen und Kontrollen, nächtliche Fahrt und Wanderung hier herauf, langes Sichern, geduckten Lauf, seine Angst erzählte alles über ihn. Er sagte kein Wort zur Begrüßung, packte mich einfach am Hemd und zog mich zu sich hinab neben den Hauklotz, von wo aus wir das Schlafzimmerfenster beobachteten. Das heißt, er sah fortwährend hinauf, während ich sein müdes, stumpfes Gesicht betrachtete, die schlammbespritzte Uniform und den plumpen Gipsverband, auf dem irgendjemand, vermutlich er selbst, eine Zigarette ausgedrückt hatte. Anscheinend rechnete er damit, dass man mich im Haus gehört und, nachdem man mein leeres Bett gefunden hatte, vom Fenster aus nach mir Ausschau halten würde. Doch da bauschte sich keine Gardine, kein Schatten erschien. Und nach einer Weile drückte mein Bruder mich auf den Boden und setzte sich seufzend, spreizbeinig neben mich, den Rücken gegen die Wand des Schuppens gelehnt. Seine Lippen zitterten. Er fror vor Müdigkeit. Auf seinem Kinn schimmerten rötlich Bartstoppeln. Wo ist seine Mütze, dachte ich. Und, da ich sie nicht fand, stellte ich mir einen Sprung vor, bei dem er sie verloren hatte, ein Sprung vom fahrenden Güterzug oder über ein Graben. Behutsam rutschte ich auf dem Boden nach vorn, ging auf die Knie und sah nah in sein Gesicht, bis er die Augen öffnete und sagte, »Du musst mich verstecken, Kleiner.« Ich half ihm aufzustehen. Er klammerte sich fest an mich, schwankte, wäre fast eingeknickt und hingefallen, aber dann fing er sich und lächelte zögernd und fragte, »Du hast doch ein gutes Versteck.« »Ja«, sagte ich. Und von da an gehorchte er mir und war einverstanden damit, dass ich aus dem Schuppen trat und sicherte und nicht nur dies. Er sah nur noch mich an und war bereit, alles zu tun oder zu wiederholen, was ich befahl oder selbst tat. Ich lief bis zum alten Kastenwagen und duckte mich. Er lief bis zum alten Kastenwagen und duckte sich. Ich sprang über den Ziegelweg und rutschte die Böschung hinunter. Er sprang über den Ziegelweg und rutschte die Böschung hinunter. Vor bis zur Schleuse. Vor bis zur Schleuse. Ich sagte, wir müssen über die Wiese ins Schilf. Und er wiederholte, ins Schilf? Gut. Er fragte nicht, wohin wir gingen oder wie weit. Er folgte mir ohne Neugierde, auch ohne Ungeduld. Und ich pflügte uns seinen Kurs durch das Schilf mit ausgestreckten und spitz zusammenlaufenden Armen und hielt dabei auf den alten Mühlenteich zu und auf die flügellose, verfallende Windmühle, mit der Wind nichts mehr anfangen konnte. Der sumpfige Boden federte. Manchmal gab die verfilzte Oberfläche nach, der Fuß brach ein und torfbraunes Wasser sprudelte in die Löcher. Wir stöberten Wildenten auf. Ich sah überall Augen. Rauschend richtete sich das Schilf hinter uns auf. Die Wildenten flogen eine Schleife und fielen hinter uns wieder ein. In der grünen Dämmerung hatte ich das Gefühl, mich auf dem Grund der See zu bewegen, durch schlaff wallende Tangwälder, durch lauerndes Schweigen vorwärts. Dann lichtete sich der Schilfgürtel und wir hatten den Mühlenteich vor uns und dahinter auf rostigem Drehkranz die Mühle. »Da?« fragte mein Bruder und ich nickte, sicherte nach allen Seiten, bevor ich über den Holzzaun kletterte und zu dem befestigten Weg lief, der zur Mühle hinaufführte. Wie soll ich meine Lieblingsmühle vorstellen? Auf künstlichem Hügel stand sie, stand erwartungsvoll, wenn auch flügellos gegen Westen. Ihre Zwiebelkuppe war mit Schiefer besetzt. Der achteckige, aus übereinander genagelten Planken gebaute Turm hatte zwei Blitzschläge überstanden. Die hoch eingeschnittenen, in weiße Rahmen gefassten Fenster waren zerbrochen. Das Flügelkreuz lag zerkleinert und verfaulend an der Ostseite im Gras, zwischen ausgedehnten Mühlsteinen, speichenlosen Rädern und Hufeisen. Die zersplitterte Tür hatte sich lange nicht schließen lassen, bis ich den Boden abtrug und die Angeln neu richtete. Regen, Wind und die Jahre hatten die Rampe zum Einsturz gebracht. Es zog in meiner Mühle, es knackte, pfiff und polterte. Und wenn der Wind umsprang von West nach Ost, dann rumorte es oben in der Kuppel und ein Flaschenzug senkte sich quietschend aus der Höhe, konnte allerdings keine Last finden. Da wurden Glasscherben zerkleinert. Da segelten Fledermäuse, die wie Pappstücke aussahen, lautlos über die Tenne. Und lose Blechverkleidung schepperte unter der geringsten Berührung. Zerzaust und angeschlagen, verkommen, mit trockenen Scheißhaufen garniert, war meine Mühle sich selbst überlassen, stand schwarz und untauglich im Blickfeld zwischen Ruckbüll und Blekenwarf. Und wenn sie überhaupt noch zu etwas diente, dann dazu, unser Erstaunen darüber hervorzurufen, dass sie jeden Orkan im Frühjahr überstand und die Herbststürme. Aber wir dürfen nicht zu lange draußen bleiben, auch wenn da noch mehr über die Außenansicht der Mühle zu sagen wäre, beispielsweise über ihr Spiegelbild im Mühlenteich und über die eingekerbten Anfangsbuchstaben und Pfeile und Herzen in der Tür. Denn wir haben keine Zeit zur Besichtigung, müssen gebückt den befestigten Weg hinauf an der eingestürzten Rampe vorbei zum Eingang, der tief in den künstlichen Hügel eingeschnitten ist. Klaas selbst, das nehme ich doch an, gewahrte von meiner Mühle zunächst nicht mehr als ihre schwarze, starre Erhebung. Er brauchte ja auch nicht mehr zu sehen, da er sich mir anvertraut hatte ohne Einschränkung. Und keuchend trottete er hinter mir her, den verbundenen Arm gegen den Körper gepresst, das Gesicht so tief gesenkt, dass er gerade noch meine nackten Beine sehen konnte. Ich riss die Tür auf. Ich ließ ihn herankommen, schob ihn in den kühlen Treppenraum und schloss die Tür. Wir standen still nebeneinander. Wir lauschten nach oben, hörten jedoch nichts als das verhallende Tuckern des Kutters hinter dem Deich. Nicht einmal das huschende Geräusch fliehender Mäuse war zu hören, obwohl das immer zu hören war, wenn man die Mühle betrat. Scharf und schmal einbrechendes Licht durchzitterte die Dämmerung. Zugluft muss ich erwähnen und das Schwanken der hölzernen Treppe, aber vielleicht bilde ich mir das Schwanken nur ein. Mein Bruder tastete nach meiner Hand und fragte, hier? Und ich sagte, oben, oben ist meine Kammer. Dann führte ich ihn die Treppe hinauf in den Mahlraum. Dort legte ich eine Leiter an, die ich hinter den alten Mehlkästen versteckt hielt. Wir stiegen nach oben und zwängten uns durch eine Luke, zogen die Leiter zu uns herauf und legten sie uns noch einmal an, bis wir in einer Kammer fast unter der Kuppe waren. Ich will sie meine Kammer nennen. Es gelang ihm nicht, sich zu entspannen, locker auszustrecken. Immer war etwas an ihm in Bereitschaft. Er suchte Deckung, er sammelte sich zum Sprung oder verbarg den plumpen Verband unter seinem Körper. Ich legte ihm eine Hand auf die Brust. Er zuckte zusammen. Ich wischte ihm den Schweiß vom Gesicht. Er fuhr auf. Erst nachdem ich ihm eine Zigarette angesteckt hatte, wurde er ruhiger und hob beide Beine aus das Lager, aus Schilf und Säcken, das für ihn ein wenig zu kurz war. »Gefällt dir mein Versteck?«, fragte ich. Und mein Bruder darauf, nachdem er mich lange angesehen hatte, »Wenn du etwas sagst, bin ich erledigt. Keiner darf etwas wissen und am wenigsten sie zu Hause. Es ist ein gutes Versteck, Kleiner.« »Es war noch niemand hier«, sagte ich. »Das ist gut«, sagte er, »es darf niemand wissen, dass ich hier bin.« »Aber Vater«, sagte ich, »Vater kann es doch wissen. Er wird dir helfen.« Und mein Bruder, wieder sehr bedachtsam und beinahe drohend, »Ich bring dich um, Kleiner. Ich mach dich fertig, wenn du ihm etwas sagst. Hast du verstanden?« Er sah mich an aus seinen schmalen, hellen Augen, erwartete wohl etwas von mir, packte mich auf einmal und warf mich hin neben seinem Lager und drückte mich auf den Boden mit dem Gewicht seiner Angst, bis ich bemerkte, was er erwartete und ihm alles versprach, worauf er sich erschöpft, aber zufrieden zurückwarf und mir befahl, ein Pappstück aus dem verbrochenen Fenster zu ziehen. Unsere Gesichter näherten sich einander, berührten sich fast, als wir hinausblickten über das flache, morgendliche Land in der Sonne, das wir gemeinsam absuchten und erforschten, bis zur fernen Beuge des Deiches, bis zum bemützten, automatischen Leuchtfeuer. Das Auto erkannten wir gleichzeitig. Von der Husumer Chaussee rollte es heran. Die Sonne zerplatzte auf der Windschutzscheibe. Es war ein dunkelgrünes Auto, das langsam dahinfuhr neben spiegelnden Gräben, plötzlich in den Ziegelweg nach Rugwil einschwenkte und noch langsamer wurde, aber nicht hielt. Hinter den struppigen Hecken von Holmsen war verschwand und wieder hervorkam, als ich nicht mehr damit rechnete. Wieder sprang blendendes Licht von der Windschutzscheibe ab. Kühe trotteten vor bis zum Draht, um das Auto zu erwarten. Doch im letzten Augenblick erschraken sie und warfen den plumpen Bug im Sprung zur Seite, während das Auto lautlos weiterrollte und unter dem Schild Polizeiposten Rugwil hielt. Mein Bruder nahm fest meinen Arm, drückte zu in unabsichtlicher Erregung, als die Türen des Autos aufflogen und vier Männer in ledernen Mänteln ausstiegen und sich ohne weitere Verständigung, schulmäßig, man weiß schon wie, auf unser Haus zu bewegten von verschiedenen Seiten. Unser Haus geschickt, aber noch locker einkreisten, vier Männer in gleichen Mänteln, mit den gleichen Hüten auf dem Kopf und alle trugen die Hände in den Taschen. Ich meine, die hatten Übung darin, auszuschwärmen und sich unauffällig zu bewegen. Einer setzte mühelos über den Gartenzaun. Heute weiß ich, warum Klaas, ohne mich anzusehen, ohne den Druck auf meinen Arm zu verringern, plötzlich sagte, hau ab, Kleiner, schnell, lauf nach Hause. Und ich weiß auch, warum er mir keine Zeit mehr zu einer Frage ließ, sondern mich

0: und sorglos tun. Von jetzt an war mir eine Entfernung vom Haus nicht nachzuweisen. Ich schlenderte zum Auto, das noch immer unter dem Schild stand, umrundete es, sah auf dem Tacho neugierig nach der Höchstgeschwindigkeit und drückte einmal auf die Hupe, was zur Folge hatte, dass ein kurzer, stämmiger Kerl im Ledermantel aus dem Haus stürzte und mich beim Kragen nahm. Wohin ich gehöre, wollt ihr wissen. Was ich in dieser Frühe hier draußen zu suchen hätte, sollte ich ihm sagen. Um alle Fragen auf einmal zu beantworten, nannte ich meinen Namen, zeigte auf das Fenster meines Zimmers und sagte, da wohne ich. Es gelang ihm nicht, mir zu trauen. Der stämmige Mann hielt mich am Hemdkragen fest und führte mich ins Haus, ins Büro meines Vaters. Da saßen sie alle. Gegen das Licht saßen die drei Männer in Ledermänteln und vor ihnen, nur mit Hose und Unterhemd bekleidet, die Hosenträger verkantet über der Schulter, weder rasiert noch gewaschen oder gekämmt, mit einem Wort, vor den steifen Silhouetten der mänteltragenden Männer saß ein betretener, offenbar gerade aus dem Schlaf getrommelter Polizeiposten Ruckbel, der mir mindestens wie 95 vorkam. Als er gefragt wurde, ob ich sein Sohn sei und zum Haus gehöre, musterte er mich lange. Er schien tatsächlich Mühe zu haben, mich wiederzuerkennen. Doch auf eine wiederholte Frage nickte er, Gott sei Dank schwach, aber er nickte. Und darauf hörte das Zerren an meinem Hemdkragen auf. Der kurze, stämmige Kerl ließ mich los, trat vor meinen Vater, legte die Hände auf dem Rücken zusammen und begann zu wippen. Auf und ab wippte er mit seinen dicken Gummisohlen und blinzelte aus seinen Kalbsaugen den gerahmten Spruch an, der über dem Schreibtisch meines Vaters hing. Morgenstunde hat Gold im Munde. Weil keiner mich fortschickte, sah ich mich schnell in dem Büro, um das zu betreten, wie mein Vater verboten hatte. Aber da gab es nichts, was mich interessierte. Es sei denn, einen Stempelhalter mit vier daran hängenden Stempeln sowie eine geflochtene Troddel von einem Polizeisäbel, die matt schimmerte. Mein Vater saß noch schläfrig und ergeben da, als ob er überhaupt nichts zu sagen hätte. Flach ruhten seine Hände auf den Oberschenkeln. Der Oberkörper hielt sich steif an der Lehne, das Kinn war angezogen und die Lippen standen offen. Er konnte nicht verbergen, dass er an etwas dachte. Auch wenn er aus den Augenwinkel den kurzen, stämmigen Kerl beobachtete, der jetzt mit beleidigender Langsamkeit die Fotografien betrachtete, mit denen die ganze Wand überm Schreibtisch bedeckt war.
1: Siegfried Lenz las die 8. von 40 Folgen seines Romans Deutschstunde. Morgen geht es hier weiter und wir begleiten die Lesung wie üblich in ARD Sounds. Dort finden Sie unter dem Titel Löst und Lenz 100 Chronisten aus Ost und West noch viele weitere Prosawerke von Siegfried Lenz und auch von Erich Löst. Beide Schriftsteller wären in diesem Jahr 100 Jahre alt geworden.

Deux Danses der Don Quixote war das von Anton Juljewitsch Simon und das BBC Concert Orchestra hat hier gespielt. Und jetzt haben wir es 3:03 mit Musik von Johann Ladislaus Dussek. Geht diese Stunde gleich zu Ende. Da hören Sie noch den zweiten Satz der Klaviersonate in Astur, Opus 61 mit Jean-Ephraim Bavouzet. Und danach um 15 Uhr, nach den 15 Uhr Nachrichten, da wird sie dann Nils Kaiser zu Kaisers Klänge begrüßen und da geht es rund um den Mond.

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1: 15 Uhr. Möglicherweise Amoktat an Gymnasium in Oberbayern. Trump will Handel mit Spanien aussetzen. Lebenslange Haft für Palliativarzt wegen 15-fachen Mordes. Das Wetter, viele Wolken bis 29 Grad. Mein Name ist Daniel Skondo. An einem Gymnasium in Schongau in Oberbayern sind mehrere Menschen verletzt worden. Offenbar gibt es Hinweise auf eine Amoktat. ARD-Reporter Frank Jordan.
2: Nach BR-Informationen sollen mindestens 3 Personen verletzt worden sein. Ob es sich dabei um Schülerinnen und Schüler oder Lehrpersonal handelt, ist derzeit unklar. Zu Art und Schwere der Verletzungen liegen noch keine Informationen vor. Der mutmaßliche Täter wurde demnach bereits festgenommen. Die Hintergründe sind nicht bekannt.
1: Zwischen den USA und Spanien gibt es neue Spannungen. US-Präsident Trump hat auf dem NATO-Gipfel in Ankara angekündigt, dass er die Handelsbeziehungen zu Spanien einstellen wolle. Er sagte zur Begründung, Spanien sei ein schrecklicher NATO-Partner. Die Europäische Kommission rief Trump im Gegenzug auf, sich an das Handelsabkommen mit der EU zu halten. Man werde für die Interessen der EU-Mitgliedstaaten einstehen. Ein Palliativarzt aus Frankfurt ist in Berlin wegen 15-fachen Mordes zu lebenslanger Haft verurteilt worden. Außerdem stellte das Gericht die besondere Schwere der Schuld fest. Damit verlängert sich die Haft auf mindestens 20 Jahre. Für danach ordnete die Kammer Sicherungsverwahrung an. ARD-Reporterin Oda Tischewski.
3: Als Arzt bei einem ambulanten Palliativdienst in Berlin-Kreuzberg hatte Johannes M. schwer teils todkranke Menschen betreut. Zwischen September 2021 und Juli 2024 hatte er bei solchen Besuchen 15 seiner Patientinnen und Patienten getötet. Die Schwerstkranken standen zu diesem Zeitpunkt weder kurz vor dem Tod, noch hatten sie einen Todeswunsch geäußert. An einigen Tatorten legte Johannes M. im Anschluss Feuer, um Spuren und Beweise zu vernichten.
1: Im Prozess um den Lebensmittelskandal bei Wilke-Wurst ist der 2. Verhandlungstag am Landgericht Kassel heute vorzeitig beendet worden. Grund ist, dass 2 Verteidiger fehlten. HR-Reporter Fabian Schmidt.
4: Weil einer der Angeklagten dadurch ohne Verteidigung gewesen wäre, musste die Verhandlung ausgesetzt werden. Vorher sagte noch der ehemalige Geschäftsführer von Wilke-Wurst aus, er bestritt, dass sein Betrieb jemals Hygieneprobleme hatte. Außerdem seien für Produktion und Auslieferung der Ware andere im Betrieb verantwortlich gewesen. In dem Prozess sind insgesamt 3 Ex-Wilke-Mitarbeiter angeklagt, unter anderem wegen fahrlässiger Tötung.
1: Immer mehr Menschen beschweren sich beim Polizeibeauftragten des Bundes, sowohl Beschäftigte der Polizeibehörden als auch Bürgerinnen und Bürger. Nach einem neuen Bericht gab es rund 420 Beschwerden, fast 60% mehr als im Jahr davor. Es ging vor allem um Diskriminierung und Racial Profiling, etwa bei Grenzkontrollen, aber auch um schlechte Arbeitsbedingungen und Fälle sexueller Belästigung. Zum ersten Mal seit 2019 spielen die Frankfurt Skyliners dieses Jahr wieder mit um den Basketball-Europapokal. Heute sind die Gruppen für den Eurocup ausgelost worden. HR-Sportreporter Simon Schäfer.
5: Die Skyliners treffen in der Gruppe B auf Türk Telekom. Der Club aus Ankara dürfte der härteste Gegner der Hessen werden. Weiter geht es gegen Cluj Napoca aus Rumänien, Schaulei aus Litauen, CB Canarias von der Insel Teneriffa, gegen die London Lions aus England und gegen 2 Clubs aus Italien mit Reyer Venezia Mestre aus Venedig und Maxima Roma.
1: Das waren die Nachrichten. Das Wetter. Die Wolken lockern jetzt öfter auf und die Sonne kommt zum Vorschein. Die Höchstwerte liegen heute Nachmittag zwischen 20 und 29 Grad. In der Nacht kühlt's ab auf 17 bis 11 Grad und morgen gibt's im Nordosten von Hessen viele Wolken. Nach Südwesten hin scheint oft die Sonne bei Höchstwerten zwischen 22 und 31 Grad. Die weiteren Aussichten: Freitag und Samstag überall sonnig und trocken, am Freitag bis 33, am Samstag bis 34 Grad. Die Zeit 15.04 Uhr.
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6: Musikalische Entdeckungsreisen mit Nils Kaiser. Herzlich willkommen. Bei uns gibt's heute Musik vom Mond. Und zum Mond, da fliegen wir jetzt erst einmal hin mit Frank Sinatra.

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1: Fly Me to the Moon mit Frank Sinatra. Ursprünglich war das eigentlich erst einmal nur ein ganz einfaches Liebeslied. Mit seinem interstellar anmutenden Titel aber wurde es zur Begleitmusik des amerikanischen Mondfahrprogramms in den 1960er Jahren. Die Astronauten von Apollo 10 spielten das Lied auf einem Kassettenrekorder ab, während sie den Mond umkreisten. Und auch bei der ersten Mondlandung 1969 war der Song mit dabei, als er von der Bodenstation in die Landekapsel übertragen wurde. Bei einer Konzertgala zu Ehren der Mondfahrer von Apollo 11 sang Sinatra das Lied dann sogar noch live. Inzwischen ist das Interesse am Mond neu entfacht, seit die Crew von Artemis II ihm wieder näher gerückt ist. Wir beleuchten heute einmal die musikalische Seite des Mondes, von den Liedern und Opern, die über ihn gesungen werden, bis zu den Mondreisen, die Menschen unternommen haben in der Fantasie und in der Wirklichkeit. Mit seinem sanften Licht rührt der Mond ganz besondere Seiten in uns an. Diese wollen wir hier heute zum Klingen bringen. Vielfältig sind zum Beispiel die Klänge, die Komponisten für die musikalische Beschreibung des Mondlichts gefunden haben. So etwa der Filmkomponist Nicola Piovani. Er schrieb 1990 die Musik zum letzten Film von Federico Fellini, »Die Stimme des Mondes«. Das Mondlicht kann Menschen ja auch süchtig machen, mondsüchtig, sie dazu bringen, lauter verrückte Dinge zu tun. Fellinis Film erzählt von solchen somnambulen Gestalten. Sie lauschen Stimmen aus Brunnen, suchen davongelaufene Musikinstrumente oder holen am Ende den Mond selbst vom Himmel herab. Gleich schon die ersten Klänge des Soundtracks versetzen einen beim Zuhören in eine schlafwandlerische Stimmung. Und dann wird gleich auch noch im Mondenschein getanzt, bis sich schließlich Mondfreund Franz Schubert zu Wort meldet.

0: Der Mond wird vielfach besungen. Sein magisches Licht und seine besondere Wirkung auf unsere Seele verführen aber nicht nur Dichter zu poetischen Mondbeschreibungen, sondern auch Musiker und Komponisten zu klingenden Mondporträts. Besonders magisch sind die Mondscheinklänge, mit denen Claude Debussy uns in Clair de Lune verzaubert. Das ursprüngliche Klavierstück erklang soeben in einer Bearbeitung für Geige und Klavier mit Janine Jansen und Itamar Golan. Davor ging es um die melancholische Erinnerung an eine vergangene Liebe. Der Mond wird dabei zum vertrauten Freund und Tröster. Ludwig Hölties Gedicht »An den Mond« hat Franz Schubert vertont. Die Erlkings sangen es in der englischsprachigen Version. Sie hören Kaisers Klänge. Es geht um Musik für den Mond. Der Mond ist ein Gefährte für vielerlei Empfindungen. Der Beglückte besingt ihn genauso wie der Einsame. Kaum ein Schlaflied kommt ohne ihn aus, und nicht nur die Menschen verführt der Mondenschein zu anrührenden Gesängen, wie wir gleich noch hören werden, wenn das Zwischenspiel aus Karl Orffs Oper »Der Mond« von einem ganz besonderen Chor begleitet werden wird. Zuvor erfahren wir aber noch die ganze Wahrheit über den Mond. Das Münchner Musikprojekt »Café Unterzucker« räumt auf mit all den romantischen Mythen vom Mond.
1: Wie scheint denn heut der Mond so hell, als meinte er es ernst? Pass auf, mein Kind, und horche schnell, damit du etwas lernst. Es sei, mein Kind, dir zugeraunt als ewige Ermahnung. Wer nie des Mondes Schein bestaunt, hat einfach keine Ahnung vom himmlischen Zusammenhang, von Kunst und Sternenkunde. Der Mond scheint ohne den Gesang nicht eine einzige Stunde. O singe, Kindlein, hin zum Mond, laut in die dunkle Nacht hinaus, denn wenn ihn keiner mehr besingt, dann schaltet er sich aus. Wie sieht denn der schon wieder aus, so brettelbreit und prall? Erwartet er von uns Applaus in Richtung Weltenall? Der Mond scheint schön in seiner Bahn und dreht drin seine Runden. Schon glaubt der Mensch in seinem Wahn, er habe ihn erfunden. Er trällert und bejubelt ihn und hält ihn für gelungen. Der Mond, der ist das schon gewohnt, er wird ja oft besungen. Doch sing ruhig, Kindlein, hin zum Mond, laut in die dunkle Nacht hinaus, denn wenn ihn keiner mehr besingt, dann schaltet er sich aus.

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1: Ja, und ganz offenbar scheint auch über Berlin der Mond. Von magischer Anziehung ist sein Licht auf die Mondsüchtige, die sich aus dem Bett erhebt und aufs Dach hinaufsteigt, um ihrem schimmernden Verführer näher zu kommen. Die Lieder eines armen Mädchens hat Friedrich Holländer geschrieben. Das Mondlied daraus hörten wir mit der Chansonette Christine Papendieck. Seit jeher berührt der Mond die menschliche Seele, die hellen wie die dunklen Seiten. Mit seinem sanften Schimmer erzeugt er Melancholie und Sehnsucht. Sein Licht beschwört aber auch unheimliche Bilder herauf. Dann zum Beispiel, wenn die Toten aus ihren Gräbern kommen und zu schaurigen Klängen im Mondenschein tanzen. Sowas wollen wir uns jetzt aber gar nicht angucken. Wir machen es jetzt mal wie die Mondsüchtigen und bewegen uns himmelaufwärts in Richtung des Erdtrabanten. Aber wir nehmen sicherheitshalber eine Rakete dafür. Und bevor wir in die Mondumlaufbahn einschwenken, lauschen wir noch ein wenig den Klängen der britischen Rockband Pink Floyd. Die brachte im März 1973 ihr Album The Dark Side of the Moon heraus, unmittelbar nach dem Abschluss des Apollo-Mondlandeprogramms der NASA. Der Titel des Albums, zu Deutsch Die dunkle Seite des Mondes, ist natürlich Quatsch. Der Mond hat gar keine dunkle Seite. Auch seine erdabgewandte Hälfte wird regelmäßig von der Sonne beschienen. Aber Pink Floyd meinten das mit der dunklen Seite ja auch im übertragenen Sinn. Auf ihrem Album geht es um die menschliche Seele. Dabei jedoch Bezüge zum Erdtrabanten herzustellen, das war zur Zeit der Mondlandungen ziemlich angesagt. Solange du hochfliegen, lächeln und weinen, fühlen und sehen kannst, so lange lebst du, so heißt es im ersten Song des Albums. Und mit dem starten wir jetzt unseren Flug ins Weltall.
2: 20 seconds and counting. 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Ignition sequence start. 6, 5, 4, 3, 2, 1, 0. All engine running. Liftoff. We have a liftoff. 32 minutes past the hour. Liftoff on Apollo 11. Tower cleared.
3: Here we got a roll program.
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In der Fantasie sind die Menschen schon oft zum Mond geflogen. Zum Beispiel in der Oper Die Ausflüge des Herrn Brautschek. Leoš Janáček hat sie 1920 geschrieben. Den einfachen Prager Hauswirt Brautschek treiben seine Ausflüge bis hinauf zum Erdtrabanten, wo die Mondbewohner einen bezaubernden Walzer hinlegen. Womit dann auch bewiesen wäre, dass Michael Jacksons berühmter Moonwalk nicht der erste Tanzschritt war, der vom Mond kam. Den Mondwalzer hören wir mit dem Prager Sinfonieorchester unter Jerzy Bielochlawek. Danach starten wir dann durch, um selber mal einen Fuß auf den Mond zu setzen.

0: 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The Eagle has landed. That's one small step for man, one giant leap for mankind.
1: Ein kleiner Schritt für einen Menschen, ein großer Sprung für die Menschheit. Mit diesen Worten setzte am 21. Juli 1969 der erste Mensch, Apollo-Kommandant Neil Armstrong, seinen Fuß auf den Mond. Live am Fernsehen, verfolgt von über 500 Millionen Menschen auf der Erde. Nicht unbedingt zur besten Sendezeit. In Mitteleuropa zum Beispiel war es gerade 3.56 Uhr in der Nacht. Am nächsten Vormittag waren dann viele Läden geschlossen wegen Mondlandung. Insgesamt 6-mal landeten amerikanische Astronauten bis 1972 auf dem Mond. Zu den Filmbildern von den Mondlandungen komponierte Brian Eno 1983 seine sphärischen Ambient-Klänge mit dem Titel Apollo. Wir hören eine akustische Einspielung der Apollo-Musik mit dem Ensemble Icebreaker. Und danach spazieren wir dann selber mal ein bisschen über den Mond.

Du machst Riesenschritte beim Spaziergang auf dem Mond, so sang der Soul-Sänger Allow Black, begleitet vom französischen Jazz-Trio Roseau. Was sie gespielt haben, das war Walking on the Moon, 1979 der erste von Sting geschriebene Nummer 1-Hit der Band Police. 7 Jahre nach der letzten Mondlandung war das. Seit 1972 ist niemand mehr auf dem Mond spazieren gegangen, was sich aber voraussichtlich bald wieder ändern wird. Artemis II hat mit seiner Mondmission im April dieses Jahres den Grundstein für neue Mondlandungen von Menschen gelegt. Wir sind von unserer Mondmission inzwischen wieder zur Erde zurückgekehrt und genießen eine Nacht im Mondenschein, so wie in Karl Orffs Oper Der Mond, wo der Erdtrabant am Ende nach allerlei Turbulenzen wieder hell leuchtend am Himmel hängt. Sie hören Rundfunkchor und Sinfonieorchester Leipzig, dirigiert von Herbert Kegel.

Aber was der gute alte Mond wohl selbst so von den Menschen hält? Bei Rocco Schamoni und Labras Banda kommt der Mond jetzt noch einmal selbst zu Wort. Viel Vergnügen dabei wünscht Nils Kaiser.

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1: 16 Uhr. NATO-Länder bekräftigen gegenseitige Unterstützung. Möglicherweise Amoktat an Gymnasium in Oberbayern. IWF senkt Wachstumsvorhersage für Deutschland auf 0,7%. Das Wetter, viele Wolken, 21 bis 29 Grad. Mein Name ist Daniel Skondo. Die NATO-Staaten haben sich auf ihrem Gipfeltreffen in der Türkei ihren gegenseitigen militärischen Beistand zugesichert. In der Abschlusserklärung heißt es, ein Angriff auf einen sei ein Angriff auf alle. Außerdem hat die NATO der Ukraine weitere Militärhilfen zugesichert. Aus Ankara, Thomas Spickhofen.
2: In diesem und im nächsten Jahr soll das Land mit jeweils 70 Milliarden Euro unterstützt werden, die zu einem großen Teil auch durch den bereits verabschiedeten Kredit der EU abgedeckt werden. Russland wird in der Schlusserklärung als langfristige Bedrohung bezeichnet. US-Präsident Trump erklärte nach der Sitzung, es habe sich um ein großartiges Treffen gehandelt. Zuvor hatte er sowohl bei seiner Ankunft gestern wie auch in Äußerungen heute Vormittag noch scharfe Kritik an der NATO und einzelnen Partnern geübt.
1: Außerdem hat US-Präsident Trump neue Angriffe gegen den Iran angekündigt. Vor Journalisten sagte er, man werde das Land heute Nacht hart treffen. Bei einer Gewalttat an einem Gymnasium in Schongau in Oberbayern sind nach Polizeiangaben mindestens 2 Mädchen schwer verletzt worden. Wie viele Verletzte es insgesamt gibt, ist noch unklar. Der festgenommene mutmaßliche Täter sei 16 Jahre alt. Es gebe Hinweise auf eine Amoktat. Details sind noch nicht bekannt. Polizei und Rettungskräfte sind seit dem Mittag vor Ort. Für Angehörige gibt es eine Anlaufstelle in der Nähe der Schule. Das Landgericht Berlin hat einen Palliativarzt aus Frankfurt zu einer lebenslangen Freiheitsstrafe verurteilt wegen 15-fachen Mordes. Außerdem stellte das Gericht die besondere Schwere der Schuld fest und ordnete Sicherungsverwahrung an. HR-Reporter Heiko Schneider.
3: Das Gericht ist sich sicher, der 41-Jährige hat zwischen September 2021 und Juli 2024 15 schwer kranke Menschen getötet. Das jüngste Opfer war 25 Jahre alt, das älteste 94. Der Mediziner war in dieser Zeit als Palliativarzt in Berlin tätig und tötete seine Opfer bei Hausbesuchen mit verschiedenen Medikamenten. Der Arzt sagte, er habe den Menschen Leid ersparen wollen. Der Mann stammt aus Frankfurt und hatte an der Goethe-Universität studiert.
1: Die Folgen des Iran-Krieges bremsen die Wirtschaft in Deutschland weiter aus. Der Internationale Währungsfonds hat deshalb seine Vorhersage vom April noch einmal leicht gesenkt. Er rechnet jetzt für das laufende Jahr mit einem Plus von 0,7%. Das sind 0,1 Prozentpunkte weniger als vorher. Für die Weltwirtschaft ist der IWF mit 3% Wachstum etwas optimistischer, macht aber auch hier leichte Abstriche. Die Deutsche Bahn will ihre Kunden künftig besser informieren, zum Beispiel über Verspätungen oder Gleiswechsel. Der Konzern hat ein Programm aufgelegt, in das er bis Ende nächsten Jahres 50 Millionen Euro investieren will. Anja Dobrodinsky.
4: Geplant sind zum Beispiel 7000 neue Anzeiger an kleinen, mittleren und großen Bahnhöfen. Sie sollen besser lesbar sein und mehr Informationen als bisher anzeigen. Die Bahn-App DB Navigator soll in Zukunft Gleisänderungen schneller anzeigen, nämlich nur noch 2 Sekunden, nachdem die Änderung auch auf dem Bahnsteig angezeigt wird. Bisher verging meist 1 Minute. Die unterschiedlichen Angaben verwirrten die Reisenden. Damit die Informationen auch schnell in der App und an den Bahnhöfen ankommen, modernisiert die Bahn ihre IT und die Prozesse in den Leitstellen.
1: Das waren die Nachrichten. Das Wetter. Heute Nachmittag lockern die Wolken öfter auf, die Sonne kommt zum Vorschein, die Höchstwerte liegen zwischen 20 und 29 Grad. In der Nacht kühlt es ab auf 17 bis 11 Grad und morgen im Nordosten von Hessen viele Wolken, nach Südwesten hin oft Sonnenschein. Es bleibt überall trocken bei bis zu 31 Grad. Die weiteren Aussichten Freitag und Samstag überall sonnig und trocken bis 34 Grad. Die Zeit 16.04 Uhr.
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5: Mit Martin Maria Schwarz heute. Ich wünsche Ihnen eine gelassene Stimmung auf dem Weg in Ihren Spätnachmittag.

Das war mal wieder ein slawischer Tanz. Und wenn es heißt slawischer Tanz, dann steckt meistens Antoni Dvořák dahinter, so auch in diesem Fall. Das war sein slawischer Tanz in H-Dur, Opus 72, Nummer 1 mit Herbert Schuch und Gülro Enzari am Klavier. Also ein Tanz für Klavier zu vier Händen. Es ist heute Mittwochnachmittag. Also, es ist Nachmittag am heutigen Mittwoch, dem 8.7. 16.09 Uhr ist es. Und es erwartet Sie bis 17 Uhr zunächst mal. Da hören Sie einen Kommentar zur angekündigten Kandidatur von Marine Le Pen bei den französischen Präsidentschaftswahlen nächstes Jahr unter komplizierten Vorzeichen. In gut vier Minuten dazu mehr. Dann beschäftigen wir uns mit KI und wann sie für das Filmschaffen sogar von großem inhaltlichen Wert sein kann. Und schließlich geht es noch um die Kunsthalle Mainz, deren Zukunft gerade massiv in Frage gestellt ist. Dazu mehr gegen 20 vor 5. Und Haydns Musik soll sie auch erfreuen. Musik aus einer Zeit, als er zwar schon ein gemachter Mann war, weithin anerkannter Komponist, da war er 51 Jahre alt, aber finanziell hatte er das, was dann geschah, auch noch nicht erlebt. Aus Paris kam der Auftrag für Sinfonien. Jede der 6 bestellt mit umgerechnet knapp 60.000 Euro dotiert, weit, weit mehr als Mozart bis dahin erhalten hatte. Und was machte Haydn? Er schlug natürlich zu und komponierte dieses Werk, das dann als Pariser Sinfonien Geschichte machte. Sie hören ein Stück aus einer dieser Pariser Sinfonien, aus der mit der Nummer 82 in C-Dur, das Menuett mit dem HR-Sinfonieorchester.

0: Das HR-Sinfonieorchester mit Haydns Musik mit dem Minuett aus seiner Sinfonie Nummer 82 in C-Dur. Es war lange Zeit wegen des noch ausstehenden Gerichtsurteils unsicher, aber seit gestern ist klar, Marine Le Pen will bei der Präsidentschaftswahl in Frankreich im kommenden Jahr antreten. Das sagte die Fraktionschefin des Rassemblement National am gestrigen Abend im Interview mit dem Fernsehsender TF1. Zugleich kündigte Le Pen an, gegen ihre Verurteilung im Prozess um die Veruntreuung von EU-Geldern in Revision gehen zu wollen, um zunächst keine Fußfessel tragen zu müssen. Das ist alles sehr gewagt, was Le Pen davor hat, zumal sie ja eigentlich auch einen designierten Kronprinz hat, mit vielleicht sogar besseren Wahlchancen. Julia Borutta mit einem Kommentar.
1: Marine Le Pen pokert hoch. Sie geht davon aus, dass mit der Anrufung der höchsten Instanz das jetzt ergangene Urteil ausgesetzt wird, dass sie also während des Wahlkampfes keine Fußfessel wird tragen müssen. Und sie setzt darauf, dass das Kassationsgericht seine Entscheidung erst nach der zweiten Runde der Präsidentschaftswahl Anfang Mai nächsten Jahres fällen wird. Sollten die Franzosen und Französinnen sie bis dahin zur Präsidentin gewählt haben, wäre sie ohnehin immun. Ziemlich abgezockt das alles und juristisch hoch umstritten. Aber no risk, no fun. Marine Le Pen treibt den Machtkampf mit der Justiz auf die Spitze. Fragt sich nur, ob dieses Kräftemessen politisch zum Erfolg führen wird. Sicher, die Stammwählerschaft dürfte weiterhin ihr Kreuz bei Marine Le Pen machen, der Frau, die sich in mehr als 20 Jahren ein nahbares Kümmerer-Image aufgebaut hat, der Verteidigerin der kleinen Leute, der Kämpferin gegen das Establishment, die sich auch jetzt nichts gefallen lässt. Doch die Stammwählerschaft reicht Marine Le Pen nicht aus, um endlich beim vierten Anlauf den Sprung in den Élysée-Palast zu schaffen. Der Rassemblement National kann nur an die Macht gelangen, wenn es der Nachfolgepartei des extrem rechten Front National gelingt, in der Stichwahl neben der Stammwählerschaft auch klassisch konservative Wähler und Wählerinnen für sich zu mobilisieren. Und genau das wird für Marine Le Pen jetzt umso schwerer. Ihr politischer Ziehsohn Jordan Bardella mit seinem gediegenen Habitus und seiner wirtschaftsliberaleren Färbung hätte da vielleicht zusätzliche Stimmen mobilisieren können. Doch Marine Le Pen hat bei dieser bourgeoisen Klientel ohnehin keinen guten Stand. Erstens, weil sie die Tochter von Jean-Marie Le Pen ist, dem Parteipatriarchen, der in den 80er Jahren mit antisemitischer Hetze zum sogenannten Diable de la République, zum Teufel der Republik wurde. Und zweitens, weil sie wirtschaftlich für einen eher linken Kurs steht. Kaum vorstellbar, dass Le Pens neueste Pokernummer sie in diesen Kreisen als verlässliche Alternative erscheinen lässt. Und ihre politischen Gegner werden sie vor sich hertreiben. Als Egoistin, die von zwei Gerichten wegen der Veruntreuung von EU-Geldern verurteilt wurde und die dennoch nicht den Anflug von Einsicht oder gar Demut zeigt. Hätte Marine Le Pen das Urteil des Berufungsgerichtes anerkannt, hätte sie einen eingeschränkten, aber aufrechten Wahlkampf mit Fußfessel gemacht, hätte ihr das vielleicht sogar von unerwarteter Seite Respekt eingebracht. So aber geht die Zockerin eine juristisch hochriskante Wette ein. Auf dem Spiel ihr persönliches Schicksal, die Zukunft der Partei und der demokratische Prozess des Wahlkampfes an sich.
0: Der Kommentar von Julia Borutta zu Marine Le Pen, die nun ihren Hut in den Ring werfen will bei den kommenden Präsidentschaftswahlen in Frankreich im nächsten Jahr. Dann bleiben wir noch einen Moment in Frankreich, musikalisch und politisch unverdächtig, heute jedenfalls, aber Bezug zu den Herrschenden der Zeit unter Ludwig dem 15. nahm Leo Delib durchaus in seiner kleinen Oper Le Roi Ladie, der König hat es gesagt. Sie hören einen Zwischenakt mit dem London Symphony Orchestra.

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1: Das heutige Gedicht stammt von der polnischen Literatur-Nobelpreisträgerin Wisława Szymborska. Ein Gedicht, das sich den Gebilden am Himmel widmet, die eigentlich viel zu selten Gegenstand poetischer Betrachtungen sind. Deshalb dieses Gedicht. Es geht um Wolken und es liest Birgitta Assauer.
2: Mit der Beschreibung der Wolken müsste ich mich eilen. Schon im Bruchteil eines Moments sind sie nicht mehr die, sind sie andere. Ihre Eigenschaft ist, sich in Formen, Schattierungen, Posen, im Wechselspiel niemals zu wiederholen. Nicht beschwert mit dem Erinnern von nichts, erheben sie sich mühelos über die Fakten. Was wären das schon für Zeugen? Sie zerwehen sofort in jede Richtung. Verglichen mit Wolken erscheint das Leben verwurzelt, fast schon dauerhaft und beinahe ewig. Neben den Wolken sieht der Stein sogar aus wie ein Bruder, auf den man sich verlassen kann. Doch sie, nun ja, sind ferne und scheue Cousinen. Mögen die Menschen sein, wie sie wollen, und dann der Reihe nach jeder von ihnen sterben. Sie, die Wolken, geht das nichts an. Alles. Über deinem ganzen Leben und über meinem, noch nicht ganzen, paradieren sie protzend wie einst permanent. Sie sind nicht verpflichtet, mit uns zu vergehen. Sie fließen, ohne dass wir sie sehen.

0: Das ist eine ganz berühmte Musik von Sergei Rachmaninow gewesen. Wahrscheinlich kennen Sie Auszüge daraus, oft auch in Filmen verwendet worden. Diese Vokalis, die wurde 1916 uraufgeführt und hat seitdem eine enorme Karriere gemacht in immer wieder neuen Adaptionen und Interpretationen. Hier war es eine von dem Cheng-Duo, und zwar in einer Umarbeitung dieses Stückes für Singstimme und Klavier in eine für Cello und Klavier. Die Vokalis von Rachmaninow. H2 Kultur am Mittwochnachmittag, 16.29 Uhr ist es. Es gibt einen neuen Film über den Iran, gedreht, Achtung, ohne Kamera, ohne Schauspieler und ohne Filmset. Was zunächst wie ein Widerspruch klingt, feierte aber jetzt gerade beim Tribeca Film Festival Premiere. Dreams of Violets gilt als der erste vollständig KI-generierte Spielfilm, der auf einem großen internationalen Filmfestival gezeigt wurde. Ein Meilenstein auf jeden Fall für die einen, ein Alarmsignal, so geht die Geschichte dann immer für die anderen. Denn in Hollywood wird längst nicht mehr darüber diskutiert, ob künstliche Intelligenz das Kino verändert, sondern nur noch wie. Anna Wollner schaut sich mal alle Seiten dieser Medaille an, natürlich auch mit Ansicht des angesprochenen Films selbst.
1: میدونستید بنفش تنها گلیه که تو تاریکی رشد میکنه؟
2: Es sind Bilder, die vertraut wirken und doch gleichzeitig fremd. Gesichter, die aussehen wie echte Menschen und doch etwas Unwirkliches haben. Straßenzüge, Rauch, Tränen, Gewalt. Alles künstlich erzeugt. Und trotzdem erzählt Dreams of Violets eine sehr reale Geschichte über die Proteste im Iran.
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2: Der iranisch-britische Künstler Ash Kushar sagt, ohne künstliche Intelligenz hätte dieser Film gar nicht erst entstehen können. Zu gefährlich wären Dreharbeiten im Iran gewesen, zu teuer eine klassische Produktion. KI wird hier also nicht zum Selbstzweck, sondern zum Werkzeug. Sie macht einen Film möglich, der sonst vermutlich nie entstanden wäre. Genau darin sehen viele Filmschaffende die große Chance. Künstliche Intelligenz könnte das Filmemachen demokratisieren. Geschichten könnten unabhängig von Studios und Millionenbudgets entstehen. Dass diese Entwicklung längst begonnen hat, zeigt auch Requiem for a Dream-Regisseur Darren Aronofsky. Er experimentiert seit Monaten mit künstlicher Intelligenz. Seine YouTube-Kurzserie On This Day 1776 rekonstruiert den amerikanischen Unabhängigkeitskrieg mit KI-generierten Bildern. Das Ergebnis wirkt beeindruckend scharf und gleichzeitig merkwürdig leblos. Lippen bewegen sich nicht passend zum Text, Gesichter scheinen aus mehreren Ebenen zusammengesetzt. Ein eher verstörendes Experiment.
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2: Die Technik entwickelt sich trotzdem rasant weiter. Netflix hat bei der argentinischen Serie The Eternal inzwischen erstmals generative KI für einzelne Spezialeffekte eingesetzt. Seit den Hollywood-Streiks gehört deshalb auch der Umgang mit künstlicher Intelligenz zu den großen Zukunftsfragen der Branche. Denn kaum jemand glaubt noch, dass sich diese Entwicklung aufhalten lässt. Die entscheidende Frage lautet vielmehr, welche Rolle KI künftig im kreativen Prozess spielen soll. Für Pixar-Kreativchef Pete Docter kommt es deshalb darauf an, wie sie eingesetzt wird.
4: Künstliche Intelligenz ist ein bisschen wie Feuer. Sie kann wärmen, das Haus heizen und Essen kochen oder alles niederbrennen. Es kommt darauf an, wie man sie nutzt. Menschen gehen nicht ins Kino, um von Technik beeindruckt zu werden. Sie wollen emotional berührt werden.
2: Auch Steven Spielberg, selbst einer der großen technischen Erneuerer des modernen Kinos, sieht künstliche Intelligenz vor allem als Werkzeug. Sie könne Filmemachern helfen, sagte er vor wenigen Wochen. Aber sie dürfe niemals die letzte kreative Entscheidung treffen. Geschichten erzählen, Dialoge schreiben oder Figuren entwickeln. Das müsse menschlich bleiben. Fluch der Karibik-Regisseur Gore Verbinski formuliert die Sorge noch grundsätzlicher.
4: Bald wird man einfach einen Film bestellen können. Zum Beispiel im Stil von Christopher Nolan, als hätte er Der Pate mit sprechenden Fröschen gedreht. Die KI wird darin immer besser werden. Aber sie lernt nur aus dem, was es bereits gibt. Als Regisseur versuche ich dagegen, mich gerade nicht zu wiederholen. Genau darin liegt der Unterschied.
2: Künstliche Intelligenz kann inzwischen Bilder erzeugen, Stimmen imitieren und Filmstile kopieren. Allerdings kann sie bislang keine eigene Erfahrung machen, keine Zufälle kreieren, sich irren oder eine Geschichte erzählen, die aus mehr besteht als aus den Mustern der Vergangenheit. Dreams of Violets ist daher weniger die Zukunft des Kinos als der Beginn einer neuen Debatte. Nicht darüber, ob künstliche Intelligenz Filme machen kann, sondern darüber, ob sich Kreativität jemals berechnen lässt.
0: Da ist noch alles offen. Fakt ist aber, ausschließlich KI-generierte Filme sind bereits da. Über die Diskussion darüber hörten Sie Einschätzungen von Anna Wollner.

Vivaldis im Reich der Musik war das hier ein Konzert für Sopran, Blockflöte, für Streicher und Basso Continuo in G-Dur. Daraus hörten Sie den ersten Satz mit Lucy Horsch an der Sopranflöte selbst und begleitet von den Amsterdam Vivaldi Players. Der erste Satz war das. H2 Kultur, 16.38 Uhr ist es, Mittwochnachmittag. Und jetzt kommen wir zu einem Komponisten 100 Jahre nach Vivaldi. Damit sind wir dann Anfang des 19. Jahrhunderts. War ein britisch-französischer Komponist namens Georges Onslow. Und wenn Sie erfahren, dass dieses Werk, was jetzt kommt, im Jahre 1807 entstand, dann muss man nur mal ein bisschen den Fokus aufmachen. Dann weiß man, aha, das ist die Zeit, als Beethoven schon alles dominiert und jeder junge Komponist wohl von ihm irgendwie inspiriert war oder ihm nacheifern wollte. Ein bisschen Beethoven ist nämlich auch drin in diesem Klaviertrio. Opus 3 Nummer 2 von Onslow, dem Finale. Und das hören Sie vom Trio Cascade gespielt.

0: Die Musik des britisch-französischen Komponisten Georges Hornslow, gespielt hier vom Trio Cascade. Wir gehen nach Mainz. Das ist bekanntlich die Landeshauptstadt von Rheinland-Pfalz und die steht im Grunde genommen ganz gut da. Sie hat in der direkten Nachbarschaft das ZDF. Dann gibt's die große Mainzer Fasnacht, klar. Und Mainz ist stolz auf Gutenbergs Erfindung des Buchdrucks, die sie für sich vereinnahmt, die Stadt. Dann ist da auch noch Mainz Sitz einer der forschungsstärksten Universitäten Deutschlands. Das hört sich alles sehr, sehr gut an. Doch klammheimlich droht einem der anderen kulturellen Leuchttürme des Landes und der Stadt das Licht abgeschaltet zu werden, denn die Zukunft der Kunsthalle Mainz ist ungewiss. Die bisherige Direktorin verlässt ihre Stelle und die neue ist noch nicht ausgeschrieben. Und auch die Finanzierung ist ungeklärt. Nathalie Kurt geht in die Details mit einigen ersten Reaktionen voran.
1: Ungewisse Zukunft, aus wäre ein Armutszeugnis. Schlagzeilen der letzten Wochen und Monate rund um die Debatte um die mögliche Schließung der Kunsthalle Mainz sind schon kein gutes Zeichen. 10 Jahre lang hat die Kunsthistorikerin Stefanie Böttcher die Institution für zeitgenössische Kunst international bekannt gemacht und in ihrer Zeit auch vor Ort Kooperationen vor allem mit der Kunsthochschule Mainz und deren Studierenden ins Leben gerufen. Martin Henatsch, Rektor der Kunsthochschule.
2: Wir alle wissen, dass die Finanzierung der Kunsthalle nicht gesichert ist, dass es zeitweise sehr kritisch um die Kunsthalle aussah. Und als Rektor der Kunsthochschule bin ich eigentlich schon qua Amt verpflichtet, mich da ganz besonders für einzusetzen, dass diese Institution als die einzige große, professionell finanzierte und mit internationaler Ausstrahlung versehene Institution für zeitgenössische Kunst in Mainz bestehen bleibt.
1: Die Kunsthalle Mainz ist für die Studierenden der Kunsthochschule ein sehr wichtiger Ort, denn dort können sie internationale Positionen kennenlernen, sich mit ihnen auseinandersetzen und sich messen. Ein Ort, der für alle bedeutend ist, die an zeitgenössischer Kunst interessiert sind. Bislang haben die Mainzer Stadtwerke nach eigenen Angaben in den letzten 18 Jahren rund 10 Millionen Euro in die Kunsthalle investiert, doch künftig sehen sie sich nicht mehr in der Pflicht. Nach den jüngsten Gesprächen zwischen der Stadt Mainz, dem Land Rheinland-Pfalz und der Mainzer Stadtwerke AG als bisheriger größter Geldgeber ist der Weiterbetrieb der Kunsthalle immerhin bis Mitte 2027 gesichert. Die Kunsthochschule Mainz profitiert noch von dem bislang gesicherten Zeitraum. Sie ist im nächsten Sommer bei dem Festival Plurale, Festival der jungen Talente, dabei. Martin Henatsch.
2: Plurale ist ein Festival, das seit 20 Jahren existiert, eigentlich zwischen den hessischen Kunsthochschulen. Seit 6 Jahren nun auch mit der Kunsthochschule Mainz. Es wird alle 2 Jahre ausgetragen an wechselnden Orten. Zuletzt in der Dokumentahalle in Kassel, davor im Frankfurter Kunstverein. Jetzt sind wir an der Reihe und diese Vereinbarung ist vor 2 Jahren getroffen worden.
1: Auch das Mainzer Staatstheater ist an der Plurale beteiligt. Alles Vereinbarungen, die noch mit Stefanie Böttcher getroffen wurden. Doch jetzt ist die Kunsthalle ohne Führung. Der Mainzer Kulturdezernent Atta Delvaste versichert immer wieder, an einer Lösung zu arbeiten. Viel Zeit bleibt nicht. Der Rektor der Kunsthochschule Mainz, Martin Henatsch, behält trotzdem seinen Optimismus. Was anderes bleibt ihm derzeit auch nicht übrig.
2: Ich bin tatsächlich hoffnungsvoll, dass die Kunsthalle auch künftig wieder eine professionelle Leitung erhalten wird, dass wir jetzt eine Interimszeit irgendwie überstehen müssen, bis sich die Dinge neu zusammengerüttelt haben. Ich bin sehr froh und dankbar, dass sich die Stadt klar committed hat, dass die Stadt deutlich gesagt hat, auch der Kulturausschuss der Stadt, dass er den Stadtrat weitergegeben hat, sie wollen die Kunsthalle auch künftig halten, weiterentwickeln und erkennen an, dass die Kunsthalle für die zur Stadt Mainz dazugehört, wie die Fasnacht, wie Mainz 05, die Universität, das Marktfrühstück. Ja, also man stelle sich vor, Mainz hätte keine einzige Institution dieser Art, dann wäre Mainz die einzige Landeshauptstadt Deutschlands, die kein Ausstellungsraum für zeitgenössische Kunst.
1: Eigentlich müssten schon jetzt die Pläne und die Finanzierung für 2028 stehen, Künstler angefragt und eingekauft werden. Doch nichts davon ist möglich, da niemand derzeit weiß, wer die Kunsthalle künftig leitet, ob es überhaupt eine Leitung geben wird und wo ab dem nächsten Sommer das Geld dafür herkommen soll. Zwar ist eine Zwischenlösung gefunden, ohne klares Konzept besteht aber die Gefahr, dass die Nutzung der Mainzer Kunsthalle langfristig dem Zufall überlassen wird.
0: Das wirkt alles aber auch ein bisschen unprofessionell. Nathalie Kurt über die Mainzer Kunsthalle in finanzieller und planerischer Schieflage.

Komponistinnen. Sie aber, Johanna Müller-Hermann, war voll etabliert in Wien 1903, schon als Komponistin 1918 war sie Professorin für Musiktheorie und Komposition in Wien. Dieses Stück hier, das Streichquartett Opus 6, den vierten Satz daraus hörten Sie mit dem Ostbosnischen Orchester, das stammt aus dem Jahr 1908. 16:52 ist es, es ist Mittwochnachmittag, ist ja ein H2 Kultur und darin jetzt noch Musik von Karl Friedrich Abel und zwar aus seiner Sinfonie in B-Dur, Opus 17, Nummer 2 mit der Hannover Band.

Sinfonisches von Carl Friedrich Abel war das, und zwar aus einer Sinfonie in B-Dur hatten Sie den dritten Satz. So, jetzt sind es noch 3,5 Minuten bis zu den Nachrichten. Dahin begleitet Sie die Musik von Mozart. Der soll nicht unberücksichtigt bleiben bei uns heute, auf keinen Fall. Sie hören noch aus seinem Rondo Köchelverzeichnis 382. Da spielt Ronald Bräutigam das Hammerklavier. Und er wird begleitet von der Kölner Akademie bei diesem Stück. Und danach werde ich die in Frankfurt, gebürtige in Frankfurt lebende Schriftstellerin Tanja Kokoska als mein Gesprächsgast heute begrüßen. Sie hat einen Roman geschrieben, einen neuen Roman, ihren dritten hat sie veröffentlicht. Und der heißt so schön: Guten Morgen, wie geht es dir? Nein, guten Morgen, schönes Wetter heute, so ist der richtige Titel. Er ist ja noch allgemeiner verfasst. Also dazu und von ihr und mit ihr mehr nach 17:10 Uhr.

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1: 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Im Deutschen Romantikmuseum Frankfurt noch bis zum 13. 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
2: 17 Uhr. NATO-Länder bekräftigen gegenseitige Unterstützung. Erste Details nach Gewalttat an Gymnasium in Oberbayern. Lebenslange Haft für Palliativarzt wegen 15-fachen Mordes. Das Wetter in der Nacht locker bewölkt oder klar, 17 bis 11 Grad. Mein Name ist Daniel Skondo. Die NATO hat zum Ende ihres Gipfeltreffens in der Türkei ihre Einigkeit beschworen. Alle Staaten haben sich zur Bündnistreue bekannt und erklärt, ein Angriff auf einen NATO-Partner sei ein Angriff auf alle. Bundeskanzler Merz sagte außerdem, die Trittbrettfahrerei der Europäer sei vorbei.
3: Wir bauen eine europäische NATO, damit die NATO transatlantisch bleiben kann. Als Europäer übernehmen wir eben mehr Verantwortung. Wir machen die NATO stärker. Wir machen sie aber auch in der Lastenverteilung fairer. Wir lösen uns von einseitigen Abhängigkeiten und das dient unser aller Sicherheit.
2: Vorher hatte US-Präsident Trump noch mehrere NATO-Staaten scharf kritisiert und unter anderem damit gedroht, die Handelsbeziehungen zu Spanien abzubrechen. Die USA wollen der Ukraine erlauben, Patriot-Abwehrraketen zu bauen. Das hat Präsident Trump nach einem Treffen mit dem ukrainischen Präsidenten Selenskyj auf dem NATO-Gipfel in Ankara angekündigt. Er werde der Ukraine die Lizenz zur Herstellung dieses Systems geben. Selenskyj bemüht sich schon lange darum, um sich besser gegen Russland zur Wehr setzen zu können. Nach der Gewalttat an einem Gymnasium in Schongau hat sich Bayerns Innenminister Herrmann geäußert. Was dort heute Mittag genau passiert ist, kann die Polizei noch nicht sagen. Der mutmaßliche Täter, ein 16-jähriger Jugendlicher, sei festgenommen worden. Herrmann hat im BR-Fernsehen gesagt:
4: Wir sind froh, dass es, so wie es im Moment aussieht, keine Toten gegeben hat. Es sind auf jeden Fall zwei Schülerinnen des Gymnasiums durch Messerstiche des Täters erheblich verletzt. Und wir gehen von einem Täter aus, der hier mit Messer und auch einer Schusswaffe unterwegs war.
2: In Berlin ist ein Palliativarzt zu einer lebenslangen Freiheitsstrafe verurteilt worden wegen 15-fachen Mordes. Außerdem stellte das Gericht die besondere Schwere der Schuld fest. Der Mann hatte laut Gericht zwischen 2021 und 2024 12 Frauen und 3 Männer bei Hausbesuchen mit verschiedenen Medikamenten getötet. Das jüngste Opfer war 25, das älteste 94 Jahre alt. Extremistische, rassistische und antisemitische Vorfälle bleiben in Hessen laut einer Studie ein Problem. Das Demokratiezentrum Hessen an der Uni Marburg berichtet von 156 Fällen zwischen Februar und Juni. HR-Reporterin Gabi Beck.
5: Auffällig ist laut dem Bericht, dass es auch mehr queerfeindliche Vorfälle gab, vor allem rund um den Christopher Street Day im Juni. Es sei zu Beleidigungen, Bedrohungen und körperlichen Angriffen gekommen. Es werde deutlich, dass Queerfeindlichkeit, Antisemitismus und Rassismus zunehmend ineinandergreifen, so der Leiter des Demokratiezentrums Becker. Auch die Polizeistatistik habe in den vergangenen Jahren eine Vervierfachung queerfeindlicher Straftaten gezählt.
2: Jubel im Doppel. Das deutsche Tennisduo Tim Pütz aus Frankfurt und Kevin Kravitz aus Coburg steht beim Turnier in Wimbledon im Halbfinale. Die beiden gewannen das Viertelfinale gegen das Team aus Frankreich in 2 Sätzen. Im Halbfinale treffen sie auf Marcelo Arevalo aus El Salvador und dessen kroatischen Partner Mate Pavic. Das waren die Nachrichten. Das Wetter. Am Abend locker bewölkt, in der Nacht oft klar. Es kühlt ab auf 17 bis 11 Grad. Morgen im Nordosten von Hessen viele Wolken. Nach Südwesten hin scheint oft die Sonne. Und es bleibt trocken bei maximal 22 bis 31 Grad. Die weiteren Aussichten. Freitag und Samstag scheint überall die Sonne. Am Freitag bis 33 und am Samstag bis 34 Grad. Die Zeit 17.04 Uhr.
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6: Mit Martin Maria Schwarz, ich wünsche Ihnen einen fröhlichen Vorabend.

glaube, die Musikgeschichte oder in der Musikgeschichte würde es schon fehlen, wenn es das nicht gäbe, das Forellenquintett von Franz Schubert. So überzeugend ist das einfach. Sie hörten ein Stück daraus, das beliebte Scherzo, und es spielten Thomas Adès Klavier und das Belcher Quartett London begleitete ihn dabei. HR2 Kultur am Mittwochnachmittag. Heute ist der 8. Juli und darum geht es unter anderem bis 18 Uhr. Mein Gast im Kulturgespräch wird gleich die Schriftstellerin Tanja Kokoska sein. Es geht dann um ihren neuen Roman rund um die Menschen in einer Mietshaussiedlung. Dann machen wir einen Stopp beim Filmfestival von Carlo Vivari. Und wir schauen mal auf die gesellschaftlichen Protestformen bei uns und wie sie sich so entwickelt haben mit der Zeit, schon mal im Hinblick auf unser morgiges Hingehört. Im Jahr 1971, da kam ein Film raus von dem US-amerikanischen Regisseur Robert Mulligan und er beruhte auf einer Buchvorlage eines US-amerikanischen Schriftstellers, Summer of 42, so hieß das Buch und so hieß auch dann der Film. Und darin geht es um eine Kriegerwitwe, in die sich ein von Pubertätswirren geplagter 15-Jähriger verliebt. Michel Legrand lieferte dazu die Musik. Und die hören Sie jetzt mit Renaud Capuçon unter anderem als Geiger.

0: Filmmusik war das von Michel Legrand, komponiert für den Film Summer of 42 mit dem Brüsseler Philharmonischen Orchester und Renaud Capuçon als Geiger. So, und damit sind wir beim heutigen Kulturgespräch angelangt und mein Gast ist die Frankfurter Schriftstellerin und Journalistin Tanja Kokoska. Viele Jahre war sie mit verschiedenen Aufgabengebieten für die Frankfurter Rundschau tätig und sie arbeitet immer noch journalistisch, jetzt nur freischaffend. Aber auch das literarische Schreiben ist ihr zu einer geliebten Tätigkeit geworden. 2013 erschien ihr erster Roman »Almut spielt auswärts« und jetzt ist ihr dritter erschienen »Guten Morgen, schönes Wetter heute«, so heißt er. Tanja Kokoska, war literarisches Schreiben schon seit Kindheitstagen ein Herzenswunsch gewesen und haben Sie erst dann damit angefangen, als Sie es sich leisten konnten, sprich ein festes berufliches Standbein zu haben, oder geht die Geschichte ganz anders?
1: Nee, die Geschichte geht genauso, das stimmt schon. Also ich habe in meinem Zeugnis für die erste Klasse, da kriegt man ja noch keine Noten, sondern so Kopfnoten und eine Beurteilung. Und da hat meine Deutschlehrerin mir reingeschrieben, Tanja schreibt bereits kleine Geschichten, die sie an ihre Mitschüler verschenkt. Also das war schon, ja, ab Klasse 1 irgendwie der Wunsch, aber ich habe mir nie vorstellen können, dass der mal Wirklichkeit wird.
0: Aber es ist auf jeden Fall in Ihnen angelegt. Und wenn man so etwas im Zeugnis hat, dann wird man früher oder später doch sagen, das will ich verfolgen, oder?
1: Ja. Also der Journalismus hat mir viele Jahre auch wirklich riesigen Spaß gemacht. Also es gab Zeiten bei der Frankfurter Rundschau, wo ich noch dachte, jetzt kriege ich auch noch Geld dafür. Also es war wirklich schön. Es wurde dann immer weniger schön, Arbeitsverdichtung und immer mehr Aufgaben. Und in mir brodelte einfach dann der Wunsch, den Roman nochmal anzugehen.
0: Sie gehen mit Ihren Romanen in die Mitte des sozialen Lebens von heute. Frauen sind bislang durchweg Ihre Protagonistinnen. Es sind die ganz normalen Menschen mit ihren Alltags- und Existenzsorgen, denen Sie gewisse kleinere oder auch größere Wendepunkte dann in Ihr Leben schreiben. Trifft diese Beschreibung halbwegs zu?
1: Ja, würde ich sagen, absolut. Ja.
0: Das ist ja eine beliebte Journalistenfrage, das werden Sie so gut kennen wie ich. Was ist der Überbau Ihrer erzählerischen Prosa? Haben Sie da Fragestellungen für sich persönlich, denen Sie auf den Grund gehen? Oder möchten Sie einfach viel von unserer Gegenwart, unseres Daseins jetzt in den 2010er und 20er Jahren erzählen und erfassen?
1: Also ich glaube, mich interessieren Geschichten von, es klingt so banal, aber von ganz normalen Menschen, die nicht was Großes leisten, die nicht berühmt sind. Ich habe so den Verdacht, dass sie eigentlich an jeder Tür klingeln könnten und egal wer da aufmacht, sie erleben ein reiches Leben, sie bekommen eine besondere Geschichte erzählt. Jeder Mensch hat so eine Geschichte und ich pick mir die raus und stell die in den Mittelpunkt. Mhm. Das ist eigentlich das, was mich interessiert.
0: In einem Fragebogen, den Sie vor Jahren Tag mal ausgefüllt oder beantwortet haben, da schreiben Sie, dass Dialoge Ihnen beim Schreiben am meisten Spaß bereiten. Mhm. Das ist ungefähr das, was Sie, glaube ich, auch schon so umrissen haben, dass es Ihnen darum geht. Warum genau?
1: Ja, Dialoge, das ist eine gute Frage. Also die fließen so aus mir raus, wenn es gut läuft. Es läuft natürlich nicht immer gut, aber wenn, dann sehe ich so ein Gespräch wie in einem Film. Also zu sagen, das würde sich verselbstständigen, ist vielleicht zu viel, aber es fühlt sich ein bisschen so an. Ich weiß eigentlich immer sehr gut, wie ich anfange und auch wie ich aufhöre. Bei Dialogen ist das nicht immer der Fall und das macht für mich so einen besonderen Reiz aus, weil es auch für mich als Autorin nochmal ein anderes Erleben beim Schreiben ist.
0: Das ist ja dann eine Gabe oder eine Gnade, so etwas zu besitzen, oder wenn das aus Ihnen rausläuft.
1: Ja, das ist wohl so. Also von wem ich das habe, weiß ich auch nicht. In der Familie gibt's niemanden, der auch geschrieben hat. Aber ich saß schon als Kind vor der Schreibmaschine meiner Oma. Die hatte so eine alte, olle, mechanische Schreibmaschine. Ich saß auf drei Telefonbüchern und habe meine Erich Kästner Kinderbücher abgetippt, weil ich auch das Geräusch so mochte. Also irgendwas ist da in mir, was das schon immer verfolgen wollte.
0: Nur gut, dass Sie das dann tatsächlich eines Tages dann wirklich auch angefangen haben, das alles umzusetzen. Also jetzt vor mittlerweile auch schon wieder 13 Jahren. Ihr jüngster Roman, der hat so einen schön gezielt, vielleicht auch ironisch, unverfänglichen Titel, Guten Morgen, schönes Wetter heute. Da ist ja schon eine Botschaft drin. War das Ihre Idee gewesen?
1: Also es war ein Arbeitstitel von mir, von dem ich eigentlich dachte, wir basteln da noch ein bisschen dran rum, der Verlag und ich. Aber die Verlegerin, die wunderbare Barbara Laukwitz, sah diesen Titel auf einer Liste von mir und sagte, ja zack, das ist er doch. Und ich war erstmal so, okay, reden wir nicht mehr drüber. Nee, das machen wir jetzt so. Und ich glaube, ihre Idee war, dass dieses Buch einen grüßt. Also es ist zwar eine Floskel auf eine Weise, aber man kann es auch als Gesprächseinstieg verstehen. Und ich glaube, das war das, was sie angesprungen hatte. Und ich bin mittlerweile auch der Meinung, dass sie da einen guten Instinkt hatte.
0: Absolut. Das mag wirklich eine Floskel sein, aber es ist immer eine Tür, die damit aufgeht für jemand anderen. Darum geht es auch letzten Endes in Ihrem Roman. Also es ist in der Mitte eine größere Gemeinschaft, die Sie da beschreiben. Die Bewohner einer Siedlung mit dem Namen Am Kastanienbaum. Der Roman spielt in Frankfurt. Sie sind, wie gesagt, Frankfurterin. Könnte der Roman jetzt auch so in Stuttgart, Hannover oder Köln spielen? Wie viel Frankfurt-Spezifisches steckt da drin?
1: Ich glaube nicht sehr viel. Mhm. Also es heißt, die Siedlung steht in einer großen Stadt. Ein Fluss teilt sie in zwei Hälften, klar, da kann man sich denken, welche Stadt gemeint ist, aber es ist eigentlich ein universeller Ort, also Frankfurt-Spezifisches kommt eigentlich nicht vor.
0: Die Bewohner dieser Siedlung, übrigens sehr durchmischt in jedweder Hinsicht, die leben mehr oder weniger, wie das halt schnell passiert in solchen Miethaussiedlungen, früher wie heute nebeneinander her, bis dann der Fund einer Weltkriegsbombe die Menschen auf eine ganz eigene Weise zusammenbringt, weil sie ausnahmslos alle evakuiert werden müssen. Daraufhin ereignet sich so manch Zusammenführendes. Bis hierhin mal kurz zum Plot, zum Inhalt. Weiter will ich das jetzt hier nicht ausleuchten. Interessant ist aber dieser Glutkern insofern, weil wir heute nun mal in einer sehr zersplitterten Gesellschaft leben, so ist jedenfalls das gängige Bild, und oft gefragt wird, was hält uns eigentlich zusammen, beziehungsweise hält uns noch was zusammen, sind dann eventuell gesellschaftliche Ausnahmesituationen, wie jetzt hier dieser Bombenfund, der auf einmal alle unterschiedlichen Menschen gleich macht, nötig, um ein Wir-Gefühl entstehen zu lassen? Die Antwort, die Sie geben, scheint ja eigentlich klar.
1: Ja, also solche Ausnahmesituationen helfen natürlich auf eine Weise, weil jeder befindet sich plötzlich in derselben Situation, auch in dem Fall in der existenziellen Situation. Man sagt ja so, das schweißt zusammen. Jeder kennt das doch, wenn man irgendwie bei Gewitter stehen, auch alle wie vom Donner gerührt, im wahrsten Sinne des Wortes da und haben Sorge um ihr Haus, oder bei Überflutung hilft man sich gegenseitig. Also ich muss zugeben, dieser literarische Kniff war vielleicht ein bisschen naheliegend, aber es funktioniert für mich halt auch.
0: Das heißt ja dann im Umkehrschluss, dass es auch zwischen den unterschiedlichsten Individuen und Milieus doch mehr Schnittmenge gibt, als man gemeinhin annimmt.
1: Ja, daran glaube ich zutiefst. Also das Buch ist auch ein Versuch zu sagen, sich so anzunehmen, wie man halt ist. Also nicht so schnell zu werten, nicht so schnell sich zu beurteilen, sondern wie gesagt, jeder hat seine eigene Geschichte, jeder hat sein Päckchen zu tragen, und wenn wir das vom anderen akzeptieren würden, dann gäbe es, glaube ich, auch ein stärkeres Wir-Gefühl.
0: Eins noch, ein Muster, ich nehme mal dieses Wort, weil es in jedem Ihrer drei Romane auftaucht. Da gibt es das Geschehen, dass Ihre weibliche Hauptfigur oder Figuren sich schon fast mit dem Alleinsein oder mit dem Dasein in einer jetzt nicht ganz so gelungenen Ehe oder Beziehung abgefunden haben. Und die treffen dann doch noch einen oder den Mann, der das Leben neu glänzen lässt. Gibt es eine Intention dahinter, weil Sie das ja anscheinend in jedem Roman verfolgen?
1: Das ist total interessant, dass Sie das sagen. Das ist mir noch gar nicht so aufgefallen. Aber Sie haben natürlich vollkommen recht. Nee, also als Absicht war das überhaupt nicht gemeint. Ich hoffe auch, es kommt nicht so rüber, dass sie gerettet werden müssen.
0: Nein, das meine ich damit wirklich nicht.
1: Nee.
0: Nein.
1: Aber ja, ich meine, die Liebe spielt nun mal in unserem Leben eine große Rolle, und Warum soll es meiner Protagonistin anders gehen?
0: Das hat ja auch was Schönes. Außerdem finde ich es auch nicht konstruiert. Es ist halt auch ein Teil des wahren Lebens. Sowas passiert halt
1: das
0: immer
1: stimmt.
0: wieder mal zum Glück. Ja. Sie sind eine ausgewiesene Fußballliebhaberin, ist zu lesen, mit dem FC Barcelona als Lieblingsverein. Das heißt, Sie verfolgen wahrscheinlich dann auch die gerade stattfindende Fußball-Weltmeisterschaft. Welcher von den jetzt verbliebenen Nationalmannschaften im Viertelfinale stand heute, würden Sie denn den Titel am meisten gönnen?
1: Also meine Liebe zum FC Barcelona, muss ich zugeben, sie ist noch vorhanden, aber sie ist ein bisschen erkaltet. Da ist einfach sehr viel Unschönes auch in letzter Zeit passiert, aber ich halte doch zu den Spaniern.
0: Und Spanien spielt zumindest den intellektuell anspruchsvollsten Fußball, finde ich jedenfalls. Schauen wir mal, wohin das führt. Tanja Kokoska, Schriftstellerin, Journalistin, vielen Dank für den Besuch hier in HR2 Kultur am Nachmittag. Ihr jüngster Roman, über den wir gesprochen haben, heißt Guten Morgen, schönes Wetter heute. Der ist bei DTV erschienen, hat 352 Seiten und kostet 23 Euro.

ein spannender Musiker, den wir hier noch nicht oft im Programm hatten. Er heißt Mark Mellitz, ist US-Amerikaner, 1966 geboren, und er steht für ja eine ganz bestimmte minimalistische Richtung, die man auch als Postminimalismus oder Klassisch-Minimalismus bezeichnet. Sie hörten ein Beispiel seines Könnens, seines Schaffens. Das war das Stück Seven aus seinem Werk Tapas, gespielt vom Fukyo Quartett.

0: Beethovens Musik war das, und zwar seine Klaviersonate Nummer 8 in C-Moll. Daraus hörten Sie den dritten Satz mit Luisa im Morde. H2 Kultur. Wir gehen nach Karlsbad, nach Karlo Vivary, der Kurort im Westen der Tschechischen Republik, der ist schon als solcher voller Geschichte und Aura, als die Nomenklatura ihrer Zeit Ende des 19. Jahrhunderts diesem Ort als Badeort Weltflair verlieh. Und das 20. Jahrhundert hat den Ruhm dieser Stadt weitergeführt, zum Beispiel auch durch die Etablierung eines eigenen Filmfestivals, das dort vor 80 Jahren das erste Mal stattfand. Und offensichtlich bis heute weiter sehr beliebt ist, wie Christoph Schäffer Ihnen vermittelt, der eben dort weilt und natürlich auch die bislang vorgestellten Filme nicht unberücksichtigt lässt.
1: Die Liebesgeschichte von Nino und Jasmina beginnt schon in der Kindheit. Eine Liebe in Beirut in Zeiten des Krieges, davon erzählt der Film A Sad and Beautiful World. Warmherzig, komisch und ergreifend. Der libanesische Regisseur Cyril Aris kommt immer wieder gerne mit seinen Filmen nach Karlo Vivary. Es ist mein Lieblingsfestival, nicht nur wegen der wunderschönen Theater und der schönen Stadt, sondern vor allem wegen des Publikums. Niemand liebt Filme so wie das Publikum von Karlo Vivary. Ein Riesengeschenk für uns Filmemacher. Karlo Vivary. Karlsbad im Westen der Tschechischen Republik nahe der bayerischen Grenze. Hier wurde vor 80 Jahren das internationale Filmfestival ins Leben gerufen, damals als Schaufenster der sozialistischen Filmproduktion. In diesen Tagen findet es zum 60. Mal statt und feiert damit ein doppeltes Jubiläum. Stargäste in diesem Jahr sind unter anderem Dustin Hoffmann und Juliette Binoche. Im Wettbewerb um den Kristallglobus für den besten Film sind viele Produktionen aus Mittel- und Osteuropa zu sehen, aber auch Skandinavien, Asien und Lateinamerika sind stark vertreten. Ein Thema, das viele beschäftigt, Familie in all ihren Dimensionen. Etwa im dänischen Wettbewerbsbeitrag Der Gast von Mats Mengel, in dem eine egozentrische Mutter eine Familienfeier sprengt. Oder in dem Drama A Happy Family von Jan-Erik Mack aus der Schweiz.
2: Ich möchte wissen, wo meine Kinder sind.
3: Aber bitte, lassen Sie mich.
2: Eine Mutter muss wissen, wo ihre Kinder sind.
4: Tun Sie Tiefstufe.
2: Okay.
4: Tief- und Ruhestufe.
1: Eine Mutter kämpft um das Sorgerecht für ihre Kinder, großartig gespielt von Anna Schinz, einer der herausragenden Filme im Wettbewerb. Auch der tschechische Beitrag Chica Checka, tschechisches Mädchen, begeistert, eine Komödie über ein schwules Coming-out und ein Leben als Drag Queen.
5: Ja, ich bin gay. Ich arbeite in keiner Banze. Ich lebe als Drag Queen.
4: Ja gut, so.
1: Dass solche Filme in Tschechien schon bald nicht mehr produziert werden könnten, davor warnt Regisseur Šimon Holý bei der Weltpremiere im großen Saal von Karlo Vivary. Das tschechische Fernsehen hat diesen Film koproduziert. Ohne das tschechische Fernsehen wird es bald keine queeren Filme mehr geben. Die neue rechtspopulistische Regierung in Prag nämlich schafft gerade die Gebührenfinanzierung des öffentlich-rechtlichen Rundfunks ab. Und Kulturminister Otto Klempiersch hat kürzlich sogar ein Ende der staatlichen Förderung für queere Filme angekündigt. Das ist der düstere Schatten über dem 60. Filmfestival von Karlo Vivary. Immerhin artikuliert sich auch hier lautstark der Widerstand der tschechischen Kulturszene.
0: Christoph Schäffer über das Filmfestival von Karlo Vivary, das noch bis zum Wochenende läuft, und über die Attacken, denen es derzeit ausgeliefert ist.

Es stürmte mal wieder ordentlich in dieser Sinfonie von Felix Mendelssohn Bartholdy, die deswegen auch nicht umsonst die schottische Sinfonie heißt. Sie hörten gerade den zweiten Satz aus dieser sonst nüchtern genannten dritten Sinfonie in A-Moll. Es spielte das Gewandhausorchester Leipzig. Gibt es das heute eigentlich noch, dass wenn irgendwo mal ein Frieden geschlossen wird, auch wenn das heute kaum mehr Konjunktur hat, dass dann eine Musik dafür komponiert wird? Vielleicht macht man das nicht mehr, weil die Frieden von heute nicht mehr viel taugen, wie wir ja gerade wieder erleben, also die Friedensschlüsse. Aber früher war das noch etwas anders, auch wenn die Zeiten sich nicht drastisch geändert haben. Immerhin waren Komponisten gefragt, wie zum Beispiel beim Aachener Frieden von 1748, der den österreichischen Erbfolgekrieg beendete. Und da war es dann Jean-Philippe Rameau, der dafür Musik schrieb zur Feier dieses Friedensschlusses. Das war dann seine Symphonie imaginär mit dem Titel Naïs. Und daraus hören Sie nun Rigaudan 1 und 2 mit den Musiciens du Louvre.

0: Naja, festlich ist sie wohl, diese Musik, und die Gründe dafür, die kennen Sie jetzt. Das war Rigaudon 1 und 2 aus der Symphonie Naïs von Jean-Philippe Rameau mit den Musiciens du Louvre. Es ist 17.43 Uhr, mal der Blick auf morgen zu unserem Hingehört, das darf ich schon mal verraten. Da geht es an dieser Stelle um die Kultur des Protests und die Frage, ob die klassischen Protestformen, also sprich Demonstrationen auf der Straße, heute überhaupt noch etwas bewirken. Unabhängig davon ist es aber sehr aufschlussreich, mal diese Geschichte des öffentlichen Protestes Revue passieren zu lassen, hier bei uns, und die Formen zu bewundern, die dabei so entstanden sind.
1: Menschenketten, Lichterketten, Blockaden, Mahnwachen, Sitzstreiks, Protestmarsch, Besetzungen, Demonstrationen mit dem Fahrrad, zu Fuß und neuerdings auch online. Die Protestformen sind vielfältig, mal mehr, mal weniger militant. Sie richten sich gegen ein Gesetz oder grundsätzlich gegen eine Politik oder sogar ein Gesellschaftssystem. Gemeinsam ist ihnen, dass sie eine möglichst große Zahl anstreben und die Teilnehmer häufig der Ansicht sind, die Interessen einer Mehrheit zu vertreten. In der Bundesrepublik begannen die ersten Demonstrationen 1959-1960 mit den Ostermärschen. Unter dem Motto Kampf dem Atomtod, zum ersten Mal von Steinheim nahe Hanau bis zu Offenbach und ab den 60ern dann bundesweit. In den 60er Jahren und im Umkreis der Proteste gegen die Wiederbewaffnung etablierten sich andere Protestformen, der Sitzstreik oder Sit-in etwa, mit den Varianten Go-in oder Teach-in. Veranstaltungen wurden gestört, die Presse mobilisiert, mit dem Ziel, das eigene Anliegen als berechtigt darzustellen und öffentlichkeitswirksam zu inszenieren. Eine Störung des Betriebs wurde dabei nicht nur in Kauf genommen, sondern, wie Rudi Dutschke während der Jahre der Studentenbewegung sagte, war unentbehrlich im Kampf der Meinungen und Positionen.
2: Ohne Provokationen werden wir überhaupt nicht wahrgenommen. Darum sind die Provokationen unerlässliche Voraussetzung für die Öffentlichkeitsarbeit.
1: Bei diesen Protesten ging es um die Herstellung einer Gegenöffentlichkeit. Enteignet Springer wurde auf Demonstrationen gerufen, dem Konzern Hetze gegen die Demonstranten vorgeworfen. Heiß diskutiert wurden auch andere Protestformen. Oskar Negt etwa forderte 1968:
3: Die Einübung in den politischen Streik bis hin zum Generalstreik in den Betrieben, den Universitäten und Schulen ist gegenwärtig die einzige angemessene Form, den Widerstand gegen die drohende Notstandsdiktatur hier und heute zu organisieren.
1: Der Vietnamkongress in Berlin, die Besetzung des Instituts für Sozialforschung in Frankfurt, die Störung des Lehrbetriebs durch zahlreiche Sit-ins. Nach der Studentenbewegung waren viele Protestformen etabliert. Sie konnten wieder aufgenommen werden, als in den 80er Jahren die neuen sozialen Bewegungen gegen die Stationierung US-amerikanischer Raketen auf die Straße gingen. Die Anti-AKW-Bewegung setzte auf Menschenketten und die Blockade von Castortransporten. Die Friedensbewegung auf Großdemonstrationen, etwa im Bonner Hofgarten. Dabei ging es gegen amerikanische Raketen, aber auch um die Emanzipation innerhalb der Bewegungen, zum Beispiel gegen ihre patriarchalischen Strukturen. So sagte Petra Kelly in Bonn:
4: Liebe Schwestern und Brüder, diese blockfreie, systemsprengende Friedensbewegung besteht eben nicht nur aus vielen Brüdern, sondern auch aus vielen mutigen Schwestern, die nicht nur gegen den großen Krieg der Männer, sondern auch gegen den kleinen Krieg der männlichen Vorherrschaft jeden Tag Widerstand leisten.
1: Eine breite Protestkultur brachte ihre eigenen Symbole, ihre Lieder und ihre Slogans hervor. Von Picassos Friedenstaube, Joan Baez, We Shall Overcome, bis zu Harry Belafonte, der Grüße von der amerikanischen Gegenkultur nach Bonn mitbrachte.
5: The whole world will live in peace. Take down the missiles down.
1: Seitdem gehören Demonstrationen zum Straßenbild. Demos gegen Rechts, gegen Sozialabbau, für Tierrechte und vieles andere. Frankfurt gilt dabei als Demo-Hauptstadt Deutschlands. Laut Frankfurter Ordnungsamt gab es im Jahr 2025 2.904 angemeldete Versammlungen. Das macht 3,83 pro 1.000 Einwohner, deutlich vor Stuttgart mit 2,97 und noch deutlicher vor Berlin mit nur 2,2. Massenwirksam waren vor allem Klimaproteste in Hessen und weit darüber hinaus. Wie keine andere Bewegung zuvor waren Fridays for Future international.
6: We are the youth of today and the society of tomorrow. And we will bear the consequences tomorrow for what you decide today.
1: Es gibt Klimacamps und Umzüge. Zum Klimastreik wird aufgerufen. Zum ersten global veranstalteten Aktionstag 2019 wurden 1,8 Millionen Teilnehmerinnen und Teilnehmer gezählt. Das Problem mit den herrschenden Konzernen allerdings ist, dass sie herrschen und ihre Herrschaft freiwillig auch nicht abgeben. Wie ein konservativer Innenminister in den friedensbewegten 80ern sagte, die demonstrieren, wir regieren. Gruppen wie Extinction Rebellion oder Ende Gelände haben daraus den Schluss gezogen, dass ohne Militanz nichts auszurichten sein wird. Die Mobilisierung verläuft heute übers Internet. Mit dem Verein Kampakt hat sich in Deutschland eine Online-Plattform für Petitionen etabliert. Digitale Proteste allerdings ringen mit dem Problem, dass sie ungehört verhallen, wenig Sichtbarkeit und wenig Störpotenzial besitzen.
0: Tja, Marius Galler über die vielen Facetten, die Proteste im öffentlichen Raum so hervorgebracht haben. Das als Vorlage zu unserem Hingehört-Thema morgen unter dem Titel Dagegen, es lebe der Widerstand oder was bewegt uns heute auf die Straße zu gehen. Dann sind auch Sie natürlich wieder eingebunden und gefragt, liebe Hörerinnen und Hörer. Und wir möchten zum Beispiel wissen, waren Sie in Ihrem Leben schon einmal auf einer Demonstration? Wenn ja, auf welche oder haben Sie das gemieden? Was meinen Sie? Ist das noch zeitgemäß? Was bewirken Demonstrationen im öffentlichen Raum? Wir sind gespannt auf Ihre Nachrichten, auf Ihre Rückmeldungen, auf Ihre Meinungen und Positionen. Sie können auch jetzt schon anrufen oder mailen an hr2@hr.de, wenn Sie diese Vermittlungsform bevorzugen. Oder Sie rufen dann an unter 069 155 2225. Und morgen intensivieren wir dann dieses Thema in unserer Zeit, unserer Hingehörzeit der morgigen Sendung zwischen 7 und 9 Uhr.

romantische Programmmusik des russischen Komponisten Alexander Borodin war das, die Masurka aus seiner Petite Suite mit dem königlichen Stockholmer Philharmonischen Orchester. So, das war's für heute Nachmittag. 5:45 ist es mit Musik von Josef Martin Kraus. Geht es dann noch in Richtung 18 Uhr mit Musik aus seiner Sinfonie in Cis-Moll. Den vierten Satz hören Sie noch mit dem Concerto Köln Orchester. Ich darf mich schon einmal verabschieden, bedanke mich für Ihr Zuhören, wünsche Ihnen einen stimmungsvollen Abend. Tschüss, sagt Martin Maria Schwarz.

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2: 18 Uhr. NATO-Länder sagen sich gegenseitige Unterstützung zu. US-Präsident Trump droht dem Iran mit neuen Angriffen. Lebenslange Haft für Palliativarzt wegen 15-fachen Mordes. Das Wetter in der Nacht locker bewölkt oder klar, 17 bis 11 Grad. Mein Name ist Stefan Schiebelhut. Das Gipfeltreffen der NATO-Staaten in der Türkei ist versöhnlich zu Ende gegangen. Gestern hatten US-Präsident Trump noch scharfe Kritik an einigen NATO-Partnern geübt. Zum Abschluss haben sich aber alle Staaten zur Bündnistreue bekannt. Aus Ankara ARD-Korrespondent Thomas Spickhofen.
3: Von einem unverbrüchlichen Bekenntnis zu Artikel 5 der Beistandsverpflichtung sprechen alle 32 Mitglieder in ihrer gemeinsamen Schlusserklärung. Der Ukraine sichert die Allianz ihre unerschütterliche Unterstützung bei der Verteidigung ihrer Freiheit, Souveränität und territorialen Unversehrtheit zu. Bundeskanzler Friedrich Merz erklärte nach der Sitzung, man mache die NATO stärker und die Lastenverteilung fairer. Die, Zitat, Trittbrettfahrerei der Europäer sei vorbei. Trump sagte, es habe sich um ein großartiges Treffen gehandelt.
2: US-Präsident Trump droht mit weiteren Angriffen auf den Iran. Am Rande des NATO-Gipfels begründete er das mit iranischen Attacken auf Handelsschiffe in der Straße von Hormus. Möglicherweise werde man die iranischen Kraftwerke und Meerwasserentsalzungsanlagen auf der Insel Khalq zerstören. Vorher hatte Trump erklärt, die Waffenruhe mit dem Iran sei seiner Meinung nach vorbei. Die Aktienmärkte sind nach Trumps Aussagen unter Druck geraten. An der Frankfurter Börse fiel der deutsche Leitindex DAX unter die Marke von 25.000 Punkten. Aus dem Handel ging er bei 24.897 Punkten mit einem Minus von 2,2%. Die Ölpreise dagegen sind wieder gestiegen. Nach einem Vorfall an einer Schule im oberbayerischen Schongau sind noch viele Fragen offen, auch über das Motiv. Laut Polizei wurden zwei Mädchen verletzt, mutmaßlich mit einem Messer. Festgenommen wurde ein 16-Jähriger. Bayerns Innenminister Herrmann sagte, es gebe Hinweise, dass er ein ehemaliger Schüler und schon einmal in psychiatrischer Behandlung gewesen sei. Außerdem sei er möglicherweise schon vorher durch Drohungen aufgefallen. Das müsse aber alles noch geprüft werden. Das Landgericht Berlin hat einen Palliativarzt aus Frankfurt zu einer lebenslangen Freiheitsstrafe verurteilt, wegen 15-fachen Mordes. Außerdem stellte das Gericht die besondere Schwere der Schuld fest und ordnete Sicherungsverwahrung an. HR-Reporter Heiko Schneider.
4: Das Gericht ist sich sicher, der 41-Jährige hat zwischen September 2021 und Juli 2024 15 schwer kranke Menschen getötet. Das jüngste Opfer war 25 Jahre alt, das älteste 94. Der Mediziner war in dieser Zeit als Palliativarzt in Berlin tätig und tötete seine Opfer bei Hausbesuchen mit verschiedenen Medikamenten. Der Arzt sagte, er habe den Menschen Leid ersparen wollen. Der Mann stammt aus Frankfurt und hatte an der Goethe-Universität studiert.
2: Der niederländische Radprofi Olaf Köy hat die 5. Etappe der Tour de France gewonnen. Er setzte sich im Massensprint nach 158 Kilometern in Po vor dem deutschen Max Kanter durch. Das gelbe Trikot des Gesamtführenden verteidigte der Norweger Torstein Train. Das waren die Nachrichten. Das Wetter. Heute Abend ist es oft nur locker bewölkt, in der Nacht klart es verbreitet auf. Es kühlt ab auf 17 Grad in manchen Städten im Rhein-Main-Gebiet bis örtlich 11 Grad in den Tälern Nord- und Osthessens. Morgen gibt es im Nordosten neben Sonne auch dichte Wolken. Nach Südwesten hin ist es oft sonnig oder nur locker bewölkt. Es bleibt trocken bei Höchstwerten von 22 Grad im Nordosten bis 31 Grad am Rhein. Und die weiteren Aussichten: sonnig und sehr warm bis heiß, am Freitag 27 bis 33, Sonntag bis 34 Grad. Die Zeit 18.04 Uhr.
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5: Mit Ulrich Sonnenschein einen schönen guten Tag.
6: I was very disappointed with NATO.
7: Von wem sich der Präsident im Stich gelassen fühlt, der bekommt das auch zu spüren.
6: And when they wouldn't go along with it, we could remove all of our soldiers out of Europe.
7: Man könnte sagen, dass er der erste US-Präsident seit Eisenhower ist, der es geschafft hat, dass die Europäer und die Kanadier so viel für Verteidigung ausgeben wie die US-Amerikaner.
8: Wir haben ja auch eine gemeinsame Initiative in Europa auf den Weg gebracht, die Ukraine mit jeweils 70 Milliarden Euro weiter zu unterstützen.
9: Dabei ist den Europäern es durchaus ein Anliegen, dass nicht sich immer alles auf Donald Trump fokussiert, aber das ist eben das, was er immer besonders gut hinbekommt, dass dann nachher doch alle auf ihn schauen.
5: Die NATO befindet sich in einer paradoxen Situation. Einerseits wird sie angesichts der Krisenherde so dringend gebraucht wie seit Jahrzehnten nicht. Andererseits schürt US-Präsident Donald Trump Zweifel, ob sich die Europäer im Ernstfall weiterhin auf Washington verlassen können. Das führt dazu, dass Europa beginnt, seine Sicherheit ohne Amerika zu planen. Die Zeiten, in denen das Schicksal der NATO untrennbar mit den USA verknüpft war, sind definitiv vorbei. Was aber bedeutet es für uns, wenn Abschreckung und Verteidigung plötzlich allein europäische Aufgaben sind? Diese Frage beschäftigt den NATO-Gipfel in Ankara und auch wir wollen darüber reden, jetzt im Radio. 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Alles für Trump, NATO-Gipfel in Ankara, so haben wir heute getitelt und schauen zu Beginn dieser Folge nach Ankara, wo der NATO-Gipfel gerade zu Ende geht. Er begann gestern Abend mit einem Festbankett auf Einladung des türkischen Präsidenten Recep Tayyip Erdogan. Teilnehmer waren neben den Regierungschefs der 32 NATO-Staaten auch die Partnerstaaten Ukraine, Japan, Südkorea, Australien und Neuseeland. Mit dem Ziel, Abschreckung und Verteidigungsfähigkeit in Europa künftig vor allem durch die europäischen Alliierten zu garantieren. Was nun dabei herauskam, weiß Benjamin Großkopf.
10: NATO-Generalsekretär Mark Rutte hat heute wieder eines unter Beweis gestellt. Er beherrscht den Superlativ.
11: Wir haben hier in Ankara gerade einen enorm erfolgreichen NATO-Gipfel abgeschlossen. Es herrschte ein starkes Gefühl der Geschlossenheit.
10: Und schon im nächsten Satz erwähnt Rutte den Mann, der für all das verantwortlich sein soll, zumindest wenn man dem NATO-Generalsekretär glaubt.
11: Die NATO-Verbündeten haben sehr nachdrücklich die Führung von Präsident Trump begrüßt, die dieses Bündnis wandelt und es stärker macht.
10: Rutte ist routiniert darin, Trump so zu charmieren, dass er dem Bündnis nicht von der Fahne geht, ob er damit Erfolg hat. Trump hat die Sitzung der Staats- und Regierungschefs heute nicht gesprengt, wie mancher vorher befürchtet hatte, und sorgte trotzdem dafür, dass wenig über die erfolgreich verhandelte Abschlusserklärung des Gipfels gesprochen wurde, sondern vor allem über Donald Trump, der sich kurz vor Beginn der Sitzung mit den anderen Staats- und Regierungschefs an genau denen abarbeitete.
11: Ich bin sehr verärgert über die NATO. Darüber, dass wir viel, viel zu viel zahlen. Milliarden und Abermilliarden Dollar zu viel. Das ist unfair, denn wir beschützen sie. Wir beschützen sie also, aber sie sind nicht für uns da.
10: Die Liste der Vorwürfe wurde lang und länger. Zu wenig finanzieller Invest in Rüstung und Verteidigung, zu wenig Engagement im Iran-Konflikt, dafür zu viel Schutz für Grönland, auf das die USA immer noch Anspruch hätten. Und immer wieder Iran. Ist die Feuerpause nach gegenseitigem Beschuss seit gestern Abend endgültig vorbei?
11: Für mich? Ich glaube, es ist vorbei. Ich will nichts mehr mit diesem Abschaum zu tun haben. Weißt du, was Abschaum ist? Das sind kranke Menschen. Sie werden von kranken Menschen angeführt.
10: Gipfelteilnehmer berichten glaubhaft, dass Trump seine Schimpfkanonaden im Saal nicht wiederholt hat. Und so konnten NATO-Generaloptimist Rutte und seine eifrigsten Verbündeten Erfolg vermelden. Gipfelerklärung verabschiedet. Die europäischen Verbündeten, immerhin 30 von 32, übernehmen mehr Verantwortung. Und Trump hat ihnen offensichtlich geglaubt, dass sie ihre Investitionen in Rüstung und Verteidigung wie vereinbart hochfahren. Vorne dran, auch dank schuldenfinanziertem Sondervermögen, Deutschland und Bundeskanzler Friedrich Merz.
8: Die NATO ist mit dem heutigen Tag europäischer denn je. Und doch bleibt sie transatlantisch fest verankert. Sie bleibt unerreicht stark und vor allem sie bleibt einig.
10: 6 Punkte umfasst die Abschlusserklärung insgesamt, darin die angekündigte Unterstützung für die Ukraine, 140 Milliarden Euro insgesamt für dieses und kommendes Jahr für militärische Ausrüstung, Unterstützung, Ausbildung. Aber auch Merz kam an diesem Tag nicht an den Auftritten von Donald Trump vorbei und kleidete seine Erleichterung in eine Anekdote aus der Arbeitssitzung.
8: In seinem Schlussstatement kam der Satz vor, der mich persönlich etwas überrascht, aber auch sehr gefreut hat. There is a feeling of love in the air. Also das ist ein Schlusssatz, mit dem man, glaube ich, einen solchen NATO-Gipfel, der unter so medial auch schwierigen Vorzeichen stand, gut abschließen kann.
10: Der Abschluss eines denkwürdigen Tages in Ankara, der zwischen Liebe in der Luft und Wut auf die ganze Welt offensichtlich sämtliche Emotionen enthielt, die Politik bei Politikern erzeugen kann.
5: Liebe in der Luft, was will man mehr? Soweit Benjamin Großkopf mit den Ergebnissen des NATO-Gipfels in Ankara. Vor allem die Frage nach der Beteiligung der USA möchte ich nun mit Anne Schneider vertiefen. Sie ist ARD-Korrespondentin in Washington und war an beiden Tagen auf dem NATO-Gipfel in Ankara. Guten Tag, Anne Schneider.
12: Ja, hallo aus Ankara.
5: Was kann man prophetisch sagen? Welche Rolle wollen die USA in Zukunft in der NATO spielen?
12: Also Sie haben klar gemacht, das macht Donald Trump ja auch die ganze Zeit über klar, dass jetzt die Europäer stärker in der NATO Verantwortung übernehmen müssen und auch Kanada. Aber es ist auch klar, in dieser Schlusserklärung, die jetzt tatsächlich gemeinschaftlich beschlossen wurde, ist nochmal klar gemacht worden, dass sich alle 32 Länder, also auch die USA, zu Artikel 5 bekennen. Also ein Angriff auf einen Verbündeten gilt als Angriff auf alle. Da wollte sich auch Trump nicht rausziehen. Dann wurde festgehalten, dass Russland eine langfristige Bedrohung für eine euroatlantische Sicherheit ist. Das 5%-Ziel für Verteidigung wurde auch noch mal bestätigt. Das ist ja letztes Jahr in Den Haag schon beschlossen worden. Und was auch besonders wichtig jetzt für die Ukraine ist, es sind 70 Milliarden Militärhilfe für die Ukraine zugesagt worden. Und es ist auch, und das ist dann wahrscheinlich die Botschaft auch als Botschaft an Trump zu sehen, gesagt worden, dass der Iran niemals Atomwaffen haben darf. Das ist also auch in dieser Schlusserklärung drin. Mark Rutte, der NATO-General, Sekretär hat allerdings immer wieder betont, dass der Iran ja nicht zur NATO gehören würde und dass deshalb die NATO-Mitglieder hier nicht verpflichtet seien, einzugreifen.
5: Welche Kosten kämen denn dann auf Europa oder speziell auf Deutschland zu, wenn das alles so umgesetzt wird?
12: Also es sind gestern hier diverse Abkommen beschlossen worden, wo einem wirklich schwindelig wurde, ob der Kosten, die da beschlossen worden sind. Also zum Beispiel allein 40 Milliarden für die Drohnenabwehr. Aber Fakt ist, dass es jetzt gar nicht mehr um die Kosten hier ging, weil da ist eh klar, diese 5%, die sind zu leisten und Deutschland ist da auch schon relativ weit. Sondern es ging jetzt im Prinzip, das war das Thema gestern des Gipfels, darum, diese PS jetzt auch auf die Straße zu kriegen und zu gucken, wo müssen wir jetzt Aufträge vergeben, wie kommt die Industrie schnell an Aufträge, wie kommt die Industrie schnell an die Gelder, die da alle bewilligt worden sind. Wie ist das zum Beispiel, wenn in einem Land Munition fehlt, dann wird jetzt halt geguckt, könnte diese Munition vielleicht von einem anderen Land geliefert werden. Also da ging es wirklich um die Infrastruktur, bis hin zu, dass hier auch ein NATO-Oberkommando vor Ort war, die sich darum kümmern, im Prinzip zu gucken, wie wird der Krieg und wie wird die Abwehr, wie wird die Sicherheit in der Zukunft aussehen, weil es bringt ja nichts, wenn man jetzt mit riesengroßen Langstrecken- oder Mittelstreckenraketen auf billige Drohnen schießt, sondern im Prinzip muss die Abwehr jetzt auf ganz neue Füße gestellt werden. Und das war wirklich das Thema von gestern. Natürlich wurden da auch immer wieder Zahlen genannt, wo einem wirklich der Kopf geschwirrt hat. Aber es ging jetzt hauptsächlich darum zu gucken, wie setzen wir dieses Geld sinnvoll ein.
5: Wie haben sich denn die anderen Mitgliedstaaten dazu verhalten? Die USA ziehen sich zurück. Gab es auf der anderen Seite dann eine neue Einigkeit?
12: Ja, also die USA ziehen sich zurück, das ist klar. Da hat Mark Rutte auch gesagt, ja, die USA hätten auch in den letzten Jahrzehnten einfach mehr geleistet als andere Länder. Aber es ist klar, also Deutschland springt in die Bresche. Zum Beispiel hat Trump Deutschland, Polen und die baltischen Staaten auch dafür gelobt, dass sie da so eine starke Führungsposition übernommen haben. Er hat sie als positive Beispiele erwähnt. Spanien hat ja gesagt, sie wollen diese 5% nicht leisten. Also die werden garantiert keine Führungsrolle übernehmen. Aber es ist klar, Kanada, Deutschland werden eine große Rolle da übernehmen und die springen ja jetzt auch wirklich finanziell da sehr stark in die Bresche. Und es ist auch klar, dass Europa eine stärkere Verantwortung übernehmen muss, weil die USA sich eben da auch ein bisschen zurückziehen.
5: Wie sehr setzt man da auf tatsächliche Verteidigung und wie sehr auf Abschreckung?
12: Es sind jetzt gestern diverse Systeme vorgestellt worden, die auf beides setzen. Aber natürlich hofft man, dass man das Ganze, was man jetzt hier nun baut, nicht einsetzen muss. Also es geht ja immer noch darum, abzuschrecken und nicht jetzt einen neuen Krieg anzufangen. Also das ist ja wirklich überhaupt nicht das Ziel der NATO, sondern das Ziel ist wirklich die Abschreckung. Und das ist das, was wir natürlich früher immer hatten, diese Abschreckung durch eigene Stärke. Das versucht man jetzt wieder aufzubauen. Aber die NATO hat sich jetzt nicht darauf vorbereitet, in den nächsten Krieg zu ziehen.
5: Es gab ja auch ein Gespräch zwischen Trump und Zelensky. Welche Ergebnisse gab es hinsichtlich der Unterstützung für die Ukraine?
12: Extrem positive für Zelensky. Und zwar hat Trump gesagt, Europa könnte künftig möglicherweise Patriot-Systeme in Lizenz selbst bauen und die dann eben an die Ukraine weitergeben. Und das ist ganz, ganz wichtig für die Ukraine, weil Zelensky hier gestern gesagt hat, also Drohnen können wir selber. Und es ist auch so, dass diese Drohnensysteme teilweise, also dass sich da auch andere Länder das als Vorbild nehmen, was die Ukraine da entwickelt hat, wirklich in den letzten Jahren. Aber wir können eben keine Luftabwehr. Systeme, da müsst ihr uns helfen. Und jetzt mit dieser Zusage von Trump, Europa könnte künftigerweise diese Systeme in Lizenz selbst bauen, ist das natürlich eine ganz, ganz große Hilfe für Zelensky. Außerdem hat Trump gesagt, dass er sowohl mit Zelensky als auch mit Putin wieder kürzlich gesprochen hat. Und er hat jetzt den Eindruck, dass wohl beide den Krieg beenden wollten. Er hat die ukrainische Kampfkraft gelobt. Ja, und außerdem dann auch nochmal scharfe Angriffe gegen den Iran hinterhergeschickt. Also für Zelensky geht hier wirklich eine sehr positive Botschaft von diesem Gipfel.
5: Gab es denn auch Aussagen, was die reale Bedrohung durch Putin für NATO-Staaten betrifft? Wie ernst muss man einen möglichen Angriff Russlands da nehmen?
12: Naja, also Russland wurde ja in dieser Abschlusserklärung als langfristige Bedrohung für eine euroatlantische Sicherheit festgelegt. Von daher nimmt man Russland hier extrem ernst. Und wir hätten uns ja auch nicht, also wir jetzt Deutschland, hätten uns ja auch nicht in so hoher Geschwindigkeit so massiv finanziell eingesetzt in der NATO, wenn wir nicht das Gefühl hätten, Russland ist ja wirklich vor unserer Haustür. Und natürlich ist Putin im Moment eine große Bedrohung. Und wenn die Ukraine nicht schafft, ihn zu stoppen, dann könnte es natürlich sein, dass es dann irgendwie in Richtung Westen, sprich in unsere Richtung weitergeht. Also das ist hier immer real, diese Bedrohung.
5: Sie haben den Iran erwähnt. Das ist ja auch ein weiterer Streitpunkt. Erst war Trump sehr unzufrieden mit der mangelnden Beteiligung aus Europa. Und jetzt hat er gar den Waffenstillstand aufgehoben. Welche Konsequenzen will man daraus ziehen?
12: Naja, also jetzt als NATO will man daraus erstmal gar keine Konsequenz ziehen. Das hat ja Rutte auch immer wieder gesagt, weil der Iran eben kein Teil der NATO ist. Aber Fakt ist, dass natürlich Trump da auch ein bisschen mit dem Rücken zur Wand steht, weil wie Bundeskanzler Merz mal gesagt hat, wenn man in so einen Konflikt reingeht, dann muss man auch wissen, wie man da wieder rauskommt. Und diese Kenntnis scheint Trump wirklich zu fehlen. Das geht halt immer und immer weiter. Also das ist wirklich so in Kreisen. Dann ist mal wieder eine Art Waffenruhe. Und dann geht es wieder von vorne los und so. Und man hat den Eindruck, dass eben Trump da auch keine Methode selber hat, wie man dieses ganze System knacken kann. Also er hat jetzt auch gesagt, es würde weiter verhandelt von Jared Kushner und von Witkoff, aber er würde sich davon nichts versprechen. Aber auf der anderen Seite hat er jetzt auch nicht gesagt, was die Alternative ist, weil die Alternative kann garantiert nicht sein, jetzt massiv mit Bodentruppen in dieses Land zu gehen, weil das wirklich so unpopulär ist in den USA, das wird nicht stattfinden.
5: Kurz zum Schluss, Frau Schneider. Erneut hat Trump ja die Grönland-Frage aufgeworfen. Das wäre ja, wenn es ernst wird, ein Konfliktfall mit einem NATO-Partner. Wie wurde das aufgenommen?
12: Ja, also das wurde natürlich hier mit großem Schrecken aufgenommen und das war auch wirklich heute Morgen so, dass man dachte, oh Gott, hoffentlich geht das gut und hoffentlich geht dieser NATO-Gipfel erfolgreich zu Ende. Aber da hat Rutte gesagt, ja, es hätte ja, sei ja in Davos ein Plan entwickelt worden, wie man jetzt weiter verfährt und natürlich müsste Grönland mit Waffen in der Lage sein, sich mit Waffen zu verteidigen. Aber das ist jetzt dann das Ganze so ein bisschen schiedlich-friedlich wieder unter die Decke gehoben worden. Aber das kann natürlich bei jeder Gelegenheit wieder hervorgeholt werden.
5: Europa muss stärker werden, die USA ziehen sich zurück, sagt Anne Schneider, Korrespondentin beim NATO-Gipfel in Ankara. Vielen Dank.
12: Gerne.
5: Gute Treffen und gutes Essen erwartet Donald Trump bei seiner Ankunft. Gute Treffen und gutes Essen erwartete Donald Trump bei seiner Ankunft. Man könnte meinen, er sah in dem Gipfel einen Betriebsausflug. Was er im Präsidentenpalast serviert bekam, wissen wir natürlich nicht, aber wir haben einige markante türkische Speisen für Sie herausgesucht und beginnen mit Menemen.
13: Das hier ist für mich der Star des türkischen Frühstücks. Wir machen Menemen. Und dafür brauchen wir folgende Zutaten. Olivenöl, Chili, Kumin, Spitzpaprika, Tomate, Knoblauch, Zwiebel, Eier, Petersilie und wenn man möchte, ein bisschen Feta-Käse zum Toppen. Beginnen wir, indem wir ein wenig Olivenöl in die Pfanne geben. Dann geben wir die Paprika in die Pfanne. Zuerst die Paprika, weil die braucht am längsten. Wenn das Ganze ein bisschen weich ist, kommt eine gehackte Zwiebel dazu. Einfach mit anschwitzen und dann leicht zeitversetzt der Knoblauch. Wenn Knoblauch und Zwiebeln glasig sind, gebe ich Tomaten dazu. Normalerweise benutzt man frische, aber die schmecken im Winter nach nichts, deshalb habe ich welche aus der Dose genommen. Jetzt geben wir etwas Chili dran, ganz wichtig, Kumin, also Kreuzkümmel, außerdem ordentlich Salz und später können wir noch ein bisschen Pfeffer rangeben. Wenn das Ganze eingedickt ist, können wir einmal abschmecken, sehr lecker. Also geben wir jetzt unsere Eier dazu. Einfach oben drauf schütten und dann direkt anfangen, die Eier zu verrühren. Und die werden jetzt parallel quasi in unserer Tomatensoße stocken. Jetzt toppe ich das Ganze noch mit ein bisschen Feta-Käse und fertig sind unsere Menemen.
5: Zumindest das Essen ist immer wieder gut. Alles für Trump, NATO-Gipfel in Ankara. So heißt die heutige Folge von Der Tag, ein Thema, viele Perspektiven. Und darin schauen wir jetzt mal auf die Türkei und ihre besonderen Interessen. Zum zweiten Mal seit 2004 fand der NATO-Gipfel in der Türkei statt. Dabei richtete sich das Augenmerk nicht nur auf US-Präsident Trump, sondern auch auf den türkischen Präsidenten Erdogan. Das Gastgeberland spielt wegen möglicher Vermittlerqualitäten, aber auch wegen der gefragten Rüstungsindustrie eine wichtige Rolle in der NATO. Benjamin Weber zu den Zielen und Vorstellungen.
14: Strategisch ist die Türkei ein wichtiges NATO-Mitglied. Nicht nur wegen ihrer geografischen Lage zwischen Schwarzem Meer und Mittelmeer und der Nähe zum Nahen Osten. Sie stellt mit rund 500.000 Soldaten die zweitgrößte Armee nach den USA im Verteidigungsbündnis. Burak Yildirim, Verteidigungsexperte an der Galatasaray-Universität Istanbul, erklärt, die Türkei leiste ihren Teil zur NATO. Im Baltikum fliegen Jets und Drohnen der türkischen Luftwaffe Patrouille. Bei den Landungsmanövern in Deutschland war die Türkei eine Grundsäule. Sie hat bewiesen, dass sie auch 2000 Kilometer entfernt ihren Beitrag leisten kann. Das ist sehr wertvoll für die NATO. Doch problemlos war das NATO-Türkei-Verhältnis selten. Die Türkei blockierte den Beitritt von Finnland und vor allem Schweden sehr lang, um Zugeständnisse bei der Terrorabwehr zu erzwingen und die Aufhebung von Waffenembargos. Ebenso stellte sich Ankara gegen die Ernennung des aktuellen Generalsekretärs Mark Rutte. Auch die weiterhin recht engen Beziehungen in den Kreml sorgten für Kritik. An den Sanktionen im Rahmen des Ukraine-Kriegs beteiligte man sich in Ankara nicht. Für den ehemaligen Diplomaten und Botschafter bei der NATO, Hüseyin Diriöz, steht die Türkei dennoch klar auf einer Seite. Denn sie hat sämtliche NATO-Erklärungen unterzeichnet, die die verschiedenen russischen Angriffe auf die Ukraine verurteilen, einschließlich des groß angelegten Angriffs im Februar 2022. Deshalb kann man nicht von Neutralität sprechen. Und so bemühte sich die Türkei um Vermittlung zwischen der Ukraine und Russland. Bei mehreren direkten Treffen in Istanbul im vergangenen Jahr wurden Gefangenenaustausche vereinbart, größere Durchbrüche aber nicht. Ein weiteres Russland-Problem belastet die Beziehungen. Nachdem Erdogan 2019 das russische Raketenabwehrsystem S-400 kaufen ließ, schloss Washington die Türkei aus dem F-35-Kampfflugzeugprogramm aus. Der Konflikt belastet das Verhältnis zwischen den NATO-Partnern bis heute.
5: Soweit Benjamin Weber über den NATO-Partner Türkei. Über die Rolle von Präsident Erdogan und seine persönlichen Ziele möchte ich jetzt mit Christina Karasu sprechen. Sie lebt und arbeitet seit 2010 als freie Journalistin und Dokumentarfilmautorin in Istanbul und hat an einer Serie über Erdogan mitgearbeitet. Guten Tag, Frau Karasu.
15: Hallo.
5: Welche Rolle spielt Erdogan persönlich für dieses Verteidigungsbündnis?
15: Erdogan hat in den letzten Jahren ziemlich unmissverständlich der NATO klargemacht, wie unverzichtbar er ist, dass sein Land geostrategisch unglaublich wichtig positioniert ist, als Brücke quasi zwischen Europa und dem Nahen Osten, aber auch nah an der Ukraine, Russland, dass der Bosporus, also die Meerenge zum Schwarzen Meer von der Türkei kontrolliert wird, dass es also viele geostrategische Punkte gibt, wo die Türkei der NATO sehr, sehr nützlich sein kann. Und spätestens seit dem Ukraine-Krieg hat Erdogan gezeigt, besser ist es mit mir als ohne mich.
5: Für uns ist er ja ein Machthaber mit eher autokratischen Tendenzen, zumindest aber ein politisches Chamäleon, dem nichts wichtiger zu sein scheint als sein Machterhalt. Wie sehen Sie das?
15: Ja, der Machterhalt ist, glaube ich, auf jeden Fall ein Faktor bei Erdogan, der sich durch seine Karriere zieht. Auf jeden Fall aber auch ein Chamäleon. Also ich habe mich anderthalb Jahre jetzt für die Doku intensiv mit ihm beschäftigt und natürlich in meiner Arbeit in Istanbul in der Türkei. Seit Jahren ist Erdogan natürlich das beherrschende Thema in der Türkei. Und wenn man sich anguckt, wie er sich immer wieder verschieden präsentiert hat, ob als junger Fußballspieler, der aufstreben wollte, oder als Macher, als Bürgermeister in den 90er Jahren in Istanbul, der sehr pragmatisch sehr viele Probleme gelöst hat, oder dann als Demokrat, wie er sich präsentiert hat in den 2000er Jahren mit seiner neu gegründeten Partei AKP, der sehr schnell sehr viele Reformen angeleiert hat in der Türkei, sowohl wirtschaftliche, aber auch demokratische Reformen, und nicht nur für religiöse Menschen, so wie er einer ist, sondern auch gesagt hat, Freiheit muss für alle gelten, hat mehr Frauenrechte, Minderheitenrechte auf den Weg gebracht, hat damit in Europa sehr, sehr viele Menschen auch beeindruckt. Und dann aber zunehmend auch ein Kurs, wo es immer mehr um ihn selbst als Person ging, um seinen Machtausbau, um seine Festigung der Macht, damit man ihm auch nicht beitreten kann. Spätestens seit dem arabischen Frühling auch, wie Weggefährten sagten, ein gewisser Machtrausch, weil er dort gefeiert wurde in der ganzen arabischen Welt als demokratisches Vorbild, als jemand, der Islam und Demokratie verbinden kann, der eine boomende Wirtschaft vorzuweisen hat in seinem Land. Und dadurch immer mehr ja das Gefühl bekommen hat, er allein weiß, was gut für die Türkei ist. Er allein muss die Macht haben und die Macht bewahren und hat sehr, sehr strategisch und sehr gezielt in den letzten Jahren immer mehr seine Macht ausgebaut, spätestens seit dem Präsidialsystem, was 2017 auf seine Initiative hin eingeführt wurde, wo er so viel Macht in seiner Hand hält wie kein Politiker eigentlich vor ihm, vielleicht seit Atatürk. Also er kann Wahlen ausrufen, er kann die Regierung bestimmen, er kann per Dekret quasi Gesetze erlassen, er kann Richter, wichtige Richter einsetzen, sogar Uni-Professoren und ist Oberbefehlshaber der Streitkräfte. Also das ist eine Machtfülle, die in einer normalen Demokratie eigentlich sehr ungewöhnlich ist und wo es eigentlich immer mehr und mehr an Checks and Balances, also an Gewaltenteilung fehlt.
5: Sie haben für die Serie mit ehemaligen Weggefährten und Vertrauten Erdogans gesprochen. Wie schwierig war es, Zugang zu diesen Menschen zu bekommen und wie groß war die Angst der Gesprächspartner, sich öffentlich zu äußern?
15: Das war eigentlich eine Frage, die uns von Anfang an sehr beschäftigt hat. Wir haben wirklich überlegt, können wir überhaupt so einen Film machen? Ist es möglich, dass Menschen, die ihn auch wirklich gut kennen, mit uns reden? Denn das war unser Anspruch, nicht bloß mit Menschen zu reden, die aus der Ferne über ihn kommentieren. Und dann haben aber erstaunlicherweise relativ viele Menschen, die sehr nah an ihm dran waren, eher zum Beispiel sein ehemaliger Privatsekretär oder die Witwe seines langjährigen Werbeberaters, die auch selber schon seit den 90er Jahren eine enge Unterstützerin von ihm war, mit uns geredet und uns sehr, sehr lange, sehr ausführliche Interviews gegeben. Das sind Menschen, die an einem bestimmten Punkt in ihrem Leben für sich entschieden haben, ich muss reden, es ist besser als schweigen. Aber auch Journalisten, ein ehemaliger Minister oder auch Bülent Arınç, Vizepremierminister, Mitgründer der AKP, seit den 70er Jahren an Erdogans Seite, aber immer wieder auch ein klarer Kritiker. Und das hat natürlich viele Vorgespräche teilweise auch gebraucht, viele persönliche Kontakte. Und einige auch der Menschen, die mit uns geredet haben, haben gesagt, sie können nur so frei reden, weil sie politische Immunität besitzen, weil sie zum Beispiel Abgeordnete sind. Sonst sagten sie, würden sie gleich vielleicht Verfahren am Hals haben. Und man muss natürlich auch sagen, wir hatten auch viele Absagen. Zum einen aus der AKP, also aus Erdogans Partei oder aus seinem engen Umfeld, wo erst gar nicht reagiert wurde auf unsere Interviewanfragen. und aber auch von der Opposition, wo viele gesagt haben, das wäre ihnen zu heikel, derzeit über Erdogan ein Interview zu geben, weil die Repressalien einfach so groß sind, dass sie dieses Risiko nicht in Kauf nehmen könnten.
5: Trump hat gesagt, er käme nur aus Respekt für seinen Freund nach Ankara. Ist Erdogan ein politischer Coup gelungen, diesen NATO-Gipfel in die Türkei zu holen?
15: Auf jeden Fall. Das zelebriert er jetzt auch in diesen Tagen. Es ist seit Wochen das beherrschende Thema in der Türkei. Er kann sich als das präsentieren, was er seit Jahren auch sein will. Eine wichtige Regionalmacht, als ein Chefdiplomat auf der Welt, als jemand, der an wichtigen Verhandlungstischen mitsitzt, der sowohl in Europa als auch im Nahen Osten durchaus mitzureden hat. Und wenn man sich die Fotos und Videos anschaut in diesen Tagen von Erdogan vom Gipfel, mit welcher Freude und Zufriedenheit er da in die Kamera lächelt, dann merkt man, dass er ihm da ein wichtiges Ziel gelungen ist und dass er natürlich auch sagen kann, Trump ist wegen mir gekommen und deswegen ist es überhaupt dazu gekommen, dass diese Menschen hier am Tisch sitzen. Das kann er auf jeden Fall sehr für sich nutzen.
5: Das hat ihn aber nicht daran gehindert, eine Verhaftungswelle durchs Land ziehen zu lassen. Medienberichten zufolge wurden insgesamt 225 Menschen festgenommen. 178 von ihnen sitzen immer noch in Untersuchungshaft. Betroffen sind Menschenrechtler, Umweltaktivisten und Journalisten. Was ist da passiert?
15: Offizielle Stellen sagen, das wäre alles mit rechten Dingen zugelaufen. Das sind Menschen, die Straftaten begangen hätten, denen was vorzuwerfen sei. Aber natürlich drängt sich hier der Verdacht auf, dass Menschen, die kritisch berichten, die kritische Themen aufs Parkett bringen, die vielleicht auch zur NATO kritisch eingestellt sind, hier vorher mundtot gemacht werden sollen, dass das Image einer starken Türkei in keiner Weise angekratzt werden soll. Und interessant ist zum Beispiel, selbst letzte Woche wurde ein bekannter türkischer Komiker, der über Erdogan auch Kabarett gemacht hat, durchaus mit mutigen Sätzen, kann man sagen, und unglaublich populär wurde in den letzten Tagen in der Türkei. Der wurde auch festgenommen, sitzt immer noch in Untersuchungshaft. Und das zeigt eigentlich, dass Widerspruch in der Zeit in der Türkei absolut nicht gewollt ist, nicht geduldet wird. Und das ist eigentlich tragisch, dass bei so einem NATO-Gipfel, wo man sich ja auf dem internationalen Parkett präsentieren will, gleichzeitig die Repressionen weitergehen und man diese demokratischen Werte von Meinungsfreiheit nicht mit einem starken Verteidigungsbündnis da in Zusammenhang bringen kann.
5: Nicht nur national, sondern auch international versucht Präsident Erdogan, seine Position zu festigen, sagt Christina Karasu, freie Journalistin und Dokumentarfilmautorin in Istanbul. Vielen Dank.
15: Gerne.
5: Und wir haben jetzt noch ein weiteres Rezept für Sie, denn nicht nur Donald Trump kommt in den Genuss der wunderbaren türkischen Küche.
16: Mein Rezept für türkischen Bulgur, den ihr wirklich innerhalb von wenigen Minuten für viele Menschen zubereiten könnt. Dafür nehme ich einfach 2 Tassen feinen Bulgur, übergieße sie mit 2 Tassen kochendem Wasser, das Ganze jetzt abdecken und schön ziehen lassen. Dauert etwa 5 Minuten. In der Zwischenzeit könnt ihr schon mal die Zwiebel fein hacken, mit Olivenöl anbraten. Jetzt hier noch die Petersilie, etwas Minze und Frühlingszwiebeln fein hacken. Dann Tomaten und Paprikamark dazugeben und alles kurz rösten. Dann die Zwiebelmasse in den Bulgur einrühren, alles mit Salz und Pfeffer würzen, die Kräuter dazugeben, mit Zitronensaft und Granatapfelsirup abschmecken und fertig ist mein Kissisch.
5: Der Bulgursalat. Alles für Trump, NATO-Gipfel in Ankara. So haben wir den Tag heute überschrieben und schauen jetzt einmal auf die Verteidigungsfähigkeit der Bundeswehr. Mit 2 Gesetzespaketen will die Bundesregierung die Bundeswehr schneller einsatzbereit machen. Kern des Reservestärkungsgesetzes ist, dass Reservisten künftig auch außerhalb von Krisenzeiten verpflichtend zu Dienstleistungen herangezogen werden können. Hintergrund ist die veränderte Sicherheitslage in Europa. Genaueres weiß Kirsten Gierschig.
17: Es geht darum, Deutschlands Verteidigungsfähigkeit zu stärken. Ein Ziel, das auch der Bundeskanzler nach der Kabinettssitzung im Verteidigungsministerium erneut betont.
18: Sie sehen, wir machen sicherheitspolitisch Tempo. Das braucht es in einer Weltlage, in der wir als Europäer schnell und entschieden Verantwortung für unsere Freiheit, für unsere Sicherheit und auch für unseren Wohlstand übernehmen müssen und wollen.
17: Dafür soll nicht nur die Zahl der aktiven Soldatinnen und Soldaten steigen, sondern auch die der Reservistinnen und Reservisten. Heute sind es rund 60.000. Die Zahl soll auf 200.000 steigen, also bis zum Jahr 2035 mehr als verdoppelt werden. Und sie sollen aktiv einbezogen werden, so Verteidigungsminister Boris Pistorius.
19: Eine Reserve, die auf Augenhöhe mit der aktiven Truppe ihren Dienst versehen soll, ihnen die Bedeutung zu geben, die sie haben unsere Reservistinnen und Reservisten am Ball zu halten, also sie auch weiterentwickeln zu können in ihren Qualifikationen, damit sie dann eben im Ernstfall auch Systeme, auch die neuen Systeme beherrschen können. All dafür dient dieses Gesetz.
17: Die entscheidende Neuerung. Reservisten sollen in Zukunft verpflichtet werden können, an Übungen oder Diensten teilzunehmen, mit nur wenigen Ausnahmen. Je nach Dauer ihrer aktiven Dienstzeit in der Truppe können das zwischen 3 und maximal 12 Wochen pro Jahr sein. Bisher gilt, die Teilnahme ist für Reservistinnen und Reservisten freiwillig, genauso die Freistellung durch die Arbeitgeber. Bastian Ernst, Präsident des Reservistenverbands und Bundestagsabgeordneter der CDU, begrüßt die Abschaffung der sogenannten doppelten Freiwilligkeit. Angesichts der Bedrohungen, insbesondere durch Russland, müsse die Reserve schnellstmöglich gestärkt werden.
20: Die Reserve ist 43% unseres gesamten Personalkörpers, den wir der NATO zugesichert haben. 260.000 Aktive, 200.000 Reservisten. Und die müssen wir jetzt befüllen. Und deswegen ist es ein Einsatz auch für die Heimat, für unser Land hier. Und die müssen natürlich üben, die müssen ausgestattet sein, die müssen wissen, was sie tun.
17: Nicht nur für die Reservisten selbst, auch für ihre Arbeitgeber gilt künftig, sie sind in der Regel verpflichtet, ihre Mitarbeiter freizustellen. Sie erhalten eine Entschädigung für die Zeit, in der diese an einer Reserveübung teilnehmen. Angesichts des Fachkräftemangels macht diese Verpflichtung vielen Firmen Sorgen. Rainer Kambeck von der Deutschen Industrie- und Handelskammer betont, die Stärkung der Reserve sei wichtig, aber
21: Verpflichtungen sind immer insofern schlecht, weil man viele Unternehmen dann schon gar nicht mitnimmt, eben Reservisten zur Verfügung zu stellen und mit einer größeren Bereitschaft auch in diese ganze Aufgabe zu gehen, dass man auf einen sogar immer kleiner werdenden Pool an Fachkräften zusammenzugreift.
17: Die Arbeitgeber plädieren für mehr Absprachen und auch eine höhere Entschädigung für Betriebe, deren Arbeitnehmer zu Übungen eingezogen werden. Wichtig ist, die Verpflichtung, an Reserveübungen teilzunehmen, gilt erst für die Zukunft. Das betont der Verteidigungsminister ausdrücklich.
19: Deswegen gelten die neuen Regelungen nicht für freiwillig Wehrdienstleistende, die sich vor Inkrafttreten des Gesetzes verpflichtet haben. Also auch nicht für die freiwillig Wehrdienstleistenden, die aktuell ihren Wehrdienst leisten. Und sie gelten natürlich erst recht nicht für die ehemaligen Wehrpflichtigen bis 2011.
17: Das heißt aber auch umgekehrt, wer nach Verabschiedung des Gesetzes den neuen freiwilligen Wehrdienst leistet, muss sich dann darauf einstellen, dass er oder sie später auch zu Reserveübungen antreten muss.
5: Kirsten Jeschig über das Reservestärkungsgesetz der Bundesregierung. Mit einem Offizier der Reserve, mit Wiebke Hönicke, möchte ich diese politische Initiative jetzt aus der Innenperspektive betrachten. Sie schlug 2012 direkt nach dem Abitur die Offizierslaufbahn bei der Bundeswehr ein, studierte an der Universität der Bundeswehr in München und verpflichtete sich für 14 Jahre. Als Pionieroffizier war sie für 2 Auslandseinsätze im Irak. Wiebke Hönicke ist außerdem Host des Podcasts Buschfunk und hat ein Buch geschrieben mit dem Titel »Kämpfen können, um nicht kämpfen zu müssen«. Guten Tag, Frau Hönicke. Hallo?
22: Guten Tag, vielen Dank für die Einladung. Hört man mich jetzt?
5: Jetzt hört man Sie, genau.
22: Perfekt.
5: Wenn man den Titel Ihres Buches sieht, wird schnell klar, dass Sie vor allem auf den Abschreckungsgedanken setzen. Wie ist die Bundeswehr dafür gerüstet?
22: Also grundsätzlich sind wir noch nicht da, wo wir hinwollen und auch hin müssen. Wir haben jedoch die letzten 2-3 Jahre gut aufgehöhlt. Man merkt schon, die Bundeswehr ist politisch wieder stärker ins Zentrum gerückt. Es wird wieder über Munition, Reserve, Bündnisverteidigung, die Litauenbrigade und Einsatzbereitschaft gesprochen. Also über Dinge, die jahrelang eher verdrängt wurden. Aber gerüstet sollten wir nicht nur in Personal, Material und Infrastruktur begreifen, sondern vor allem auch in den Dimensionen gesellschaftliche Resilienz und politische Entscheidungsfähigkeit denken. Und da sehe ich noch viel Potenzial. Denn was Rüstzeug auch für die Bundeswehr ist, ist die gesellschaftliche Rückendeckung. Und ich glaube einfach, der Großteil der Bevölkerung hat diese Notwendigkeit und aktuelle Lage noch nicht ganz verinnerlicht. Also ja, für glaubwürdige Abschreckung brauchen wir eine kampfbereite Bundeswehr, aber eben auch Bereitschaft und kampfbereite Gesellschaft.
5: Wie könnte das aussehen? Ist das einfach der öffentliche Druck oder die öffentliche Unterstützung, die Bundeswehr bekommt, die der einzelne Bundeswehrsoldat bekommt? Wie kann das breitenmäßig sich auswirken?
22: Ich glaube, eher breitenmäßig muss es sich auswirken, indem beispielsweise eben einfach Gesetze oder auch Pflichten, die durch politische Veranlassungen gemacht werden, mitgetragen werden und da einfach verstanden wird, okay, das ist vielleicht für uns alle jetzt nicht das, was wir uns gewünscht haben, aber die Notwendigkeit ist da und deswegen tragen wir es mit.
5: Könnte man nicht auch einwenden, dass wenn wir aufrüsten und Waffen schaffen, also Möglichkeiten schaffen zu kämpfen, dass diese Waffen dann auch eingesetzt werden?
22: Ja, auf jeden Fall. Also wir müssen schon aufpassen, dass wir A, nicht in eine Rüstungsspirale gelangen, sondern ergänzend Rüstungskontrollen anwenden und andere Mittel nutzen, wie zum Beispiel Diplomatie, Treffen auf Arbeitsebene, Treffen zur Vertrauensbildung, you name it. Und B, muss uns aber auch bewusst sein, dass in der Zeit, in der wir jetzt gerade leben, wir eventuell auch trotz glaubwürdiger Abschreckung und Diplomatie kämpfen müssen, einfach weil die globale Weltlage und die einzelnen Akteure einfach sehr unvorhersehbar und teilweise auch willkürlich und nicht nach logisch-strategischem Denken heraus handeln. Also teilweise vielleicht auch narzisstisch der eine oder andere.
5: Wie kann man das trainieren, kämpfen lernen, um nicht kämpfen zu müssen? Welche psychische Situation gehört dazu, die bei den Soldaten dann anwendbar wird?
22: Also lernen kann man das nicht wirklich, um ehrlich zu sein. Man kann sich darauf vorbereiten, aber wie jeder Einzelne dann im Ernstfall sich verhalten wird, das kann wirklich nur der Ernstfall zeigen.
5: Wie sieht denn eine realistische Analyse unserer Verteidigungsfähigkeit aus im Moment?
22: Also ich glaube, es ist sehr schwer, eine eindeutige Analyse zu formulieren. Und zwar nicht nur, weil ich jetzt immer unterstelle, dass potenzielle Konfliktpartner mithören könnten und das für sich nutzen könnten. Wäre ja auch blöd, wenn ich das jetzt hier offenlegen würde. Und gleichzeitig möchte ich mir auch eine ganz umfängliche Analyse gar nicht anmaßen. Aber ein Punkt, wo ich noch ein massives Verteidigungsdefizit sehe, ist vor allem unsere Beschaffungs- und unser Rüstungswesen. Es ist zu bürokratisch und zu langsam. Der Ukraine-Krieg zum Beispiel, der hat beispielsweise wirklich gezeigt, wie flexibel und dynamisch die Beschaffung von Mitteln, also zum Beispiel Drohnen, sein muss. Gerade wenn sich die Technik eben so rasend schnell verändert, wie sie das gerade tut und die Soldaten damit eben auch vor Herausforderungen stellt. Also hinzu kommt, dass Verteidigungsfähigkeit nur gelingen kann, wenn hinter politischen Beschlüssen, das ist das, was ich auch eben meinte, hinter politischen Beschlüssen Unterstützung der Gesellschaft, aber eben auch industrielle Durchhaltefähigkeit steht, also Munition, Ersatzteile, Wartung, Produktionslinien. Und das müsste am besten auch einfach alles in europäischen Lösungen sein. Und wenn wir jetzt noch einen weitergehen, am liebsten interoperabel, damit wir mit unseren Bündnispartnern einfach auch gemeinsam davon profitieren können.
5: Ist denn aus Ihrer Sicht die Truppenstärke ausreichend?
22: Also ich würde grundsätzlich sagen, ist sie nicht ausreichend. Das liest man ja auch überall. Aber tatsächlich würde ich auch Truppenstärke nie nur isoliert betrachten. Also in den hybriden Lagen, in denen wir uns befinden, ist mehr entscheidend, statt im 1-zu-1-Verhältnis, also wie viele Soldaten oder Panzer im Verhältnis wir zum Feind haben, ist eher entscheidend, ob wir führen können, ob wir verlegen, versorgen und durchhalten können. Also ja, wir brauchen mehr Personal auf jeden Fall, aber das kann halt eben nur wirksam werden, wenn Ausbildung, Ausrüstung, Material und Führung eben dann auch mitwächst.
5: Also nicht nur mehr, sondern auch besser ausgebildetes Personal. Braucht es dafür eine neue Wehrpflicht oder stehen Sie eher hinter der Berufsarmee?
22: Also ich sag mal so, wenn wir nicht genug Freiwillige finden, und daran glaube ich halt momentan nicht, obwohl das natürlich schöner wäre, die bereit wären, für unsere Freiheit und Sicherheit einzustehen, dann könnten wir halt auf Freiwillige setzen und darauf verzichten. Mir wäre das am liebsten. Wenn das einfach daraus entstehen würde, dass wir eine Basis haben, die vielleicht auch, weil die Notwendigkeit erkannt wurde, entsteht. Aber ich glaube, dass wir hier vorsorgen müssen und mit einer Pflicht, weil es sonst zu spät sein könnte. Weil Ausbildung braucht auch Zeit.
5: Sie persönlich sind ja aus der Bundeswehr ausgeschieden, bleiben aber Offizier der Reserve. Warum?
22: Ja, also ich habe mit 14 Jahren Dienst mein gesamtes Erwachsenenleben in der Bundeswehr verbracht und möchte jetzt bewusst etwas anderes ausprobieren, um ehrlich zu sein. Aber ich würde trotzdem sagen, ich habe einen Eid geschworen, ich bin ein Leben lang Offizier und das gibt man nicht einfach so ab. Ich habe mich verpflichtet und dem werde ich auch immer mich verpflichtet fühlen. Und wenn ich über Wehrhaftigkeit spreche, wie zum Beispiel hier, möchte ich eben nicht nur von außen jetzt kommentieren wie von der Seitenlinie, sondern im Rahmen meiner Möglichkeiten auch trotzdem weiter beitragen.
5: Und in Einklang mit dem Reservestärkungsgesetz würden Sie oder werden Sie an Reserveübungen teilnehmen und auch über Ihr ziviles Leben hinaus der Bundeswehr verpflichtet und verbunden bleiben?
22: Ja, auf jeden Fall. Also jetzt gerade befinde ich mich ja auch in einer Wehrübung. Die ist jetzt quasi nahtlos zu meinem Dienstzeitende gestartet. Also ja, das auf jeden Fall. Aber wie gesagt, da muss natürlich auch jeder schauen, dass das im Rahmen seiner Möglichkeiten mit dem Arbeitgeber vereinbar ist.
5: Die Bundeswehr braucht mehr Material und mehr Personal, sagt Wiebke Hönnecke, Offizier der Reserve und Autorin des Buches Kämpfen können, um nicht kämpfen zu müssen, erschienen im Rowohlt Verlag. Ich danke Ihnen.
22: Danke auch.
5: Und wenn Sie immer noch Hunger haben, hier kommt ein drittes türkisches Rezept, das nicht nur Donald Trump überzeugen wird.
0: Knusprige Pommes, eine geile Tomatensauce und leckeres Fleisch. Wieso kennt das hier keiner? Wie heißt es, Jen?
3: Türkei Kebab.
0: Genau das machen wir jetzt. Auf geht's.
3: Als allererstes müssen wir unser Fleisch auch marinieren und dafür schneiden wir es erstmal in Streifen. Das packt ihr euch jetzt in eine Schüssel und mariniert es mit Milch, Tomatenmark, Salz, Kreuzkümmel, Paprikapulver und Zitronensaft. Und dann vermischen wir das Ganze ordentlich und lassen es für mindestens eine halbe Stunde oder sogar auf länger ziehen.
0: Für die Pommes schält ihr euch erst noch eure Kartoffel und reibt sie dann in feine Stifte runter. Und jetzt backt ihr es nur noch in heißem Fett goldbraun aus. Dann packt ihr die schon mal auf euren Teller.
3: Damit der Joghurt auch noch etwas schmeckt, würzen wir ihn jetzt noch.
0: Mit ein bisschen Knoblauchöl.
3: Einer kleinen Prise Salz.
0: Und natürlich frisch gemahlenem Pfeffer.
3: Schön vermengen und einmal schaumig aufschlagen. Als nächstes brauchen wir eine Tomatensoße, Freunde, denn sonst kann man das Ganze doch überhaupt nicht essen. Dafür benutzen wir Tomaten aus der Dose, schmecken das mit ein wenig Olivenöl ab, außerdem einer Prise Salz, ein wenig Zucker und frisch gemahlenem Pfeffer.
0: Fürs Fleisch lasst ihr eine Pfanne richtig schön heiß werden und dann bratet ihr euch euer Fleisch in heißem Öl von beiden Seiten ordentlich an. Und sobald euer Fleisch eine schöne Farbe hat, geht es eigentlich nur noch ans Servieren. Dafür packt ihr jetzt die Pommes unten in euren Teller, obendrauf der Joghurt, dann ein bisschen Tomate, dann kommt schon euer Fleisch, dann wieder Tomate und wenn ihr habt, ein bisschen geschäumte Butter und frisch gehackte Petersilie.
5: Alles für Trump, NATO-Gipfel in Ankara, so haben wir den Tag heute genannt und schauen zum Schluss noch einmal auf den heute zu Ende gegangenen Gipfel in Ankara. Bevor ich die vorläufigen Ergebnisse mit der Politikwissenschaftlerin Aylin Matlee bespreche, hören wir die kurze Geschichte des großen nordatlantischen Bündnisses von Christoph Keppeler.
4: Deutschland sollte nie mehr so stark werden, dass es noch einmal einen solchen Terror über Europa und die Welt bringen konnte. Die Wehrmacht wurde zerschlagen. Aber dann kam der Kalte Krieg und vor allem die USA wollten wieder ein stärkeres Deutschland als Verbündeten. Erstmal wollten Frankreich, Italien und die Benelux-Staaten mit der Bundesrepublik eine europäische Armee bilden. Darin wären deutsche Soldaten quasi unter Kontrolle gewesen. Aber der Plan scheiterte 1954 und Europa alleine war sowieso nicht gut geschützt, so Bundeskanzler Konrad Adenauer.
23: Ohne Amerika ist eine Verteidigung Europas gegenüber der Sowjetunion unmöglich.
4: Kurz darauf nahm die NATO Deutschland auf. Amerika war also dabei bei der Verteidigung Europas und NATO-Neumitglied Deutschland gründete die Bundeswehr. Eine reine Verteidigungsarmee. Erst nach der Wiedervereinigung kamen neue Aufgaben. So bombardierten auch deutsche Kampfflugzeuge im Kosovo-Krieg 1999 im Rahmen der NATO Jugoslawien. Nicht unproblematisch für das deutsche Ansehen, nachdem auch die Nazi-Wehrmacht in den 40er Jahren Belgrad bombardiert hatte. Nach den Terroranschlägen vom 11. September 2001 wurden auch über 5000 Bundeswehrsoldaten in Afghanistan eingesetzt. 2006 übernahm Deutschland die Führung der sogenannten ISAF-Mission im Norden Afghanistans. Schon damals, 2007, wurde Deutschland kritisiert, es tue zu wenig. Etwa, dass die Bundeswehr mit zu wenig Soldaten im Norden Afghanistans war, der ruhiger war als zum Beispiel die Provinz Uruzgan, in der niederländische Soldaten gegen die Taliban kämpfen mussten.
24: En ik vind dat een ander land als leading nation nu eigenlijk veel meer op zijn plaats zou zijn, dan kan Nederland daar weg.
4: Da könnten jetzt auch mal andere an deren Stelle treten, meinte damals der rechtspopulistische niederländische Parlamentsabgeordnete Geert Wilders. Dabei stellte Deutschland immerhin das drittgrößte Kontingent an Soldaten in Afghanistan nach Amerikanern und Briten. 55 deutsche Soldatinnen und Soldaten starben in Afghanistan, 35 von ihnen im Kampfeinsatz. Vor 6 Jahren nannte Frankreichs Präsident Macron die NATO hirntot. Die Türkei und die USA hatten in Syrien militärisch gehandelt, ohne sich mit den anderen NATO-Partnern abzusprechen. Kanzlerin Angela Merkel widersprach Macron und sagte, ähnlich wie Adenauer über 60 Jahre vorher,
25: Europa kann
1: kann sich zurzeit alleine nicht verteidigen. Wir sind auf dieses transatlantische Bündnis angewiesen. Und deshalb ist es auch richtig, wenn wir für dieses Bündnis arbeiten und mehr Verantwortung übernehmen.
4: Nun aber haben die USA unter Donald Trump offenbar die Lust an der Verteidigung der Ukraine gegen den russischen Angriffskrieg verloren. So oder so, Europa muss ohne die USA für seine Sicherheit planen.
5: Soweit Christoph Keppeler über die Geschichte der NATO. Was der NATO-Gipfel uns tatsächlich gebracht hat, darüber möchte ich jetzt mit Dr. Eileen Matley sprechen. Sie ist Senior Research Fellow am Zentrum für Sicherheit und Verteidigung der Deutschen Gesellschaft für Auswärtige Politik in Berlin. Guten Tag, Frau Matley.
2: Guten Tag, Herr Sonnenschein.
5: Es ist eine paradoxe Situation. Auf der einen Seite brauchen wir die Sicherheit durch die NATO so sehr wie schon lange nicht mehr. Auf der anderen aber ziehen sich die USA scheinbar mehr und mehr daraus zurück. Worauf müssen wir uns verlassen, um nicht verlassen zu werden?
2: Ganz entscheidend bei dieser Frage ist, inwieweit die Lastenverlagerung, also das sogenannte Burden Shifting und nicht mehr so sehr das Burden Sharing, also die Lastenteilung, ob dieser Prozess geordnet und nicht chaotisch verläuft. Denn dann, wenn es tatsächlich geordnet verliefe und die Amerikaner in Rücksprache mit den europäischen Alliierten sich ein Stück weit zurückziehen würden aus Europa, wäre die Chance relativ groß, dass die Abschreckung der NATO hält und dass die Europäer tatsächlich auch handlungsfähiger und handlungsstärker werden. Das allerdings ist eine Frage, die auf dem Gipfel nicht beantwortet wurde.
5: Glauben Sie denn, dass ein Rückzug der USA von europäischer Seite her ausgeglichen werden könnte?
2: Es kommt darauf an, welche Dimension man sich anschaut und auch von welchem Zeitrahmen wir sprechen. Wenn wir jetzt von einer kurzfristigen Zeitleiste ausgehen, dann wird es schwierig. Und es ist auch die Frage überhaupt, ob man wirklich eins zu eins jede Fähigkeit ersetzen muss oder ob es nicht viel sinnvoller wäre zu schauen, welche Wirkungen können mit manchen und gewissen Waffensystemen und Fähigkeiten erzielt werden. Und ich glaube, dieser Ansatz wäre sinnvoller für die Europäer, um die Ausfälle, die durch die Amerikaner entstehen könnten und zum Teil sicherlich entstehen werden, aufzufangen und womöglich sogar zu kompensieren. Aber die Frage bleibt eben, über welche Zeitleiste wir sprechen und über welche konkreten Fähigkeiten wir sprechen. Und da gibt es von Seiten der Amerikaner noch keine konkreten Antworten.
5: Politisch gibt es ja keine vorzeigbare große Einigkeit unter den europäischen Staaten. Ist das militärisch anders?
2: Ich würde sagen, dass politisch die Europäer es zumindest jetzt auf diesem Gipfel und auch im Vorfeld dieses Gipfels geschafft haben, sich in Einigkeit zu üben und auch zum Teil zu demonstrieren, beispielsweise dadurch, dass innerhalb sozusagen des Verbundes der NATO-Europäer zusammen auch mit Kanada Waffengeschäfte vereinbart wurden, beispielsweise der U-Boot-Deal, der von Kanada an Deutschland und Norwegen vergeben wurde, das kann man als ein Zeichen interpretieren, dass Kanada und die Europäer enger zusammenrücken wollen im Bereich der Verteidigungsindustrie. Und die wiederum würde dann natürlich auch die militärische Schlagkraft, zumindest in der Theorie, der Europäer stärken. Aber diese Entwicklung ist tatsächlich noch im Anfang begriffen. Und wir haben hier auch noch wirklich viel Luft nach oben, um die Schlagkraft der Europäer im militärischen Bereich zu verbessern.
5: Donald Trump, so konnte man lesen, sei mit schlechter Laune nach Ankara gereist. Sind wir hier in Europa von den präsidialen Launen abhängig?
2: Wir können uns davon abhängig machen oder wir können es sein lassen. Und ich würde dazu neigen, den Europäern zu raten, dass sie sich nicht zu sehr davon abhängig machen sollten und vielmehr sich auch immer wieder vor Augen führen sollten und das auch nach Hause kommunizieren sollten, in ihre Hauptstädte, in ihre Länder, dass es nicht darum geht, Donald Trump einen Gefallen zu tun, sondern dass es darum geht, die eigene Sicherheit und deswegen auch die eigene Verteidigungsfähigkeit zu stärken und aufrecht zu erhalten. Und das ist eine Botschaft, die Europäer, finde ich, deutlich selbstbewusster kommunizieren sollten.
5: Das Verhältnis zwischen Europa und den USA ist ziemlich angespannt. Trump sät immer wieder Zweifel, ob sich die Europäer noch auf die USA verlassen können oder besser ohne Amerika ihre Sicherheit planen müssen. Ist das Thema, was über allem schwebt und auch die anderen Themen, die ja auch wichtig sind innerhalb der NATO-Diskussion, erdrückt?
2: Sicherlich ist dieses Thema, also die Frage, wie kann die NATO in die Zukunft gehen, wie kann sie verteidigungs- und vor allen Dingen abschreckungsfähig bleiben? Und dafür waren bisher die Amerikaner eben wesentlich. Das ist die entscheidende Frage, die jetzt nicht nur diesen Gipfel geprägt hat, sondern auch die kommenden Wochen, kommenden Monate und kommenden Jahre prägen wird. Und am Ende, denke ich, ist es auch etwas müßig, immer wieder sich diese Frage zu stellen, sind die Amerikaner tatsächlich verlässlich, ja oder nein? Das ist eine Frage, die sich die Europäer im Übrigen auch in der Vergangenheit, also seit Bestehen der Allianz, immer wieder gestellt haben, auch zu Zeiten des Kalten Krieges. Insofern würde ich eher dazu neigen, zu schauen, was tun.

0: Die türkische Rüstungsindustrie ist jetzt schon seit einigen Jahren im Aufschwung begriffen. Soweit sogar, dass europäische Alliierte auch in der Türkei einkaufen, beispielsweise im Bereich der Drohnen. Das ist sicherlich eines der großen Anliegen gewesen von Erdogan. Und Erdogan ist auch sehr daran gelegen, zu zeigen, dass die Türkei wer ist, dass die Türkei eine Regionalmacht ist, um die die NATO nicht herumkommt. Und tatsächlich, wenn man sich die geografische Lage anschaut, dann sprechen ja auch einige Argumente dafür, dass die Türkei ein nicht unwesentlicher Partner, ein nicht unwesentlicher Alliierter innerhalb der NATO ist. Insofern denke ich, konnte Erdogan einige wichtige Botschaften setzen. Und es ist ihm vielleicht auch gemeinsam mit dem Generalsekretär Mark Rutte ein Stück weit zu verdanken, dass dieser Gipfel relativ harmonisch abgelaufen ist, weil er eine ja relativ, also zumindest aktuell, relativ gute persönliche Beziehung auch zu Trump unterhält, der ja, so sagt er zumindest, angeblich nur gekommen ist, um seinem Freund Erdogan einen Gefallen zu tun.
1: Europa kann die NATO halten und stärken, sagt Dr. Aylin Matley von der Deutschen Gesellschaft für Auswärtige Politik in Berlin. Ich danke Ihnen für das Gespräch.
0: Bitte schön.
1: Und das war's auch schon wieder in unserer Stunde zum NATO-Gipfel in Ankara. 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Ich bedanke mich fürs Zuhören. Mein Name ist Ulrich Sonnenschein und morgen ist wieder ein neuer Tag.

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1: 19 Uhr. NATO-Staaten bekennen sich zur Bündnistreue. Deutschland will Störsatelliten ins All bringen. Alexander Zverev erreicht Halbfinale von Wimbledon. Das Wetter in der Nacht teils locker bewölkt, teils klar, 17 bis 11 Grad. Mein Name ist Stefan Schiebelhut. Das Gipfeltreffen der NATO-Staaten in der Türkei ist versöhnlich zu Ende gegangen. Gestern hatte US-Präsident Trump noch scharfe Kritik an einigen NATO-Partnern geübt. Zum Abschluss haben sich aber alle Staaten zur Bündnistreue bekannt. Aus Ankara ARD-Korrespondent Thomas Spickhofen.
2: Von einem unverbrüchlichen Bekenntnis zu Artikel 5 der Beistandsverpflichtung sprechen alle 32 Mitglieder in ihrer gemeinsamen Schlusserklärung. Der Ukraine sichert die Allianz ihre unerschütterliche Unterstützung bei der Verteidigung ihrer Freiheit, Souveränität und territorialen Unversehrtheit zu. Bundeskanzler Friedrich Merz erklärte nach der Sitzung, man mache die NATO stärker und die Lastenverteilung fairer. Die, Zitat, Trittbrettfahrerei der Europäer sei vorbei. Trump sagte, es habe sich um ein großartiges Treffen gehandelt.
1: US-Präsident Trump droht mit weiteren Angriffen auf den Iran. Am Rande des NATO-Gipfels begründete er das mit iranischen Attacken auf Handelsschiffe in der Straße von Hormus. Möglicherweise werde man die iranischen Kraftwerke und Meerwasserentsalzungsanlagen auf der Insel Khark zerstören. Vorher hatte Trump erklärt, die Waffenruhe mit dem Iran sei seiner Meinung nach vorbei. Deutsche Satelliten sollen künftig in der Lage sein, andere Satelliten im All auszuspähen und zu stören. Nach Informationen von NDR, WDR und Süddeutscher Zeitung sollen dazu nächstes Jahr 4 Testsatelliten gestartet werden. ARD-Reporter Andreas Braun.
3: Mit dem Testlauf soll das Deutsche Zentrum für Luft- und Raumfahrt beauftragt werden. Dort sollen nun möglichst schnell jeweils 2 deutsche Satelliten, die andere Satelliten ausspionieren können, und 2 weitere, die für Störaktionen eingesetzt werden können, beschafft werden. Nach den Plänen sollen dabei die Störfähigkeiten zunächst an eigenen Satelliten getestet werden. Das Verteidigungsministerium hat die Pläne auf Anfrage bestätigt.
1: Am Rande des Altstadtfestes in Limburg ist ein 17-Jähriger von einer Gruppe junger Menschen angegriffen und schwer verletzt worden. Wie die Polizei heute mitteilte, fand die Attacke in der Nacht zum Samstag vor einer Woche statt. HR-Reporter Marc Klug.
4: Erst gibt es einen Streit auf dem Altstadtfest und nach dem Fest wird der 17-Jährige von der Gruppe verprügelt. 15 Menschen gegen einen. Einige Minuten später läuft das Opfer den Eschöfer Weg entlang und wird erneut angegriffen. Diesmal schlagen 5 junge Männer auf den 17-Jährigen ein. Laut Polizei hat das Opfer schwere Verletzungen am Kiefer abbekommen. Nicht alle, aber einen Teil der Angreifer soll er kennen.
1: Tennisprofi Alexander Zverev hat das Halbfinale von Wimbledon erreicht. Er gewann im Viertelfinale gegen den US-Amerikaner Taylor Fritz in 3 Sätzen. Im Halbfinale trifft Zverev auf Arthur Ferry aus Großbritannien. Bei der 5. Etappe der Tour de France hat der deutsche Radprofi Max Kanter den 2. Platz belegt. Er musste sich im Zielsprint im südfranzösischen Po nur dem Niederländer Olaf Koy geschlagen geben. Das gelbe Trikot des Gesamtführenden verteidigte der Norweger Torstein Tran. Das waren die Nachrichten. Das Wetter. Heute Abend ist es oft nur locker bewölkt, in der Nacht klart es verbreitet auf, es kühlt ab auf 17 bis örtlich 11 Grad. Morgen gibt es im Nordosten Hessens neben Sonne auch dichte Wolken, nach Südwesten hin ist es oft sonnig oder nur locker bewölkt. Es bleibt trocken bei Höchstwerten von 22 Grad im Nordosten bis 31 Grad am Rhein. Und die weiteren Aussichten, sonnig und sehr warm bis heiß, am Freitag bis 33, Samstag bis 34 Grad. Die Zeit, es ist 19.04 Uhr.
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5: Mit Adelheid Kleine und einer neuen Runde Musik grenzenlos. Willkommen dazu. Es geht wie immer rund um den Globus und heute, da nehmen wir Sie mit auf Pilgerreise. Aber keine Sorge, Sie brauchen sich hier nicht die Füße wund zu laufen. Es geht nach Galizien, den Jakobsweg entlang, zusammen mit der Band Faltriqueira.

Klänge aus Galicien. Mit den 5 Musikerinnen von Faltriqueira waren wir hier unterwegs. Und so viel steht fest, den Frauen aus A Coruña, denen ist kein Weg zu lang. Sie stammen nämlich aus der Pilgertradition und die verschiedenen Jakobswege durch ihr Land, die kennen sie also mindestens so gut wie ihre Westentasche. Besser noch, die 5, die sind sowas wie moderne Pandereteiras. Das sind Frauen, die mit Tamburinen und Muscheln und Triangeln die Pilgerscharen begleiten und dafür sorgen, dass man gut ans Ziel kommt. Im besten Fall sogar erleuchtet und ohne Blasen an den Füßen. Ultreya haben sie hier gesungen. Das ist der typische Pilgergruß und heißt so viel wie weiter so. Und damit sage ich nochmal willkommen zu einer Stunde Musik grenzenlos. Pilgerrufe aus Galizien, eine Giftschlange im Chanson, eine bulgarische Gadulka-Laute und ein jazziger Walzer. Alles das gibt's bei uns in dieser Sendung. Und wir haben natürlich wie immer auch Künstlerinnen und Künstler, die bei uns im Fokus stehen. Und das sind heute die 4 vom Kronos-Quartett mit ihrem neuen Album. Glorious Mahalia heißt es, eine Hommage ist das, an die US-amerikanische Gospelsängerin und Bürgerrechtsaktivistin Mahalia Jackson. Und wenn sich die 4 vom Kronos Quartett in diesen Zeiten genau ihr widmen, dann ist das kein Zufall, sondern ein echtes Statement. Mahalia Jackson war eine, die mit ihrer Musik und ihrem Engagement die Welt bewegt und verändert hat, nicht zuletzt an der Seite von Martin Luther King. Wir hören später noch mehr über sie. Hier sind sie jetzt erstmal, Glorious Mahalia und das Kronos Quartett.

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Das Kronos Quartett haben wir hier gehört mit Gospelklängen an der Hörbar in HR2 und SWR Kultur. Musik, mit der die junge Sängerin Mahalia Jackson Ende der 1930er Jahre in den USA berühmt geworden ist. Und das ist schon ein echtes Statement, wenn sich die vier vom Kronos Quartett gerade jetzt mit ihrem Album Glorious Mahalia vor dieser tollen Musikerin und Aktivistin verbeugen. Damals war Mahalia Jackson aus den Südstaaten, aus New Orleans, nach Chicago gegangen und sie fing an, gegen Rassentrennung und Unterdrückung anzusingen und für Gleichberechtigung zu kämpfen. Tatsächlich hat sie später sogar, 1961 war das, bei John F. Kennedys Amtsantritt gesungen und bei Martin Luther Kings March on Washington. Man könnte sogar sagen, sie war Teil des Dreams, die Visionen aus Martin Luther Kings berühmter I Have a Dream Rede, die hat Mahalia Jackson weitergetragen. Und sie hat auf ihre Weise gekämpft gegen die Schwierigkeiten, mit denen sie in den USA als schwarze Frau konfrontiert war. Das Album Glorious Mahalia, das besteht im Wesentlichen aus Reden von Mahalia, kombiniert mit neuen Kompositionen, die extra dafür entstanden sind. Zwei Suiten. Nachher hören wir hier an der Hörbar von HR2 und SWR Kultur noch mehr aus der neuen Kronos-CD. Hier gibt's jetzt nochmal, nicht aus dem Album, sondern von einer alten Platte, Mahalia Jackson pur. 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

Eine mutige Frau mit Visionen. Glorious Mahalia, so heißt das neue Album des Kronos Quartetts. Und das war unser Fokus heute hier an der Hörbar. Auf unserer Playlist können Sie übrigens nachlesen, wen oder was es noch so zu hören gab in dieser Stunde. Den Chansonnier Vincent Delerme zum Beispiel, der hat die giftige Gabun-Viper besungen. Atanas Valtchev war mit seiner bulgarischen Gadulka-Laute mit dabei. Salif Keita hat uns mitgenommen nach Bamako in Mali und die Band Valtriqueira nach Galizien, den Jakobsweg entlang. Und damit waren wir ganz schön unterwegs. 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Und hier gibt's jetzt noch einen hübschen Jazzwalzer von Omar Avital. 3-4, so heißt diese Nummer. Und damit sag ich Tschüss und danke Ihnen fürs Zuhören. Schön, dass Sie mit dabei waren. Adelaide Kleine war am Mikrofon. Machen Sie's gut.

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1: War Arthur Schopenhauer ein Romantiker? 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
2: Um 20 Uhr mit Stefan Schiebelhut. Die NATO-Staaten haben zum Abschluss ihres Gipfeltreffens in der Türkei Einigkeit demonstriert. In der Schlusserklärung bekennen sich alle 32 Mitglieder zur Bündnistreue. Aus Ankara ARD-Korrespondent Thomas Spickhofen.
3: Russland wird in dem Text als langfristige Bedrohung bezeichnet. Der Ukraine sichert die Allianz ihre unerschütterliche Unterstützung zu. Bis Ende kommenden Jahres soll das Land mit 140 Milliarden Euro unterstützt werden. Sie kommen teils von der EU, teils von der NATO. Die NATO selbst soll, wie es in der Schlusserklärung formuliert ist, modernisiert werden. Europa und Kanada sollen mehr Verantwortung übernehmen.
2: Die Bundeswehr will im Weltraum aufrüsten. Nach Recherchen von NDR, WDR und Süddeutscher Zeitung sollen nächstes Jahr 4 deutsche Testsatelliten gestartet werden, die andere Satelliten ausspionieren und stören können. Durchgeführt werden soll das Programm vom Deutschen Zentrum für Luft- und Raumfahrt. Das Verteidigungsministerium hat die Pläne bestätigt. Im Prozess um den Lebensmittelskandal bei Wilkewurst ist der 2. Verhandlungstag am Landgericht Kassel heute vorzeitig beendet worden. Grund war, dass 2 Verteidiger fehlten. HR-Reporter Fabian Schmidt.
4: Weil einer der Angeklagten dadurch ohne Verteidigung gewesen wäre, musste die Verhandlung ausgesetzt werden. Vorher sagte noch der ehemalige Geschäftsführer von Wilkewurst aus, er bestritt, dass sein Betrieb jemals Hygieneprobleme hatte. Außerdem seien für Produktion und Auslieferung der Ware andere im Betrieb verantwortlich gewesen. In dem Prozess sind insgesamt 3 Ex-Wilke-Mitarbeiter angeklagt, unter anderem wegen fahrlässiger Tötung.
2: Alexander Zverev steht im Halbfinale von Wimbledon. Der deutsche Tennisprofi gewann sein Viertelfinale gegen den US-Amerikaner Taylor Fritz in 3 Sätzen. ARD-Sportreporterin Ina Kast.
5: Zverev reichte in den ersten beiden Sätzen jeweils einen Break. Im dritten Satz nahm er Fritz sogar 2-mal den Aufschlag ab. Der US-Amerikaner hatte schon früh im Match Knieschmerzen, ließ den Physiotherapeuten für eine Behandlung auf den Platz kommen. Zverev zeigte sich davon unbeeindruckt und spielte das Match konzentriert zu Ende. Der Deutsche steht damit erstmals im Wimbledon-Halbfinale und will nach den French Open hier nun seinen 2. Grand-Slam-Titel gewinnen.
2: Der niederländische Radprofi Olaf Koy hat die 5. Etappe der Tour de France gewonnen. Er setzte sich im Massensprint nach 158 Kilometern in Po vor dem deutschen Max Kanter durch. Das gelbe Trikot des Gesamtführenden verteidigte der Norweger Torstein Tran. Das waren die Nachrichten. Das Wetter. In der Nacht ist es nur locker bewölkt oder klar. Es kühlt ab auf 17 bis 11 Grad. Morgen ist es nach Südwesten hin oft sonnig. Im Nordosten Hessens gibt es auch dichte Wolken. Es bleibt aber trocken. Dort werden Höchstwerte um 22 am Rhein bis zu 31 Grad erreicht. Und die weiteren Aussichten: sonnig und sehr warm bis heiß. Freitag bis 33, Samstag bis 34 Grad. 20.03 Uhr.
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6: Mit Susanne Herzog von WDR 3. Schön, dass Sie dabei sind bei diesem ARD-Konzertabend mit dem WDR-Sinfonieorchester. 2 große Werke stehen auf dem Programm, und zwar von Dmitri Schostakowitsch und von Georges Enescu. Sehr gegensätzlich und gerade deshalb so reizvoll, meint der Dirigent Christian Macellaro.
7: They are completely 2 worlds apart, because of course Shostakovich's music is a lot darker, and with Enescu, even in the darkest moments, it remains always looking at the light.
6: Enescus Musik, selbst in den dunkelsten Momenten, ist da immer noch ein Hoffnungsschimmer. Auch in seiner 3. Sinfonie im Finale mit einem Chor, der in paradiesische Gefilde entführt. Diese vielfarbige Sinfonie von Enescu hat Macellaro zum Abschluss der Saison mit dem WDR-Sinfonieorchester nach Köln mitgebracht. Als Kontrast dazu zu Beginn das dunkle, in sich gekehrte 2. Violinkonzert von Dmitri Schostakowitsch. Die Solistin Isabel Faust, Artist in Residence in dieser Saison beim WDR-Sinfonieorchester, sie hat mir verraten, als ich sie backstage gesprochen habe, dass sie das Stück noch gar nicht lange im Repertoire hat.
8: Das stand schon ganz viele Jahre auf der Wunschliste, sehr, sehr weit oben bei mir. Und letztes Jahr war ja Schostakowitsch-Jahr. Und dann war es endlich möglich, auch dieses Stück zu programmieren. Ich muss sagen, ich bin wirklich sehr in den Bann dieses Stückes geraten.
6: Geschrieben hat Schostakowitsch sein zweites Violinkonzert für den Geiger David Oistrach. 1967, ein Geschenk zum 60. Geburtstag von Oistrach sollte es werden. Allerdings ist der Geiger gar nicht 60, sondern erst 59 geworden. Das Konzert hat Schostakowitsch ihm trotzdem gewidmet und ihm zum 60. dann auch noch eine Violinsonate geschrieben.
8: Das war ja eine ganz, ganz lange, sehr intensive Freundschaft, die durch dick und dünn gegangen ist. Und David Oistrach auch in den Zeiten, als Schostakowitsch gar nicht angesagt war, immer sehr zu ihm gehalten hat. Und also diese sehr, sehr langjährige, zutiefst authentische Beziehung zwischen diesen zwei Menschen, bilde ich mir ein, in diesem Stück sehr, sehr gut spüren zu können.
6: Sagt Isabel Faust. Bei der Uraufführung des Konzerts mit David Oistrach im Herbst 1967 kann Schostakowitsch allerdings gar nicht mit dabei sein. Er liegt nämlich im Krankenhaus. Schon während der Komposition des Konzerts ist Schostakowitsch gesundheitlich schwer angeschlagen. Er berichtet, er schreibe sehr langsam und nur mit Mühe, indem ich Note für Note aus mir herauspresse. Isabel Faust meint, Schostakowitsch sei
8: in diesen letzten Werken noch mal ganz besonders intim und introvertiert und sehr biografisch wahrscheinlich. Ich habe das Gefühl, wir haben hier wirklich die Gelegenheit, sehr ins Innerste des Komponisten zu schauen.
6: Die Geigerin Isabel Faust nimmt uns jetzt mit in die Innenwelt von Dmitri Schostakowitsch. Düstere, fahle Klänge der tiefen Streicher zu Beginn, über denen die Solovioline dann mit großer Intensität zu einem ausdrucksvollen Lamento anhebt. Erst noch verhalten, nach und nach mit immer größerer Dringlichkeit. Das zweite Violinkonzert von Dmitri Schostakowitsch. Christian Macellaro dirigiert das WDR-Sinfonieorchester.

Dmitri Schostakowitsch, das zweite Violinkonzert mit Isabel Faust. Das WDR-Sinfonieorchester hat unter der Leitung von Christian Macellaro gespielt. So viel kammermusikalisches Dialogisieren mit einzelnen Instrumenten im Orchester bei diesem Konzert, das hat Isabel Faust sichtlich genossen. Und drei ausführliche Solokadenzen, die sind alle übrigens komplett ausgeschrieben von Dmitri Schostakowitsch. Als Zugabe hat Isabel Faust kein Virtuosenstück mitgebracht, sondern sehr passend zu den ersten zwei Sätzen dieses ja oft so in sich gekehrten Konzerts von Schostakowitsch ein ebenfalls introvertiertes Solo-Barockstück von dem italienischen Geiger und Komponisten Nicola Matteis.

0: Die Fantasia con Discrezione von Nicola Matteis, dem Jüngeren, war das die Zugabe von Isabel Faust nach dem zweiten Violinkonzert von Dmitri Schostakowitsch, das sie mit dem WDR-Sinfonieorchester gespielt hat vor gut 10 Tagen am 27. Juni in der Kölner Philharmonie. Sie hören ARD-Konzert heute mit Susanne Herzog von WDR 3, der Saisonabschluss des WDR-Sinfonieorchesters mit der Geigerin Isabel Faust. Sie war in dieser Saison Artist in Residence. Und mit Christian Macellaro, bis 2025 Chefdirigent, jetzt ist er Artistikpartner des Orchesters. Und er hat aus seiner rumänischen Heimat Musik von George Enescu mitgebracht für die zweite Konzerthälfte. Enescu, ein wahres Multitalent, Geiger, Dirigent, Pianist, Lehrer und ja, nicht zuletzt auch Komponist. Für Macellaro ist er einer der ganz großen Sinfoniker des 20. Jahrhunderts. Besonders bekannt Enescus erste rumänische Rhapsodie, die hat er in jungen Jahren geschrieben. Seine Sinfonien, 3 sind vollendet, die sind eher selten im Konzert zu hören. Christian Macellaro hat die 3. Sinfonie mit dem WDR-Sinfonieorchester aufgeführt. Vor dem Konzert, da konnte ich den Dirigenten in seiner Künstlergarderobe treffen und er hat mir erklärt, was ihn so sehr an Enescus Musiksprache fasziniert.
1: When we look at the harmonic language, this is a language that is very post-Wagnerian. As far as the writing for the instruments is very much in the style of Richard Strauss.
0: Because die harmonische Sprache ist post-Wagnerianisch. Wie Enescu für einzelne Instrumente schreibt, da orientiert er sich an Richard Strauss. Jeder Einzelne hat so viel zu sagen. Trotzdem erklingen immer 3, 4, 5 Stimmen gleichzeitig. Was die Orchestrierung betrifft, das ist im Stil von Debussy und Ravel. Und die melodischen Motive, die Enescu benutzt, die sind tief in der rumänischen Folklore verwurzelt.
1: In Romanian Folklore. So this combination of these 4 different types of worlds really make Enescu a truly unique composer.
0: Es ist die Kombination dieser 4 verschiedenen musikalischen Welten, die Enescu zu einem wirklich einzigartigen Komponisten macht, erklärt Christian Macellaro. Seine 3. Sinfonie komponiert er in den Jahren 1916 bis 18 während des Ersten Weltkriegs. Eine Zeit, in der Enescu in Rumänien durch die Lazarette und Krankenhäuser zieht und Geige für die verwundeten Soldaten spielt.
1: During the First World War, he spent the entire time traveling around Rumania in the hospitals of Rumania playing for the wounded soldiers. You can feel this in the music. There's a kindness and generosity and beauty.
0: Man kann das in der Musik fühlen, diese Freundlichkeit, Großzügigkeit und Schönheit. Enescus Musik klingt niemals aufgebracht oder wütend. Enescu ist für mich mit keinem anderen Komponisten zu vergleichen, einfach meisterhaft.
1: Because the mastery is at the highest, but it's paired with incredible generosity and selflessness, which is very evident in the music.
0: Die Großzügigkeit und Selbstlosigkeit von Enescu kommt in der Musik ganz klar zum Ausdruck, sagt Christian Macellaro. Während Enescu in den beiden ersten Sätzen seiner 3. Sinfonie durchaus auch immer wieder dunkle und dramatische Töne anschlägt, wirkt das über weite Strecken lyrische Finale, da kommt dann noch ein Chor dazu, der wortlos singt, wie eine Erlösung nach vielen Spannungen. Wir hören das WDR-Sinfonieorchester mit Christian Macellaro und der 3. Sinfonie von George Enescu. Im Finale ist der WDR-Rundfunkchor mit dabei.

die dritte Sinfonie von George Enescu, aufgeführt vom WDR-Sinfonieorchester mit Cristian Macellaru. Er ist übrigens in seiner Heimat Rumänien künstlerischer Leiter des renommierten George Enescu International Festivals. Er liebt Enescus Musik sehr, besonders das Finale dieser dritten Sinfonie, wenn der Chor wortlos singt, zum Orchester quasi als weitere Farbe dazukommt. Dieser Moment, hat Macellaru mir verraten, bewegt ihn immer wieder besonders. Da fühlt er sich wie im Himmel. Der WDR-Rundfunkchor hat für diese himmlischen Gefühle im Finale gesorgt, einstudiert von Philipp Amann, Chefdirigent des Chors.

ARD-Konzert, heute präsentiert von WDR 3, der Saisonabschluss des WDR-Sinfonieorchesters mit Christian Macellaro und der dritten Sinfonie von Georges Enescu. Am 27. Juni sind sie aufgetreten in der Kölner Philharmonie. Georges Enescu war ja als Geiger und Dirigent in der ganzen Welt unterwegs. Studiert hat er in Wien und auch in Paris. Dort unter anderem Komposition bei Gabriel Fauré. In einer Klasse übrigens auch mit Maurice Ravel. Von Gabriel Fauré hören wir jetzt noch zwei Sätze aus dessen zweiter Violinsonate. Es spielt Isabelle Faust, heute ja die Solistin, in der ersten Konzerthälfte beim zweiten Violinkonzert von Schostakowitsch. Hier ist Isabelle Faust mit dem zweiten Satz Andante und dem Finale Allegro non troppo aus Faurés zweiter Violinsonate. Klavier spielt Florent Beaufard.

0: Isabelle Faust und Florent Beaufard mit zwei Sätzen aus der zweiten Violinsonate von Gabriel Fauré. Damit geht unsere Konzertsendung jetzt zu Ende. Am kommenden Samstag beginnt dann das ARD Radiofestival. Den ganzen Sommer Konzerte und Opern von den großen Sommerfestivals und vieles mehr. Zum Auftakt am Samstag live Klassik vom Odeonsplatz in München. Sir Simon Rattle und das Symphonieorchester des Bayerischen Rundfunks mit einem Best-of-Gershwin-Programm. Mit dabei ist der Pianist Kirill Gerstein. Das war's für heute bei ARD Konzert. Die Redaktion hier bei WDR 3 hatte Michael Breugst. Mein Name ist Susanne Herzog. Wir wünschen Ihnen noch einen schönen Abend.
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2: Um 22 Uhr mit Stefan Schiebelhut. Neue Regeln für die Förderung von umweltschonenden Heizungen. Der Haushaltsausschuss des Bundestags hat dafür den Weg freigemacht. Damit können wegen technischer Umstellungen erst einmal keine neuen Förderanträge mehr gestellt werden. Aus dem ARD-Hauptstadtstudio Christina Nagel.
3: Von den alten Konditionen profitieren können nur noch diejenigen, die bereits eine Bestätigung zum Antrag oder eine sogenannte technische Projektbeschreibung vorliegen haben. Alle anderen müssen sich gedulden. Die technische Umstellung soll bis zum 20. Juli dauern und dann gelten die neuen Förderbedingungen. Für den Einbau von Wärmepumpen und anderen klimafreundlichen Heizungen gibt es dann weniger Zuschüsse.

0: als bisher. Sie sollen in den kommenden Jahren schrittweise weiter sinken.
1: Abschluss des NATO-Gipfeltreffens in Ankara. In der gemeinsamen Schlusserklärung bekennen sich alle 32 Mitgliedstaaten zur Bündnistreue. Russland wird in dem Text als langfristige Bedrohung bezeichnet. Die Ukraine soll weiter konsequent unterstützt werden. Bundeskanzler Merz sagte nach dem Treffen, die Europäer würden in der NATO künftig mehr Verantwortung übernehmen. Nach dem mutmaßlichen Amoklauf an einer Schule in Schongau in Oberbayern ist der 16-jährige Tatverdächtige in Untersuchungshaft. Bei ihm handelt es sich um einen ehemaligen Schüler des Gymnasiums, ARD-Reporter Frank Jordan.
2: Bundesinnenminister Alexander Dobrindt erklärte am Abend in Schongau, der tatverdächtige 16-Jährige habe bei der Tat auch einen Schuss abgegeben, aber niemanden getroffen. Danach habe die Waffe versagt. Daraufhin sei der Jugendliche mit einem mitgeführten Messer auf Schülerinnen losgegangen. Zwei 13-Jährige wurden nach Einschätzung der Ermittler zufällig Opfer. Laut Bayerns Innenminister Joachim Herrmann erlitten die Mädchen Messerstiche. Beide wurden schwerst verletzt in ein Krankenhaus gebracht. Inzwischen sind sie außer Lebensgefahr.
1: In Berlin ist am Abend das traditionelle Hessenfest gefeiert worden. Mehrere tausend Gäste kamen dazu in die hessische Landesvertretung. Sie war vor 25 Jahren eröffnet worden. Das Fest wurde von etwa 100 hessischen Unternehmen, Handwerksbetrieben und Institutionen unterstützt. Tennisprofi Alexander Zverev hat das Halbfinale von Wimbledon erreicht. Er gewann im Viertelfinale gegen den US-Amerikaner Taylor Fritz in 3 Sätzen. Im Halbfinale trifft Zverev auf Arthur Frary aus Großbritannien. Das waren die Nachrichten. Das Wetter. Heute Nacht ist es in Hessen nur locker bewölkt oder klar. Es kühlt ab auf 17 bis 11 Grad. Morgen wird es nach Südwesten hin oft sonnig. Im Nordosten gibt es auch dichte Wolken. Es bleibt aber trocken. Hier werden Temperaturen um 22 am Rhein bis zu 31 Grad erreicht. Und die Aussichten sonnig und sehr warm bis heiß. Am Freitag 27 bis 33, Samstag bis 34 Grad. Es ist 22.03 Uhr.
3: Jazz. Helden und Mythen, die gibt's im Jazz nicht zu knapp. Und deswegen ist das heute unser Thema in ARD Jazz, das Magazin. Ich bin Mauretta Heinzelmann, herzlich willkommen. Wir schauen heute auf einen der absoluten Jazz-Heroes, nämlich Louis Armstrong. Und es gibt auch ganz viel frische neue Musik, unter anderem von der französischen Klarinettistin Hélène Durée, einer sehr charmanten, modernen Jazzheldin. Wir lassen auch den amerikanischen Independence Day heute nachklingen, 250 Jahre USA, und das kann am besten Diane Reeves, eine meiner ganz persönlichen Jazzheldinnen. The House I Live In.

0: Die große Diane Reeves mit The House I Live In vom Album Higher Ground Hurricane Relief Benefit Concert. Es erschien 2005, also nach dem Hurricane Katrina in New Orleans. Dieses Benefits-Konzert, das sollte also die Opfer ehren. Damals waren ja vor allem afroamerikanische Menschen betroffen. Es war in der Ära von George W. Bush. Independence Day, 250 Jahre USA, der wurde jetzt am 4. Juli gefeiert. Alle Menschen sind gleich. Dieses bahnbrechende Postulat, das stand damals in der Unabhängigkeitserklärung 1776. Und alle Menschen sind gleich, das wurde aber längst nicht für alle Menschen gleichermaßen umgesetzt. Zum Beispiel für indigene und afroamerikanische Menschen in den USA. Die Sklaverei wurde erst 100 Jahre später abgeschafft und der Rassismus, der hinterlässt bis heute noch Spuren und ist auch eins der Kernthemen im Jazz. In Südafrika, da lebt der Pianist Nduduzo Makatini und er ist nicht nur Pianist, sondern auch Heiler, Forscher, Sänger und Komponist. Er studierte Musik und Ethnomusikologie und er schreibt derzeit an einem Buch über das indigene afrikanische Wissen und über die flüchtige Ästhetik des Jazz. Fugitive Aesthetics heißt das. Also da geht es darum, dass mit Vertreibung und Sklaverei, mit Apartheid, Rassismus eine gewisse Ästhetik kreiert wurde, die eigentlich immer im Wandel ist und die auf der Flucht ist. Also sozusagen den Jazz kann man nie so ganz festnageln. In dem Moment, wo man das versucht, hat er sich schon wieder verändert, hat schon wieder jemand diese Musik in sich ganz neu aufgestellt. Mit drin ist dann auch die Sehnsucht nach Identität und Heimat, die immer wieder ausgedrückt wird im Jazz. Nduduzo Makatini, den habe ich getroffen bei der Jazz Baltica in Timmendorf vor seinem großartigen Konzert.
1: Fugitive aesthetic is a term that is part of the decolonial vocabulary. Fugitive, admitting that anything that we say about jazz as a definition only lasts for that second. The next moment is not true anymore, because it has escaped.
2: Flüchtige Ästhetik ist als Begriff Teil des dekolonialen Wortschatzes. Flüchtig meint, dass alles, wie wir Jazz definieren, eine Sekunde später schon vorbei ist. Im nächsten Moment ist es nicht mehr wahr. Es ist entflohen, weil jemand etwas gemacht hat, was die Definition verändert hat.
1: It's about music that has to do with ways of displacement, this trying to locate a home, this difficulty of home. And jazz is like that homeless music. It enunciates on the other side of displacement, on the other side of being deprived home, deprived language. You know, all of these things are part of what brings out the jazziness. So it's fugitive in that sense.
0: Nduduzo Makatini, der südafrikanische Pianist, sein aktuelles Album heißt The Myth We Choose, also der Mythos, den wir wählen. Denn Makatini meint, dass wir Mythen und Glaubenssysteme durchaus wählen können und dass es sogar sehr wichtig ist, heutzutage bewusst zu schauen, an welche Mythen wir glauben. Er möchte mit seiner Musik, zum Beispiel auf dem aktuellen Album oder in seinen Konzerten, heilsame Mythen in das kollektive Bewusstsein hinein geben, die sich aus dem indigenen afrikanischen Wissen speisen.
1: I grew up firstly with the music of the village itself. I grew up in a place where I wasn't really introduced to amplification or radio or any of the things that were kind of invading natural musics.
2: Ich bin mit der Musik meines Dorfes aufgewachsen, einem Ort, wo ich keiner elektrischen Verstärkung oder dem Radio ausgesetzt war. Ich habe Musik studiert durch den Gesang der Vögel oder den Klang des Regens. Natürlich gab es Lieder, die den Kosmos ehrten. Es ging darum, aufzuwachen und der Sonne zu danken, indem wir ein Lied sangen.
1: And then start singing a song. So there was no song without a gesture from the cosmos.
0: Musik steht also in der komplexen Weltsicht des südafrikanischen Pianisten Nduduzo Makatini immer in einem Zusammenhang mit der Natur und mit dem Leben. Und daraus folgt dann auch, dass ein Konzert eigentlich viel mehr ist als eine Aufführung. Also ein Konzert dieses sehr warmherzigen und freundlichen Musikers, das ist wie eine Einladung an das Publikum, sich durch die Musik auch zu verwandeln. Man kann das nicht einfach mit einer Konsumhaltung daran gehen, ich habe dafür bezahlt, ich lasse mich jetzt berieseln, sondern man soll wirklich ein Teil dieses Rituals sein.
2: Ich habe mich schon lange vom Konzept der Aufführung gelöst, weil es eine Notwendigkeit für Heilung gibt. Deswegen nenne ich das, was ich mache, Rituale. Diese Klänge werden nicht ausgestellt, sondern sie schauen in den Zuschauerraum und konfrontieren das Publikum wie Spiegel, in dem wir uns selber sehen können.
1: A mirror for us to see ourselves.

0: What People Say von Duduzo Makatini vom neuen Album The Myth We Choose. Mythen, die brauchen natürlich auf jeden Fall Helden. Und da sind wir jetzt bei Daniel Garcia, dem spanischen Pianist, und er hat sein neues Album quasi wie einen Trip eingespielt. Das hat nichts mit Drogen zu tun, sondern er ist einfach nachts in ein Studio gegangen. Nachdem der Techniker alles für ihn eingestellt hatte, ist der Techniker auch gegangen, weil Daniel Garcia ganz allein sein wollte und diese Solomusik einspielen wollte. Sehr konzentriert. Er hat die Stücke komponiert in einer Zeit, als sein Vater sterbenskrank war und er ihn quasi begleitet hat. Und es geht bei dieser Heldenreise, A Hero's Journey heißt das Album, da geht es um die Heldentaten, die wir alle im Alltag immer wieder aufgefordert sind zu tun. The Hero's Journey ist eine Einladung an das Publikum, diese Heldenreise beim Zuhören nachzuerleben. Und mit diesen Helden, da sind ganz normale Menschen gemeint, natürlich egal welchen Geschlechts. Daniel Garcia sagt, dass die größte Heldin, die er kennt, seine alleinerziehende Mutter gewesen ist.
1: So this is an invitation to every listener to feel free to relate to the music, the different tracks, the different stages. Through everybody's life, there is a lot of journeys, not only one. Of course, you can look at one life as a one big journey, but within this huge journey of that is a human life, there are many little journeys that we are facing in different stages of our lives. So for everybody that listens to this album, I am sure they can relate to every stage of the process and feel related and think about their own experiences. And that's why, in this case, I think it is very important to listen to the whole album because it tells a whole story.
0: Pianist Daniel Garcia wünscht sich, dass wir beim Zuhören das ganze Album in der Reihenfolge anhören, zumindest einmal, um diese Reise nachzuvollziehen. Das können wir hier in dieser Sendung natürlich nicht, aber bevor es jetzt Musik gibt, noch den Hinweis, dass er sagt, dass auch der Musiker auf eine Weise ein Held sein muss oder eine Heldin, da er sehr mutig und ausdauernd sein muss und seine Projekte, seine Vorhaben, die Musik ausreichend lieben muss mit einer Leidenschaft, um durchzuhalten das ganze Leben. Und er sagt auch, das ist wirklich eine sehr kraftvolle Waffe, das Klavier.
2: Yeah, so it's a very nice weapon you use.
1: Yeah.
2: The piano.
1: Yeah, I love it. That is my sword. Yeah.

0: Am Samstag beginnt das Radiofestival der ARD mit ganz viel Jazz. Und was da genau läuft, darüber habe ich mit Claudia Hartmann gesprochen. Sie ist Jazzredakteurin beim NDR. Claudia, danke, dass du dir die Zeit nimmst, uns zu berichten, was da im Sommer zu erwarten ist im Radiofestival.
1: Das Radiofestival wird hoffentlich vor allen Dingen bunt, aktuell, aber auch manchmal historisch. Also wir haben einen bunten Mix aus aktuellen Veranstaltungen, aktuellen Konzerten. Wir haben Themen, die bearbeitet werden. Wir haben aber auch runde Geburtstage, wie zum Beispiel den 125. Geburtstag von Louis Armstrong. Wir haben den 100. von Tony Bennett mit wunderschönen Sachen im Programm. Aber es gibt auch eher den aktuellen und jüngeren Jazz. Also zum Beispiel gibt es auch ein großes Feature über eine junge amerikanische Sängerin, Gabrielle Cavassa. Ihr habt sie schon mal gehört, auch beim ARD Jazz Magazin. Aber das gibt es dann nochmal ganz ausführlich im ARD Radio Festival.
0: Und wann laufen diese Sendungen, immer diese Jazz-Sendungen im Radiofestival?
1: Das ist jetzt ganz wichtig. Jeden Abend um 23.03 Uhr geht's los. Und wer da mal eine Sendung verpasst oder vielleicht sowieso schon um die Uhrzeit im Bett ist, so wie ich immer, der kann das Ganze hören auf ardjazz.de. Da findet ihr das, oder in ARD Sounds. 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
0: Und gibt es auch im Radiofestival aktuelle Tipps? Also du hast das eben schon ein bisschen angesprochen, also Tipps für Festivals, für Konzerte, für Ereignisse im Jazzbereich.
1: Ja, das ARD Jazz Magazin, das gibt es auch weiterhin, wie gewohnt, jeden Mittwochabend. Da versorgen wir euch ja schon die ganze Zeit mit allem, was aktuell anliegt. Da lohnt es sich auf jeden Fall reinzuhören. Jeden Mittwoch, 23.03 Uhr. Und wer online unterwegs ist, alle Sendungen des Radiofestivals sind immer ab 8 Uhr morgens online. Also schon am Sendetag. Ihr könnt also schon vorhören, was euch abends als frisch verkauft wird.
0: Und das ARD Jazz Magazin, also diese Sendung, die ihr jetzt gerade hört, das wird dann also auch um 23.03 Uhr starten und nicht wie sonst im Jahr um 22.03 Uhr.
1: Genau, das ist die Ausnahme. Wir verschieben sozusagen eine Stunde nach hinten. Also der Schwerpunkt vorher, wenn ihr schon ab 8 einschaltet, ist eindeutig klassische Live-Konzerte. Und die dauern meistens länger als bis 22 Uhr, um da ein bisschen Puffer zu haben und für uns eine gesicherte Startzeit zu haben, es merkt euch bitte die 23 Uhr Zeitmarke, da gibt es dann Jazz. Und es läuft auf allen ARD-Kulturwellen.
0: Großartig. Und was sind denn deiner Meinung nach die Höhepunkte dieses Radiofestivals, also thematisch? Du sagtest ja, es gibt auch Themensendungen.
1: Ja, ich gebe zu, es gibt so ein paar Sendungen, die machen mich sehr, sehr neugierig. Also es gibt zum Beispiel eine Sendung zum Thema Jazz und Care-Arbeit. Wie lässt sich eigentlich Familie von Musikerinnen oder auch von Musikern vereinbaren? Wie sieht da der Alltag aus? Da gibt es eine spannende Sendung, die ich auch noch nicht gehört habe, wo ich aber sehr gespannt drauf bin.
0: Oh, da will ich auch unbedingt reinhören.
1: Es gibt aber auch so ganz klassische Themen, die wir schon immer im Programm haben. Zum Beispiel hören wir Gutes und reden drüber. Die Tipps von den Kollegen vom Bayerischen Rundfunk, was wir auch immer im Radiofestival haben, was sonst auf dem Spotlight-Platz läuft, das wird es auch weiterhin geben. Es gibt auch eine Sendung zwischen Stille und Aufschrei, Jazz als rebellische soziale Kraft. Da lohnt es sich, glaube ich, auch mit großen Ohren mal reinzuhören. Und worauf ich ganz persönlich neugierig bin, ist einfach eine Sendung, die heißt Positionen. Wynton Marsalis verlässt das Jazz at Lincoln Center. Ich glaube, da wird es auch noch mal ein bisschen politisch. Ich bin kein großer Marsalis-Fan, aber auf diese Sendung, da bin ich doch sehr gespannt, was wir da zu hören bekommen.
0: Wow, das klingt wirklich spannend. Und wenn jetzt unsere Hörerinnen und Hörer Feedback haben zu diesen Sendungen oder auch irgendwelche Wünsche, Anmerkungen, wohin geht denn das?
1: Schreibt wie immer an jazz@ard.de.
0: Wunderbar, ich danke dir sehr, Claudia, für diesen Überblick. Wir sind gespannt aufs Radiofestival und hören jetzt mal rein in die neue CD der NDR Big Band mit João Bosco. Die ist am Freitag erschienen bei Enya und am Samstag wird die erste Sendung des Radiofestivals sein, ein Mitschnitt live aus Sao Paulo mit der NDR Big Band und João Bosco. Das ist quasi das gleiche Programm, aber dann live in Brasilien, also der Heimat von João Bosco. Und da bin ich auch sehr gespannt auf die großartige Stimmung.

Incompatibilidade de Genius von João Bosco, arrangiert von Rafael Rocha für die NDR Big Band, am Samstag, dem 11. Juli im ARD Radio Festival um 23.03 Uhr gibt es dann die Live-Version dieses Stücks. Also was wir hörten, das war von der aktuellen CD Horda, die gerade erschienen ist bei Enya. Das ARD Radio Festival, das dauert bis zum 18. September. Da gibt's Sendungen von Autorinnen und Autoren aus ganz Deutschland über diverse Themen und News im Jazz. Jeden Abend um 23.03 Uhr ausgenommen Sonntag. Am 4. August gibt's zum Beispiel eine Sendung über Louis Armstrong anlässlich seines 125. Geburtstages, und auch heute denken wir an ihn, nämlich am Montag, am 6. Juli, jährte sich sein 55. Todestag.

0: Armstrong in der Tür. Hello, Tetschmo, and welcome to Hamburg.
1: Yeah, same, happy. Yes? Trying to get you for a long time.
0: Yes.
1: Yeah.
0: And your impressions about Germany? Your impressions about Germany?
1: Oh, I've been having a ball there. And Berlin, I had a good German beer.
2: Louis Armstrong, 1952 in Hamburg, da erwischte ihn eine deutsche Journalistin. Am 6. Juli vor 55 Jahren starb Louis Armstrong, der sich als Kind aus Mülltonnen ernähren musste und den seine Mutter bei fremden Leuten abgeben musste, wenn sie ihre Freier empfing, und dem ein engagierter Musiklehrer in einer Jugendstrafanstalt ein Kornett in die Hände gab. Der Rest ist Geschichte. Also wir hörten vorhin Cornet Chop Suey mit den Hot Five, der legendären Band, in der Louis Armstrong den Jazz revolutionierte, indem er auch die Ensemble-Improvisation mit hineinnahm. Also alle improvisierten mehr oder weniger gleichzeitig, auch seine Frau Lil Hardin am Klavier. 1965 spielte Louis Armstrong auch in Schwerin, also in der DDR. Und auch da wurde er von einem Journalisten abgefangen. Und danach hören wir noch Summertime. Das muss einfach heute sein.
3: Man sagte den Mecklenburgern nach, sie seien nicht so schnell aus der Ruhe zu bringen. Ich bin überzeugt, Sie, Herr Armstrong, beweisen heute Abend das Gegenteil. Woher nehmen Sie eigentlich Ihre enorme Kraft, Ihre Vitalität, Ihre Begeisterung, die heute noch so stark ist wie vor 40 Jahren?
4: Good rest, good food and admiration for my music keeps me fresh.
5: Ein gutes Essen, eine gute Rast und dann natürlich die Liebe zur Musik, das hält sie jung und frisch.
3: Es geht Ihnen in der Ruf voraus, dass Sie pro Abend 6 weiße Oberhemden und 12 blütenweiße Taschentücher verbrauchten. Stimmt das?
4: Well, 2 white shirts. And 20 handkerchiefs.
5: 2 weiße Hemden und 20 Taschentücher.

Summertime mit Ella Fitzgerald und Louis Armstrong. Hier ist ARD Jazz, das Magazin mit unseren Tipps für die Sommerfestivals. Das Montreux Jazz Festival, das begann am 3. Juli und es dauert noch bis zum 18. Juli. Es gibt ein neues Festival in Berlin, nämlich vom 14. bis 16. Juli lädt das Jazz-Institut Berlin erstmals zum JIP-Festival in die Universität der Künste Berlin ein. An drei Abenden präsentieren Ensembles des Instituts die Musik, die sie im Laufe des Sommersemesters erarbeiteten, und es ist also ein vielfältiges Konzertprogramm mit mehr als 25 Ensembles. Elbjazz in Hamburg, das pausierte letztes Jahr, aber jetzt in diesem Jahr findet es wieder statt. Und zwar vom 10. bis zum 11. Juli, unter anderem mit Nubia Garcia, der britischen Saxophonistin.

Nubia Garcia tritt am Samstag, dem 11. Juli bei Elb Jazz in Hamburg auf. Die französische Klarinettistin Hélène Durey, sie studierte in Brüssel, nachdem sie in Montpellier Film- und Theaterwissenschaften studiert hatte. Und das merkt man irgendwie auch ihrer Musik an, dieses filmische und Performance-Denken. Inspiriert von Balkanmusik, karibischer Tanzmusik und freier Improvisation ist überdies ihre Musik und ihre Band, die heißt Synästhet. Also da geht's um die gemeinsame Wahrnehmung von Farben und Musik.

Abyss von Hélène Durie, der französischen Klarinettistin, vom aktuellen Album Perception mit ihrer Band Synesthet, und mit dabei ist in einigen Stücken zumindest der deutsche Posaunist Nils Wogra, mit dem wir diese Sendung gleich beschließen werden. Das war ARD Jazz, das Magazin. Immer mittwochs geben wir euch auch im Radiofestival ein Jazz-Update ab 23.03 Uhr. Das ist nämlich die Anfangszeit im ARD Radiofestival bis zum 18. September. Ihr findet uns auch in ARD Sounds unter ARD Jazz, das Magazin. Wünsche und Anregungen schreibt uns bitte gerne unter jazz@ard.de. Ich sage danke fürs Zuhören. Mein Name ist Mauretta Heinzelmann und Nils Wogram, der Posaunist, spielt auch auf dem neuen Album Treloke Plus 15, A Tribute to Albert Mangelsdorf mit Jim McNeely und der Frankfurt Radio Big Band. Und darauf findet sich dieses Hammer-Solostück des Posaunenvirtuosen Albert Mangelsdorf, Yellowhammer, nun mit Nils Wogram.

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1: Um 23 Uhr mit Stefan Schiebelhut. Das US-Militär hat nach eigenen Angaben neue Angriffe gegen den Iran gestartet. Wie es hieß, soll damit die Fähigkeit des Regimes in Teheran eingeschränkt werden, den Schiffsverkehr in der Straße von Hormuz zu beeinträchtigen. Ähnliche Angriffe auf Ziele im Iran hatte es schon gestern gegeben. US-Präsident Trump hatte beim NATO-Gipfeltreffen in Ankara die mit dem Iran vereinbarte Feuerpause für beendet erklärt. Neue Regeln für die Förderung von umweltschonenden Heizungen. Der Haushaltsausschuss des Bundestags hat dafür den Weg freigemacht. Damit können wegen technischer Umstellungen erst einmal keine neuen Förderanträge mehr gestellt werden. Aus dem ARD-Hauptstadtstudio Christina Nagel.
2: Von den alten Konditionen profitieren können nur noch diejenigen, die bereits eine Bestätigung zum Antrag oder eine sogenannte technische Projektbeschreibung vorliegen haben. Alle anderen müssen sich gedulden. Die technische Umstellung soll bis zum 20. Juli dauern und dann gelten die neuen Förderbedingungen. Für den Einbau von Wärmepumpen und anderen klimafreundlichen Heizungen gibt es dann weniger Zuschüsse als bisher. Sie sollen in den kommenden Jahren schrittweise weiter sinken.
1: Nach dem mutmaßlichen Amoklauf an einer Schule in Schongau in Oberbayern ist der 16-jährige Tatverdächtige in Untersuchung.

0: Untersuchungshaft. Bei ihm handelt es sich um einen ehemaligen Schüler des Gymnasiums, ARD-Reporter Frank Jordan.
1: Bundesinnenminister Alexander Dobrindt erklärte am Abend in Schongau, der tatverdächtige 16-Jährige habe bei der Tat auch einen Schuss abgegeben, aber niemanden getroffen. Danach habe die Waffe versagt. Daraufhin sei der Jugendliche mit einem mitgeführten Messer auf Schülerinnen losgegangen. Zwei 13-Jährige wurden nach Einschätzung der Ermittler zufällig Opfer. Laut Bayerns Innenminister Joachim Herrmann erlitten die Mädchen Messerstiche. Beide wurden schwerst verletzt in ein Krankenhaus gebracht. Inzwischen sind sie außer Lebensgefahr.
0: In Berlin ist am Abend das traditionelle Hessenfest gefeiert worden. Mehrere tausend Gäste kamen dazu in die hessische Landesvertretung. Sie war vor 25 Jahren eröffnet worden. Das Fest wurde von etwa 100 hessischen Unternehmen, Handwerksbetrieben und Institutionen unterstützt. Tennisprofi Alexander Zverev hat das Halbfinale von Wimbledon erreicht. Er gewann im Viertelfinale gegen den US-Amerikaner Taylor Fritz in 3 Sätzen. Im Halbfinale trifft Zverev auf Arthur Ferry aus Großbritannien. Das waren die Nachrichten. Das Wetter. Heute Nacht ist es in Hessen nur locker bewölkt oder klar. Es kühlt ab auf 17 bis 11 Grad. Morgen wird es nach Südwesten hin oft sonnig. Im Nordosten gibt es auch dichte Wolken. Es bleibt aber trocken. Hier werden Temperaturen um 22 am Rhein bis zu 31 Grad erreicht. Die Aussichten sonnig und sehr warm bis heiß. Am Freitag 27 bis 33, Samstag bis 34 Grad. Es ist 23.03 Uhr.
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4: Mit Juliana Bergmann. Mein heutiger Gast scheint keine Angst vorm Ich in Texten zu haben. Im Spiegel erscheinen seine Selbsterfahrungsreportagen über Kuschelpartys, über seinen Besuch im Schweigekloster oder seinen Zuckerverzicht, über sein Vatersein oder über die wiederentdeckte Jugendliebe. Und bei all dem macht er kein Geheimnis aus seinen eigenen Depressionen. Sein neues Buch dokumentiert all diese Facetten. Es ist vielleicht noch persönlicher als alles, was man sonst schon von ihm lesen konnte. Der in Hamburg lebende Autor und Journalist Benjamin Mark ist heute mein Gast hier im Studio. Ich freue mich. Hallo und herzlich willkommen, Benjamin Mark.
5: Hallo, vielen Dank für die Einladung.
4: 2020 erschien Ihr erstes Buch über Depressionen. Wenn das noch geht, kann es nicht so schlimm sein. Der NDR hat auch ein Hörspiel draus gemacht. Ausgezeichnet war es als Buch des Jahres der Hamburger Literaturpreise. Und Sie selbst nennen es Zwillingstext von diesem neuen Buch, über das wir heute sprechen wollen. Bewerbungen um einen Job als Mensch, das bei Suhrkamp erschienen ist. Es handelt sich um Ihr Online-Tagebuch mit Posts, die Sie ab Frühjahr 2025 auf Instagram veröffentlicht haben. Herr Mark, haben Sie heute schon Tagebuch geschrieben?
5: Ich schreibe eigentlich nie Tagebuch, weil ich das, was in meinem Kopf passiert, auch oft so uninteressant finde. In diesem Fall, im letzten Frühjahr, habe ich mich so ein bisschen kurz geschlossen und habe so gemacht, ich habe immer die Texte so ins Telefon getippt, wo ich gerade war, halt so im Bett, bevor die Kinder wach sind oder im Café oder im Bus und habe dann immer so das reingetippt, einmal drüber geguckt und online gestellt. Sonst hätte ich das nicht geschrieben, weil nur für mich, ich weiß ja ungefähr, was bei mir los ist und ich muss das später auch wirklich lieber nicht mehr nachlesen.
4: Sie sagen kurz geschlossen. Was für ein Kurzschluss ist da passiert?
5: Ich glaube, es ist so, dass mir viele Dinge eigentlich ein bisschen schwer fallen und dass ich vor denen ein bisschen Angst habe. Und zum Beispiel Tagebuch schreiben, da ist man dann ja man selbst und man hat noch ein zweites Gegenüber, das man zu Papier gebracht hat. Und das möchte ich lieber nicht machen, weil ich mir selbst oft schon ein bisschen zu viel bin oder ich mich blöd finde und denke ich, das jetzt noch aufzeichnen. Und der Kurzschluss war eben die Veröffentlichung. So aufzeichnen, das bin ich, oh Gott, aber bevor man denkt, das bin ich, oh Gott, ist es ja schon weg, ist es draußen.
4: Ihre Musikauswahl, die könnte nicht passender starten. Wir hören Christiane Rösinger mit Lob der stumpfen Arbeit. Was bedeutet Ihnen dieses Lied?
5: Meine Eltern sind so Arbeiter gewesen und da ging es immer sehr darum, dass man vielleicht selbst bei der Bahn arbeitet, Lokführer ist, bei der Sparkasse arbeitet, aber dass es Leute gibt, die arbeiten gar nicht oder die sind Handwerker, die haben es noch nicht ins Büro geschafft. Man musste es ins Büro schaffen, weil das war der nächste Schritt, weil man dann seinen Körper nicht kaputt macht. Und ich habe irgendwann gelernt, diese Unterschiede nicht mehr zu machen, sondern jeden Menschen, der irgendwas macht, dafür zu schätzen und das gut zu finden. Mich zu bedanken bei den Menschen. Ich wohne in Hamburg in einem Viertel, das heißt Phoenixviertel in Harburg. Und da ist immer alles wie eine Möbelausstellung. Überall stellen Leute ihren Müll raus, überall liegt irgendwas rum. Und da sind eben diese Menschen und die kümmern sich darum, dass da immer aufgeräumt wird. Und ich bedanke mich immer bei denen und ich weiß gar nicht, ob die das total albern oder doof finden. Aber ich denke immer so, oh, wie geil ist das denn? Und die meisten Menschen machen ja schon coole Sachen. Ich habe zum Beispiel, stelle ich mir manchmal vor, wie ich so als Kassierer in einem Supermarkt arbeiten müsste. Und das könnte ich ja gar nicht. Das Talent habe ich gar nicht. Den ganzen Tag gucken Leute von oben auf mich runter und wollen, dass ich schnell bin, schnell, weil die wollen weiter. Ich bin nur so ein Ding, das denen im Weg steht und bitte schnell machen soll, das könnte ich überhaupt nicht aushalten. Da würde ich nach einer Woche durchdrehen. Dann denke ich so, wie geil es ist, dass es Leute gibt, die dieses Talent haben, da sitzen zu können und meine Waren scannen und mich abkassieren zu können, weil sonst hätte ich ja gar nichts zu essen. Und dann denke ich so, gut, ich bin jetzt Autor, Journalist, ist auch ganz cool, aber ist jetzt nicht besser oder schlechter, ist halt was anderes.
4: Christiane Rösinger singt ja, Artikel schreiben konnte ich nie leiden.
5: Das ist auch die Hölle, echt. Nervt oft, oder?

0: Benjamin Marx. Sie sind Jahrgang 1978, stammen aus Badowiek bei Lüneburg, sind Autor und Journalist in Hamburg, seit 2008 bei Spiegel Online, inzwischen beim Spiegel, haben 2 Söhne, 8 und 12 Jahre alt, zumindest zum Zeitpunkt des Buches. In dem Buch also, in Bewerbungen um einen Job als Mensch, lernen wir sie in vielen Rollen kennen. Als Journalist, als Vater, als Partner, als Ex-Partner. Für wen haben Sie dieses Tagebuch geschrieben?
1: Letztlich habe ich das Tagebuch für mich geschrieben, um in irgendeiner Form in der Welt zu sein, glaube ich. Ich habe zu der Zeit eine sehr schlimme Zeit gehabt. Ich war ja nicht so depressiv, dass ich jetzt gar nichts machen konnte, aber ich habe mich so sehr unverbunden mit der Welt gefühlt und der Welt fremd und fern und habe gedacht, ich gehöre da gar nicht so richtig rein, wie so ein Satellit, der irgendwie kaputt ist und um die Erde fliegt, aber einfach nicht abstürzen will oder kann. Und ich hatte das Gefühl, dass ich mich in irgendeiner Form verbinden möchte mit der Welt. Das heißt, ich habe meine Gedanken, meine Gefühle aufgeschrieben. Es war ja auch eine krasse Zeit. Da wurde Trump gewählt im letzten Frühjahr. Da hat die CDU mit der AfD bei einer Entscheidung gemeinsame Sachen gemacht. Das war natürlich oder das ist natürlich eine Welt, in der es auch schwer ist, sich aufzuhalten, bei der es schwer ist, sich mit der zu verbinden. Und ich war sehr in so einem Modus, ich bin so da, aber ich weiß gar nicht wo.
0: Als Teenagerin, da hatte ich an meinem Tagebuch so ein Schloss und das hätten meine Brüder sicherlich leicht öffnen können, aber es gab mir zumindest das Gefühl von Schutz. Sie verzichten bewusst auf Schutz, sowohl in Ihrem journalistischen Schreiben als auch jetzt in diesem Tagebuchtext. Wie ist das für Sie, sich so komplett schutzlos zu zeigen?
1: Für mich hat das eine große Einfachheit. Ich denke manchmal Menschen, die so viele Ebenen haben oder bestimmte Arten zu sein in bestimmten Kontexten, in Jobs, bei der Familienfeier, zu Hause mit den Kindern, draußen mit den Kindern, das stelle ich mir sehr schwer vor, diese ganzen Rollen einzunehmen. Und für mich habe ich gemerkt, es ist einfach immer ungefähr derselbe zu sein und Geheimnisse zu haben oder Dinge zurückzuhalten, stresst mich. Und dann denke ich, hast du einfach keine oder kaum Geheimnisse. Und dann ist es schon gut. Und ich wünsche mir auch so sehr, dass wir alle vielleicht mehr miteinander reden können. Die größten Probleme entstehen ja da, wo nicht geredet wird oder nicht gut geredet wird oder nicht offen geredet wird oder auf eine Art geredet wird, wo man schon merkt, es geht um eine bestimmte Sache und nicht um die Personen und nicht um das Miteinander vielleicht.
0: Sprechen möchte ich über Ihre Poetik, Ihre Sprache, die ist so ganz fantasievoll. Da habe ich so ein paar Beispiele rausgeschrieben. Zwischenmenschlich gibt es sowas wie Mikroblödheiten oder Ihr Kopf, den bezeichnen Sie als anders nützlich. Oder Sie sind heutzutage, sagen Sie bei sich selbst, alterswild geworden oder erleben sowas wie eine aus Versehen Freiheit und jemanden, den Sie durch Intelligenz attraktiv finden, den nennen Sie Kopfhot. Man schreibt ja normalerweise ins Tagebuch so ganz intuitiv und spontan. Wie spontan sind solche Wortneuschöpfungen für Sie?
1: Absolut spontan. Also wie gesagt, ich habe das so runtergeschrieben, dann noch einmal drüber gelesen, die schlimmsten Interpunktionsfehler rausgehauen, wobei ich wirklich nicht gut in Interpunktion bin. Und versucht vielleicht manchmal noch einen Satz, der ganz verästelt war, ein bisschen zu beschneiden. Aber in der Regel ist das dann so in meinem Kopf. Und ich habe auch das Gefühl, dass diese Worte, die mache ich ja nicht, um ein tolles Wort zu benutzen, sondern weil ich in dem Moment merke, dass es das richtige Wort zu sein scheint.
0: Und die Sprache hat dann für Sie nicht genug treffende Worte, dann erfinden Sie selbst.
1: Manchmal ist ja Sprache auch ein bisschen wie so eine angezogene Handbremse. Also Sprache kann interessante Sachen machen. Sprache kann uns an Orte führen, an die wir ohne Sprache nicht kommen würden. Wir fühlen, wir denken, wir kreieren unsere Welt mit Sprache. Gleichzeitig kann Sprache natürlich auch Erzählungen herstellen, die uns auf total komische Holzwege führen. Und es ist eben so, dass Sprache ja so lebendig ist, dass man so viel damit machen kann und dass man so viele Feinheiten damit in etwas gießen kann, vermittelbar machen kann. Das liebe ich sehr. Und dann gibt es eben doch so Worte, die man gerade brauchen kann und man darf die dann machen.

0: Mini Ripperton war das mit Les Fleurs von Charles Stepney. Warum haben Sie sich den Song gewünscht, Herr Mark?
1: Der Song ist ja die Geschichte einer Blume aus der Sicht einer Blume. Und das finde ich wahnsinnig schön. Also manchmal die Perspektiven zu wechseln, manchmal sich vorstellen, dass man was ganz anderes ist und was das dann bedeutet. Ich finde ja Empathie total toll. Und ich finde, das ist auch so ein geiler Muskel, den kann man trainieren. Man kann üben, sich in andere Menschen zu versetzen, andere Dinge zu versetzen. Man kann auf einmal die Welt ganz anders betrachten. Und daran erinnert mich der Song immer mal wieder, wenn ich mich gerade selbst nicht daran erinnern kann.
0: Sie sagen, Ihre Depressionen spielen an jedem einzelnen Tag eine Rolle. Wie beeinflussen die Ihr Leben?
1: Jeden Tag geht es mir irgendwie und jeden Tag muss ich irgendwie damit umgehen, wie es mir geht. Zum Beispiel bin ich am Wochenende 2000 Kilometer Auto gefahren mit ganz viel Energy Drink im Kopf und merke jetzt, dass ich ganz ausgehöhlt bin immer noch davon. Was mich daran so kriegt, ich bin dann nicht so nett, wie ich gern wäre, zum Beispiel zu meinen Kindern. Also es geht dann, ich sage dann, oh Alter, ich kann gerade nicht, stopp so. Oder sag so, nee, jetzt hör mal auf, mir hier die letzten M&Ms zu klauen. Ich werde dann so ein bisschen kindisch. Je müder ich bin, desto jünger werde ich. Da bin ich dann vielleicht so 8,5 gewesen. Diese Depressionen sorgen dafür, dass jeder Schlenker, glaube ich, in meinem Leben, dass ich da ein bisschen später erst gegenlenken kann oder gar nicht gegenlenken kann, gar nicht weiß, wo gerade das Lenkrad ist oder das ist rutschig. Ich habe das Gefühl, dass in meinem Kopf immer so 20% der Energie, die ich so als Mensch haben könnte, geht darin, dass ich halt mit diesem Kopf irgendwie umgehen muss und mich irgendwie in der Welt bewegen muss.
0: Sie sind Vater von zwei Söhnen im Schulalter. Wie erklärt man denn Depressionen seinen Kindern?
1: Es ist relativ schwierig. Ich glaube nicht, dass ich das richtig mache auf die eine richtige Art. Und manchmal mache ich das vielleicht auch gar nicht gut. Also ich habe viel, als die Kinder noch jünger waren und die Depression noch stärker im Vordergrund war, weil ich auch immer mal wieder krankgeschrieben war, immer mal wieder im Krankenhaus, in der Psychiatrie war für ein paar Wochen, habe ich oft abends, wenn wir so im Bett waren zusammen, habe ich mit denen so darüber geredet, wie es so geht, denen. Und dann habe ich gesagt, wie es mir so geht. Ich habe gesagt, dass ich die Kinder immer liebe und dass das ganz wichtig ist, dass die das wissen, dass auch wenn ich manchmal doof bin und mich dann danach dafür entschuldige, auch während ich doof war, liebe ich die Kinder. Dann finde ich eher mich doof als die. Dass wenn ich mal wütend bin oder genervt, dass das eigentlich mehr mit meiner Angst, mit meinem Überfordertsein zu tun hat, als mit ihnen. Als Kind denkt man ja oft, ich erinnere mich daran, dass man so der Mittelpunkt der Welt ist. Und dass man an allem schuld ist, vor allem, was so passiert. Und ich habe versucht, den Kindern diese Angst zu nehmen. Und was ich heute im Alltag mache, ist so manchmal sagen, okay, heute bin ich ein bisschen dünnhäutig. Wenn ihr mich den ganzen Tag benutzen wollt, müsst ihr jetzt ein bisschen vorsichtiger mit mir sein, weil sonst reiche ich nicht bis 20.30 Uhr oder so.
0: Sie haben gerade gesagt, Sie finden sich manchmal doof. Wer Depressionen hat, der hat weniger ein Konflikt mit der Außenwelt, sondern mit sich selbst. Sie beschreiben es als Kämpfe mit sich selbst. Sie sind ihr hinterlistigster Feind, ihr schlechtester Freund, ihr gemeinster Chef, ihr hasserfülltester Angreifer. So sind ihre Formulierungen. Haben Sie einen Weg gefunden, mit diesem inneren Kampf umzugehen?
1: Also ich habe kein Patentrezept dafür. Aber eine Sache, die ich gemerkt habe, ist, dass diese dunklen Gefühle, diese starken Gefühle, die haben eine hohe Gravitation. Der Alltag ist ja manchmal ein bisschen labbrig und langweilig und dann kommt so ein starkes Gefühl, so ein starkes schwarzes Gefühl um die Ecke und hat diese Anziehungskraft. Das ist so, oh, da passiert was Großes, wie, keine Ahnung, einer von diesen endlos langen Metallica-Songs oder so, der einen so voll kriegt oder. Und dann denke ich so, Benjamin, stopp, das muss jetzt nicht sein. Das zieht dich zwar an, aber das muss dich nicht anziehen. Wie eben vielleicht manchmal, wenn man über so ein Geländer guckt in eine große Tiefe und man fühlt sich so runtergezogen. Man weiß jetzt, man muss da nicht runter. In meinem Kopf war es oft so, weil man ja denkt, das verletzt einen nicht, ist ja nur der Kopf, bin ich da runter, weil ich solche Sachen auch immer interessant fand. Heute gehe ich da weniger runter.
0: Gedanklich.
1: Ganz genau. Und heute bin ich auch eher bereit, mal sowas zu machen wie, ach genau, früher war es immer so, wenn es mir schlecht ging, Dann habe ich ganz viel gearbeitet, damit ich nicht nutzlos bin. Und ich habe mich ganz viel entschuldigt. Heute weiß ich, wenn ich lange Listen mache beim Arbeiten oder mich oft entschuldige, dann muss ich ein bisschen aufpassen. Dann braut sich da was zusammen im Hinterkopf. Und dann bin ich mittlerweile gut darin geworden, mich nicht nutzlos und scheiße zu finden, wenn ich mich mal ausruhe. Und das hilft dann oft. Also die leichtesten Zugänge zu meinem Kopf haben die Depressionen, wenn ich sehr dünnhäutig bin. Wenn diese Türen in meinem Kopf, wo die Depressionen dahinter in der Kammer sind, vielleicht besonders dünn geschliffen sind gerade. Und dann muss man eben gucken, dass man die Tür ein bisschen sein lässt, ein bisschen Ruhe an die Tür lassen und dann ist wieder besser. Dann schließt die wieder ein bisschen besser.
0: Hier ist Townes Van Zandt mit Lungs. Was ist das für ein Lied für Sie?
1: Townes Van Zandt ist ja so ein dünnhäutiger Musiker, der ganz viel darüber gesungen hat, wie es ist, in dieser Welt zu sein, in dieser Welt fremd zu sein. Lungs, das Atmen, das Nicht-Atmen-Können, das die einfachsten Dinge nicht tun zu können, da auf einmal nicht mehr zu funktionieren, darüber ein Lied zu haben. Das ist gut, weil ich dann weiß, ich bin nicht der Einzige, dem das so geht.

0: Ihr Buch, über das wir heute sprechen, heißt Bewerbungen um einen Job als Mensch. Ist Menschsein eine Karriere, ein Job, ein Auftrag, Herr Mark?
1: In dem Tomte-Song gibt es so eine ganz, ganz gute Zeile, nämlich: Das Leben ist so hart, es sollte ein Job sein, man sollte Geld dafür bekommen. Das hat T.S. Ullmann gesungen, bevor es diese allgemeinen Diskussionen über das bedingungslose Grundeinkommen gab. Ist das Leben Arbeit, ist die Frage, ne? Ist das Leben ein Job? Also man kann sich das, glaube ich, aussuchen, was das Leben ist. Ich glaube erstmal, man hat so ein Leben und kann halt so gucken, was man macht. Und ich glaube nicht, dass eins besser ist als das andere. Ich glaube, es gibt Menschen, die zum Beispiel jeden Tag zur Arbeit gehen, da ihre Freunde, Freundinnen haben, die Menschen um sich rum, da ihre Aufgabe haben, sich darin wiederfinden, was machen, was gut ist, vielleicht gerne mehr Geld haben oder so. Ich habe gemerkt, dass für mich die Arbeit etwas ist, um Geld zu verdienen für mein Leben, um Zeit mit meinen Kindern zu verbringen, um rum zu experimentieren in meinem Leben, zu gucken, was man damit alles machen kann, irgendwie meinem wilden Kopf irgendwie zu folgen, dem ganzen Quatsch, der darin los ist, und manchmal daraus was zu machen. Und ich habe immer gedacht, wenn ich ganz alt bin, wäre ich gern so ein kleines bisschen weise. Und ich habe dann irgendwann gedacht, ich möchte eigentlich keine Karriere machen, sondern lieber so eine Menschkarriere. Dass man irgendwie ein Mensch ist, der vielleicht freundlich zu anderen ist und trotzdem vollständig und trotzdem für die Dinge einsteht, die ihm wichtig sind. Vielleicht kann man es so runterbrechen, dass man sagt, ich möchte ein Leben führen, ich möchte ein Mensch sein, der nicht mehr Gewalt in die Welt bringt, sondern der versucht, Gewalt auf eine gute Art zu begegnen und ein gewaltloses Leben zu führen.
0: Sie beschreiben im Buch, welchen Blick auf Arbeit Ihr Vater Ihnen mitgegeben hat, dass zum Beispiel eine 5-Tage-Woche das Richtige ist. Am Wochenende hat er einen Zweitjob auf dem Bau gemacht, um den Hauskredit der Familie abzubezahlen. Der hat als Hobby Holzhacken gehabt und der hat dann, als er in Rente war, haben irgendwie Kopf und Körper nicht mehr so richtig was miteinander anzufangen gewusst. Wie schwer fiel es Ihnen, Ihre eigene Definition von Arbeit zu finden?
1: Also die eigene Definition von Arbeit zu finden war relativ leicht, aber die dann eben auch ankommen zu lassen im Kopf, also das nicht nur zu denken, sondern wirklich zu fühlen, gar nicht im Kopf ankommen zu lassen, sondern im Körper, dass sich nicht aufträgt, sondern dass man das wirklich leben kann, das war gar nicht so einfach. Und manchmal denke ich heute noch, Benjamin, vielleicht hängst du zu viel herum, vielleicht schaffst du zu wenig, vielleicht machst du zu wenig. Aber ich denke dann auch, glücklicherweise bin ich ja gar nicht so wichtig. Es wartet ja niemand auf mich oder sagt, ich müsste das und das und das machen. So an seinem freundlichen Verschwinden immer so zu arbeiten und zu sagen, ich kann das alles machen, aber ich muss nichts davon machen, außer dass ich mich um die Kinder kümmere, für die da bin. Das ist irgendwie auch eine große Freiheit, finde ich, weil auf einmal ist das Leben nicht so ein schmaler Bürokorridor, wo man immer durch muss, sondern so ein weites Feld. Und da kann man dann gucken, was man da machen will.
0: Man kennt das ja, im Journalismus gibt es so Deadlines und die Angst vorm weißen Blatt und Zeitdruck, auch hohe Ansprüche an sich selbst. Wie gelingt es Ihnen, ein Arbeitsablauf zu haben, trotz der Depressionen oder mit den Depressionen?
1: Tatsächlich, das kündigt sich im Buch so ein bisschen an. Da habe ich große Probleme, einen Artikel zu beenden, was mich komplett zerlegt, leider. Ich habe danach tatsächlich darum gebeten, ach, ich habe eine Schwerbehinderung. Ich habe eine Depressions 50% Schwerbehinderung. Und ich habe darum gebeten, dass ich einige Zeit lang aus dem Schreiben so ein bisschen rausgenommen werde und habe jetzt einen Job bei einem Feinschmecker-Magazin und kümmere mich so um Rezepte, schreibe meine Kochbuchrezension, kleine übersichtliche Dinge, und das gefällt mir gerade gut, weil es eine große Freiheit ist. Es ist ja auch, im Kochtopf gibt es ja auch zum Beispiel keinen Krieg und keinen Trump, und das beruhigt mich gerade sehr, und es ist auch eine interessante Frage der Selbstdefinition. Vorher ist man so durch diesen Verlag gelaufen und war so der Typ, der manchmal so komische Geschichten raushaut, die aber auch irgendwie geil sind. Und auf einmal läuft man da durch und ist der Typ, der macht die Rezepte und so ein paar andere Sachen mit Kochen. Und da dann einmal richtig das an sich ranzulassen und zu reflektieren, wer bin ich eigentlich jetzt gerade hier, wer möchte ich sein, was daran tut mir weh und muss mir das eigentlich wehtun oder kann ich das eigentlich ganz gut ertragen? Das war sehr aufregend und aufschlussreich.
0: Wir hören jetzt Richard Dawson mit Polytunnel. Das Lied kommt auch im Buch vor. Polytunnel sind so einfache Gewächshäuser. Und Sie sagten vorher, das vielleicht wichtigste Stück für Sie. Warum?
1: In Polytunnel geht es darum, dass Menschen in ihre Schrebergärten gehen und dort Gemüse anpflanzen und Früchte anpflanzen, die ernten, die essen, die zubereiten, das gemeinsam machen. Auf eine Art ist das ja eine Utopie, wegzukommen von der ganzen Komplexität und Pseudokomplexität der Welt, wo alles Formulare hat, wo viel in Büros stattfindet, jenseits von einem echten Leben, wo viel Gespräch, viel Dialog auch stattfindet, jenseits von echtem Leben und eben dann an diesen Ort zu gehen, der irgendwie auch ein gemachter Ort ist, das ist jetzt nicht die freie Natur. Man hat so seinen Schrebergarten da, die Hände in die Erde zu stecken, das zu spüren, etwas zu essen herzustellen, mit Menschen zusammen zu sein, die alle das Gleiche machen, nämlich zu gucken, wie aus nichts was wird. Das finde ich eine sehr beruhigende und schöne Vorstellung und das ist in vielen Kontexten, also im Arbeitskontext, im Familienkontext, im Liebes- und Beziehungskontext, ist das für mich ein Bild, das ich nicht vergessen möchte. Out the gate.

0: Benjamin Mark, wir leben in krisenhaften, angespannten Zeiten. Sie sagen, Kunst kann uns retten. Welche Kunst rettet Sie?
1: Haha, Kunst kann uns retten. Das war so ein Satz aus dem Tagebuch, ne? Mhm. Den habe ich mal ausprobiert. Welche Kunst rettet mich? Ich glaube, ich bin ganz kunstdurchflossen. Mhm. Nämlich von Musik, von Videospielen, von Comics, von Romanen, von jedweden Erzählungen, von Malerei. Und das ist so schön, weil ich fische mit einem sehr großmaschigen Netz. Ich merke mir nicht gut Dinge. Und von vielen Begegnungen oder Sachen, die mir passieren, bleiben eher die Emotionen als die Fakten hängen. Und wenn ich dann so kunstdurchflossen bin, dann fühlt sich das ganz warm und gut an. Und ich glaube, das gibt mir auch Halt, weil jede Kunst ist ja auch ein Gesprächspartner auf Augenhöhe, kein Buch. Dieses Buch, das ich geschrieben habe, ist nicht vollständig. Das Buch wird vollständig, wenn ein Leser, wenn eine Leserin kommt. Wir treffen uns auf der Hälfte. Ich habe alles reingetan, was ich zu der Zeit wusste und was mir wichtig war. Vielleicht haben der Leser oder die Leserin Lust, alles, was sie wissen und alles, was sie beschäftigt, mitzubringen und zu gucken, was haben wir da gemeinsam, wenn wir das alles auf einen Haufen werfen. Und diese Schönheit der Kunst, dass sie nur vollständig wird durch RezipientInnen, das bereitet mir eine unglaubliche Freude. Ich habe auch viele Bilder in meiner Wohnung hängen und mit denen rede ich. Also nicht, ich rede nicht laut mit denen, aber wir kommunizieren eigentlich ständig miteinander. Die Bücher in meinem Regal stehen da, weil ich mich daran erinnern möchte, dass die mal ein paar Wochen lang ganz intensiv gegenüber für mich waren.
0: Sie probieren auch einiges aus. Das hat Sie zum Beispiel zum Häkeln geführt oder zum Kuscheltreff, zum Ecstatic Dance.
1: Oh Gott, ja.
0: Einiges ist für Sie sogar zum Ritual geworden. Sie waren sogar gerade am Polarkreis. Was hat Ihnen am meisten Spaß gemacht von diesen Abenteuern?
1: Das Häkeln ist wirklich eine ganz großartige Sache. Wenn es mir sehr schlecht geht, fällt es mir manchmal schwer, anwesend zu sein zwischen Personen, weil entweder spreche ich und habe das Gefühl, ich rede nur Quatsch oder offenbare, wie schrecklich und blöd ich bin damit, oder ich rede gar nicht und denke, ich bin gar kein Teil davon. Wenn ich eine Häkelnadel und so ein Wollknäuel, am liebsten mit einer Wolle, die sich gut anfühlt, mir ist gar nicht so wichtig, was dann am Ende daraus wird, aber eine Wolle, die sich gut anfühlt, und dann häkelt man so, dann macht man was und ist trotzdem anwesend. Auch das ist, glaube ich, so ein Selbstkurzschließen. Also wenn ich häkle, dann fühle ich mich auf eine Art vollständig, die ertragen kann, dass ich unter anderen Menschen bin.
0: Und was war von Ihren Ausprobieraktionen etwas, wo Sie sagen würden, oh je, das...
1: Sie wollen...
0: Nee, ich will auf gar nichts hinaus.
1: Sie wollen auf die Sache mit dem Haschkeks hinaus. Das wollen Sie ganz bestimmt. Was richtig dumm war, ich habe mal so einen Artikel gemacht darüber, wie leicht man medizinisches Gras bekommt, Cannabis bekommt, über Verschreibung rezeptpflichtig. Und dann hatte ich noch eine Menge davon zu Hause und ich backe so gern. Mhm. Und habe ich gedacht, mache ich mal so Haschkekse. Habe mir das alles genau angeguckt, wie das geht. Habe das dann so gemacht. Ich habe einem Freund ein Foto geschickt und er war so, Benjamin, ganz schön groß sind die. Naja. Und dann waren die so fertig. Und dann sind die Kinder in die Schule gegangen. Und ich hatte den Tag frei. Und dann dachte ich, ach, dann probiere ich mal so einen. Und irgendwann, Alter, war ich total jenseits von allem. Ich habe mich nur so eckig bewegt. Irgendwann habe ich mich so aufs Sofa gelegt und gewartet, bis es vorbeigeht. Und das hat so ungefähr 10 Stunden gedauert. Und das Geile war, ich bin ja sehr, sehr lange schon in Therapie. Ganz viel, was ich in Therapien gelernt habe, hat mir in dem Moment total geholfen. Das Beste war, als ich auf einmal dachte, hier ist zu wenig Luft im Zimmer, habe ich so das Fenster aufgemacht, immer noch zu wenig Luft. Und dann dachte ich so, Benjamin, hast du in deinem Leben schon mal die Erfahrung gemacht, dass in diesem Zimmer zu wenig Luft ist? Mhm. Nein. Dachte ich so, Alter, naja, also gut weg, selbst therapiert.
0: Ihre Haltung ist, machen ist besser als nicht machen. Das ist ja aber gerade für Menschen mit Depressionen schwierig, weil der Antrieb oft fehlt. Wie gelingt Ihnen das trotzdem?
1: Vielleicht ist wichtig, einschränkend zu sagen, machen ist für mich besser als nicht machen.
0: Okay.
1: Ich möchte nicht, dass das jetzt so eine Chaka-Sache wird. Wir müssen immer alles machen und jeder geht anders damit um. Jeder möchte Sachen machen oder nicht machen. Jeder möchte unterschiedliche Sachen machen. Bei mir ist es so, ich bin unglaublich neugierig. ich will alles ausprobieren. Diese Neugierde, die sorgt dafür, dass ich ständig Sachen ausprobiere. Und das macht so viel Spaß, weil ich mir dann auch irgendwie selber zeige, wie reich das Leben ist. Und was für ein Geschenk das ist, wie viel man machen kann, auch hier mitten in Deutschland. Wir sind ja ziemlich reich, wir sind ziemlich sicher und wir sind gar nicht so getrieben von den Umständen oder von unseren Bedürfnissen, weil wir eigentlich auch, wenn wir nicht besonders reich sind, immer noch ganz schön reich sind, die meisten von uns. Und dann kann man eben sein Leben damit verbringen, Quatsch zu machen und an diesem Quatsch zu wachsen oder sich danach auszurichten. Und das ist schon aufregend.

0: Bonnie Prince Billy mit A Minor Place. Was macht dieses Lied mit Ihnen, Herr Mark?
1: Ich glaube, es macht mich demütig. Man denkt ja manchmal so, man ist der Mittelpunkt der Welt und die ganze Welt ist irgendwie in einem drin. Man ist so in der Welt, aber die ganze Welt ist auch nur für einen da. Und wenn ich solche Lieder höre, dann erinnere ich mich daran, dass jeder andere Mensch da draußen einen genauso großen, weiten Kopf hat, wie wir alle, Probleme hat, Wünsche hat, Pläne, Träume. Und wenn ich mich daran erinnere, dann fühle ich mich ein bisschen heiler, weil die Verwundungen, die ich mir selbst zufüge, sind auch immer Verwundungen, die, glaube ich, passieren, wenn ich zu viel Oberfläche habe, denke, zu viel geht mich an, zu viel kann mich treffen. Und wenn ich dann so groß bin wie jeder andere Mensch und weiß, dass alle anderen Menschen mich auch von außen sehen und ich so groß oder so klein bin, wie die mich gerade sehen können, dann denke ich, das ist schön, diese Kleinheit zu haben und diese Größe, das beides in sich so vereinen zu können und das beides haben zu dürfen. Klingt das mega esoterisch?
0: Nein, nein, nein.
1: Bisschen? Bisschen wie ein Teebeutelspruch?
0: Hm? Nein, ich weiß, Teebeutelsprüche mögen Sie gar nicht. Das habe ich gelernt bei der Lektüre Ihres
1: ich
0: Buches.
1: Ich arbeite daran, Teebeutelsprüche
0: zu akzeptieren.
1: Zu akzeptieren und ihren Wert zu erkennen und für mich nutzbar zu machen.
0: Wie akzeptiert sind denn inzwischen psychische Krankheiten in unserer Gesellschaft? Was ist da Ihre Meinung?
1: Es kommt ein bisschen vielleicht darauf an, die psychische Erkrankung und wie man die betrachtet. Also ADHS zum Beispiel ist ja, sagen wir mal, aus der Entfernung ziemlich akzeptiert. Wenn man dann jemandem begegnet, der eben mit ADHS leben muss, dann ist es vielleicht manchmal schwieriger. Dann wird man vielleicht doch ungeduldig. Depressionen hat so einen Bonus, weil das auch so romantisch wirkt. Oft werden ja Depressionen und Trauer oder Melancholie verwechselt, wobei da einfach ein total easier Unterschied ist, nämlich Trauer und Melancholie, das sind produktive Prozesse. Da passiert etwas in dir, man verarbeitet etwas und am Ende hat man etwas durchtrauert, durchfühlt. Depressionen sind destruktiv, Depressionen fallen auf dich runter, sind zerstörerisch, wollen dich kaputt machen. Ich glaube, dass wir da weiter werden müssen und dass wir da viel noch verstehen können, ohne eben unbedingt Verständnis zu haben. Meine Therapeutin sagt manchmal zu mir, okay, und jetzt schalten Sie mal Ihre Empathie ab. Was würden Sie sagen, wie ist diese Person einfach, wenn Sie sich nicht in die hineinfühlen? Und dann sage ich so, ja, dann ist sie ein Arschloch. Und ich glaube, man kann aber beides haben. Man kann irgendwie sehen, dass ein Mensch echte Probleme hat und dass es echt eine Herausforderung ist, Mensch zu sein. Puh. Man kann aber auch sehen, dass man seine Grenzen hat und dass man nicht alles mit sich machen lassen muss.
0: Jetzt ist es ja so, dass zum Beispiel die Krankenkassen Psychotherapeutinnen schlechter bezahlen. Die Abwertung von psychischer Gesundheit, könnte man ja auch sagen, ist das, oder? Wie sehen Sie das?
1: Ja, das ist natürlich schön dumm, weil viele körperliche Krankheiten ja auch einen Ursprung in der Psyche haben. Ich weiß noch, bevor ich wusste eigentlich, wie schlecht es meinem Kopf geht, war ich 2 Jahre lang bei einem Physiotherapeuten, habe mich einmal die Woche durchwalken lassen, hat überhaupt nichts gebracht, habe ich angefangen, Psychotherapie zu machen. Da wurde es halt besser. Und ich spüre halt, wie mein Körper reagiert auf meinen Kopf. Und ich glaube, wir sind gerade in einer Gesellschaft, die immer enger wird, die immer weniger Raum für Persönliches lässt. Und ich glaube, wenn wir als arbeitende Menschen immer mehr unsere Persönlichkeit aussparen müssen, dann muss das irgendwo hin. Und wir werden mehr psychische Erkrankungen haben und wir werden uns besser um die Psyche der Menschen kümmern müssen, wenn das die Gemeinschaft nicht mehr macht bei der Arbeit, wo man irgendwie einen Kaffee trinkt und mal eine halbe Stunde rumhängt und einfach über das Wochenende redet oder über Fußball. Wenn es diese ganzen Sachen nicht mehr gibt, nicht mehr geben darf, weil das zu wenig optimal ist. Wenn man das Gefühl hat, Menschen durchoptimieren zu müssen. Menschen sind nicht optimal. Und alles, was die Menschen durchoptimieren, wo sie sich optimal zeigen bei der Arbeit, das alles wird woanders rauskommen. Und man braucht da Hilfe. Und das nicht zu sehen, das wird uns um die Ohren fliegen.
0: Hilft es fürs Verständnis für psychische Gesundheit in der Gesellschaft, hilft es, dass in Büchern, in Filmen mehr über zum Beispiel Depressionen geschrieben und gesprochen wird?
1: Ich glaube, das zu normalisieren hilft total. Ich erinnere mich daran, dass in den 90er Jahren war dann der depressive Freund oder die depressive Freundin so der Sidekick. Das war dann immer so eine Chiffre dafür, dass jemand so ein bisschen tiefsinnig ist und ein besonderer Mensch und so. Aber dass es halt eine Krankheit ist, war damals, es war irgendwie so ein Gimmick, wenn vielleicht DrehbuchautorInnen gerade nichts Besseres mehr eingefallen ist, was irgendwie noch Gefühle auslösen könnte. Und heute finde ich es eigentlich ganz gut, dass eben psychische Erkrankungen, psychische Besonderheiten immer wieder thematisiert werden auf ganz viele unterschiedliche Arten. Ich glaube, wir lernen daraus alle, dass wir alle nicht so gleich sind. Und ich glaube, das ist eine ganz große Befreiung für uns alle, für ganz viele Menschen. Das ist wie, wenn man zu Leuten geht und da ist immer aufgeräumt, weil jeder immer aufräumt.
0: Furchtbar, furchtbar. Ja?
1: Weil jeder immer aufräumt, bevor die Leute kommen. Alle denken, überall ist aufgeräumt, außer bei mir. Wir müssen alle aufhören, aufzuräumen.
0: Ja. Ihr Buch am Stück zu lesen, muss ich gestehen, das hat schon was mit mir gemacht. Das hat mich ganz schön umgehauen. Was halten Sie von Triggerwarnungen für Kunst, also zum Beispiel für Depressionsbücher?
1: Finde ich richtig gut. Ich glaube, es gibt so eine Mischung. Einerseits finde ich es gut, den Leuten zu sagen, da kann das und das und das kommen. Andererseits finde ich es wichtig, den Leuten auch so eine Eigenverantwortung zu geben. Und auch eine Triggerwarnung kann ja auch ein Spoiler sein. Also ich finde Triggerwarnungen gut, weil ich finde, jeder sollte selbst entscheiden dürfen, was er liest. Und dann eben auch Sachen auslassen, die die Person nicht lesen möchte. Ja, doch überall Triggerwarnungen hin. Und dann kann man ja gucken. Ich finde eigentlich,
0: was man sich zumutet.
1: Also ja, auch da versuchen wir versuchen ordentlich zu sein und freundlich zu sein, niemandem was zuzumuten. Und da werden wir aber auch so ein bisschen langweilig fast, weil ich zum Beispiel, ich möchte überwältigt werden manchmal von Kunst. Mhm. Ich habe gelesen Die Straße von Cormac McCarthy. Ich lag im Bett neben der Mutter der Kinder und ich habe die ganze Zeit geheult. Und Friederike war irgendwann so, Alter, was ist denn, warum liest du das weiter? Und ich so, weil es so unglaublich gut ist. Und ich möchte, dass Bücher mich überfallen. Mhm. Und ich finde aber auch, das kann jeder für sich entscheiden. Wer das nicht möchte, super cool, Triggerwarnung, schreibt das davor.
0: Aber für Sie eher nicht.
1: Für mich eher nicht. Mhm.
0: Wir hören jetzt Cass Elliot, auch bekannt als Mama Cass, mit Make Your Own Kind of Music. Ebenfalls ein Wunsch von Benjamin Mark.

0: Benjamin Mark, in Ihrem Tagebuch schreiben Sie, Ihr Life Goal, also Ihr Lebensziel, ist Quatsch, Spielen, täglich Lieben üben und dazwischen den Gesichtsausdruck eines Babys bei einer Beerdigung. Was ist das für ein Gesichtsausdruck?
1: Ich war mal bei einer Beerdigung und dort waren ganz viele alte Frauen, so alte Omas, die Männer sind dann ja immer schon tot. Und dann waren wir da und hatten so unsere Kinder dabei und die waren so 3 und 0 und haben so Sachen gemacht da einfach, weil die sind ja auf der Beerdigung, aber die verstehen Tod noch gar nicht, sondern die sind einfach da mit anderen Leuten in einem Raum. Und diese älteren Frauen, die waren so glücklich, dass da Babys dabei waren, Kinder dabei waren, die diesem Tod seine Schärfe genommen haben, seine Scherbenhaftigkeit und die diesen Tod abgerundet haben und gesagt haben, hier geht was, aber hier ist auch was, hier kommt was. Irgendjemand nimmt das ganz ernst, irgendjemand ist ganz traurig, aber irgendjemand ist auch ganz fröhlich, weil man den Schnuller aufgehoben hat. Und das ist ja schön, dass das

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1: Um 0 Uhr mit Stefan Schiebelhut. Das US-Militär hat nach eigenen Angaben neue Angriffe gegen den Iran gestartet. Wie es hieß, soll damit die Fähigkeit des Regimes in Teheran eingeschränkt werden, den Schiffsverkehr in der Straße von Hormuz zu beeinträchtigen. Ähnliche Angriffe auf Ziele im Iran hatte es schon gestern gegeben. US-Präsident Trump hatte beim NATO-Gipfeltreffen in Ankara die mit dem Iran vereinbarte Feuerpause für beendet erklärt. Neue Regeln für die Förderung von umweltschonenden Heizungen. Der Haushaltsausschuss des Bundestags hat dafür den Weg freigemacht. Damit können wegen technischer Umstellungen erst einmal keine neuen Förderanträge mehr gestellt werden. Aus dem ARD-Hauptstadtstudio Christina Nagel.
2: Von den alten Konditionen profitieren können nur noch diejenigen, die bereits eine Bestätigung zum Antrag oder eine sogenannte technische Projektbeschreibung vorliegen haben. Alle anderen müssen sich gedulden. Die technische Umstellung soll bis zum 20. Juli dauern und dann gelten die neuen Förderbedingungen. Für den Einbau von Wärmepumpen und anderen klimafreundlichen Heizungen gibt es dann weniger Zuschüsse als bisher. Sie sollen in den kommenden Jahren schrittweise weiter sinken.
1: Nach dem mutmaßlichen Amoklauf an einer Schule in Schongau in Oberbayern ist der 16-jährige Tatverdächtige in Untersuchungshaft. Bei ihm handelt es sich um einen ehemaligen Schüler des Gymnasiums. ARD-Reporter Frank Jordan.
3: Bundesinnenminister Alexander Dobrindt erklärte am Abend in Schongau, der tatverdächtige 16-Jährige habe bei der Tat auch einen Schuss abgegeben, aber niemanden getroffen. Danach habe die Waffe versagt. Daraufhin sei der Jugendliche mit einem mitgeführten Messer auf Schülerinnen losgegangen. Zwei 13-Jährige wurden nach Einschätzung der Ermittler zufällig Opfer. Laut Bayerns Innenminister Joachim Herrmann erlitten die Mädchen Messerstiche. Beide wurden schwerst verletzt in ein Krankenhaus gebracht. Inzwischen sind sie außer Lebensgefahr.
1: Tödlicher Unfall am Nachmittag auf der A3 bei Limburg. Wie die Polizei mitteilte, geriet ein Mann

0: mit seinem Wohnmobil auf die Standspur und prallte dann auf ein Auto mit zwei jungen Frauen, die dort offenbar wegen einer Panne angehalten hatten. Der Kleinwagen wurde vom Wohnmobil über alle drei Fahrspuren bis zur Mittelbetonwand geschoben. Eine der Frauen starb noch am Unfallort, die andere wurde schwer verletzt. Tennisprofi Alexander Zverev hat das Halbfinale von Wimbledon erreicht. Er gewann im Viertelfinale gegen den US-Amerikaner Taylor Fritz in drei Sätzen. Im Halbfinale trifft Zverev auf Arthur Ferry aus Großbritannien. Das waren die Nachrichten. Das Wetter. Heute Nacht kühlt es in manchen Städten im Rhein-Main-Gebiet auf 17, in den Tälern Nord- und Osthessens bis auf 11 Grad ab. Am Tag gibt es nach Südwesten hin viel Sonnenschein, im Nordosten mehr Wolken. Hier werden 22, am Rhein bis zu 31 Grad erreicht. Die Zeit, es ist 0:03.
1: 0:03. 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
2: Mit Jerzy May für Sie am Mikrofon, herzlich willkommen. Und wenn Sie unser Nachtkonzert regelmäßig gleich von Anfang an hören, dann wissen Sie ja, dass wir in der ersten großen Runde immer Aufnahmen eines ARD-Senders einplanen, heute vom Norddeutschen Rundfunk. Den Anfang macht das NDR-Sinfonieorchester 1998 mit seinem damals neuen Chefdirigenten Christoph Eschenbach. Bei einem Konzert in Lübeck stand die Ouvertüre auf dem Programm, die Robert Schumann zu Schillers Drama »Die Braut von Messina« komponierte.

Schillers Braut von Messina, schwere Schicksalskost rund um zwei Brüder, die sich in dieselbe Frau verliebt haben und nicht wissen, dass sie ihre Schwester ist. Einer, der solche Dramen liebte, war Robert Schumann, und so schrieb er inspiriert davon diese Konzertouvertüre. Wir hörten sie gerade mit Christoph Eschenbach zu Beginn seiner Zeit als Chefdirigent des NDR-Sinfonieorchesters. Sein Vorvorvorgänger Günter Wand steht in der nächsten Aufnahme am Pult. Für Joseph Haydns folgendes D-Dur-Klavierkonzert hatte er den Pianisten Nikita Magalow eingeladen.

Günter Wand, einer aus dem großen Dirigentenjahrgang 1912, stand hier am Pult des NDR Sinfonieorchesters als Chefdirigent Mitte der 80er Jahre. Das war Joseph Haydns D-Dur Klavierkonzert. Ebenfalls 1912 kam der Solist des Mitschnitts zur Welt, Nikita Magalow. Auch er zählt zu den sehr großen Namen des 20. Jahrhunderts. Drei weitere Aufnahmen des Norddeutschen Rundfunks haben wir für Sie in dieser ersten großen Nachtkonzertrunde. Jetzt ein Streichoktett aus dänischer Feder, komponiert von Niels Wilhelm Gade. Und damit zeigen sich Mitglieder des NDR Sinfonieorchesters von ihren kammermusikalischen Seiten.

dänische Kammermusik des 19. Jahrhunderts. Allerdings für eine etwas größere Kammer doppeltes Streichquartett muss reinpassen. Für dieses Oktett F-Dur Opus 17 von Niels Wilhelm Gade. Das Rolf-Liebermann-Studio in Hamburg ist auf jeden Fall groß genug. Dort entstand im Mai 2003 diese Aufnahme mit Mitgliedern des NDR-Sinfonieorchesters. 10 Monate später waren die NDR-Mikrofone in der Hamburger St. Johanneskirche aufgebaut. Unterstützt von renommierten Stimmen in den Solopartien trafen dort der Chor des Norddeutschen Rundfunks und das Dresdner Barockorchester aufeinander, um Georg Philipp Telemanns Motette nach Psalm 72 zu gestalten, Gott, gib dem König dein Gericht. Die Leitung hatte Hans-Christoph Rademann.

Geistliche Musik von Georg Philipp Telemann in der Zeit, als er Musikdirektor der Hansestadt Hamburg war. Dort in Hamburg, und zwar in der St. Johanneskirche, entstand auch diese Aufnahme mit renommierten Solistinnen und Solisten wie Gerhild Romberger oder Topi Lechtipu und mit der wunderbaren Kombination aus dem NDR-Chor und dem Dresdner Barockorchester, geleitet von Hans-Christoph Rademann. Eine weitere NDR-Produktion haben wir in dieser ersten großen Runde unseres ARD-Nachtkonzerts für Sie mit der Radiophilharmonie aus Hannover und einer nordischen Kombination. Dänischer Dirigent bei norwegischer Musik und damit Thomas Dausgaard für die zweite Sinfonie von Christian Sinding.

Norwegische Spätromantik, die Ende der 1890er entstandene zweite Sinfonie in D-Dur Opus 83 von Christian Sinding, aufgenommen fast genau 100 Jahre später in Hannover bei einem Konzert der NDR Radiophilharmonie unter Leitung des dänischen Dirigenten Thomas Dausgaard. Und das waren 2 Stunden mit Aufnahmen des Norddeutschen Rundfunks. Gleich nach den 2 Uhr Nachrichten drehen wir eine weitere große Runde ARD Nachtkonzert, präsentiert von BR Classic.

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1: Um 2 Uhr mit Ronald Lessig. Bundesaußenminister Wadephul wertet den NATO-Gipfel in Ankara als Erfolg. Man habe sich nochmals klar zur Ukraine bekannt, sowie neue Rüstungsprojekte und Kooperationen vereinbart. In den ARD-Tagesthemen unterstrich der Außenminister auch die gute Zusammenarbeit mit den USA, trotz aller Widrigkeiten.
2: Und wir erleben auch die Amerikaner in allen Stäben, in allen politischen Diskussionen innerhalb der NATO als sehr zuverlässig. Und deswegen, glaube ich, müssen wir als Europäer hier eben auch zusammenstehen. Wir sind stärker als Europäer, wir übernehmen mehr Verantwortung. Das ist doch gut, wenn man für sein eigenes Schicksal mehr Verantwortung übernimmt und etwas weniger vielleicht von anderen abhängig ist. Aber wir haben eben auch die Aufgabe, gerade auch Deutschland, ein bisschen Kitt zu sein in diesem Bündnis. Und ich denke, das ist in Ankara sehr gut gelungen.
1: Außenminister Wadephul. Das US-Militär hat eine neue Welle von Angriffen auf den Iran gestartet. Damit solle die Fähigkeit des Iran geschwächt werden, die freie Schifffahrt in der Straße von Hormuz zu bedrohen, teilte das US-Regionalkommando mit. Präsident Trump hatte am Rande des NATO-Gipfels die mit dem Iran vereinbarte Feuerpause praktisch für beendet erklärt und neue Angriffe angekündigt. Auslöser waren Attacken auf Schiffe nahe der Meerenge, die Washington Teheran zuschreibt. Nach der Gewalttat an einem Gymnasium in Oberbayern ist der mutmaßliche Täter in Untersuchungshaft. Der 16-Jährige habe einen Schuss abgegeben, aber niemanden getroffen, sagte Bundesinnenminister Dobrindt. Dann habe er mit einem Messer auf 2 13-jährige Mädchen eingestochen. Beide seien schwer verletzt worden. Das Motiv des ehemaligen Schülers des Schongauer Gymnasiums ist noch unklar. Der Bundestag hat am Abend über mehr digitale Befugnisse für Bundeskriminalamt und Polizei beraten. Justizministerin Hubich von der SPD warb für das neue Gesetz, das auch den Einsatz von KI-Technologie ermöglichen soll. Aus Berlin Christina Nagel.
3: Aus Sicht der Justizministerin wäre es zeitgemäß, wenn Software verwendet werden dürfte, die mit Hilfe künstlicher Intelligenz Daten aus verschiedenen Quellen analysiert und verknüpft. Alles natürlich in engen Grenzen, unter Wahrung der Grundrechte, wie Justizministerin Hubich betont. Die Opposition sieht das anders. AfD, Grüne und Linke haben verfassungsrechtliche Bedenken. Sie warnen vor einer Einschränkung von Bürger- und Freiheitsrechten.
1: Das waren die Nachrichten. Das Wetter in Deutschland. Häufig trocken, an den Alpen letzte Schauer bei 17 bis 9 Grad. Tagsüber freundlich, im Nordwesten mehr Wolken und etwas Regen bei bis zu 19 Grad auf Sylt und 33 Grad am Oberrhein. Am Freitag viel Sonne, im Norden und Osten ein paar Wolken und etwas Regen, 21 bis 35 Grad. Es ist 2.03 Uhr.
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4: Weiterhin mit Jerzy May, vielen Dank fürs Einschalten.